0: Wolfgang Berger. Eine Sekunde. Ich muss hier kurz zurückfahren, tut mir leid. Die Pläne der Bundesregierung zu Krankschreibungen haben viel Kritik ausgelöst. Laut Union und SPD soll künftig ein ärztliches Attest ab Tag 1 einer Krankmeldung vorgelegt werden und telefonische Krankschreibungen ganz wegfallen. Ärzte, Sozialverbände und Krankenkassen befürchten eine Überlastung durch weitere Patienten in den Praxen. Bundeskanzler Merz verteidigte das Vorhaben im ARD-Brennpunkt.
1: Wir kehren zu der Regelung zurück, die wir vor Corona hatten. Und gleichzeitig ist es den Betrieben überlassen, auch andere Regelungen zu vereinbaren. Aber das ist die gesetzliche Regelung, die wir vereinbart haben. Und das Ziel ist klar, wir müssen die hohen Krankenstände in Deutschland runterbringen. Und das ist unsere Antwort oder das ist unser Angebot.
0: Kanzler Merz in der ARD. Kurz vor dem NATO-Gipfel in Ankara hat US-Präsident Trump erneut gegen Deutschland und andere Verbündete ausgeteilt. Trump bezeichnete deren Beiträge für das Verteidigungsbündnis auf der Plattform Truth Social wörtlich als lächerlich. Zu Deutschland schrieb der US-Präsident, dass Berlins Beiträge deutlich niedriger als die Londons und Roms seien. Wie Trump zu dieser Annahme kommt, blieb unklar. In Israel ist landesweit der Opfer des Hamas-Massakers vom 7. Oktober 2023 gedacht worden. 1000 Tage nach dem groß angelegten Angriff der Terrororganisationen fanden sowohl Gedenkzeremonien als auch Protestveranstaltungen statt. Die Opposition wirft dem israelischen Präsidenten Netanyahu und dessen Regierung vor, ihre Verantwortung für das Versagen rund um das Massaker vertuschen zu wollen. Der Oppositionspolitiker Lieberman kritisierte zudem, im Nahostkrieg seien noch immer alle Fronten offen. Spanien steht im Achtelfinale der Fußball-Weltmeisterschaft. Der amtierende Europameister hat sich im 16. Finale mit 3:0 gegen Österreich durchgesetzt. Hendrik Lückhoff aus dem ARD-WM-Team zur Frage, ob die Spanier dabei ihre Ansprüche auf den Titel untermauert haben.
2: Ja, auf jeden Fall. Es war ein sehr souveräner Auftritt. Das 3:0 war in der Höhe verdient, aber die Spanier hätten auch noch mehr Tore schießen können. Am Ende trafen zweimal Oyarzabal und einmal Pedro Porro. Und auch defensiv sind die Spanier weiter top, haben noch kein Tor kassiert bei dieser WM. Also die Titelambitionen haben sie auf jeden Fall unterstrichen, auch wenn sie von Österreich jetzt nicht wirklich gefordert wurden. Die Österreicher versuchten zwar alles, aber Spanien war dann einfach zu stark. Deswegen kann das Team von Trainer Ralf Rangnick trotzdem erhobenen Hauptes abreisen. Für die Österreicher war es ja die erste WM-Teilnahme seit 28 Jahren.
0: Es ist 2:03 Uhr.
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1: Um 3 Uhr mit Wolfgang Berger. Bundeskanzler Merz hat die geplanten Änderungen bei Krankschreibungen gegen Kritik verteidigt. Im ARD-Brennpunkt sagte er, die Regelung helfe, die hohen Krankheitsstände in Deutschland zu senken. Aus Berlin Dietrich Karl Meurer.
2: Die Regelung knüpfe an die Zeit vor der Corona-Pandemie. Merz erläutert, Unternehmen könnten davon aber abweichen und eigene Vereinbarungen treffen. Für die Wirtschaft plant die Bundesregierung unter anderem weniger Bürokratie und Änderungen im Datenschutzrecht. Merz erwartet davon deutliche Vorteile für Unternehmen. Für das kommende Jahr strebt er wieder ein Wirtschaftswachstum von mehr als 1% an. Zudem kündigt Merz für den Herbst weitere Gespräche über eine Reform des Arbeitszeitrechts an.
1: Kurz vor dem NATO-Gipfel in Ankara hat US-Präsident Trump erneut gegen Deutschland und andere Verbündete ausgeteilt. Trump bezeichnete deren Beiträge für das Verteidigungsbündnis auf der Plattform Truth Social wörtlich als lächerlich. Zu Deutschland schrieb der US-Präsident, dass Berlins Beiträge deutlich niedriger als die Londons und Roms seien. Wie Trump zu dieser Annahme kommt, blieb unklar. In Israel ist landesweit der Opfer des Hamas-Massakers vom 7. Oktober 2023 gedacht worden. 1000 Tage nach dem groß angelegten Angriff der Terrororganisation fanden sowohl Gedenkzeremonien als auch Protestveranstaltungen statt. Die Opposition wirft dem israelischen Präsidenten Netanyahu und dessen Regierung vor, ihre Verantwortung für das Versagen rund um das Massaker vertuschen zu wollen. Der Oppositionspolitiker Lieberman kritisierte zudem, im Nahostkrieg seien noch immer alle Fronten offen. Spanien steht im Achtelfinale der Fußball-Weltmeisterschaft. Der amtierende Europameister hat sich im 16. Finale mit 3:0 gegen Österreich durchgesetzt. Hendrik Lückhoff aus dem ARD-WM-Team zur Frage, ob die Spanier dabei ihre Ansprüche auf den Titel untermauert haben.
3: Ja, auf jeden Fall. Es war ein sehr souveräner Auftritt. Das 3:0 war in der Höhe verdient, aber die Spanier hätten auch noch mehr Tore schießen können. Am Ende trafen 2-mal Oyarzabal und 1-mal Pedro Porro. Und auch defensiv sind die Spanier weiter top, haben noch kein Tor kassiert bei dieser WM. Also die Titelambitionen haben sie auf jeden Fall unterstrichen, auch wenn sie von Österreich jetzt nicht wirklich gefordert wurden. Die Österreicher versuchten zwar alles, aber Spanien war dann einfach zu stark. Deswegen kann das Team von Trainer Ralf Rangnick trotzdem erhobenen Hauptes abreisen. Für die Österreicher war es ja die erste WM-Teilnahme seit 28 Jahren.
1: Das waren die Nachrichten. Das Wetter in Deutschland. Tagsüber an den Alpen Regen, sonst oft trocken, Höchstwerte 18 bis 28 Grad, an den Küsten stürmisch. Am Samstag im Süden und in der Mitte heiter, im Norden wechselhaftes Schauerwetter 19 bis 30 Grad. Am Sonntag Wolken und Schauer, einzelne Gewitter, von der Eifel bis nach Schwaben freundlich 19 bis 31 Grad. Es ist jetzt 3:03 Uhr.
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1: Um 4 Uhr mit Wolfgang Berger. Die Pläne der Bundesregierung zu Krankschreibungen haben viel Kritik ausgelöst. Laut Union und SPD soll künftig ein ärztliches Attest ab Tag 1 einer Krankmeldung vorgelegt werden und telefonische Krankschreibungen ganz wegfallen. Ärzte, Sozialverbände und Krankenkassen befürchten eine Überlastung durch weitere Patienten in den Praxen. Bundeskanzler Merz verteidigte das Vorhaben im ARD-Brennpunkt.
2: Wir kehren zu der Regelung zurück, die wir vor Corona hatten. Und gleichzeitig ist es den Betrieben überlassen, auch andere Regelungen zu vereinbaren. Aber das ist die gesetzliche Regelung, die wir vereinbart haben. Und das Ziel ist klar, wir müssen die hohen Krankenstände in Deutschland runterbringen. Und das ist unsere Antwort oder das ist unser Angebot.
1: Bundeskanzler Merz in der ARD. Am Tag vor dem Bundesparteitag der AfD in Erfurt bereitet sich die Stadt auf zahlreiche Aktionen vor. So will ein Aktionsbündnis nach eigenen Angaben versuchen, den Parteitag mit, Zitat, massenhaftem Ungehorsam zu verhindern. Dazu sollen am Samstagmorgen sämtliche Zufahrtswege zum Veranstaltungsort blockiert werden. Heute will das Aktionsbündnis eine Pressekonferenz geben. Zudem sind für das Wochenende mehr als 30 Versammlungen angemeldet. Die Behörden erwarten rund 50.000 Demonstrierende. In Israel ist landesweit der Opfer des Hamas-Massakers vom 7. Oktober 2023 gedacht worden. 1000 Tage nach dem groß angelegten Angriff der Terrororganisation fanden sowohl Gedenkzeremonien als auch Protestveranstaltungen statt. Die Opposition wirft dem israelischen Präsidenten Netanyahu und dessen Regierung vor, ihre Verantwortung für das Versagen rund um das Massaker vertuschen zu wollen. Der Oppositionspolitiker Lieberman kritisierte zudem, im Nahostkrieg seien noch immer alle Fronten offen. Portugal hat das Achtelfinale der Fußball-Weltmeisterschaft erreicht. Die Portugiesen setzten sich im 16. Finale mit 2:1 gegen Kroatien durch. Aus dem ARD-WM-Team Hendrik Lückhoff.
3: Das Spiel war Fußballdrama pur. Nach schleppendem Beginn lieferten sich beide Teams im zweiten Durchgang einen Schlagabtausch. Dabei ging Kroatien in Führung. Danach glich Cristiano Ronaldo per Elfmeter für Portugal aus. Und in der Nachspielzeit sorgte Gonzalo Ramos für das 2:1. Noch war aber nicht Schluss und Kroatien jubelte über den vermeintlichen Ausgleich. Aber nach langem Videostudium zählte der Treffer zu Recht wegen Abseits nicht. Nach 19 Minuten Nachspielzeit war das Spiel zu Ende. Zuvor war schon Spanien ins Achtelfinale eingezogen durch einen klaren 3:0-Sieg gegen Österreich.
1: Das waren die Nachrichten. Das Wetter in Deutschland. Tagsüber an den Alpen Regen, sonst oft trocken. Höchstwerte 18 bis 28 Grad an den Küsten stürmisch. Am Samstag im Süden und in der Mitte heiter, im Norden wechselhaftes Schauerwetter 19 bis 30 Grad. Am Sonntag Wolken und Schauer, einzelne Gewitter von der Eifel bis nach Schwaben freundlich. 4:03 Uhr.
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1: Um 5 Uhr mit Wolfgang Berger. Die Spitzen der Regierungskoalition haben ihre Reformpläne gegen Kritik verteidigt. Ärztegewerkschaften und Opposition hatten sich unzufrieden gezeigt wegen schärferer Regeln für Krankschreibungen im Job. Aus der Nachrichtenredaktion Tabia Schöpe.
2: Keine Krankschreibung mehr per Telefon und Attestpflicht ab Tag 1. Das hält Bundeskanzler Merz für nötig, um hohe Krankenstände zu senken. Der ARD sagte er, damit knüpfe die Bundesregierung an die Zeit vor Corona an. Unternehmen hätten außerdem die Möglichkeit, eigene Regelungen zu treffen. Vizekanzler Klingbeil warnte davor, sich in Klein-Klein-Debatten zu verlieren. Bei NTV betonte er, dass die Regierung bei der Umsetzung praktikable Lösungen anstrebe. Ziel sei, das Ganze so hinzubekommen, dass niemand, der krank sei, direkt zum Arzt gehen müsse. Ärzte und Gewerkschaften befürchten durch die neuen Pläne überfüllte Praxen und einen hohen bürokratischen Aufwand.
1: Am Tag vor dem Bundesparteitag der AfD in Erfurt bereitet sich die Stadt auf zahlreiche Aktionen vor. So will ein Aktionsbündnis nach eigenen Angaben versuchen, den Parteitag mit, Zitat, massenhaftem Ungehorsam zu verhindern. Dazu sollen am Sonntagmorgen sämtliche Zufahrtswege zum Veranstaltungsort blockiert werden. Heute will das Aktionsbündnis eine Pressekonferenz geben. Zudem sind für das Wochenende mehr als 30 Versammlungen angemeldet. Die Behörden erwarten rund 50.000 Demonstrierende. Die Gewerkschaft Verdi hat erneut zu bundesweiten Warnstreiks im Handel aufgerufen. Im Lauf des Tages sollen tausende Beschäftigte die Arbeit niederlegen. Kundgebungen sind in Dortmund, Berlin, Wiesbaden, Hannover, Oldenburg, Braunschweig und Hamburg geplant. Welche Unternehmen bestreikt werden, teilte Verdi nicht mit. Die Gewerkschaft fordert 7% mehr Lohn. Die Arbeitgeber haben bislang eine erste Erhöhung von 2,4% angeboten, später eine weitere um nochmals 2%. Portugal hat das Achtelfinale der Fußball-Weltmeisterschaft erreicht. Die Portugiesen setzten sich im 16. Finale mit 2:1 gegen Kroatien durch. Aus dem ARD-WM-Team Hendrik Lückhoff.
3: Das Spiel war Fußballdrama pur. Nach schleppendem Beginn lieferten sich beide Teams im zweiten Durchgang einen Schlagabtausch. Dabei ging Kroatien in Führung. Danach glich Cristiano Ronaldo per Elfmeter für Portugal aus. Und in der Nachspielzeit sorgte Gonzalo Ramos für das 2:1. Noch war aber nicht Schluss und Kroatien jubelte über den vermeintlichen Ausgleich. Aber nach langem Videostudium zählte der Treffer zu Recht wegen Abseits nicht. Nach 19 Minuten Nachspielzeit war das Spiel zu Ende. Zuvor war schon Spanien ins Achtelfinale eingezogen durch einen klaren 3:0-Sieg gegen Österreich.
1: Das waren die Nachrichten. Das Wetter in Deutschland. Tagsüber an den Alpen Regen, sonst oft trocken. Höchstwerte 18 bis 28 Grad, an den Küsten stürmisch. Am Samstag im Süden und in der Mitte heiter, im Norden wechselhaftes Schauerwetter 19 bis 30 Grad. Am Sonntag Wolken und Schauer, einzelne Gewitter, von der Eifel bis nach Schwaben freundlich. 5:03 Uhr.
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1: Heute feiert die Kirche das Fest des Apostels Thomas. Vielleicht kennen Sie ihn als den ungläubigen Thomas. Er verpasste die erste Begegnung des auferstandenen Christus mit seinen Jüngern und wollte ihren Schilderungen nicht glauben. Bei der zweiten Begegnung, bei der er dann dabei war, waren seine Zweifel erst überwunden, als er die Wundmale Jesu berühren durfte und er so zum Glauben kam. Seine Antwort ist: Mein Herr und mein Gott. Ein wunderbares Glaubensbekenntnis. Viel wird in der Bibel ansonsten nicht von Thomas erzählt. Er bleibt im Schatten der Apostel Petrus, Johannes, Jakobus und Andreas, die häufiger erwähnt werden. Aber zwei kleine Episoden gibt es noch, in denen Thomas auftaucht. Als Jesus nach Bethanien in Judäa gehen will, weil er gehört hatte, dass sein Freund Lazarus krank war, raten ihm seine Jünger davon ab. Es sei dort viel zu gefährlich. Eben noch wollten die Juden dich steinigen, und du gehst wieder dorthin, fragten sie Jesus. Er aber wischte ihre Sorge beiseite. Darauf wandte sich Thomas an die Jünger mit der Aufforderung: Dann lasst uns mit ihm gehen, um mit ihm zu sterben. Thomas steht hier treu zu seinem Herrn und Meister und will ihn auch in schwieriger Zeit nicht allein lassen. Loyal und entschieden will er den Weg mitgehen, den er mit Jesus begonnen hat. Aber so ganz schien er das mit dem Weg nicht verstanden zu haben. Vielleicht auch die anderen Jünger nicht. Denn als Jesus beim letzten Abendmahl davon spricht, einen Platz für seine Jünger zu bereiten und sie dann zu holen, tut er das mit den Worten: Wohin ich gehe, den Weg dorthin kennt ihr. Wieder ist es Thomas, der darauf reagiert, diesmal mit einer Frage: Wir wissen nicht, wohin du gehst. Wie sollen wir dann den Weg kennen? Worauf Jesus antwortet: Ich bin der Weg, die Wahrheit und das Leben. Niemand kommt zum Vater außer durch mich. Über den weiteren Weg und die Reisen des Thomas schweigt die Bibel. Aber es gibt die schon früh überlieferte Tradition, dass der Apostel Thomas gen Osten gereist ist, um dort das Evangelium zu verkünden. Über das Gebiet des heutigen Irak und Iran soll er schon 20 Jahre nach Jesu Tod in Indien missioniert haben. So führen sich bis heute viele Christen in Indien auf den heiligen Thomas zurück. Es gibt dort viele Kirchen und Gemeinden, die von ihm gegründet worden sein sollen oder die seinen Namen tragen. Auch wundersame Legenden über sein Wirken füllen ganze Schriften. Im Jahr 72 nach Christus soll er in Indien das Martyrium erlitten haben und dort auch begraben worden sein. Mittlerweile wirken in unseren Gemeinden viele Priester aus Indien, die aus den Gegenden Indiens kommen, die der Apostel Thomas missioniert haben soll. Ohne seine weite wahrscheinliche Reise nach Indien vor etwa 2000 Jahren wären sie heute nicht hier, um bei uns zu wirken.
0: Das war ein Beitrag der katholischen Kirche.

0: Nachrichten. Mit Astrid Rolle, guten Morgen. Kanzler Merz verteidigt Reformpaket. Streit um Ausbildungsfonds in Bremen geht weiter. Tausende Menschen müssen wegen Waldbränden in Frankreich fliehen. Das Wetter, ein Mix aus Sonne und Wolken, nur ab und zu Schauer, 18 bis 23 Grad. Bundeskanzler Friedrich Merz hat die geplanten Änderungen bei Krankschreibungen und die Steuerreform der Koalition verteidigt. Ärzte, Gewerkschaften, Opposition und Wirtschaftsverbände haben das vorgestellte Reformpaket teilweise scharf kritisiert. Einzelheiten von Dietrich Karl Meurer.
1: Merz weist die Kritik zurück. In der ARD-Sendung Brennpunkt sagt der CDU-Chef, die Rückkehr zur Krankschreibung ab dem ersten Krankheitstag helfe, die hohen Krankenstände in Deutschland zu senken. Die Regelung knüpfe an die Zeit vor der Corona-Pandemie. Merz erläutert, Unternehmen könnten davon aber abweichen und eigene Vereinbarungen treffen. Ein weiterer Baustein des Reformpakets ist die Steuerreform. Die schwarz-rote Koalition will Menschen mit kleinen und mittleren Einkommen entlasten. Eine Familie mit zwei Kindern und 60.000 Euro Einkommen spare dadurch rund 600 Euro im Jahr. Merz betont in der ARD, die Entlastung komme bei den Familien an. Für die Wirtschaft plant die Bundesregierung unter anderem weniger Bürokratie und Änderungen im Datenschutzrecht. Merz erwartet davon deutliche Vorteile für Unternehmen.
0: Nach den abgewiesenen Klagen gegen den Ausbildungsfonds sieht Arbeitssenatorin Claudia Schilling den Bremer Weg bestätigt. Der Fonds werde ein wichtiges Instrument bleiben, um nachhaltig für ausreichend Fachkräfte zu sorgen. Die Bremer Handelskammer geht indessen davon aus, dass die Sache noch vor dem Bundesverwaltungsgericht landet. Emmy Thume aus der Regionalredaktion Buten und Binnen.
2: Durch die Abgabe an den Ausbildungsfonds würden Bremer Unternehmen ungleich behandelt, etwa im Gegensatz zu Unternehmen aus Niedersachsen, sagt der Hauptgeschäftsführer der Bremer Handelskammer Matthias Fonger. Unter anderem deshalb hält es Fonger auch nach der Entscheidung des Bremer Verwaltungsgerichts für notwendig, die Abgabe weiter anzufechten. Er geht fest davon aus, dass Bremer Unternehmen vor das Bundesverwaltungsgericht in Leipzig ziehen werden. Insgesamt hatten mehr als 440 Bremer Unternehmen gegen die Abgabe an den Ausbildungsfonds geklagt, darunter auch Mercedes, Airbus und Froster.
0: In Niedersachsen macht die Gewerkschaft Verdi heute Vormittag weiter Druck auf die Arbeitgeber im Groß- und Einzelhandel. Sie ruft in den laufenden Tarifverhandlungen Beschäftigte in Oldenburg, Braunschweig und Hannover erneut zu Warnstreiks auf. In allen drei Städten sind Kundgebungen mit anschließenden Demonstrationen geplant. Auch in weiteren Städten bundesweit sind Streiks geplant. Welche Handelsunternehmen bestreikt werden, teilte Verdi nicht mit. Die Gewerkschaft hält an der Forderung nach 7% mehr Lohn fest. Das Angebot der Arbeitgeber sieht ab November ein Plus von 2,4% vor und von August nächsten Jahres an weitere 2%. Nach den verheerenden Erdbeben in Venezuela wächst die Kritik an der Regierung. 8 Tage nach der Katastrophe konnte noch ein verschütteter Mann gerettet werden, berichtet Anne Demmer aus Venezuela.
3: Der 43-Jährige wurde gestern aus den Trümmern eines 7-stöckigen Gebäudes geborgen. Angehörige, Freiwillige und Rettungskräfte konzentrieren sich nun größtenteils darauf, die Toten zu bergen. In Venezuela wächst nach dem verheerenden Erdbeben der Druck auf Interimspräsidentin Delcy Rodriguez, während deren Mandat kurz vor dem Ablauf steht. Kritiker werfen der Regierung ein Versagen bei der Katastrophenbewältigung vor, während Hilfsorganisationen vor einer sich zuspitzenden Gesundheitskrise warnen. Nach offiziellen Angaben wurden mindestens 2.300 Menschen getötet und Tausende verletzt.
0: Wegen heftiger Waldbrände in Südfrankreich müssen immer mehr Menschen ihre Häuser und Unterkünfte verlassen. Nachdem in Saint-Marie-la-Mer erneut ein Feuer ausgebrochen ist, wurden laut Feuerwehr knapp 3000 Menschen in Sicherheit gebracht. Etwa die Hälfte von ihnen war auf einem Campingplatz untergebracht, wo Wohnmobile und Bungalows den Flammen zum Opfer fielen. Das Feuer breitet sich wegen des Windes schnell aus. Hunderte Einsatzkräfte kämpfen nach Behördenangaben aktuell gegen die Flammen. Bei der Fußball-Weltmeisterschaft hat Spanien das Achtelfinale erreicht. Das Team gewann souverän mit 3:0 gegen Österreich. Portugal um Allstar Cristiano Ronaldo behielt in einem dramatischen 16-Finale gegen Kroatien um Luka Modric am Ende die Oberhand und setzte sich mit 2:1 durch. Zurzeit läuft noch die Partie Schweiz gegen Algerien. Das waren die Nachrichten mit Astrid Rolle.
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5: Großes Mischmasch gerade. In Bremen schon wolkenloser Himmel bei 13 Grad. In Bremerhaven 15 Grad und Wolken. Es nieselt in Nordholz bei 14 und in Dangast bei 15 Grad. Im Laufe des Tages steigen die Temperaturen auf 18 bis 22 Grad. Es gibt Sonne, mitunter dicke Wolken, aber nur einzelne Schauer. Und es ist windig bis stürmisch dazu.
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5: In Wilhelmshaven sind wegen einer Veranstaltung bis Sonntagabend 22 Uhr zahlreiche Straßen gesperrt.
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5: Und als hätte unsere Musikredaktion geahnt, dass heute Freitag ist, hat sie gleich den passenden Titel zum Start dieser Sendung eingeplant. Hier ist Ellen Stone mit The Weeknd. Guten Morgen.

0: 9:09. Hier ist der Morgen auf Bremen 2. Und ja, mit dem Fußball, das ist ja so eine Sache. Also emotional betrachtet. Der Weg kann sehr kurz sein von diesem Gefühl. Völlig losgelöst bis zu diesem Gefühl.
1: Ja, jetzt wieder so nach Hause zu gehen, ist nicht einfach. Scheiß Gefühl.
0: Ja, da liegt manchmal einfach nur ein Elfmeterschießen dazwischen. Der noch Bundestrainer Julian Nagelsmann jedenfalls, der fühlt, wie Sie es gerade gehört haben. Viele Fußballfans hätten ihn am liebsten auf den Mond geschossen nach dieser Weltmeisterschaft. Etliche der 80 Millionen Fußballtrainer auch schon vorher. Aber er fand ja eigentlich nicht, dass er zurücktreten muss.
2: Ich bin jetzt keiner, der sich hier sitzt und sagt, ich trete jetzt zurück, nur weil wir ausgeschieden sind. Sondern wenn der DFB möchte, dass ich weitermache, dann mache ich auch weiter. Und wenn er das nicht möchte, dann darf er mir das sagen.
0: Ja, aktuell ist es wohl so, dass der DFB möchte, dass Julian Nagelsmann von sich aus zurücktritt. Ausgerechnet die Amerikaner aber, die ja eigentlich mit Soccer so gar nichts am Hut haben. Ausgerechnet die sind eine Runde weiter, spielen im Achtelfinale gegen Belgien. Dass sie die Weltmeisterschaft gewinnen können, halten die echten Auskenner zwar für ausgeschlossen. Aber diese Auskenner, die lagen ja auch schon bei Deutschland-Paraguay zum Teil ziemlich daneben. Also mal gucken, was noch passiert bei dieser WM. Die NASA jedenfalls will einen Fußball zum Mond schicken, sollte die US-Mannschaft die WM gewinnen. Das hat NASA-Chef Jarek Isaacman diese Woche angekündigt als kleinen Motivationsschub. Vielleicht fragen wir uns jetzt alle, was soll der Fußball auf dem Mond? Der ist doch da. Ja, und es gibt ja noch nicht mal ein Tor auf dem Mond, aber vielleicht wird das ja auch noch mitgeliefert von der NASA. Dann könnte sich der Mond ja auch gleich als Austragungsort für eine kommende WM bewerben. Wir drücken ab sofort den Amerikanern die Daumen hier bei Bremen 2. 3, 2, 1, 0.

0: Susanne Weger und Luca um 18 nach 6 bei Bremen 2. Morgen ist der 4. Juli, Unabhängigkeitstag in den USA. Sternbanner, Bürgerrechte, ein Mann auf dem Mond. Wenn Erfolge erzielt werden in den USA, dann wird das natürlich zelebriert und das in den USA wie kaum anderswo. Aber welchen Platz haben in dieser Identitätsgeschichte eigentlich die anderen Kapitel? Vertreibung, Sklaverei, Kriegsverbrechen. Welche Geschichte erzählen die Museen der Hauptstadt zum Vierteljahrtausendjubiläum? Und wie groß ist der Einfluss aus dem Weißen Haus? Unser Korrespondent Samuel Jakisch hat sich das mal angesehen.
1: Jedes Schulkind in Amerika kennt diese Geschichte. 13 Kolonien rebellieren geschlossen gegen den tyrannischen König von England. Mit Tapferkeit und Vaterlandsliebe vertreiben sie die überlegene britische Armee und bilden 1776 fortan eine Nation. Dass dieser Gründungsmythos der USA mindestens mal stark vereinfacht ist und die historische Realität sehr viel komplizierter, das lernt, wer sich zum 250. der USA ins Nationale Museum für amerikanische Geschichte nach Washington begibt.
2: Our job is to create a space for reflection and to tell the truth.
1: Die Wahrheit zu sagen sei die Aufgabe des Historikers, bekräftigt Theo Gonsalves. Er kuratiert die Ausstellung zu 250 Jahren Leben, Freiheit und Streben nach Glück. Woher kommen die USA? Wohin entwickelt sich ihr großes Versprechen? Zu dieser Geschichte gehören unbequeme Kapitel. Sie aus politischen Gründen auszublenden wäre falsch, so der Historiker.
2: So our job is not really to address a political concern.
1: US-Präsident Donald Trump hatte vor einem Jahr angekündigt, sämtliche Ausstellungskonzepte zum 250-Jährigen würden vom Weißen Haus geprüft. Ob sie auch patriotisch und positiv genug seien. Wenn es eine solche Prüfung gegeben hat, so der Kurator heute, dann habe sie nichts verändert, weder am Gesamtkonzept noch an einer einzelnen Objektbeschriftung.
2: I have not been told to change anything in terms of the label text. Anyone on the committee has not been instructed from museum leadership to change.
1: 250 Objekte sollen die USA erzählen. Das komplett restaurierte Kanonenboot aus dem Revolutionskrieg, der Reiseschreibtisch, an dem Jefferson die Unabhängigkeitserklärung entwarf, aber eben auch der Bademantel von Muhammad Ali, die Gitarre von Prince. Oder der komplette Greensboro Lunch Counter, jene Restauranttheke, an der 1960 in North Carolina 4 schwarze Studenten so lange friedlich sitzen bleiben, bis man sie endlich bedienen würde. Der Besucher soll sich fragen, hofft Museumssprecherin Laura Duff, was seine Rolle in der US-Geschichte von heute ist. Wie wird sein Handeln wohl betrachtet werden, rückblickend, in 50 oder 250 Jahren? Mit Machen, mit Feiern und mit Reden soll der Museumsbesucher, am besten mit seinen Mitbürgern, was bedeuten Freiheit, Demokratie, Gerechtigkeit heute und für wen? Die Antworten darauf fallen gerade sehr verschieden aus in den USA unter Donald Trump. Doch wer sich bei der großen Geburtstagsparty auf der National Mall in Washington nicht zufrieden gibt mit Hotdog, Rodeo, Autorennen und Feuerwerk, der kann diese Diskussion führen zum 250. Staatsjubiläum der USA.
0: Unser Korrespondent Samuel Jakisch zu 250 Jahren USA und der Frage, welche Geschichte wird erzählt. Hier ist der Morgen auf Bremen 2, 6:22 Uhr.

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4: Mit Astrid Rolle. Guten Morgen. Bundeskanzler Friedrich Merz hat die geplanten Reformen verteidigt, unter anderem die Änderungen bei Krankschreibungen. In der ARD sagte Merz, die Rückkehr zur Krankschreibung ab dem ersten Tag helfe, die hohen Krankenstände zu senken. Die Regelung knüpfe an die Zeit vor der Corona-Pandemie an. Unternehmen könnten aber eigene Vereinbarungen treffen. Wegen schwerer Waldbrände in Südfrankreich müssen immer mehr Menschen ihre Häuser und Unterkünfte verlassen. Nachdem in Saint-Marie-la-Mer ein neues Feuer ausgebrochen war, mussten fast 3000 Menschen in Sicherheit gebracht werden. Ungefähr die Hälfte von ihnen war auf Campingplätzen untergebracht, wo etliche Wohnmobile und auch Bungalows durch die Flammen zerstört wurden. Arbeitssenatorin Claudia Schilling sieht in den abgewiesenen Klagen gegen den Ausbildungsfonds eine Bestätigung für den Bremer Weg. Der Fonds werde ein wichtiges Instrument bleiben, um für ausreichend Fachkräfte zu sorgen. Die Bremer Handelskammer geht hingegen davon aus, dass Bremer Unternehmen vor das Bundesverwaltungsgericht ziehen. Die Autobahn GmbH hat auf der A27 mit der Reparatur der Hitzeschäden begonnen. Deswegen kommt es in den nächsten Wochen tagsüber immer wieder zu Verkehrseinschränkungen in beiden Fahrtrichtungen der A27. Auch auf der A1 gibt es Probleme. Dort haben sich auf einzelnen Brücken deutliche Spurrillen gebildet. Wann diese Schäden ausgebessert werden, steht noch nicht fest. Europameister Spanien steht im Achtelfinale der Fußball-Weltmeisterschaft. Die Spanier gewannen gegen Österreich mit 3:0. In der Nacht konnte sich Portugal im kanadischen Toronto gegen Kroatien durchsetzen mit einem 2:1. Damit treffen Spanien und Portugal im Achtelfinale aufeinander. Das waren die Nachrichten mit Astrid Rolle.
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3: Ja, das Wochenende wird eher unbeständig, zeitweise auch sehr windig, so ein bisschen durchwachsen. Und so sieht es auch heute schon aus. Sonne und Wolken, zum Teil auch sehr dicke Wolken im Wechsel. Einzelne Schauer kann es auch geben bei Höchstwerten zwischen 18 und 22 Grad, zum Teil windig bis stürmisch. Im Moment in Bremen 13 Grad und blauer Himmel. Bremerhaven Regen bei 15 Grad, Leeste 14 Grad und Wolken. Großenkneten 13 Grad und Wolken.
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3: In Wilhelmshaven sind wegen einer Veranstaltung bis Sonntag etwa 22 Uhr zahlreiche Straßen gesperrt.
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3: In Erfurt bereitet man sich auf den AfD-Parteitag vor. Und wie das geschieht, das gucken wir uns gleich ein bisschen genauer an. Guten Morgen.

0: Hier ist der Morgen auf Bremen 2, 5 Minuten nach 6:30. Es ist Erfurt in Thüringen, da wird's ganz schön voll am Wochenende. Denn wenn die AfD zum Parteitag lädt, dann kommt sie ja selten allein. Es kommen dann nicht nur die Parteimitglieder, die Unterstützer, sondern auch zahlreiche Gegendemonstranten und viel Polizei, die sich darum kümmert, dass nichts passiert. Es wird also erwartbar laut und voll in Erfurt am Wochenende. Unser Kollege Bobo Mertens ist schon da und kann uns sagen, wie die Menschen der Stadt auf dieses Wochenende gucken.
1: Bei den Erfurtern herrscht eine gemischte Stimmung. Einerseits werden in der Innenstadt viele Läden aus Angst vor Ausschreitungen und auch Vandalismus schließen. Im Vorfeld war die Rede von Stromausfällen und von Demonstranten, die auf Dächer klettern. Andere sehen die Situation entspannter und sprechen von unnötiger Panikmache. Ich habe mit einer Pflegeeinrichtung gesprochen und die werden aus Schutz ihrer Pflegebedürftigen sogar die Fenster mit Spanplatten verdichten.
0: Wie bereitet die Polizei sich vor? Was erwarten die?
1: Dazu habe ich heute den Sprecher der Thüringer Polizei befragt und der wirkte sehr entspannt und sprach davon, dass das Wochenende für die Polizei keine Ausnahmesituation sei. Man bereite sich schon seit über einem halben Jahr darauf vor und habe auch aus ähnlichen Veranstaltungen wie beispielsweise in Gießen in Hessen oder Riesa in Sachsen Abläufe gelernt. Es werden mehrere tausend Polizisten in der Stadt sein, die sowohl versuchen werden, das Demonstrationsrecht zu wahren, aber auch, dass die AfD ihren Parteitag durchführen kann.
0: Mehrere tausend Polizisten und dazu natürlich all die anderen Menschen, die noch da sind. Welche Einschränkungen muss man erwarten?
1: Es müssen alle mit erheblichen Behinderungen und Sperrungen rechnen. Betroffen sind vor allem die großen Zufahrtsstraßen zur Messe. Auch Busse und Bahnen fahren teilweise anders oder fallen ganz aus. Grund dafür sind zahlreiche Kundgebungen und Demonstrationen im gesamten Stadtgebiet am Wochenende.
0: Unser Korrespondent Bobo Mertens ist in Erfurt. Dort findet der AfD-Parteitag statt und mehr dazu gibt's bei uns gegen 6:50.

0: Vom neuen Album I Built You a Tower waren das Death Cab for Cutie mit Stone Over Water, das inzwischen 11. Album der Band. 6.43 Uhr.
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0: Ja, nun könnte man wieder meckern und sagen, ah, die Politik. Aber am Ende haben sie doch zumindest Reformen beschlossen. Der Koalitionsausschuss hat am Dienstag zumindest nicht gestritten. Es gab kein Macho-Gehabe, es gab keine böse Worte über die anderen. Am Ende stehen da jetzt Vorhaben, die Deutschland in eine gute Spur führen könnten, sagt unsere Hauptstadtkorrespondentin Sabine Henkel.
2: Na also, es geht doch. Diese Koalition ist tatsächlich handlungsfähig. Union und SPD haben sich zusammengerauft und es allen gezeigt. Wir können etwas schaffen. Ist jetzt alles gut? Nein, natürlich nicht, denn all das, was Merz und Co. aufgeschrieben haben, muss ja noch umgesetzt werden und die Kritiker stehen schon vor der Tür. Aber ein Anfang, der ist gemacht. Ein Anfang vor allem für die Wirtschaft, um Wettbewerbsfähigkeit zu stärken. Bürokratie weg, flexible Arbeitsverträge her, auch wenn das nicht jedem schmeckt. Aber befristete Verträge sind besser als keine Verträge. Und dann finanzielle Entlastungen. Es wird sie geben. Zwar anders als zunächst gedacht, aber ja. Für eine große Steuerreform hat es leider nicht gereicht. Aber dennoch hat die Koalition einen Weg gefunden, sich auf Familien konzentriert, gibt denen mehr Kindergeld und erhöht den Kinderfreibetrag. Lösungsorientiert nennt sich das. Und so wie hier finden sich auch auf anderen Ebenen Kompromisse. Ein Beispiel, die Krankschreibung vom ersten Tag an. Das wollten CDU und CSU, die SPD war dagegen, hat daher rein verhandelt, dass die Tarifpartner weiterhin Krankentage ohne gelben Schein vereinbaren können. Oder hier, die Reichensteuer geht rauf. Das wollte die SPD, dafür bekommt die Union den lockeren Kündigungsschutz für Gutverdiener. So kann eine Koalition funktionieren, wenn jeder seine Punkte setzen kann. Und ja, man kann das alles im Einzelnen verteufeln, verfluchen und verdammen. Aber was bringt das? Können wir in Deutschland Meckerland nicht einmal innehalten und uns bewusst machen, dass es so wie bisher nicht weitergehen kann? Dass es große Veränderungen braucht, damit das Land zukunftsfest wird und dass das nicht ohne Einschnitte geht für jeden Einzelnen? Wer das nicht sieht, hat die Zeichen der Zeit leider nicht erkannt.
0: Ein Kommentar von Sabine Henkel war das. 7:15 Uhr, hier ist Bremen 2 mit Bruno Mars.

0: Es ist 7:08.
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2: Glauben Sie mir, der Pianist Julius Asall ist ein herausragender Interpret seiner Generation. 29 ist er. Anders als viele andere seiner Kolleginnen und Kollegen liebt er die Auseinandersetzung mit dem Publikum und sucht den Dialog. Im letzten Konzert der Bremer Philharmoniker in dieser Spielzeit lässt Julius Asall in einem Symbiotic Clash Alfred Schnittke, Franz Schubert, Gustav Mahler und Witold Lutosławski aufeinanderprallen. Genießen Sie mit einem Getränk in der Hand die Bremer Philharmoniker und den Pianisten Julius Asall und reden Sie mit ihnen. Vermutlich haben Sie ein klassisches Konzert auf diese Weise noch nie erlebt. Heute 20:00 in der Halle 1 im Bremer Tabakquartier.

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1: Mit Astrid Rolle. Guten Morgen. Reformpaket der Bundesregierung sorgt auch für Kritik aus Bremen und Niedersachsen. Streit um Ausbildungsfonds in Bremen geht weiter. Feuerwehr bringt 3000 Menschen wegen Waldbränden in Südfrankreich in Sicherheit. Das Wetter ein Mix aus Sonne und Wolken, nur ab und zu Schauer, 18 bis 23 Grad. Für die angekündigten schärferen Regeln bei Krankschreibungen kommt auch aus der Region viel Kritik. Zu Wort gemeldet hat sich unter anderem Niedersachsens Gesundheitsminister Andreas Philippi. Aus der Nachrichtenredaktion Sebastian Segebade.
2: Es sei eine absolute Fehlentscheidung, dass die Patientinnen und Patienten ab dem ersten Krankheitstag eine Krankschreibung vorhalten sollen, sagte Philippi der deutschen Presseagentur. Das würde nur ein weiteres Überlaufen der ohnehin vollen Wartezimmer der Praxen bedeuten. Die Kassenärztliche Vereinigung Niedersachsen befürchtet Millionen zusätzlicher Arztbesuche, wenn die Attestpflicht ab dem ersten Tag kommt und zusätzlich die telefonische Krankschreibung abgeschafft wird. Die Hausarztpraxen würden bereits jetzt am Limit arbeiten, heißt es. Bundeskanzler Friedrich Merz sagte im ARD-Fernsehen, wenn die telefonische Krankschreibung abgeschafft wird, würde das den Zustand vor Corona wiederherstellen und die Zahl der Krankheitstage der Beschäftigten reduzieren, mit positiven Effekten für die Wirtschaft. Von der Arbeitnehmerkammer Bremen heißt es, die Vorhaben seien eine pauschale Misstrauenserklärung gegenüber den Beschäftigten.
1: Nach den abgewiesenen Klagen gegen den Ausbildungsfonds sieht Arbeitssenatorin Claudia Schilling den Bremer Weg bestätigt. Der Fonds werde ein wichtiges Instrument bleiben, um nachhaltig für ausreichend Fachkräfte zu sorgen. Die Bremer Handelskammer schätzt, dass die Sache noch vor dem Bundesverwaltungsgericht landet. Emmy Thume aus der Regionalredaktion Buten und Binnen.
3: Durch die Abgabe an den Ausbildungsfonds würden Bremer Unternehmen ungleich behandelt, etwa im Gegensatz zu Unternehmen aus Niedersachsen, sagt der Hauptgeschäftsführer der Bremer Handelskammer Matthias Fonger. Unter anderem deshalb hält es Fonger auch nach der Entscheidung des Bremer Verwaltungsgerichts für notwendig, die Abgabe weiter anzufechten. Er geht fest davon aus, dass Bremer Unternehmen vor das Bundesverwaltungsgericht in Leipzig ziehen werden. Insgesamt hatten mehr als 440 Bremer Unternehmen gegen die Abgabe an den Ausbildungsfonds geklagt, darunter auch Mercedes, Airbus und Froster.
1: Bei Angriffen auf die Ukraine sind in der Nacht 2 Menschen ums Leben gekommen. Es soll zudem mehrere Verletzte geben. Wie die ukrainischen Behörden mitteilten, trafen russische Drohnen ein Privathaus in der Grenzregion Sumy. Zudem schlugen Raketen in einem dicht bebauten Gebiet in der zentralukrainischen Stadt Kryvyi Rih ein. In Kiew waren schon am Vortag mehr als 20 Menschen bei russischen Angriffen ums Leben gekommen. In der Hauptstadt wurde deshalb für heute ein Trauertag ausgerufen. Nach den tödlichen Schüssen in einem Mutter-Kind-Heim in Stade ermittelt weiterhin die Polizei. Ein Mann hatte am Montag 6 Menschen getötet, nach bisherigen Erkenntnissen wegen eines Sorgerechtsstreits. Unterdessen ist bekannt geworden, dass der niedersächsische SPD-Landtagsabgeordnete Denis Kurku familiäre Verbindungen zu der Patentante des Babys hat. Einzelheiten von Oliver Kleinert.
4: Es handele sich um seine Schwiegermutter, schreibt der Migrationsbeauftragte der Landesregierung. Die Patentante des Babys, um das es offenbar einen Sorgerechtsstreit gab, fuhr nach den tödlichen Schüssen auf 6 Menschen in Fluchtwagen mit dem mutmaßlichen Täter. In einer von seinem Anwalt versendeten Stellungnahme drückt Kuku allen Opfern und ihren Angehörigen seine tief empfundene Anteilnahme aus. Der Anwalt weist darauf hin, dass ein Mandant, Zitat, selbstverständlich keine Erkenntnisse vor der Tat von der möglichen Tat hat. Ein Sprecher der Landesregierung teilte dem NDR auf Nachfrage mit, die familiäre Verbindung habe keine unmittelbaren Auswirkungen auf die ehrenamtliche Tätigkeit von Denis Kurku als Landesbeauftragter.
1: Wegen heftiger Waldbrände in Südfrankreich müssen immer mehr Menschen ihre Häuser und Unterkünfte verlassen. Nachdem in Saint-Marie-la-Mer erneut ein Feuer ausgebrochen ist, wurden laut Feuerwehr knapp 3000 Menschen in Sicherheit gebracht. Etwa die Hälfte von ihnen war auf einem Campingplatz untergebracht, wo Wohnmobile und Bungalows den Flammen zum Opfer fielen. Das Feuer breitet sich wegen des Windes schnell aus. Europameister Spanien steht im Achtelfinale der Fußball-Weltmeisterschaft. Die Spanier gewannen gegen Österreich mit 3:0. In der Nacht konnte sich Portugal im kanadischen Toronto gegen Kroatien durchsetzen mit einem 2:1. Damit treffen Spanien und Portugal im Achtelfinale aufeinander. Das waren die Nachrichten mit Astrid Rolle.
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5: Zoe heißt das Tief über Südskandinavien und der Ostsee, das gerade für uns wetterbestimmend ist. Wetterbestimmt heißt am Wochenende und darüber hinaus Tiefdruckeinfluss, also durchwachsenes und zum Teil sehr windiges Wetter. Im Moment leicht bewölkt bis stark bewölkt in Bremen bei 13 Grad, in Bremerhaven Regen 15, in Otterndorf 16 Grad und Wolken und in Oldenburg leicht bewölkt bei 16 Grad.
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5: Und da gibt es gar nichts zu vermelden, außer einer Sperrung in Wilhelmshaven wegen einer Veranstaltung. Bis Sonntag um 22 Uhr sind hier zahlreiche Straßen gesperrt.
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5: Und wir gucken gleich mal zum Parteitag der AfD am Wochenende in Erfurt, was da los ist schon vorab und was die AfD sich wünscht für dieses Wochenende. Guten Morgen.

0: 9:09. 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Die AfD wünscht sich ja vor allem Ruhe für dieses Wochenende, also nicht im bundespolitischen Diskurs. Da bringt die Partei ja selbst gern mal Unruhe rein. Aber beim Parteitag am Wochenende wünscht man sich das. Vor allem soll es keinen Streit geben. Nicht, dass am Ende noch die guten Umfragewerte gefährdet werden. Benjamin Großkopf aus dem ARD-Hauptstadtstudio berichtet.
1: Mitte Juni, Simson-Ausfahrt des AfD-Spitzenkandidaten in Sachsen-Anhalt, Ulrich Siegmund. Hunderte Teilnehmer sind nach Tangermünde gekommen, mit dem Kultmoped Simson, anderen Motorrädern, mit Trabis und mit unterschiedlichen Motiven.
2: Bisschen was erleben, die letzten Jahre nicht erlebt und jetzt mal wieder raus, neue Karre gekauft und dann mal ein bisschen rumheizen.
3: Ja, natürlich, um die AfD zu unterstützen, ne? Ulrich Siegmund und die anderen, sie wollen die Kultur bewahren. Simson und Trabi ist Kultur.
4: Um ein Zeichen zu setzen.
5: Wollen jetzt alles richtig machen, was die anderen verkackt haben.
6: Jetzt geht's los, liebe Freunde. Aufsatteln! Und wir nach, wir sehen uns.
1: Siegmund setzt sich an die Spitze des Konvois. Der 35-Jährige hofft auf eine absolute Mehrheit, steht für einen neuen Typ AfD-Politiker. Freundlich statt polternd, umarmend statt abwehrend. Ohne Selfie mit ihm kommt man an ihm kaum vorbei. Läuft für die AfD. So könnte man die gegenwärtige Lage der Partei zusammenfassen.
7: Sie hat also einen Höhenflug durchlebt in den vergangenen Jahren, der die Partei mit großem Selbstbewusstsein ausstattet.
1: Sagt Sabine Kropp, Politikprofessorin an der Freien Universität Berlin. Und damit der Höhenflug weitergeht, hofft die AfD-Spitze bei dem Parteitag in Erfurt vor allem auf eins: Ruhe in einer Partei, die sonst für Lärm steht. Ein neues Grundsatzprogramm ist erst für kommendes Jahr geplant. Jetzt geht es fast ausschließlich um interne Wahlen. Die Amtsinhaber sind die einzigen Kandidaten für die Doppelspitze. Alice Weidel und Tino Chrupalla.
8: Es zeigt auch die Breite in einer pluralistischen Partei, die wir abdecken, themenmäßig. Und warum sollen wir an einem Erfolgsmodell aktuell was ändern?
1: Hier die scharf formulierende, oft gereizt aggressiv auftretende Weidel. Dort der etwas hemdsärmelige und leisere Chrupalla. Sie West, er Ost, sie Volkswirtin, er Malermeister. Oft unterschiedlich in den Positionen, beispielsweise beim AfD-Dauerthema Russland. Eines aber eint sie, sagt Politikprofessorin Kropp.
7: In den vergangenen Jahren ist es Ihnen aus Ihrer Sicht wohl gelungen, auf der einen Seite immer wieder Abstand zu nehmen von radikalen Kräften, diese aber sofort wieder einzubinden in die Partei, sodass die Partei einen Radikalisierungsprozess durchlaufen hat.
1: Damit gemeint vor allem die Gruppe um Björn Höcke, der in Thüringen das bisher beste Ergebnis für die AfD holte, seinen Landesverband als den rechten Außenposten sieht, der sowieso schon als in Teilen rechtsextrem geltenden AfD. Höcke steht für ständige Provokation. Jüngstes Beispiel: Fußball-Weltmeisterschaft.
9: Die westliche Hemisphäre war wirklich gleichgeschaltet, alles verschwillt. Und wenn die das Trikot tauschen, weißt du gar nicht. Ihr wisst, was ich meine. Wenn man das Trikot dann tauscht, dann weiß man gar nicht, wer ist jetzt von welcher Mannschaft. Naja, gut, by the way, en passant.
1: Was sagt die Parteispitze, by the way, dazu? Tino Chrupalla im ARD-Interview der Woche.
8: Weiß nicht, was er meint. Also immer wieder bei dem Punkt, ich kann nicht für Björn Höcke sprechen, was er mit dieser Aussage meint. Da müssten Sie ihn wirklich selbst fragen. Für mich spielt das keine Rolle, aus welchem Land ein Fußballspieler noch dazu kommt, wenn er hier deutscher Staatsbürger ist.
1: Ein oft gespieltes Ping-Pong-Match zwischen Berlin und Erfurt.

0: Gestern Morgen auf Bremen 2, Beduin, war das neue Musik um 7.21 Uhr. Ja, ich kann mir vorstellen, wie es Ihnen geht jetzt nach dieser Woche, was da alles so los ist. Erst der Schock nach dem vielleicht überraschenden Aus für die deutsche Mannschaft bei der Weltmeisterschaft. Dann die Wut über den Schiri, über den Bundestrainer und seine Experimente. Und dann der Schmerz. Das Rudelgucken fällt weg. Der ganze Sommer alles für die Katz und deshalb sollten wir gemeinsam in Therapie und das bei einem, der vielleicht schon einen Schritt weiter ist beim Verarbeiten dieser traumatischen Erfahrung.
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0: Guten Morgen, Herr Moritz.
2: Liebe Frau Görz, Rudelgucken, wie das schon klingt.
0: Ja, aber wie haben Sie denn diese Woche durchgestanden? Haben Sie es ohne Hilfe geschafft oder sind Sie wieder bei Mama eingezogen?
2: Der wahre Fußballkenner weiß natürlich, es war verdient. Die einzige Mannschaft, die von Spiel zu Spiel schlechter wurde, das war Deutschland. Insofern konnte man nicht wirklich erschrocken sein. Man ist jetzt fast erleichtert, dass jetzt vieles ab nächster Woche wird alles anders werden. Da werden wir einen neuen Bundestrainer haben. Also viele Probleme werden dadurch jetzt gelöst. Gerade eben, ich weiß nicht, ob Sie es mitbekommen haben, liebe Frau Görz, ist die Schweiz weitergekommen. Österreich nicht gestern Abend, aber die Schweiz ist weiter. Das heißt, wir könnten jetzt ganz ruhig und besonnen, so wie die Schweizer sind, für diese Mannschaft um Trainer Jakin uns begeistern. Das ist doch viel beruhigender, als mit Deutschland mitzittern und sich immer ärgern. Bei jedem Spiel immer Ärger.
0: Sie sagen schon neuer Trainer. Ja. Noch ist es ja so, dass Herr Nagelsmann sagt, weiß ich noch nicht so richtig. Offenbar hat der DFB gesagt, er soll zurücktreten. Wahrscheinlich, damit man sich dann ein bisschen Geld spart. Also was hätten Sie denn für einen Job für Herrn Nagelsmann, wenn er jetzt sagt, ich gehe?
2: Der wird sich schwer tun. Der wird sich schwer tun, weil mit seiner überheblichen, arroganten Art, mit diesen schlechten Aufstellungen, dieser Spielidee, die gefehlt hat, er wird irgendwo wahrscheinlich in Saudi-Arabien demnächst landen. Das heißt, er muss weit weggehen, nach Katar vielleicht als Trainer. Nein, ob er jetzt freiwillig zurücktritt oder ob er geschasst wird, ist eigentlich völlig wurscht. Der Mann muss weg. Da sind sich 80% der Deutschen, habe ich gestern gelesen, einig. Und die 17% wissen nur nicht ganz genau, um was es überhaupt geht. Also das ist eine eindeutige Frage. Aber immerhin habe ich jetzt, das muss ich zugutehalten, Herr Nagelsmann, ich habe jetzt, Sie haben die Bilder auch gesehen, seine Mutter erstmals wahrgenommen. Ich habe erstmals Burgi Nagelsmann, die war nämlich mit dabei. Es waren sämtliche Mütter, sämtliche Ehefrauen, wahrscheinlich Kinder auch noch mit dabei. Das scheint mir überhaupt eine große Ablenkung gewesen zu sein. Burgi Nagelsmann mit roten Haaren saß immer auf der Tribüne.
0: Also das ist ja was Sie nachvollziehen können. Sie haben ja auch ein gutes Verhältnis. Also.
2: Nein, ich kann das nicht nachvollziehen, dass jetzt alle Mütter herumspringen, alle Schwiegertöchter, sonst was mit dabei sind. Das ist falsch, das ist ein Irrtum gewesen. Die Spieler sollen sich konzentrieren, sollen völlig fokussiert sein auf das, was sie gemacht haben. Wenn man gesehen hat, wie Deutschland gegen Paraguay gespielt hat, dann haben wir gemerkt, da war zu viel Ablenkung da. Wahrscheinlich hat Burgi Nagelsmann immer mitgesprochen, hat beim Frühstück, ich weiß nicht, ob sie beim Mannschaftstraining auch dabei war, hat ihrem Julian immer wichtige Ratschläge gegeben. Das ist einer der vielen, vielen Gründe, Frau Görz, warum Deutschland ausgeflogen ist.
0: Ihnen wäre so ein bisschen harte Hand lieber. Also der Präsident von Uruguay hat ja zum Beispiel nach der Niederlage den Fußballern gesagt, wir streichen die Privatflüge, seht mal zu, wie ihr nach Hause kommt. Sowas stellen Sie sich
2: wir
0: vor.
2: Wir wollen jetzt nicht übertreiben, wir wollen vielleicht nicht übertreiben, aber das war schon eine Maßnahme. Aber immerhin, Frau Götz, wir haben jetzt natürlich mehr Zeit für uns selber. Wissen Sie, ist das nicht schön? Mhm. Wir müssen nicht mitgehen. Wir können ganz ruhig die Schweiz ein bisschen anfeuern, so ganz langsam. Wir können neben dem Spiel, die Spiele muss man ja schon schauen. Man kann jetzt nicht so tun, als würde mich ein Viertelfinale, ein Halbfinale auch ohne Deutschland nicht interessieren. Man kann jetzt, Sie könnten ein bisschen stricken jetzt, ein bisschen Häkelarbeiten verrichten neben dem Spiel. Ich könnte ein paar Steuerunterlagen raussuchen. Das kann man jetzt en passant ganz wunderbar machen. Also so ein Ausscheiden der deutschen Mannschaft hat auch entscheidende Vorteile.
0: Ja, das ist doch herrlich. Und wem drücken Sie die Daumen?
2: Ja, es sind schon sehr starke Mannschaften. Spanien, Frankreich ist sehr stark. Mein Geheimfavorit, obwohl sie nicht gut gespielt haben, bisher ist immer noch England, weil die haben einen guten deutschen Trainer, Thomas Tuchel. Und am 19.07., Sie wissen, was da ist das Endspiel. Wissen Sie, wo ich da bin? Soll ich Ihnen das noch erzählen, Frau Görz?
0: Ich werde es nicht verhindern können.
2: Ich bin in Langenburg im Hohenlohe bei einer Veranstaltung in einem Pfarrhaus. Und ich habe der Pfarrersfrau gesagt, wir müssen das Spiel abends sehen. Wissen Sie, was sie mir gestern zurückgeschrieben hat? Ich habe keinen Fernseher.
0: Tja.
2: Da kommen Zeiten auf mich zu. In Langenburg, in Hohenlohe, muss ich jetzt schauen, wo ich fremd schaue bei irgendeiner Familie, wenn vielleicht England im Endspiel steht.
0: Wer uns hört, kann sich ja melden.
2: Dankeschön.
0: Schönes Wochenende.
2: Tschüss.

0: 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Es ist 7.30 Uhr. 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
1: Mit Astrid Rolle. Guten Morgen. Die von der Bundesregierung geplanten verschärften Regeln für Krankschreibungen stoßen auf viel Kritik. Ärzte und Krankenkassenvertreter warnen vor überfüllten Praxen und zusätzlicher Bürokratie. Kanzler Friedrich Merz sagte in der ARD, die Rückkehr zur Krankschreibung ab dem ersten Tag helfe, die hohen Krankenstände zu senken. Wegen schwerer Waldbrände in Südfrankreich müssen immer mehr Menschen ihre Häuser und Unterkünfte verlassen. Nachdem in Saint-Marie-la-Mer ein neues Feuer ausgebrochen war, mussten fast 3000 Menschen in Sicherheit gebracht werden. Ungefähr die Hälfte von ihnen war auf Campingplätzen untergebracht, wo viele Wohnmobile durch das Feuer zerstört wurden. Bremens Arbeitssenatorin Claudia Schilling sieht in den abgewiesenen Klagen gegen den Ausbildungsfonds eine Bestätigung für den Bremer Weg. Der Fonds werde ein wichtiges Instrument bleiben, um für ausreichend Fachkräfte zu sorgen. Die Bremer Handelskammer geht hingegen davon aus, dass Bremer Unternehmen vor das Bundesverwaltungsgericht ziehen. Die provisorische Pontonbrücke in den Bremerhavener Hafenwelten soll in Kürze fertig sein. Laut Bremerhavener Entwicklungsgesellschaft gibt es heute noch Restarbeiten. Anschließend ist die Brücke begehbar. Die Pontonbrücke ist der Ersatz für die beiden gesperrten Brücken über den maroden Verbindungskanal. Bei der Fußball-Weltmeisterschaft hat die Schweiz das Achtelfinale erreicht. Das Team setzte sich heute früh gegen Algerien mit 2:0 durch. In der Nacht gewann Portugal gegen Kroatien mit 2:1. Spanien besiegte am Abend Österreich mit 3:0. Das waren die Nachrichten mit Astrid Rolle.
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2: In Bremen Wolken 14 Grad, Bremerhaven Wolken 15, Verden Wolken 14 und Nordenham Wolken 16 Grad. 18 bis 22 Grad sind die für heute angekündigten Höchsttemperaturen. Dazu gibt's mal Sonne, mal Wolken und einzelne Schauer und es ist windig bis stürmisch.
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2: Mit einer Meldung für Wilhelmshaven. Wegen einer Veranstaltung sind bis Sonntagabend gegen 22 Uhr zahlreiche Straßen in Wilhelmshaven gesperrt.
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2: Und ich wünsche einen guten Start ins Wochenende. Guten Morgen.

0: The Valley Next to the Sea von den Sons of Settlers um 7:05.
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0: Und die kommt von Mo Klee. Dahinter steckt der im Rheintal aufgewachsene und jetzt in Zürich wohnende Singer-Songwriter René Grünenfelder. Der hat schon als Teenager Musik gemacht. Mit Punk hat er angefangen. 10 Jahre ist er mit seiner Band durch Europa getourt. Und nach Punk ist es dann eher die akustische Musik gewesen, für die sein Herz geschlagen hat. Seit 2018 ist er solo unterwegs, schreibt und veröffentlicht Musik unter dem Namen Mo Klee. Das zweite Album unter diesem Namen ist gerade erschienen. Es heißt Three Chords and a Shaking Hand und Eva Garte hat es schon angehört.
2: I wish that people understood. We're all made from the same blood.
3: Ich wünschte, die Menschen würden verstehen, dass dasselbe Blut in unseren Adern fließt. Das sind die ersten Zeilen von Three Chords and a Shaking Hand, dem neuen Album von Mo Klee. Es ist ein Appell für Zusammenhalt und Toleranz und programmatisch für die folgenden 9 Songs. In diesen erkundet René Grünenfelder alias Mo Klee Themen wie gesellschaftliche Spaltung, Ungewissheit, Einsamkeit und Selbstakzeptanz. Gleich im Eröffnungssong 199 Seconds schwingt die bescheidene Hoffnung mit, dass die Menschen aufhören könnten, einander weh zu tun. Zumindest für die Dauer dieses einen Songs. 199 Sekunden nur.

Expert ist ein Kommentar auf die aktuelle Debattenkultur. Gerüchte werden zu Fakten und Fakten werden zu Lügen, singt Mauclay und beklagt, wie leicht Informationen in einer Welt konkurrierender Wahrheiten verzerrt werden können.

Persönlicher gehalten ist der Titel King of Mediocrity. Darin geht es um Gefühle, die wahrscheinlich viele kennen, die Zweifel, nicht gut genug zu sein und den Wunsch, trotz aller Schwächen geliebt zu werden. Mauclair geht dieses Thema erfrischenderweise mit einer großen Portion Selbstironie an und macht daraus eine humorvolle Auseinandersetzung mit den eigenen Unzulänglichkeiten. 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I'm never better than Stilistisch verbindet Mauclair Elemente aus Indie-Pop, Folk und Amerikaner. Die Kürze des Albums verleiht den Songs Fokus und Unmittelbarkeit, wenngleich es Momente gibt, in denen Ideen vorbeizuziehen scheinen, noch bevor sie sich voll entfaltet haben. Die Musik ist bewusst schlicht gehalten, doch unter der Oberfläche finden sich oft klangliche Details, die für Textur und Tiefe sorgen.

0: Insgesamt ist Three Chords and a Shaking Hand, wie der Titel nahelegt, ein unaufdringliches Album. Statt große politische Statements oder intime persönliche Bekenntnisse zu liefern, präsentiert es eine Reihe von Reflexionen darüber, was es bedeutet, sich ein offenes Herz zu bewahren, in einer Welt, die oft darauf aus zu sein scheint, Menschen auseinanderzutreiben. Dies bringt auch der Abschlusstitel Walls nochmal auf den Punkt. Er beschreibt emotionale Isolation als eine selbst errichtete Schutzmauer und birgt dennoch einen leisen Funken Hoffnung. Der Song erinnert uns daran, dass selbst so etwas Einfaches wie Lachen dazu beitragen kann, die Mauern zwischen uns einzureißen. Ein passender Abschluss für ein Album, das trotz aller gegenläufigen Tendenzen immer wieder für Verbundenheit plädiert. 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
1: 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Eva Garte hat uns Three Chords and a Shaking Hand von Mo Klee vorgestellt. Und wir hören jetzt nochmal den Song, den wir eben schon im kleinen Ausschnitt gehört haben.

0: Unwritten von Natasha Bedingfield. Das Glückslied von Ben. Ben ist der Hauptdarsteller im Film Wo die Lüge hinfällt. Dieser Film ist im Jahr 2023 erschienen und hat dem damals schon fast 20 Jahre alten Song Unwritten einen neuen Push verliehen. Weltweit ist der Song dann nochmal zum großen Hit geworden. Hier ist der Morgen auf Bremen 2, 7.47 Uhr ist es. Und es gibt ja regelmäßig Befragungen im ARD Deutschland. Trend immer zu aktuellen Themen. Da war jetzt die Hitzewelle ein Thema im aktuellen ARD Deutschland Trend. Und 66% der Befragten haben sich besorgt gezeigt, dass der Klimawandel unsere Lebensgrundlagen zerstört. Unser Kollege Markus Sambale mit weiteren Zahlen.
1: 58% der Befragten finden, der Klimaschutz solle auch in Krisenzeiten nicht nachrangig werden. 36% halten dagegen Abstriche beim Klimaschutz für richtig. Vor allem Anhänger der Grünen und der Linken, aber auch Anhänger von SPD und Union wollen mehrheitlich, dass der Klimaschutz auch in Krisenzeiten nicht hinten angestellt wird. Nur bei den Anhängern der AfD gibt es eine deutliche Mehrheit von mehr als 70%, die sich für Abstriche beim Klimaschutz ausspricht. Groß sind die Erwartungen der Menschen im Land, dass die Politik mehr für den Hitzeschutz tut. Fast 90% verlangen mehr Geld für Investitionen, um Straßen, Bahnnetz, Schulen und Krankenhäuser besser auf Hitzephasen vorzubereiten.
0: Markus Sambal mit einigen Zahlen aus dem ARD Deutschland-Trend. Die Deutschen wünschen sich eine gute Klimapolitik und vor allem Hitzeschutz. Und Hitzeschutz ist ein gutes Stichwort. Momentan liegen die Temperaturen, das Temperaturenniveau, wie die Wettermenschen sagen, im Nordwesten etwas unterhalb des Klimamittels von 1991 bis 2020. Aber die nächste Hitzewelle soll kommen. Ab dem 10. Juli, sagen Meteorologen, wird's wieder heiß.

0: 8:05.
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0: von Frieda Ahrens.
2: Wir sind, wer wir sind, wer wir sind.
0: Ja, aber wer sind wir denn eigentlich so als Gesellschaft? Die Weserburg in Bremen, das Museum für zeitgenössische Kunst, versucht seit Jahren darauf eine Antwort zu geben. So wie wir sind, heißt eine Dauerausstellung, die sich alle gut 1,5 Jahre ändert. Denn der Blick von Künstlerinnen und Künstlern auf die Welt ändert sich ja auch.

0: Als Gesellschaft ändern uns. Und deshalb ändert sich auch die Ausstellung. Neue Werke kommen hinzu, andere werden woanders hingehängt, wieder andere verlassen die Ausstellung ganz. Direktorin Janneke de Vries hat dabei einen ganz besonderen Anspruch.
1: Dieses Klischee, ach, zeitgenössische Kunst, das verstehe ich ja alles gar nicht. Das hat mit mir gar nichts zu tun, das ist ja so verklausuliert. Das ist wirklich Quatsch.
0: Von Andy Warhol bis Paloma Proudfoot. Mehr als 50 neue Werke haben es in die Neuaufstellung der Ausstellung geschafft und zeigen:
2: Wir sind, wer wir sind, wer wir sind.
0: Jetzt in der Weserburg in Bremen.

0: Nachrichten mit Astrid Rolle. Guten Morgen. Reformpaket der Bundesregierung sorgt für Kritik. Streit um Ausbildungsfonds in Bremen geht weiter. Rücktritt von Fußballnationaltrainer Nagelsmann steht offenbar bevor. Das Wetter, Sonne und Wolken, nur ab und zu Schauer, 18 bis 23 Grad. Die Ergebnisse des Koalitionsausschusses von Union und SPD sorgen weiter für Diskussionen. Die Ergebnisse sollen aber schnell umgesetzt werden. Kanzler Friedrich Merz sagte am Abend im ZDF wörtlich: Ja, wir haben die Absicht, das, was wir da aufgeschrieben haben, nicht nur ernst zu nehmen, sondern auch umzusetzen. Aus Berlin, Philipp Eckstein.
1: Ähnlich äußerte sich auch sein Vizekanzler Lars Klingbeil. Die Beschlüsse des Koalitionsausschusses dürften nicht zerredet werden, sondern müssten jetzt auch durchgebracht werden. Sowohl Merz als auch Klingbeil verteidigten den Plan, die telefonische Krankschreibung abzuschaffen und eine grundsätzliche Attestpflicht ab dem ersten Krankheitstag einzuführen. Ärztevertreter warnten hingegen mit scharfen Worten vor einer Überlastung der Hausarztpraxen. Kritik gibt es auch am Umfang der geplanten Einkommenssteuerreform. Diese falle zu gering aus und sei eine Enttäuschung, kritisierte zum Beispiel der Bund der Steuerzahler. Die Möglichkeit, neue Jobs länger anlasslos zu befristen, stößt bei den Gewerkschaften auf Ablehnung. Die Ankündigungen zum Bürokratieabbau und schnelleren Genehmigungen wurden hingegen von Wirtschaftsvertretern gelobt.
0: Nach den abgewiesenen Klagen gegen den Ausbildungsfonds sieht Arbeitssenatorin Claudia Schilling den Bremer Weg bestätigt. Der Fonds werde ein wichtiges Instrument bleiben, um nachhaltig für ausreichend Fachkräfte zu sorgen. Die Bremer Handelskammer geht indessen davon aus, dass die Sache später noch vor dem Bundesverwaltungsgericht landet. Geklagt hatten mehr als 440 Bremer Unternehmen, darunter Mercedes, Airbus und Froster. Die Idee hinter dem Fonds: Unternehmen zahlen je nach Größe ein. Wer ausbildet, bekommt Geld daraus zurück. Die IG Metall hat die Beschäftigten bei Mercedes-Benz heute bundesweit zu Protesten aufgerufen. Auch vor dem Mercedes-Werk in Bremen-Sebaldsbrück ist am Vormittag eine Kundgebung geplant. Angemeldet ist eine Demonstration mit rund 5000 Teilnehmern. Birgit Sagemann berichtet.
2: Der Protest richtet sich gegen den verschärften Sparkurs des Konzerns. Weil der Gewinn eingebrochen ist, will der Autobauer seine Produktionskosten in Deutschland radikal senken. Eine tarifliche Sonderzahlung wird deshalb aufs kommende Jahr verschoben. Außerdem stellt der Vorstand die 35-Stunden-Woche in Frage und begründet das mit Wettbewerbsfähigkeit im internationalen Vergleich. Er fordert, dass die Beschäftigten in den deutschen Werken fürs gleiche Geld wieder länger arbeiten. Die IG Metall kritisiert diesen Vorstoß scharf. Ihr Vorwurf: Die Sparpläne seien einseitig und die Belegschaft solle für Managementfehler der Vergangenheit zahlen.
0: Einen Tag vor dem Bundesparteitag der AfD in Erfurt bereitet sich die Stadt auf zahlreiche Aktionen vor. So will ein Aktionsbündnis nach eigenen Angaben versuchen, den Parteitag mit, Zitat, massenhaftem Ungehorsam zu verhindern. Dazu sollen morgen früh sämtliche Zufahrtswege zum Veranstaltungsort blockiert werden. Zudem erwarten die Behörden am Wochenende rund 50.000 Demonstranten. Nach den verheerenden Erdbeben in Venezuela wächst die Kritik an der Regierung. 8 Tage nach der Katastrophe konnte noch ein verschütteter Mann gerettet werden, berichtet Anne Dämmer aus Venezuela.
3: Der 43-Jährige wurde gestern aus den Trümmern eines 7-stöckigen Gebäudes geborgen. Angehörige, Freiwillige und Rettungskräfte konzentrieren sich nun größtenteils darauf, die Toten zu bergen. In Venezuela wächst nach dem verheerenden Erdbeben der Druck auf Interimspräsidentin Delcy Rodriguez, während deren Mandat kurz vor dem Ablauf steht. Kritiker werfen der Regierung ein Versagen bei der Katastrophenbewältigung vor, während Hilfsorganisationen vor einer sich zuspitzenden Gesundheitskrise warnen. Nach offiziellen Angaben wurden mindestens 2.300 Menschen getötet und Tausende verletzt.
0: Bei der Fußball-Weltmeisterschaft hat die Schweiz das Achtelfinale erreicht. Das Team setzte sich heute früh gegen Algerien mit 2:0 durch. In der Nacht gewann Portugal gegen Kroatien mit 2:1. Spanien gewann am Abend souverän mit 3:0 gegen Österreich. Und Fußballtrainer Bundestrainer Julian Nagelsmann wird nach übereinstimmenden Medienberichten in Kürze seinen Rücktritt erklären. Demnach soll der 38-Jährige nach der Krisensitzung beim Deutschen Fußball Fußballbund gestern in Frankfurt am Main zu dieser Entscheidung gekommen sein. Die deutsche Mannschaft war in der Nacht zu Dienstag im 16. Finale gegen Paraguay im Elfmeterschießen ausgeschieden. Das waren die Nachrichten mit Astrid Rolle.
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5: Also hier von meinem Fenster ist immer abwechselnd. Dichte Wolken, blauer Himmel, dichte Wolken, blauer Himmel. Gerade mal wieder blauer Himmel, ein paar watteweiße Wölkchen dazwischen. Und in Bremen momentan 14 Grad. In Bremerhaven auch noch ein bisschen kühler, 15 Grad. In Darmstadt regnet es bei 13 Grad und in Verden Wolken bei 14 Grad. 18 bis 22 Grad können es noch werden. Heute dazu bleibt es wechselhaft. Es kann immer mal Wolken und Sonne geben, aber auch einzelne Schauer. Und es ist windig bis stürmisch.
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5: Mit dem Hinweis für Wilhelmshaven, hier sind wegen einer Veranstaltung bis Sonntagabend 22 Uhr zahlreiche Straßen gesperrt.
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5: Morgen beginnt in Erfurt der AfD-Parteitag. Wo will die Partei hin und wie sieht es mit den Parteispitzen aus? All das gucken wir uns gleich mal ein bisschen genauer an. Guten Morgen.

0: Berry war das um 8:09 bei Bremen 2. An diesem Wochenende trifft sich die Bundes-AfD zum Parteitag in Erfurt. 600 Delegierte reisen an, um ihre Führungsspitze neu zu wählen, die voraussichtlich weiterhin aus Alice Weidel und Timo Chrupalla bestehen wird. Es sind zahlreiche Protestaktionen angekündigt, soweit so erwartbar. Dieser Parteitag hat aber doch ein paar Besonderheiten. Die betreffen das Timing, den Ort und auch die Ausgangslage vor den Landtagswahlen in Sachsen-Anhalt und Mecklenburg-Vorpommern, bei denen die AfD in aktuellen Umfragen vorn liegt. Und darüber möchte ich sprechen mit dem Politikwissenschaftler Wolfgang Schröder. Schönen guten Morgen. Hallo, hallo.
1: Ja, schönen guten Morgen.
0: Schönen guten Morgen. Sie sind am Bahnhof, das hören wir im Hintergrund, wollen wir noch mal kurz sagen. Es wird in zwei Bundesländern gewählt. In beiden Bundesländern ist die AfD nach Umfragen vorn. Also insgesamt, wie wichtig ist dieses Wochenende für die Partei?
1: Das ist extrem wichtig, weil sie befinden sich vor den Landtagswahlen, wo sie wirklich die Chance haben, erstmals in eine Regierung hineinzukommen. Und dann ist es auch die personelle Weichenstellung für die weitere Entwicklung der AfD, die ja 2029 auch den Angriff auf die Bundesregierung starten will. Und dafür braucht man eine gute personelle Aufstellung. Und das ist gerade Gegenstand der Verhandlungen.
0: Nun ist es so, dass die Polizei mit bis zu 60.000 Demonstrierenden rechnet. Worüber werden wir dann Montag reden? Über die Proteste oder über die Inhalte des Parteitags?
1: Das hängt jetzt von den Demonstranten ab. Also zum Beispiel die Taz hat extra aufgerufen, Demonstration ja, Blockade nein. Und wenn das in diesem Sinne verläuft, gewaltlos, dann wird im Zentrum stehen das, was die AfD ausmacht. Wenn es gewaltsam wird, dann kann sein, dass im Zentrum steht die Gewalt.
0: Nun will die Partei natürlich vor allem Ruhe an diesem Wochenende, nach außen Einigkeit demonstrieren. Das war ja auch nicht immer so. Der Parteitag findet in Erfurt statt. Das ist das Bundesland, in dem der Rechtsextremist Björn Höcke Oppositionsführer im Landtag ist. Was ist denn seine Rolle auf diesem Parteitag?
1: Höcke ist ja seit vielen Jahren schon der ungekrönte König der AfD, der die Debatten von hinten anstößt, der sie Personalaufstellungen nicht unwesentlich beeinflusst. Und gleichzeitig ist er nicht bereit, in die erste Reihe aufsteigen zu wollen und sich dem Wettbewerb zu stellen. Also der hat sowas wie eine Patenrolle, so eine choreografierende Rolle. Und es wird ja viel darüber nachgedacht, sein unmittelbarer Mitstreiter Möller soll ja in den Vorstand einziehen und dessen Aufgabe soll es sein, die ganze Frage des Extremismus und der Auseinandersetzung mit dem Verfassungsschutz auf die Spitze zu treiben.
0: Wenn Sie den Verfassungsschutz ansprechen, der hat die Partei als rechtsextremen Verdachtsfall gelistet und es gibt einen neuen Bericht, danach sind 28.000 AfD-Mitglieder rechtsextrem, das wären weniger als die Hälfte. Also wie stark sind diese Extremisten in der AfD?
1: Ja, das ist immer nicht so ganz einfach auszumessen. Wenn wir die Personen und die inhaltlichen Positionierungen jenseits der offiziellen Programme nehmen, dann müssen wir davon ausgehen, dass sie außerordentlich stark sind. So stark, dass für die anderen, die eher eine rechte Partei jenseits der Union im Verfassungsbogen haben wollen, wenig Luft zum Atmen ist.
0: Ich habe eingangs angesprochen, dass auch das Datum dieses Parteitags diskutiert wird. Auf den Tag genau 100 Jahre nach einem Reichsparteitag der NSDAP. Ebenfalls in Thüringen. Die AfD sagt, das ist Zufall. Es ist aufgeheizte Stimmung jetzt schon. Also insgesamt würden Sie sagen, die AfD ist eine Partei wie jede andere?
1: Die AfD ist keine Partei wie jede andere. Es zeigt sich auch schon im europäischen Vergleich der Schwesterparteien, dass die großen Parteien von Italien, von Frankreich mit der AfD nichts zu tun haben wollen, weil die sich eher in Richtung Mitte bewegt haben, währenddessen die AfD eine weitere Radikalisierung in den letzten Jahren praktiziert hat.
0: Der Politikwissenschaftler Wolfgang Schröder sagt das vor dem AfD-Parteitag in Erfurt am Wochenende. Vielen Dank und eine gute
1: Sehr
0: Reise.
1: Gerne. Ja, danke schön.
0: Tschüss.

0: So, ich hoffe, Sie haben die Turnhose an. Axel Posizki hat sie jedenfalls an. Schönen guten Morgen.
1: Schönen guten Morgen, ja.
0: Denn jetzt ist Zeit für Sport um 20 nach 8 hier bei Bremen 2. Und alle reden natürlich über die Fußball-Weltmeisterschaft. Wobei alle reden momentan über die Teile der Fußball-Weltmeisterschaft, die bald vielleicht nicht mehr existent sind. Ich spreche von Bundestrainer Julian Nagelsmann. Denn es scheint so zu sein, dass ein Rücktritt kurz bevorsteht. Was weißt du darüber?
1: Ja, das sieht stark danach aus. Gestern gab es ja das Krisengespräch in Frankfurt, in dem die DFB-Oberin Julian Nagelsmann den Rücktritt nahegelegt haben sollen. Angeblich soll er eine Bedenkzeit bis zur Mitte der nächsten Woche haben. Allerdings, ich schätze Julian Nagelsmann so ein, dass er schlau genug ist zu wissen, dass diese Hängepartie, sollte er sich darauf einlassen, seinen Ruf nachhaltig schädigen würde. Die Bild meldet, dass er zurücktreten wird. Also ich gehe stark davon aus, dass es heute sein wird. Gestern auf diesem Krisengipfel, so ist zu hören, ist vor allem die Außendarstellung von Julian Nagelsmann kritisiert worden, dass das Wort selbstverliebt sei gefallen. Also das hat den Chefs des Deutschen Fußballbundes nicht gefallen.
0: Und wie ich dich kenne, weißt du auch schon, wer möglicher Nachfolger werden könnte.
1: Wissen nicht, aber irgendwie alle Welt redet ja von Jürgen Klopp. Das ist die absolute Wunschlösung. Bin mal gespannt, wie er sich jetzt während der Fußballweltmeisterschaft zu diesem Thema verhalten wird. Er hat sich ja vorher schon einmal ganz kurz dazu bekannt, ist da in ein kleines Fettnäpfchen gesprungen, ist dann zurückgerudert. Das war diese in Anführungsstrichen noch Affäre, als er vom ersten Spiel im Grunde genommen Julian Nagelsmann schon während der WM anzählte. Das war charakterlich, fand ich, nicht besonders clever und gut. Aber ich könnte mir vorstellen, dass der DFB sagt, mit Klopp, diesem Gesicht, der ja für Erfolg steht, wird der Umbruch und wird der Neuanfang möglicherweise dann gestaltet werden.
0: Dann gucken wir jetzt mal auf die Kicker bei der Fußballweltmeisterschaft. Es hat ja weitere 16-Finalspiele gegeben. Die Schweiz ist eingezogen ins Achtelfinale nach einem 2:0-Sieg gegen Algerien. Verdient?
1: Auf jeden Fall. Also das war eine klasse Leistung. Der Eidgenossen Mbolo und Ndoye haben die Tore erzielt. Und seit 1954 hat die Schweiz das erste Mal wieder bei einer Fußballweltmeisterschaft ein K.O.-Spiel gewonnen. Glückwunsch an die Schweiz. In der Nacht gab es zwischen Portugal und Kroatien ein Spektakel, das am Ende die Portugiesen mit 2:1 gewann. Ein Drama in der Nachspielzeit, die fast 20 Minuten dauerte, fiel der Ausgleich für Kroatien. Aber nach einer VAR-Entscheidung wurde dieser Ausgleich zurückgenommen. Also jetzt steht Portugal im Achtelfinale und trifft dort auf Spanien. Das ist natürlich auch eine ganz große Nummer. Die Spanier haben gestern aber sowas von souverän Österreich mit 3:0 an die Wand gespielt. Das war ein formidabler Auftritt und rückt sie sofort wieder in den engeren Titelkreis der WM-Kandidaten.
0: Dann gucken wir noch mal kurz zum Tennis. Alexander Zverev hat irgendwas im Essen, also irgendwas Gutes. Gestern sein zweites Match in Wimbledon gewonnen und damit seine gute Form bestätigt. Also es läuft, oder?
1: Auf jeden Fall. Ich habe das schmale Gefühl, dass der French Open-Sieg dem Hamburger sehr, sehr gut getan hat. Also er ist locker, er spielt befreit. Er hat gestern 3:0 gegen den Franzosen Valentin Royer gewonnen, ist in die dritte Runde eingezogen. Dort trifft er morgen auf den US-Amerikaner Marcos Giron, also eine durchaus machbare Aufgabe. Allerdings muss man sagen, Lennart Struff, der zweite Deutsche, der noch mit im Rennen ist, steht auch in der dritten Runde. Der hat gestern ein Fünfsatzmatch bestritten, einen Krimi, und da sage und schreibe 45 Asse geschlagen. Also wenn der eins gut kann, dann sind das Aufschläge.
0: Eine Frage habe ich noch, weil du bist ja der alles weiß. Wer wird denn Weltmeister? Ich müsste nochmal mein Tippspiel überarbeiten.
1: Ganz schwierig. Wurde ich gestern auch gefragt, habe ich gesagt, kann eigentlich nur über Frankreich oder Argentinien gehen. Aber seit gestern habe ich die Spanier auch mit auf dem Schirm.
0: Ich dachte, jetzt kommen die Kapverden. Auf die setze ich ja so ein bisschen. Outsider. Schönes Wochenende.
1: Ja.

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6: Mit Astrid Rolle, guten Morgen. Das Reformpaket der Bundesregierung sorgt für Kritik und für Zustimmung. Arbeitgeberverbände begrüßen die geplanten Änderungen. Gewerkschaften und Sozialverbände sind dagegen unzufrieden. Ärzteverbände kritisieren vor allem die Krankschreibungspflicht ab Tag 1. Wegen schwerer Waldbrände in Südfrankreich müssen immer mehr Menschen ihre Häuser und Unterkünfte verlassen. Nachdem in Saint-Marie-la-Mer ein neues Feuer ausgebrochen war, mussten fast 3000 Menschen in Sicherheit gebracht werden. Ungefähr die Hälfte von ihnen war auf Campingplätzen untergebracht, wo viele Wohnmobile durch das Feuer zerstört wurden. In Niedersachsen macht die Gewerkschaft Verdi heute Vormittag weiter Druck auf die Arbeitgeber im Groß- und Einzelhandel. Sie ruft Beschäftigte in Oldenburg, Braunschweig und Hannover erneut zu Warnstreiks auf. Verdi hält in den laufenden Tarifverhandlungen an der Forderung nach 7% mehr Lohn fest. Die Bremer Suppenengel laden am Nachmittag zu einem Tag der offenen Tür ein. Die Hilfsorganisation für Obdachlose feiert damit ihren neuen Standort in der Neustadt auf dem Gelände des Martinshofs im Ortsteil Buntentor. Künftig können bis zu 500 warme Mahlzeiten am Tag gekocht werden. Bisher waren es 350. Bei der Fußball-Weltmeisterschaft hat die Schweiz das Achtelfinale erreicht. Das Team setzte sich heute früh gegen Algerien mit 2:0 durch. In der Nacht gewann Portugal gegen Kroatien mit 2:1. Spanien besiegte am Abend Österreich mit 3:0. Und nach übereinstimmenden Medienberichten soll Bundestrainer Julian Nagelsmann in Kürze seinen Rücktritt erklären. Das waren die Nachrichten mit Astrid Rolle.
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3: Ich hoffe, Sie haben die Jacke angepackt. Es ist nämlich noch deutlich unter 20 Grad im Sendegebiet. Und so bleibt es auch in den kommenden Tagen. Auch das Wochenende soll eher wechselhaft sein. Im Moment in Bremen Wolken oder Nieselregen bei 16 Grad. Wolken in Bremerhaven bei 17 und in Nordholz bei 15 Grad. Und in Dangast regnet es bei 16 Grad. 18 bis 22 Grad können es heute noch werden. Dazu auch Sonne, Wolken und einzelne Schauer im Wechsel. Und es ist windig bis stürmisch.
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3: A1 Osnabrück Richtung Bremen zwischen Brinkum und Asten 2 Kilometer stockender Verkehr vor einer Baustelle und in Wilhelmshaven sind wegen einer Veranstaltung bis Sonntag gegen 22 Uhr viele Straßen gesperrt.
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3: Und ich sage herzlich willkommen mit Milo.

0: die Paperkites um 8.39 Uhr bei Bremen 2. Morgen ist der 4. Juli und in den USA laufen die Vorbereitungen natürlich, denn morgen wird der Independence Day gefeiert, der Unabhängigkeitstag, und das zum 250. Mal. Allerdings wirken die USA heute politisch und gesellschaftlich so gespalten wie schon lange nicht. Präsident Trump nutzt die Feierlichkeiten ganz bewusst, um Patriotismus und nationale Stärke in den Mittelpunkt zu rücken. Wie passt das eigentlich zusammen? Das würde ich gerne wissen vom Politikwissenschaftler an der Uni Köln, Thomas Jäger. Guten Morgen, Herr Jäger.
1: Einen schönen guten Morgen, Frau Götz.
0: Also Independence Day ist eigentlich ein Anlass, um zusammenzurücken, um die Einheit zu betonen. Stattdessen wirkt das Land so gespalten wie lange nicht. Wie passt das zusammen?
1: Das passt eigentlich gar nicht zusammen und deswegen ist das auch ein ganz schwieriger Tag, so wie er ausgestaltet ist. Das sieht man schon daran, dass seit Jahren das vorbereitet wird und es gab sozusagen eine überparteiliche Kommission im Kongress, die das Programm machen sollte. Dann kam Trump ins Amt und hat gesagt, ich mach das. Und zwar alleine. Und das ist jetzt seine Show. Und entsprechend haben sich sogar einige Bundesstaaten aus diesen Feierlichkeiten zurückgezogen. Philadelphia, wo alles begann, wird nicht dran teilnehmen. Und momentan ist das so eine Art, wie soll man sagen, so die einzelnen Bundesstaaten präsentieren sich. Die ganze Musik, die laufen sollte, ist abgesagt. Hängt auch ein bisschen damit zusammen, dass es ziemlich heiß wird. Das Zentrum der Feierlichkeiten wird die Rede von Donald Trump sein. Und dann kommt ein großes Feuerwerk.
0: Donald Trump als Ursache, ist das ein bisschen einfach gedacht? Also ist er wirklich derjenige, der für alles verantwortlich ist? Oder hat er einfach eine Entwicklung sichtbar gemacht, die es schon lange gab?
1: Beides, Frau Götz. Also was die Feierlichkeiten angeht, da ist das an ihm. Denn es werden sozusagen nicht die USA gefeiert, sondern Donald Trump soll gefeiert werden. Das ist seine Idee. Es werden seine, in Anführungszeichen, Bauwerke dort gezeigt. Der Triumphbogen schon in der Miniaturausgabe und anderes mehr. Und gleichzeitig ist Trump eben derjenige, der diesen Kulturkampf, der in den Vereinigten Staaten seit 60 Jahren immer wieder verschärft geführt wird, repräsentiert. Er hat ihn auf die Spitze getrieben. Er ist derjenige, der angetreten ist und hat gesagt, wir sind ein gespaltenes Land. Die eine Hälfte dieses Landes interessiert mich nicht. Mit denen will ich nichts zu tun haben. Die andere Hälfte, die reichen wir. Wenn die mich wählen, ist alles gut. Und das unterscheidet Trump eben von allen anderen Präsidenten vorher. Die sind auch im gespaltenen Land angetreten. George W. Bush, der nur durch Gerichte in sein Amt kam. Aber er ist angetreten und hat gesagt, gut, mach eine schwierige Entscheidung gewesen sein, aber jetzt geht es darum, das Land zu einen. Und Trump sagt, das sind Feinde Amerikas auf der linken Seite, das sind diejenigen, die wir als innere Terroristen bekämpfen müssen. Das sind im Prinzip die, mit denen wir nichts zu tun haben wollen.
0: Wenn Sie sagen, seit 60 Jahren, gab es denn sowas wie einen Wendepunkt oder einen bestimmten Zeitpunkt in der Geschichte der amerikanischen Gesellschaft, der das ausgelöst hat?
1: Na, die 60er waren ja sozusagen eine Zeit des Umbruchs, der vielen kleinen Revolutionen, die stattfanden. Von der sexuellen Revolution über den Protest gegen den Vietnamkrieg bis hin zu Erneuerungen im Bereich von Bildung, die Aufhebung, reale Aufhebung dann am Ende von vielen Schranken zwischen den unterschiedlichen Rassen und so weiter. Die ganze Civil Rights Gesetzgebung, all das hat die Vereinigten Staaten umgekrempelt. Und da begann eben sozusagen ein Kulturkampf derer, die sagen, das ist nicht mehr Amerika, das wird ein anderes Land. Und derer, die sagten, doch, das ist Amerika. Das ist genau das Versprechen, das wir allen gegeben haben, die hierher kommen. Hier kann man gut leben und zwar alle miteinander und nicht nur die weißen protestantischen Familien, die jetzt hier gerade seit drei Generationen leben und so tun, als würden sie schon immer hier sein. Und das hat sich verschärft und verschärft und verschärft. Wie das so ist, dann kommen irgendwelche Gesetze dazu, irgendwelche Menschen meinen, oh, das ist ein gutes Geschäft, was ich draus machen kann. Dann gibt's diesen Beauftragten, jene Beauftragte. Und so ging das immer weiter. Und bis die Kämpfe so geführt wurden, dass man eben beim falschen Wort seinen Job verloren hat. Und das ist Trump sozusagen, ist der Ausdruck dieser Entwicklung, weil er eben nicht versucht hat, die Brücken zu schlagen zwischen den unterschiedlichen Gruppierungen, sondern gedacht hat, das ist genau der Konflikt, den ich für meinen politischen Aufstieg ausnutzen kann.
0: Der 250. Unabhängigkeitstag der USA, vor allem ein Tag für den Präsidenten, sagt Thomas Jäger, Politikwissenschaftler an der Uni Köln. Vielen Dank.

0: Rickers und Crazy um 13 Minuten vor 9 bei Bremen 2. Was macht man, wenn man merkt, man kriegt eine Erkältung oder man hat eine Magen- und Darmgrippe? Ja, man setzt sich wahrscheinlich nicht in irgendein Wartezimmer, wo noch andere Bazillen rumfliegen, noch dazu von anderen Kranken und sitzt dann da Stunden, wenn man keinen Termin hatte. Das ist Kern des Vorwurfs, der der Regierungskoalition gerade gemacht wird. Im gerade gestern vorgestellten Reformentwurf ist enthalten, dass es nicht nur keine telefonische Krankschreibung mehr geben wird, die soll gestrichen werden, sondern dass man auch vom ersten Krankheitstag an ein ärztliches Attest braucht. Das eben, Kern des Vorwurfs, dazu führen könnte, dass kranke Menschen mit anderen kranken Menschen lange in Wartezimmern rumsitzen. Aber nicht alle finden die Idee so schlecht. Lisa Bertram vom News-Podcast 630 fasst mal die verschiedenen Positionen zusammen.
1: Also jemand, der das gut findet, ist der Präsident der Arbeitgeberverbände. Der vertritt also Chefinnen und Chefs und der sagt, damit reagiert die Koalition zu Recht auf den hohen Krankenstand. Gewerkschaften finden, das geht gar nicht. Mit der Regel würde man den Mitarbeitern unterstellen, dass sie gar nicht wirklich krank sind und quasi nur blau machen. Und Vertreter von Hausärzten, die befürchten, dass bald Millionen Leute denen die Praxen einrennen, obwohl das medizinisch gar nicht nötig ist, nur wenn man halt dann das Attest für seinen Schnupfen braucht. Und Kanzler Merz, der hat gestern die Kritik zurückgewiesen. Der hat auch gesagt, dass Betriebe mit eigenen Regeln auch davon abweichen können. Es könnte also je nach Arbeitgeber sein, dass alles so bleibt, wie es ist. Aber offiziell soll die Regel bald sein, Krankschreibung ab Tag 1.
0: Und Lisa Bertram hat mal Argumente für uns zusammengefasst. 8:49 Uhr.

0: Es ist 9:05.
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1: Mit Astrid Rolle. Guten Morgen. Bundestrainer Nagelsmann will offenbar in Kürze zurücktreten. Reformpaket der Bundesregierung sorgt auch für Kritik aus Bremen und Niedersachsen. Streit um Ausbildungsfonds in Bremen geht weiter. Das Wetter Sonne und Wolken, nur ab und zu Schauer, 18 bis 23 Grad. Fußball-Bundestrainer Julian Nagelsmann will nach übereinstimmenden Berichten in Kürze seinen Rücktritt erklären. Gestern hatte es ein Krisengespräch gegeben, in dem die DFB-Spitze ihm den Schritt nahegelegt hatte. Nach Berichten von Bild und Sky hatte Nagelsmann eine Woche Bedenkzeit, hat sich nun aber bereits entschieden, dem Aufruf zu folgen. Sportreporter Martin Roschitz mit einer Einschätzung.
2: Ich höre, dass es sehr, sehr schnell gehen kann, dass also keine Frage mehr ist von Tagen, sondern nur noch von Stunden. Über die finanziellen Rahmenbedingungen ist gestern gesprochen worden. Beide Seiten wissen, was die Trennung bedeutet. Nagelsmann kassiert etwa die Hälfte der Summe, die ihm vertraglich zusteht. Das sind immer noch 7 Millionen. Und der DFB muss sich natürlich fragen, was kostet es uns, wenn der sportliche Abwärtstrend weitergeht? Und deswegen steht die Entscheidung. Man hat ihm eine goldene Brücke gebaut, über die geht er jetzt. Er wird heute wohl noch zurücktreten.
1: Für die angekündigten schärferen Regeln bei Krankschreibungen kommt auch aus der Region viel Kritik. Zu Wort gemeldet hat sich unter anderem Niedersachsens Gesundheitsminister Andreas Philippi. Sebastian Segebade berichtet.
3: Es sei eine absolute Fehlentscheidung, dass die Patientinnen und Patienten ab dem ersten Krankheitstag eine Krankschreibung vorhalten sollen, sagte Philippi der deutschen Presseagentur. Das würde nur ein weiteres Überlaufen der ohnehin vollen Wartezimmer der Praxen bedeuten. Die Kassenärztliche Vereinigung Niedersachsen befürchtet Millionen zusätzliche Arztbesuche, wenn die Attestpflicht ab dem ersten Tag kommt und zusätzlich die telefonische Krankschreibung abgeschafft wird. Die Hausarztpraxen würden bereits jetzt am Limit arbeiten, heißt es. Bundeskanzler Friedrich Merz sagte im ARD-Fernsehen, wenn die telefonische Krankschreibung abgeschafft wird, würde das den Zustand vor Corona wiederherstellen und die Zahl der Krankheitstage der Beschäftigten reduzieren, mit positiven Effekten für die Wirtschaft. Von der Arbeitnehmerkammer Bremen heißt es, die Vorhaben seien eine pauschale Misstrauenserklärung gegenüber den Beschäftigten.
1: Nach den abgewiesenen Klagen gegen den Ausbildungsfonds sieht Arbeitssenatorin Claudia Schilling den Bremer Weg bestätigt. Der Fonds werde ein wichtiges Instrument bleiben, um nachhaltig für ausreichend Fachkräfte zu sorgen. Geklagt hatten mehr als 440 Bremer Unternehmen, darunter Mercedes, Airbus und Froster. Die Bremer Handelskammer geht davon aus, dass die Sache noch vor dem Bundesverwaltungsgericht landet. Die Idee hinter dem Fonds: Unternehmen zahlen je nach Größe ein. Wer ausbildet, bekommt Geld daraus zurück. Bei Angriffen auf die Ukraine sind in der Nacht 2 Menschen ums Leben gekommen. Es soll zudem mehrere Verletzte geben. Wie die ukrainischen Behörden mitteilten, trafen russische Drohnen ein Privathaus in der Grenzregion Sumy. Zudem schlugen Raketen in einem dicht bebauten Gebiet in der zentralukrainischen Stadt Kryvyi Rih ein. In Kiew waren bereits am Vortag mehr als 20 Menschen bei russischen Angriffen ums Leben gekommen. In der Hauptstadt wurde deshalb für heute ein Trauertag ausgerufen. Nach den tödlichen Schüssen in einem Mutter-Kind-Heim in Stade ermittelt weiterhin die Polizei. Ein Mann hatte am Montag 6 Menschen getötet, wohl anlässlich eines Sorgerechtsstreits. Unterdessen ist bekannt geworden, dass der niedersächsische SPD-Landtagsabgeordnete Denis Kurku familiäre Verbindungen zu der Patentante des Babys hat. Einzelheiten von Oliver Kleinert.
4: Es handele sich um seine Schwiegermutter, schreibt der Migrationsbeauftragte der Landesregierung. Die Patentante des Babys, um das es offenbar einen Sorgerechtsstreit gab, fuhr nach den tödlichen Schüssen auf 6 Menschen in Fluchtwagen mit dem mutmaßlichen Täter. In einer von seinem Anwalt versendeten Stellungnahme drückt Kuku allen Opfern und ihren Angehörigen seine tief empfundene Anteilnahme aus. Der Anwalt weist darauf hin, dass ein Mandant, Zitat, selbstverständlich keine Erkenntnisse vor der Tat von der möglichen Tat hatte. Ein Sprecher der Landesregierung teilte dem NDR auf Nachfrage mit, die familiäre Verbindung habe keine unmittelbaren Auswirkungen auf die ehrenamtliche Tätigkeit von Denis Kurku als Landesbeauftragter.
1: Wegen heftiger Waldbrände in Südfrankreich müssen immer mehr Menschen ihre Häuser und Unterkünfte verlassen. Nachdem in Saint-Marie-la-Mer erneut ein Feuer ausgebrochen ist, wurden laut Feuerwehr knapp 3000 Menschen in Sicherheit gebracht. Etwa die Hälfte von ihnen war auf einem Campingplatz untergebracht, wo Wohnmobile den Flammen zum Opfer fielen. Das Feuer breitet sich wegen des Windes schnell aus. Und bei der Fußballweltmeisterschaft hat die Schweiz das Achtelfinale erreicht. Das Team setzte sich heute früh gegen Algerien durch mit 2:0. In der Nacht zogen Portugal und Spanien ins Achtelfinale ein. Das waren die Nachrichten mit Astrid Rolle.
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5: Mal Wolken, mal Sonne, mal Regen. So sieht's heute aus. Momentan Nieselregen in Bremen bei 16, Wolken in Bremerhaven bei 17 Grad. Budjading 16 Grad und Wolken. Und in Sieke regnet es gerade bei 15 Grad. Es können noch ein paar mehr Grad werden an den Küsten. Temperaturen bis 18, im Binnenland bis 22 Grad heute. Und zu den Wolkenregen und der Sonne kommt auch noch ein Wind, der auch mal stürmisch um die Ecke kommen kann.
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5: Vorsicht bitte auf der A7 Hannover Richtung Hamburg. Zwischen Vleestedt und Marmsdorf liegt verlorene Ladung auf der Straße. Vorsicht auch auf der A7 Hannover Richtung Hamburg. Zwischen Vleestedt und Marmsdorf steht auch ein defektes Fahrzeug. A1 Osnabrück Richtung Bremen. Zwischen Brinkum und Asten 2 Kilometer stockender Verkehr vor einer Baustelle. A27 Bremerhaven Richtung Bremen. Zwischen Bremen-Überseestadt und Bremen-Hornlehe 3 Kilometer stockender Verkehr. Und in Wilhelmshaven gibt es zahlreiche Straßensperrungen wegen einer Veranstaltung bis Sonntag gegen 22 Uhr.
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5: Und wir gehen gleich in die Therapie bei unserem Weltkundler Rainer Moritz.

0: Maya Hawthorne war das um 9 nach 9 bei Bremen 2. Ich kann mir vorstellen, dass das für einige von Ihnen nicht so eine gute Woche war, weil die deutsche Mannschaft bei der Fußball-Weltmeisterschaft ausgeschieden ist. Da waren Sie vielleicht wütend auf den Schiedsrichter und vielleicht waren Sie auch wütend auf den noch Bundestrainer, der ja vielleicht ab heute irgendwann keiner mehr ist. Und dann kam vielleicht der Schmerz beim Blick auf Ihre Kicktipp-Truppe. Es gibt kein Rudelgucken den ganzen Sommer. Also unser Vorschlag war gemeinsame Therapie und das bei einem, der möglicherweise immer schon einen Schritt weiter ist als wir beim Verarbeiten solcher traumatischer Erfahrungen. Deshalb haben wir heute früh mit Rainer Moritz gesprochen.
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0: Guten Morgen, Herr Moritz.
2: Liebe Frau Görz, Rudelgucken, wie das schon klingt.
0: Ja, aber wie haben Sie denn diese Woche durchgestanden? Haben Sie es ohne Hilfe geschafft oder sind Sie wieder bei Mama eingezogen?
2: Der wahre Fußballkenner weiß natürlich, es war verdient. Die einzige Mannschaft, die von Spiel zu Spiel schlechter wurde, das war Deutschland. Insofern konnte man nicht wirklich erschrocken sein. Man ist jetzt fast erleichtert, dass jetzt vieles ab nächster Woche wird alles anders werden. Da werden wir einen neuen Bundestrainer haben. Also viele Probleme werden dadurch jetzt gelöst. Gerade eben, ich weiß nicht, ob Sie es mitbekommen haben, liebe Frau Görz, ist die Schweiz weitergekommen. Österreich nicht gestern Abend, aber die Schweiz ist weiter. Das heißt, wir könnten jetzt ganz ruhig und besonnen, so wie die Schweizer sind, für diese Mannschaft um Trainer Yakin uns begeistern. Das ist doch viel beruhigender, als mit Deutschland mitzittern und sich immer ärgern. Bei jedem Spiel immer Ärger.
0: Sie sagen schon neuer Trainer. Ja. Noch ist es ja so, dass Herr Nagelsmann sagt, weiß ich noch nicht so richtig. Offenbar hat der DFB gesagt, er soll zurücktreten. Wahrscheinlich, damit man sich dann ein bisschen Geld spart. Also was hätten Sie denn für einen Job für Herrn Nagelsmann, wenn er jetzt sagt, ich gehe?
2: Der wird sich schwer tun. Der wird sich schwer tun, weil mit seiner überheblichen, arroganten Art, mit diesen schlechten Aufstellungen, dieser Spielidee, die gefehlt hat, er wird irgendwo wahrscheinlich in Saudi-Arabien demnächst landen. Das heißt, er muss weit weggehen, nach Katar vielleicht als Trainer. Nein, ob er jetzt freiwillig zurücktritt oder ob er geschasst wird, ist eigentlich völlig wurscht. Der Mann muss weg. Da sind sich 80% der Deutschen, habe ich gestern gelesen, einig. Und die 17% wissen nur nicht ganz genau, um was es überhaupt geht. Also das ist eine eindeutige Frage. Aber immerhin habe ich jetzt, das muss ich zugutehalten, Herr Nagelsmann, ich habe jetzt, Sie haben die Bilder auch gesehen, seine Mutter erstmals wahrgenommen. Ich habe erstmals Burgi Nagelsmann, die war nämlich mit dabei. Es waren sämtliche Mütter, sämtliche Ehefrauen, wahrscheinlich Kinder auch noch mit dabei. Das scheint mir überhaupt eine große Ablenkung gewesen zu sein. Burgi Nagelsmann mit roten Haaren saß immer auf der Tribüne.
0: Also das ist ja was Sie nachvollziehen können. Sie haben ja auch ein gutes Verhältnis. Also.
2: Nein. Nein, ich kann das nicht nachvollziehen, dass jetzt alle Mütter herumspringen, alle Schwiegertöchter, sonst was mit dabei sind. Das ist falsch, das ist ein Irrtum gewesen. Die Spieler sollen sich konzentrieren, sollen völlig fokussiert sein auf das, was sie gemacht haben. Wenn man gesehen hat, wie Deutschland gegen Paraguay gespielt hat, dann haben wir gemerkt, da war zu viel Ablenkung da. Wahrscheinlich hat Burgi Nagelsmann immer mitgesprochen, hat beim Frühstück, ich weiß nicht, ob sie beim Mannschaftstraining auch dabei war, hat ihrem Julian immer wichtige Ratschläge gegeben. Das ist einer der vielen, vielen Gründe, Frau Görz, warum Deutschland ausgeflogen ist.
0: Ihnen wäre so ein bisschen harte Hand lieber. Also der Präsident von Uruguay hat ja zum Beispiel nach der Niederlage den Fußballern gesagt, wir streichen die Privatflüge, seht mal zu, wie ihr nach Hause kommt. Sowas stellen Sie sich
2: wir
0: vor.
2: Wir wollen jetzt nicht übertreiben, wir wollen vielleicht nicht übertreiben, aber das war schon eine Maßnahme. Aber immerhin, Frau Götz, wir haben jetzt natürlich mehr Zeit für uns selber. Wissen Sie, ist das nicht schön? Mhm. Wir müssen nicht mitgehen. Wir können ganz ruhig die Schweiz ein bisschen anfeuern, so ganz langsam. Wir können neben dem Spiel, die Spiele muss man ja schon schauen. Man kann ja jetzt nicht so tun, als würde mich ein Viertelfinale, ein Halbfinale auch ohne Deutschland nicht interessieren. Man kann jetzt, Sie könnten ein bisschen stricken jetzt, ein bisschen Häkelarbeiten verrichten neben dem Spiel. Ich könnte ein paar Steuerunterlagen raussuchen. Das kann man jetzt en passant ganz wunderbar machen. Also so ein Ausscheiden der deutschen Mannschaft hat auch entscheidende Vorteile.
0: Ja, das ist doch herrlich. Und wem drücken Sie die Daumen?
2: Ja, es sind schon sehr starke Mannschaften. Spanien, Frankreich ist sehr stark. Mein Geheimfavorit, obwohl sie nicht gut gespielt haben, bisher ist immer noch England, weil die haben einen guten deutschen Trainer, Thomas Tuchel. Und am 19.07., Sie wissen, was da ist das Endspiel. Wissen Sie, wo ich da bin? Soll ich Ihnen das noch erzählen, Frau Görz?
0: Ich werde es nicht verhindern können.
2: Ich bin in Langenburg im Hohenlohe bei einer Veranstaltung in einem Pfarrhaus. Und ich habe der Pfarrersfrau gesagt, wir müssen das Spiel abends sehen. Wissen Sie, was sie mir gestern zurückgeschrieben hat? Ich habe keinen Fernseher.
0: Tja.
2: Da kommen Zeiten auf mich zu. In Langenburg, in Hohenlohe, muss ich jetzt schauen, wo ich fremd schaue bei irgendeiner Familie, wenn vielleicht England im Endspiel steht.
0: Wer uns hört, kann sich ja melden.
2: Dankeschön.
0: Schönes Wochenende.
2: Tschüss.

0: Ellen Doll war das um 9.21 Uhr bei Bremen 2. Es sind ja Ferien, Urlaubszeit, Sommerferien in Bremen und Niedersachsen. Vielleicht verreisen Sie ja auch und ganz egal, wohin es geht, ob in die Berge oder an den Strand. Die Frage ist ja immer, macht man zu Hause nochmal richtig klar Schiff, bevor man fährt, oder lässt man es einfach so, wie es ist? Weil es ja Ferien, das wollten wir von Ihnen mal wissen.
1: Also ich achte da tatsächlich eher nicht so drauf. Also ich versuche, meine Sachen zusammenzubekommen, dass ich alle Sachen dabei habe, wenn ich in Urlaub fahre, dass ich nichts vergessen habe. Und dann geht es erstmal los. Ich lasse mich auf meinen Urlaub ein, mache mir davor nicht so einen Stress.
2: Also ich mache definitiv vorher alles clean. Und wenn man nach Hause kommt, dass man einfach dieses Gefühl hat, dass man jetzt irgendwie nicht direkt irgendwie wieder eine Aufgabe vor sich hat, sondern einfach sich hinchillen kann nach dem Urlaub. Man ist ja trotzdem manchmal ein bisschen kaputt danach und es einfach genießen kann dann.
3: Ganz klarer Fall, vorher aufräumen, sonst stressige Rückkehr.
4: Also ich bin auch mehr Typ Chaos dann. Also ich räumen dann nicht noch extra vor dem Urlaub alles auf.
5: Mülleimer werden ausgeleert, Geschirrspüler ist leer, Jalousien sind unten und es wird alles doppelt und dreifach abgeschlossen und die Fenster bleiben zu.
0: Ja, und wenn dann drin noch alles sauber ist, dann kommen jetzt nochmal die wissenschaftlichen Daten dazu, denn die Wohnung vor dem Urlaub zu putzen hat psychologische Vorteile, Stressreduktion vor der Abreise und dann die Vorbeugung vor dem sogenannten Heimkehrblues. Denn wenn Sie dann daran denken, dass Sie wieder nach Hause müssen, der Urlaub geht zu Ende, ist alles schon stressig und elend genug, dann können Sie sich jedenfalls auf eine saubere Wohnung freuen. Das beruhigt das Gehirn und verlängert die mentale Erholung, sagen die Fachleute.

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1: Es ist 9:30.
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1: Sonne und Wolken, mitunter dichte Wolken und einzelne Schauer. Höchstwerte 18 bis 22 Grad. Und dort so windig bis stürmisch. So sieht's heute aus. So geht's am Wochenende auch weiter. Und auch in der kommenden Woche wird es erstmal wechselhaft werden. Im Moment in Bremen Wolken bei 17 Grad. In Bremerhaven Nieselregen 16. Demmenhorst 17 Grad und Wolken. Und Rothenburg 16 Grad und Wolken.
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1: Vorsicht bitte in beiden Richtungen. Auf der A7 Hannover-Hamburg zwischen Bad Fallingbostel und Dorfmark sind Personen auf der Fahrbahn. A1 Osnabrück Richtung Bremen zwischen Bremen-Brinkum und Asten 3 Kilometer stockender Verkehr vor einer Baustelle. A27 Bremerhaven Richtung Bremen zwischen Bremen-Überseestadt und Horndehe 3 Kilometer stockender Verkehr. Und in Wilhelmshaven sind wegen einer Veranstaltung zahlreiche Straßen gesperrt und das dauert noch bis Sonntagabend gegen 22 Uhr.
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1: Und mit Wolken von Finn Arges und Sabrina Carpenter. Schönen guten Morgen.

0: Josh Island und Make It um 9.38 Uhr bei Bremen 2. Länger arbeiten fürs gleiche Geld, das kennen die Bremer Beamten. 41-Stunden-Woche bei gleichem Lohn. Mercedes geht jetzt noch weiter und will, dass die Beschäftigten gleich 5 Stunden pro Woche mehr arbeiten ohne Gehaltsaufschlag. Das sei der aktuellen Lage geschuldet, heißt es in einem Brief des Konzerns an die Beschäftigten. Sonderzahlungen sollen auch gleich gestrichen werden und genau dagegen wird heute gestreikt, deutschlandweit an vielen Mercedes-Werken, unter anderem auch in Bremen, und da steht unser Kollege Fabian Metzner. Guten Morgen.
1: Einen wunderschönen guten Morgen, Anja.
0: Die Gewerkschaft IG Metall hat zum Protest heute aufgerufen. Was fordern die denn von der Konzernverwaltung?
1: Ja, die fordern im Großen und Ganzen ein Umdenken von der Konzernverwaltung. Die sagen, vor allen Dingen hier gerade in Bremen spezifisch, das Werk hier ist voll ausgelastet, es werden Extraschichten gemacht. Die Mitarbeiter, die tun ihr Bestes nur, um Mercedes halt einfach den Wohlstand zu bringen, den sie haben. Und dann bekommen sie plötzlich so eine Meldung, dass sie keine Sonderzahlung mehr bekommen sollen, dass sie plötzlich 5 Stunden mehr arbeiten sollen, ohne das gleiche, ohne Lohnfortzahlung. Und dann gab es auch noch das Gerücht, dass wohl Produktion ins Ausland verlagert werden sollen, weil es da eben günstiger ist. Und das hat die Leute hier vor allen Dingen auch den Betriebsrat und die Beschäftigten auf den Baum gebracht. Und deswegen haben sie gesagt, wir wollen ein Zeichen setzen deutschlandweit und gehen heute eben auf die Straße.
0: Die Proteste, das hat sich auch in Bremen schon gezeigt, sind nicht immer erfolgreich. Wie hohe Chancen rechnet sich die Gewerkschaft aus, dass diese Aktion was bewegt?
1: Also dieses Mal rechnen sie sich sehr, sehr hohe Chancen aus. Ich habe vorhin noch mit dem Betriebsratsvorsitzenden hier von Mercedes-Benz gesprochen, Michael Peters. Und der hat mir Folgendes gesagt.
2: Das bringt was. Da bin ich 100% von überzeugt. Das wird was bringen. Heute steht das Bremer Werk. Alle Kolleginnen und Kollegen sind dabei. Ob Stammmitarbeiter, ob Ferienkräfte, ob Leiharbeitnehmer, Angestellte, Führungskräfte, alle sind mit dabei. Und das ist ein deutliches Signal.
0: Was genau ist denn da geplant heute am Bremer Werk?
1: Ja, also es wurden jetzt erstmal alle Beschäftigten in den... Entschuldige, mir weht hier gerade so eine IG Metall-Fahne um den Kopf. Also wir wurden gerade hier auf jeden Fall, sind wir gerade auf dem Weg von Werktor Nummer 9, wann so, ich würde schätzen, so 2000, 2500 Beschäftigte von Bremer Mercedes-Benz-Werk sind gerade auf dem Weg in Richtung Hauptstraße. Da ist eine große Bühne aufgebaut. Da soll es dann Redebeiträge geben. Unter anderem wird auch Andreas Bovenschulte, Bremens Bürgermeister, da sein und auch nochmal seine Position dafür beleuchten. Und dann bleibt es erstmal dabei, dann gehen erstmal alle wieder zurück. Aber wie schon gesagt, sie wollen halt erstmal nur mal ein Zeichen setzen, und damit die Konzernverwaltung sieht, na, so ganz einverstanden sind die Beschäftigten mit den Plänen, die wir da haben, doch nicht.
0: Also es kann sein, dass es in den kommenden Tagen weitergeht?
1: Es ist der Plan, also so unter der Hand gesagt, war eher so, wir wollen erstmal heute abwarten, ob das wirklich Wirkung zeigt, ob die Konzernverwaltung dann sagt, okay, wir überdenken das doch mal und ziehen die Sachen einmal zurück. Sollte sich das aber bewahrheiten und der Konzernverwaltung bleibt dabei, dann hat die IG Metall, und ich habe vorhin auch mit ein paar Beschäftigten gesprochen, die dann gesagt haben, dann, sonst gehen wir auch ohne die Gewerkschaft hier auf die Straßen, und sonst zur Not bestreiten wir das Werk auch.
0: Protestaktionen, wie Sie deutlich hören, an vielen Mercedes-Werken in Deutschland, auch in Bremen. Und da war für uns Fabian Metzner. Vielen Dank.

Hier ist der Morgen auf Bremen 2, 13 vor 10. Jetzt gibt's Musik von Olivia Dean aus Großbritannien. Im vergangenen Jahr hat sie The Art of Loving veröffentlicht, ihr Album. Und damit ist sie dann richtig hochgeklettert überall in den Charts. In ihrer Heimat auf die 1. Doppelplatin gab's da. In Deutschland hat das Album Platz 2 der Charts geschafft. Ein Grammy hat sie auch gewonnen als Best New Artist. Und hier ist sie mit So Easy to Fall in Love, Olivia Dean.

nächste Morgen auf Bremen 2. Das war's schon fast. Ein bisschen Musik gibt es noch und dann kommt Christine Hunfeld und bei der geht es um kurz nach 10 um die Frage, warum Bremen gleichzeitig reich ist und von Armut bedroht. Mein Name ist Anja Götz und ich wünsche Ihnen ein tolles Wochenende.

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2: 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Aber das bleibt nicht so, habe ich keine Kappas mehr für.

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1: Mit Astrid Rolle. Beschäftigte protestieren vor Mercedes-Werk in Bremen-Sebaldsbrück gegen Sparkurs des Konzerns. Reformpaket der Bundesregierung sorgt weiter für Kritik. Bundestrainer Nagelsmann will offenbar in Kürze zurücktreten. Das Wetter, ein Mix aus Sonne und Wolken, nur ab und zu Schauer, 18 bis 23 Grad. Die IG Metall hat die Beschäftigten bei Mercedes-Benz heute bundesweit zu Protesten aufgerufen. Auch vor dem Mercedes-Werk in Bremen-Sebaldsbrück soll in diesen Minuten eine Kundgebung starten. Die Polizei rechnet mit Verkehrsbehinderungen, denn angemeldet ist eine Demonstration mit rund 5000 Teilnehmern. Birgit Sagemann berichtet.
2: Der Protest richtet sich gegen den verschärften Sparkurs des Konzerns. Weil der Gewinn eingebrochen ist, will der Autobauer seine Produktionskosten in Deutschland radikal senken. Eine tarifliche Sonderzahlung wird deshalb aufs kommende Jahr verschoben. Außerdem stellt der Vorstand die 35-Stunden-Woche in Frage und begründet das mit Wettbewerbsfähigkeit im internationalen Vergleich. Er fordert, dass die Beschäftigten in den deutschen Werken fürs gleiche Geld wieder länger arbeiten. Die IG Metall kritisiert diesen Vorstoß scharf. Ihr Vorwurf, die Sparpläne seien einseitig und die Belegschaft solle für Managementfehler der Vergangenheit zahlen.
1: Die Kritik an den von der Bundesregierung geplanten verschärften Regeln für Krankschreibungen reißt nicht ab. Ärzte und Krankenkassenvertreter warnen vor überfüllten Praxen und zusätzlicher Bürokratie. Aus Berlin berichtet Markus Sambale.
3: Laut gesetzlicher Grundregel sollen Beschäftigte in Zukunft schon ab dem 1. statt dem 4. Krankheitstag einen Attest vorlegen müssen, außer es ist mit dem Arbeitgeber eine längere Frist vereinbart. Und die Möglichkeit, sich telefonisch vom Arzt krankschreiben zu lassen, soll wegfallen. Bundeskanzler Merz und Vizekanzler Klingbeil reagierten in Interviews auf die Kritik. Merz sagte wörtlich, sie müssen nicht am ersten Tag in die Arztpraxis, sie müssen vom ersten Tag an eine Arbeitsunfähigkeitsbescheinigung haben. Merz ließ aber offen, wie genau der Arbeitnehmer dann an das Attest kommen soll, wenn die Krankschreibung telefonisch nicht mehr möglich ist. Der Vizekanzler und SPD-Chef Klingbeil verwies auf Gesundheitsministerin Barken. Ihr gehe es um eine Lösung, dass niemand, der krank sei, wirklich zum Arzt gehen müsse. Barken hatte auch auf digitale Möglichkeiten wie die Videosprechstunde hingewiesen.
1: Einen Tag vor dem Bundesparteitag der AfD in Erfurt bereitet sich die Stadt auf zahlreiche Aktionen vor. So will ein Aktionsbündnis nach eigenen Angaben versuchen, den Parteitag mit, Zitat, massenhaftem Ungehorsam zu verhindern. Dazu sollen morgen früh sämtliche Zufahrtswege zum Veranstaltungsort blockiert werden. Die Behörden erwarten am Wochenende mehr als 30 Versammlungen mit insgesamt rund 50.000 Demonstranten und Demonstrantinnen. In Venezuela sind auch deutsche Helfer vom THW eine Woche lang im Einsatz gewesen. Sie haben im Erdbebengebiet Verletzte versorgt und versucht, Verschüttete zu retten. Jetzt sind sie wieder zurück. Sie landeten am frühen Morgen in Wunsdorf bei Hannover. Einzelheiten von Nils Christoph.
4: Ja, um 3.30 Uhr sind zwei Transportflieger der Bundeswehr sicher gelandet. Mit an Bord 48 Helferinnen und Helfer des Technischen Hilfswerks, 4 Hunde und 12 Tonnen Material. Also Zelte, Trinkwasseraufbereitung, Ortungsgeräte und Equipment für die Hunde. Außerdem hat das THW ein großes Camp in Venezuela zurückgelassen, das das Deutsche Rote Kreuz weiter nutzt. Die Einsatzkräfte ruhen sich erstmal aus, holen Schlaf nach. Außerdem stehen ausgebildete Spezialisten des THW für psychosoziale Notversorgung bereit. Sie haben ein offenes Ohr für Gespräche, um die Erlebnisse im Erdbebengebiet zu verarbeiten. Denn ein THW-Sprecher beschreibt den Einsatz als belastend, wenn zum Beispiel verschüttete Menschen doch nicht mehr gerettet werden konnten.
1: Fußball-Bundestrainer Julian Nagelsmann will nach Informationen der Bild-Zeitung und von Sky zurücktreten. Nach dem enttäuschenden WM-Aus zieht er die Konsequenzen auf Druck des DFB. Einzelheiten von Axel Positzki.
5: Gestern hatte es in Frankfurt ein Krisengespräch mit den DFB-Oberen und Julian Nagelsmann gegeben. In der Verbandszentrale ist ihm dabei der Rücktritt nahegelegt worden, allerdings mit einer Bedenkzeit bis Mitte nächster Woche. Die wird der 38-Jährige nun aber nicht mehr wahrnehmen. wahrnehmen und in Kürze laut Bild-Zeitung seinen Rücktritt erklären. In dem Gespräch gab es neben dem sportlichen Misserfolg auch scharfe Kritik an seiner Außendarstellung. Angeblich soll Nagelsmann eine Abfindung von 7 Millionen Euro erhalten, da sein Vertrag mit dem DFB noch bis 2028 läuft. Ein Nachfolger steht noch nicht fest, als erster Kandidat gilt Jürgen Klopp.
1: Das waren die Nachrichten mit Astrid Rolle.
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6: Erstmal für den Moment vorbei mit Hochsommer. Viele Wolken sind auch zu sehen über dem Oldenburger Rathausmarkt. Die Marktstände sind schon aufgebaut. Da ist ja am Freitag immer Bauernmarkt. Ansonsten in Oldenburg sollen es so um die 18 Grad gerade sein. 18, das ist für die Inseln heute die Höchsttemperatur. 20 Grad in Osterholz-Scharmbeck, 21 in Bremen, 22 in Goldenstedt. Das sind die Höchstwerte für heute. Einzelne Schauer sind möglich. In der Nacht sind sie selten. Morgen kann es dann schon wieder schauerartige Regenfälle geben. Von Ostfriesland kommen die und breiten sich aus. Maximal 23 Grad morgen.
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6: Die A1 Osnabrück Richtung Bremen zwischen Bremen-Brinkum und Arsten. 3 Kilometer stockender Verkehr vor der Baustelle. A27 Bremerhaven Richtung Bremen zwischen Bremen-Überseestadt und Bremen-Hornlehe. 3 Kilometer Stau. In Wilhelmshaven sind wegen einer Veranstaltung, so hübsch ist es hier formuliert, bis Sonntag ca. 22 Uhr viele Straßen gesperrt. Bei der Veranstaltung handelt es sich natürlich um das Wochenende an der Jade, gestern eröffnet. Das war's. Gute Fahrt, gutes Ankommen.
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6: Ja, ein bisschen haben sie einem leid getan gestern, die Leute vom Wochenende an der Jade. Aber die Stimmung zu Beginn schien mir ganz gut gewesen zu sein. Die Musiker auf der großen Bühne am Südstrand haben sich eingegroovt und der Regen hatte bis dahin auch wieder aufgehört. Also warum nicht nach Wilhelmshaven fahren? Kleiner Tipp von mir. Wer sowas mag natürlich, ist ein bisschen auch gigantische Kirmes. Einen schönen Freitag wünschen wir. Hier sind die Charlatans.

0: Mit Element of Crime und Delmenhorst sind wir schon ganz nah an Bremen bzw. am Land Bremen und da wollen wir jetzt nochmal genauer hingucken. Bremen hat ja in den einschlägigen Bundesländer-Rankings oft nicht die besten Plätze. Viel Armut, hohe Arbeitslosigkeit und so weiter. Dabei könnte es Bremen eigentlich viel besser gehen auf dem Papier. Widersprüchlich, denn hier sind wirtschaftlich starke Unternehmen ansässig wie Mercedes, Airbus, OHB oder das Logistikunternehmen BLG, die auch qualifizierte und nicht so schlechte Arbeitsplätze bieten. Es gibt also beides, Armut, aber auch Wohlstand, das nehmen auch die Menschen hier wahr. Wir haben uns mal umgehört.
1: Ich glaube, es ist schon eher eine ärmere Stadt.
2: Ich finde es eigentlich noch ganz okay.
3: Sehr arm. Leider.
4: Dass Bremen sehr klamm ist und die Sachen nicht so optimal laufen.
5: Also arm ist was anderes für mich.

0: Nach einem Bericht des Paritätischen Wohlfahrtsverbandes liegt die Armutsquote bei 27,5%. Zum Vergleich, der Bundesdurchschnitt ist bei 16%. Bremen ist hier also arm. Eine Erklärung dafür hat der SPD-Abgeordnete in der Bremer Bürgerschaft, Arno Gottschalk, er Sprecher für Haushalt und Finanzen.
1: Weil wir den Reichtum am Arbeitsort messen und die Armut wird gemessen am Wohnort, da wo das Einkommen auch versteuert wird. Und der Punkt ist eben, dass das in Bremen weit auseinanderfällt.
0: Konkret heißt das, nehmen wir mal als Beispiel einen Werksarbeiter bei Mercedes, der aber im niedersächsischen Weihe wohnt. Seine Arbeit, also die wirtschaftliche Leistung, wird in Bremen gemessen. Seine Lohnsteuer zahlt er aber in seinem Wohnort Weihe. Das kommt Niedersachsen zugute. Und das gibt's sehr oft. 42% aller Arbeitnehmerinnen und Arbeitnehmer in Bremen wohnen im Umland, helfen also der Wirtschaftsleistung, wirken aber nicht positiv auf die Armutsquote. Diese Verteilung durch Pendler ist so ein typischer Effekt in Großstädten.
2: Wir dürfen also streng genommen Bremen einfach nicht mit anderen Bundesländern vergleichen. Würde dann ein realistischeres Bild entstehen?
0: Ja, im Prinzip schon. Bremen wird in den Statistiken halt mit Flächenländern verglichen, zum Beispiel mit Niedersachsen oder Bayern. Die haben zwar auch große Städte mit ähnlichen Problemen wie Bremen, aber auch Vororte und ländliche Räume, die traditionell wohlhabender sind. Das fehlt in Bremen komplett.
1: Eine Stadt wie München. Dort leben die Besserverdienenden oftmals im Speckgürtel rund um München. Sie werden aber miterfasst in der Statistik von Bayern und steigern auch praktisch den Durchschnitt. Bei uns ist es demgegenüber so, dass viele Besserverdienende auch in einem Speckgürtel leben, aber dieser Speckgürtel gehört nicht zu Bremen, sondern er liegt in Niedersachsen und wird dann nicht miterfasst.
0: Man müsste Bremen also mit ähnlich großen Städten vergleichen und nicht mit anderen Bundesländern oder mit anderen Stadtstaaten, wäre auch gut.
2: Ja, und wie ist jetzt zu erklären, dass die Armutsquote in Bremen so hoch ist?
0: Da kommen mehrere Dinge zusammen. Grundsätzlich konzentrieren sich soziale Probleme einfach in Großstädten. Außerdem hat Bremen viele Studierende, die werden oft als armutsgefährdet eingestuft. Und wir haben einen hohen Anteil an Migranten und Geflüchteten, die in Bremen ankommen. Das sieht in den Zahlen dann besonders dramatisch aus, meinte Abgeordnete Arno Gottschalk.
1: Sie kommen arm an, um dann sich tatsächlich nach oben zu arbeiten. Wir fotografieren sie aber gewissermaßen in dem Moment, wo sie ankommen. Und das ist dann der Punkt, wo sie eben auch arm aussehen.
0: Die Statistiken nehmen also keine Rücksicht auf die Situation und die Perspektive der Menschen. Dadurch wirkt es dann oft schlimmer, als es eigentlich ist. Aber Fakt ist nun mal, Bremen hat die höchste Arbeitslosenquote mit aktuell 11,2%. In Bremen bekommt jeder Fünfte auf irgendeine Art Sozialleistung. Besonders krass trifft es hier Kinder und Jugendliche. In Bremen sind über 40% der Kinder von Armut betroffen.
2: Was wäre denn zu tun, damit die Erlöse aus Arbeit und Wirtschaftsleistung auch dem Land Bremen zugerechnet werden können?
0: Kurz gesagt, mehr Menschen in Bremen halten, die sonst in Nachbargemeinden abwandern. Arno Gottschalk erklärt, was dafür passieren muss.
1: Dass wir gerade auch für mittlere und auch höhere Einkommen genügend und guten Wohnraum hier schaffen. Und klar ist auch, wir müssen diese Menschen auch davon überzeugen, dass sie hier ein vernünftiges Bildungssystem für ihre Kinder finden, um mehr Bindungskraft zu entfalten.
2: Ja, so arm wie es auf dem Papier ist. Ich war jetzt gerade ein bisschen durcheinander wegen der Töne. Ich dachte, es kommt noch einmal, es kommt gar keiner mehr. So arm wie es auf dem Papier ist, müsste das Land Bremen also gar nicht sein. Informationen von Niklas Jöss aus der Regionalredaktion Budden und Binnen.

0: Bremen 2 am Freitagvormittag 10:26 Uhr. Man müsste eigentlich die ganze Zeit hier die Agenturen im Blick behalten, denn wir warten ja irgendwie alle drauf, dass Julian Nagelsmann nun ankündigt, dass er als Bundestrainer zurücktritt. Die Gerüchteküche brodelt. Eigentlich wissen es ja alle schon, dass er das tun wird und dass als Nachfolger Jürgen Klopp gehandelt wird. Das haben wir nun auch schon gehört. Mal sehen, ob das was wird. In Mainz hat er ja gespielt, als Fußballspieler natürlich, bevor er als Trainer dann den Verein 2004 in die erste Bundesliga geführt hat. Und die Mainzer sind ganz gut auf Jürgen Klopp zu sprechen, offenbar.
1: Ich habe ihn erst neulich im Getränkemarkt gesehen. Dann sagt man nett Hallo und ja, der war total easy, der hat freundlich gegrüßt.
2: Was ich am geilsten fand, als er mit Liverpool die Champions League gewonnen hat, wo er gefragt wurde, was war der größte Erfolg, da hat er den Aufstieg mit Mainz erwähnt und das kam schon authentisch rüber.
3: Meiner Meinung nach wäre es schon der Kandidat vor Nagelsmann gewesen und mein persönlicher Wunschkandidat, wie so von vielen, glaube ich. Weil er auch schon hier gezeigt hat, was er kann, dass er die Mannschaft mitreißen kann, die Fans mitreißen kann und das hat mir so ein bisschen auch jetzt gefehlt.
2: Ich weiß nicht, seit er bei RB war, bin ich nicht mehr so ein großer Fan von ihm, aber der wird es wahrscheinlich und der wird es auch können.
1: Wer soll Bundestrainer werden, wenn nicht ein Welttrainer? Und Tuchel ist ja in England.
4: Ja, ist doch erstaunlich, dass wir kleine Mainzer so viele Welttrainer hervorgebracht haben,
0: ja.
4: Oder?
0: Ja, ist das nicht herrlich? Stimmen aus Mainz zum Thema Jürgen Klopp. Könnte der nächste Bundestrainer der deutschen Männernationalmannschaft im Fußball werden? Musik jetzt von Didi.

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4: Tja, ganz so lau wird die Sommernacht in Bremen wohl nicht. Auf bis zu 11 Grad geht's runter in der Nacht. Insgesamt Nachttemperaturen von 15 bis 11 Grad. Das mal vorweg. Heute steigen die Werte noch auf bis zu 21 Grad in Bremen. Im Moment sind's um die 17 und es gibt Wolkendämmen. Horst meldet leichten Regen bei 17. Und in Verden ist es stark bewölkt bei immerhin 18 Grad. Morgen Höchstwerte von 22 Grad in Bremen, 23 Grad in Sulingen.
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4: Vorsicht bitte auf der A1 Osnabrück Richtung Bremen zwischen Wildeshausen Nord und Groß-Ippener befindet sich eine ungesicherte Unfallstelle. A1 Osnabrück Richtung Bremen zwischen Bremen-Brinkum und Arsten, 4 Kilometer stockender Verkehr vor der Baustelle. A27 Bremerhaven Richtung Bremen zwischen Bremen-Überseestadt und Bremen-Hornlehe, 3 Kilometer Stau und in Wilhelmshaven sind bis Sonntag ca. 22 Uhr wegen des Wochenendes an der Jade viele Straßen gesperrt. Parken übrigens in der Südstadt ist auch ein bisschen schwierig.
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4: Schönen guten Tag. Den neuen Roman von Angelika Klüssendorf möchten wir Ihnen gerne vorstellen in dieser halben Stunde. Vorher Musik von Wolfgang Wallbrunn und die erste kommt von Vanessa Carlton, 1000 Miles.

0: Angelika Klüssendorf könnte Ihnen schon mal persönlich begegnet sein in unseren Breiten. Vor fast 5 Jahren, im August 2021, hat sie ja die Lesereise und Reihe Literatur Nord eröffnet mit Stationen unter anderem in Oldenburg und Bremen, damals mit ihrem Roman 34. September. Die 1958 in Ahrensburg in Schleswig-Holstein geborene und in Leipzig aufgewachsene Autorin lebt heute in Mecklenburg-Vorpommern. In der Literaturwelt bekannt wurde sie 1989 mit der Teilnahme am Ingeborg-Bachmann-Wettbewerb. Und einen Namen gemacht hat sie sich auch mit ihrer Romantrilogie Das Mädchen, April und Jahre später, deren Einzeltitel alle für den Deutschen Buchpreis nominiert waren. Heute erscheint ihr neuer Roman Trost. Er spielt im Jahr 2022, erzählt von Liebe, Entzweiung und der Sehnsucht nach Zugehörigkeit. Angelika Büchner.
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2: Der Roman Trost von Angelika Klüssendorf beginnt mit einer Szene, die man so schnell nicht vergisst. Rita, seit einem Jahr in Rente, steht an einem eisigen Januarmorgen am Küchenfenster und bricht dann plötzlich zusammen. Sie hat ein Insekt verschluckt, einen allergischen Schock erlitten und fällt ins Koma. Schon der erste Satz des Romans setzt den Ton.
3: Noch ist der Mond zu sehen, knöchern, bleich und unerschütterlich. Doch was weiß sie schon, was da oben los ist?
2: Dieses Bild trägt den ganzen Roman, denn Rita und auch die Menschen um sie herum sind gleichzeitig verletzlich und beharrlich. Der Roman Trost spielt im Jahr 2022 und ist in 3 Teile gegliedert. Der erste ist ein Rückblick, in dem wir Rita folgen, wenige Wochen vor ihrem Zusammenbruch. Wir erleben Weihnachten auf ihrem alten Bauernhof in Brandenburg mit Joachim, ihrem Lebenspartner. Die Beziehung der beiden ist schon lange nicht mehr gut. Angelika Klüssendorf seziert sie mit chirurgischer Präzision.
3: Sie versucht, das fragile Gleichgewicht mit Joachim zu halten und lacht sogar, wenn er dem einstigen Kosewort Käfer eklige Sachen hinzufügt. Etwa, wenn ich auf den Käfer trete, spritzt das Gelbe heraus. Ein Kompliment von Joachim: Du bist so gut im Aushalten. Das möchte sie nicht mehr.
2: Es ist ein stilles Aushalten, das sich über die Jahre in diese Beziehung eingeschlichen hat, die einmal Liebe war. Der Alltag mit seinen Unaufmerksamkeiten und kleinen Vertrauensbrüchen hat die Beziehung nach und nach erodieren lassen. So ist Rita mittlerweile froh, wenn Joachim in seiner Berliner Wohnung ist, denn eigentlich genießt sie das Leben. Nachdem Rita ins Koma gefallen ist, wechselt die Erzählperspektive. Jetzt sprechen Jane, Joachims Tochter, und Joachim. Jane ist 17 und steht kurz vor dem Abitur. Ihre Kapitel sind das Herz des Romans, denn darin verdichtet sich das Gefühl einer Generation, die ziellos ist. Nicht aus Faulheit, sondern aus Überforderung. Der Krieg in der Ukraine bricht in Janes Leben ein. Lea, ihre beste Freundin, entgleitet ihr und Rita liegt im Koma. Eine junge Krankenschwester sagt irgendwann zu Jane:
3: Manchmal ist das Leben einfach nur anstrengend.
2: Das klingt banal und ist zugleich einer der tröstlichsten Sätze des Romans. Joachims Kapitel sind eher traurig. Er ist 67, ein Musiklehrer im Ruhestand, in seinen eigenen Mustern verfangen. Joachim weiß nicht, wie er mit Ritas Koma und mit Emotionen überhaupt umgehen soll und sucht die schnelle Ablenkung. Im Krankenhaus besucht er Rita kaum. Jane stellt ihn zur Rede.
3: »Wann hast du sie das letzte Mal besucht?« Er sieht den Vorwurf in den Augen seiner Tochter. »Mach ich in den nächsten Tagen«, sagt er. Was er nicht sagt, er erträgt ihren Anblick nicht. Verfall, Stillstand, Tod, das Gefühl von Liebe, er kann sich nicht mehr erinnern. Er sagt: »Ich habe im Moment viel zu tun.« Sie wissen beide, dass er lügt.
2: So entsteht Trost nur im Kleinen, im Nachbarn, der Ritas Hühner versorgt, oder in Jane, die am Krankenbett sitzt und Ritas Hand hält. In dem Gedanken, dass da, wo ein Mensch geliebt hat und geliebt wurde, etwas bleibt über dessen Leben hinaus. Angelika Klüssendorf schreibt in klaren Sätzen, lakonisch, aber nie kalt. So heißt es am Schluss:
3: Und jeder, wirklich jeder Mensch auf der Welt braucht Trost. Und das ist überhaupt kein schlimmer Gedanke. Es wäre erst dann schlimm, wenn es keinen Trost gäbe.
2: Der Titel Trost ist also ein Versprechen, das der Roman aufs Feinste einlöst.
0: Trost von Angelika Klüssendorf, erschienen bei Piper, 208 Seiten für 24 Euro. Der Beitrag von Angelika Büchner.
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0: Mark Knopfler und Emily Harris waren das. This is us. Heute ist Freitag und vielleicht haben Sie ihn schon abonniert oder vielleicht haben Sie schon mal gehört, dass es ihn gibt, den Bremen 2 Newsletter. Der kommt ja immer freitags, wird erstellt von unserem vierköpfigen Team und da drin stehen allerlei Veranstaltungstipps und Fotos gibt's auch und das Ganze elektronisch. In dieser Woche kommt der Newsletter vom Kollegen Florian Bentsch und der kann uns jetzt schon mal sagen, was denn so ein Thema ist.
1: Wetter. Ich erzähle ein bisschen was vom Rekordwetter-Hochdruckgebiet Hartmut, das uns die vergangene Hitzewelle beschert hat, und vom Schriftsteller Robert Seethaler, der in seinem neuen Buch ganz wundervolle Beschreibungen von Regen gibt. Ein Newsletter zum Abkühlen.
0: Ja, aber allzu abgekühlt werden wollen wir ja auch nicht. Zu viel Regen möchten wir jetzt ausgerechnet auch nicht, denn es gibt ja so viele Veranstaltungen draußen.
1: Stimmt, genau. Und deswegen gibt es im Anschluss auch gleich drei Open-Air-Kulturtipps für den Juli. Highlight diesen Monat natürlich der Oldenburger Kultursommer. Vom 10. bis 19. Juli gibt's in Oldenburg wieder irre viel Programm und das meiste davon im Freien. Toll sind die Konzerte auf dem Schlossplatz. Und unter diesen habe ich dann besonders ein Auge geworfen auf Ina Forsmann. Die macht so ein bisschen düster, fetzigen Soul, Jazz, Blues. Am 12. Juli ist das Konzert von Ina Forsmann. Das wird klasse.
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0: aus Kanada, die Devin Cody Band mit Come Back to Me.
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0: Ein Tipp von Jens Schellers und jetzt bis zu den Nachrichten, wenn es.

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1: Mit Astrid Rolle. Beschäftigte protestieren vor Mercedes-Werk in Bremen-Sebalsbrück gegen Sparkurs des Konzerns. Reformpaket der Bundesregierung sorgt weiter für Kritik. Bundestrainer Nagelsmann will offenbar in Kürze zurücktreten. Das Wetter, ein Mix aus Sonne und Wolken, nur ab und zu Schauer, 18 bis 23 Grad. Rund 4000 Beschäftigte von Mercedes-Benz haben in Bremen vor den Werkstoren protestiert. Die Beschäftigten wehren sich in allen deutschen Werken gegen die Pläne der Konzernspitze. Die hat bundesweit einen drastischen Sparkurs angekündigt. Laut IG Metall stand das Bremer Werk heute zeitweise still. Aus der Regionalredaktion Buten und Binnen, Heike Zeigler.
2: Wir wollen ein klares Signal an den Vorstand des Konzerns senden, erklärte Betriebsratsvorsitzender Michael Peters. Die Belegschaft sei bereit, Widerstand gegen den Sparkurs zu leisten. Besonders die Kollegen in Bremen verstünden die Sparpläne nicht, da das Werk ausgelastet sei. In einem Schreiben an die Beschäftigten in Deutschland hatte der Vorstand erklärt, dass mit Hochdruck die Kosten gesenkt werden müssten. Nur so könne Mercedes wettbewerbsfähig bleiben. Der Konzern will unter anderem eine tarifliche Sonderzahlung an die Beschäftigten ins nächste Jahr schieben. Außerdem fordert der Konzern, dass die Beschäftigten in Zukunft für das gleiche Geld länger arbeiten sollen.
1: Die Kritik an den von der Bundesregierung geplanten verschärften Regeln für Krankschreibungen reißt nicht ab. Gleichzeitig verteidigt Schwarz-Rot die Pläne. Vizekanzler Lars Klingbeil forderte in der Debatte Zurückhaltung. Im ZDF verwies der SPD-Chef auf das noch ausstehende Gesetzgebungsverfahren. Der Koalitionsausschuss habe eine Grundsatzeinigung getroffen. Nun gehe es darum, gute und pragmatische Lösungen zu finden. Laut Union und SPD soll künftig ein ärztliches Attest ab Tag 1 einer Krankmeldung vorgelegt werden, um den Krankenstand in Deutschland zu senken. Ärzte und Krankenkassenvertreter warnen vor überfüllten Praxen und zusätzlicher Bürokratie. Der ehemalige Dinklager Bürgermeister Karl-Heinz Putthoff soll in seiner Amtszeit und auch schon Jahre davor mehr als 200.000 Euro für Überstunden ausbezahlt bekommen haben. Jetzt ist der Bericht des Rechnungsprüfungsamtes des Landkreises öffentlich und es gibt weitere Details in dem Fall. Fritzi Blömer berichtet.
3: Das Rechnungsprüfungsamt kritisiert die Dinklager Verwaltung recht deutlich. Die Zahlungen an Putthoff seien nur möglich gewesen, weil Gesetze, Standards und ethische Grundsätze nicht eingehalten wurden. Und die Zahlen zeigen, das Ganze hatte System. Putthoff habe sich monatlich mal 50, mal 70 Überstunden auszahlen lassen, über 3 Monate hinweg sogar 200. Und auch in seiner Zeit als Kämmerer bis 2015 hat Putthoff sich offenbar schon Überstunden bezahlen lassen. Auch hier geht das Rechnungsprüfungsamt davon aus, dass das unzulässig war. Um welche konkrete Summe es hierbei geht, wurde allerdings noch nicht ermittelt.
1: Nach der Erdbebenkatastrophe in Venezuela will die Regierung einen Fonds für den Wiederaufbau einrichten. Umgerechnet knapp 175 Millionen Euro werde der Internationale Währungsfonds dafür freigeben, teilte Interimspräsidentin Delcy Rodriguez mit. Für internationale Geldspenden sei zudem ein Konto eingerichtet worden. Nach Behördenangaben sind durch die Erdbeben in Venezuela am Mittwoch vergangener Woche fast 2600 Menschen ums Leben gekommen. Tausende werden noch vermisst. Nach dem gewaltsamen Tod eines 34-Jährigen in Nordenham hat die Staatsanwaltschaft Oldenburg Anklage wegen Mordes erhoben. Sie richtet sich gegen einen 63-Jährigen, der bereits in Untersuchungshaft sitzt. Er hatte sich im vergangenen März kurz nach der Tat in einem Firmengebäude freiwillig gestellt, nachdem er per Haftbefehl gesucht worden war. Die genauen Hintergründe der Tat sind noch unklar. Fußball-Bundestrainer Julian Nagelsmann will offenbar zurücktreten. Das berichten Bild und Sky. Die offizielle Bestätigung steht aber noch aus. Tim Brockmeier mit Einzelheiten.
4: Es gab ja gestern ein Krisengespräch in der DFB-Zentrale mit der DFB-Spitze rund um Präsident Bernd Neuendorf. Da wurde Nagelsmann einen Rücktritt nahegelegt. Er zeigte sich dem Vernehmen nach da noch eher uneinsichtig, hat jetzt eine Nacht drüber geschlafen und sich dann wohl doch eben zu diesem Rücktritt entschieden. Das sportlich enttäuschende Abschneiden der DFB-Elf mit diesem Aus im Elfmeterschießen gegen Paraguay kostete ihn am Ende den Job. Aber er stand auch wegen seiner wiederholten kommunikativen Patzer vor der WM rund um Dennis Undorf, wir erinnern uns, und direkt nach dem Ausscheiden ziemlich in der Kritik. Heißt, für den DFB beginnt dann jetzt die Suche nach einem Nachfolger. Es wird natürlich wild spekuliert über Jürgen Klopp. Noch aber ist der zum einen als TV-Experte bei der WM tätig. Zum anderen steht er ja noch im Fußballimperium von Red Bull als Global Head of Soccer unter Vertrag.
1: Das waren die Nachrichten mit Astrid Rolle.
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5: Über der Hafenstraße im Bremerhavener Stadtteil Lehe ist mehr blauer Himmel zu sehen als über dem Funkhaus in Bremen. Aber das verschiebt sich heute ja ständig so ein bisschen. 18 Grad in Bremerhaven, ein böiger Wind soll dort herrschen. Das hat Bremerhaven auch mit vielen Orten heute gemeinsam und außerdem die Tatsache, dass es nicht mehr hochsommerlich ist. Maximal 21 Grad heute in Bremen, 22 Grad in Goldenstedt. Einzelne Schauer sind möglich, auch in der Nacht morgen dann schauerartige Regenfälle, die sich von Ostfriesland her ausbreiten. 19 bis 23 Grad die Höchstwerte morgen.
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5: Die A1 Bremen Richtung Osnabrück zwischen Opposen-Bremen-Mahndorf und Hemelingen 3 Kilometer stockender Verkehr vor der Baustelle. A1 Osnabrück Richtung Bremen zwischen Bremen-Brinkum und Arsten 4 Kilometer stockender Verkehr ebenfalls vor der Baustelle. A27 Bremerhaven Richtung Bremen zwischen Bremen-Überseestadt und Hornlehe 3 Kilometer Stau und in Wilhelmshaven sind wegen des Wochenendes an der Jade bis Sonntag ca. 22 Uhr viele Straßen gesperrt.
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5: Und mit den Pearl Fishers. Außerdem in dieser halben Stunde, falls Sie Poetry Slam mögen, dann sind Sie bei uns richtig. Die Pearl Fishers jetzt und dann Boy Golden. 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

Bremen 2 um 11 Uhr und gleich 14 Minuten. Mögen Sie Poetry Slam? Und wenn ja, haben Sie im 2. August schon was vor? Und zwar um 11 Uhr vormittags. Und wenn nein, haben Sie Lust, mit einem Picknickkorb zur Seebühne in Bremen an der Waterfront zu marschieren oder auch mit der Bahn oder mit dem Fahrrad zu fahren und Poetry Slam zu genießen unter dem Titel, Achtung, Wortspiel, Slammer Filet Best of Poetry am 2. August 11 Uhr auf der Seebühne in Bremen. Dann bleiben Sie doch bitte gerne bei uns und nehmen Sie jetzt das Telefon in die Hand und rufen Sie uns an unter 0421 246 624 und Sie müssten dann, vermutlich kennen Sie das schon, 6 Fragen richtig beantworten, 6 nicht, sondern nur 3 davon. Das Spiel heißt Halbwissen. Und wenn Sie Bock haben auf, pardon, verzeihen Sie, wenn Sie Lust haben natürlich, auf Poetry Slam. Aber das ist vielleicht so eine Slammer-Sprache, die ich mir jetzt schon angewöhne langsam. 0421 246 624.

11 Uhr und gleich 18 Minuten Bremen 2 mit einer eiligen Verkehrsmeldung für die A7 Hamburg Richtung Hannover zwischen Berghof und Mellendorf liegen Metallteile und Vorsicht auf der A1 Hamburg Richtung Bremen zwischen Buchholzer Dreieck und Rade, da liegen Gegenstände.

0: Andreas Kümmert war das auf Bremen 2 und zum Slammer Filet Best of Poetry am 2. August auf der Seebühne möchte gerne gehen Kirsten Ostmann aus Bremen-Walle. Guten Tag, Frau Ostmann.
1: Ja, moin.
0: Sie haben ja schon mal einen recht kurzen Weg, oder?
1: Ja, genau. Von Walle nach Gröpeling ist gut hinzukriegen.
0: Und es ist was anderes, als ein Paket mit Büchern zu gewinnen. Ein Event sozusagen am 2. August auf dieser Seebühne. Sie haben schon mal gewonnen. Das ist aber lange her bei uns, ne?
1: Ja, genau. 2019 habe ich irgendwie tolle Bücher aus Großbritannien gewonnen. Das war richtig klasse.
0: Und wo sind die Bücher heute?
1: Ja, die stehen immer noch im Bücherregal. Manche bei meiner Schwester, manche bei mir, aber ja, die sind alle noch da.
0: Ah, Sie sind auch so eine, die Bücher auch weitergibt an ihre Schwester, das kenne ich irgendwoher. Sehr schön.
1: Ja.
0: Und die Bücher stehen nach wie vor im Regal und jetzt kommt Slam Poetry. Was mögen Sie daran?
1: Ich war noch nie live dabei. Oh. Es wird, glaube ich, höchste Zeit. Ich gucke mir das manchmal an und ja.
0: Ah ja, dann
1: gut.
0: Haben Sie auch einen Picknickkorb? Weil darum geht es, glaube ich, dass man seinen Brunch selber mitbringt. Sicher wird es irgendwas geben, aber Picknickkorb.
1: Muss ich alleine gehen oder gibt's?
0: Nein, zu zweit.
1: Ja, dann besorge ich mir jemanden mit Picknickkorb dabei. Also ja. Das könnte klappen.
0: Es heißt hier, wie könnte man einen sonnigen Sonntagvormittag besser verbringen? Wo die Sonne jetzt her garantiert bekommen, das weiß ich allerdings nicht. Aber wir hoffen das Beste. Sollen wir anfangen mit den Fragen? Sie wissen ja, von 6 Fragen müssen Sie 3 richtig beantworten, dann sind die 2 Karten Ihre. Sollen
1: wir? Oha, ja, machen wir.
0: Also erste Frage kommt jetzt. Die Beschäftigten eines deutschen Autobauers sind heute bundesweit zum Streik aufgerufen, auch in Bremen. Wie heißt der Autobauer?
1: Mercedes.
0: Richtig. In Berlin läuft gerade eine sehr bekannte Modemesse. Wie heißt die?
1: Keine Ahnung. Fashion Week Berlin?
0: Fashion Week. Ja, Berlin Fashion Week. Ich glaube, das können wir so stehen lassen.
1: Oha.
0: Die US-Amerikaner sind in der Weltmeisterschaft, der Fußball-Weltmeisterschaft, eine Runde weiter. Sie spielen im Achtelfinale gegen Belgien. Sollten die US-Amerikaner Weltmeister werden, will die NASA einen Gegenstand zum Mond schicken bei nächster Gelegenheit. Was für einen?
1: Ein Fußballschuh?
0: Nein, einen Fußball. Bundeskanzler Merz empfängt heute in Berlin die Staats- und Regierungschefs der 3 baltischen Staaten. Nennen Sie uns bitte 1 dieser Länder.
1: Litauen.
0: Sehr gut. Haben Sie gemerkt, Sie haben schon 3 Punkte. Wir machen trotzdem weiter. Schon wieder ist in Oldenburg ein Schiff gegen eine wichtige Eisenbahnbrücke gefahren, die auch eine Klappbrücke ist. Zum 6. Mal in diesem Jahr. Am Montag war das letzte Mal. Über welchen Fluss führt die Brücke?
1: Über die Hunte.
0: Richtig. Heute ist es ein halbes Jahr her, dass der damalige Präsident Venezuelas in einer beispiellosen Operation von den USA außer Landes gebracht wurde. Wie heißt er?
1: Maduro.
0: Richtig. Wenn ich richtig gezählt habe, dann haben Sie 5 von 6 und damit gehen Sie zum Poetry Slam am 2. August auf der Seebühne an der Waterfront in Bremen. Frau Ostmann, herzlichen Glückwunsch und vielen Dank, dass Sie mitgespielt haben.
1: Ja, vielen Dank, dass ich mitspielen durfte. Am 2. August ist das.
0: 2. August, 11 Uhr. Sie kriegen gleich noch die Details. Viel Freude.
1: Alles klar, danke Ihnen. Jo. Ja, hat Spaß gemacht.
0: Tschüss.

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1: Die Webcam am großen Hafen in Wilhelmshaven zeigt Schiffe am Bonte Kai, wo sonst keine liegen, beziehungsweise nicht so viele, und ein Riesenrad am Südstrand, wo sonst ganz bestimmt kein Riesenrad steht. Es ist Wochenende an der Jade und die Temperatur dazu 18 Grad und wolkig ist es gerade in Wilhelmshaven. Sieke ebenfalls 18 und wolkig. Worpswede meldet trockenes Wetter bei 17 Grad. Bis zu 22 Grad können es im Sendegebiet noch werden. In Goldenstedt zum Beispiel. Bremen heute maximal 21 Grad. Schauer kann es geben, aber muss es nicht. In der Nacht sind Schauer die Ausnahme und morgen kommen in Ostfriesland schauerartige Regenfälle auf, die sich dann südostwärts ausbreiten, maximal 19 bis 23 Grad morgen.
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1: Die A1 Bremen Richtung Osnabrück zwischen Opusen, Bremen, Mahndorf und Hemelingen. 6 Kilometer stockender Verkehr vor der Baustelle. A1 Osnabrück Richtung Bremen zwischen Bremen-Brinkum und Arsten. 6 Kilometer stockender Verkehr ebenfalls und ebenfalls vor der Baustelle. A27 Bremerhaven Richtung Bremen zwischen Bremen-Überseestadt und Bremen-Hornlehe. 3 Kilometer Stau. In Wilhelmshaven sind bis Sonntag ca. 22 Uhr viele Straßen gesperrt. Die Kaiser-Wilhelm-Brücke ist gesperrt und auch die Deichbrücke, das ist die Straße Jadeallee, die darüber führt. Auch die Deichbrücke ist gesperrt, das Ganze natürlich wegen des Wochenendes an der Jade.
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1: Und wir gucken gleich nochmal nach Venezuela. Das Land ist ja doppelt gebeutelt, kann man sagen. Unklare Regierungssituation und natürlich dieses verheerende Erdbeben. Der Bericht von unserer Korrespondentin in so circa 6 Minuten.

11.34 Uhr Bremen 2 mit eiligen Warnmeldungen. Erstmal für die B73 Grevenmoor Stade Richtung Cuxhaven. In Höhe Abzweig nach Weißenmoor liegt ein Eimer. Und dann die A7 Hannover Richtung Hamburg. Zwischen dem Dreieck Hamburg Südwest und Heimfeld befindet sich eine ungesicherte Unfallstelle.

0: Dominik Feig war das auf Bremen 2. Vor genau 6 Monaten begann in Venezuela sowas wie eine neue Zeit, vielleicht von der man zwar auch nicht genau wusste, in welche Richtung es am Ende genau gehen würde, aber der Langzeitmachthaber Nicolás Maduro war ja von den Vereinigten Staaten außer Landes gebracht worden, um es mal freundlich zu umschreiben. Die USA haben dann Sanktionen gelockert für das Venezuela und der Interimspräsidentin, politische Gefangene in Venezuela kamen frei. Und dann kamen letzte Woche die schwersten Erdbeben seit Jahrzehnten. Über 2500 heißt es jetzt, seien gestorben. Das wird auch nicht die letzte Zahl sein. Zehntausende Menschen sind obdachlos. Jenny Barke über ein Venezuela zwischen Aufbruch und neuer Krise. Und sie beginnt in den Trümmern.
1: Rettungskräfte stehen auf einem Trümmerhaufen. Sie ziehen eine erschöpfte Frau unter dem Geröll hervor. Sie lebt. Wie heißen Sie? Diomaris Mata. Die junge Frau wird von Freiwilligen weggetragen. Dann bittet ein Mann mit einem Megafon um Ruhe. Damit man unter dem zusammengefallenen Gebäude mögliche Hilferufe hören kann. In nur 39 Sekunden haben 2 Erdbeben das zunichte gemacht, woran Venezuela seit Monaten geglaubt hat. Die Hoffnung auf einen Neuanfang. Das Erdbeben werde für die Regierung zum Stresstest, sagt Phil Ganzen von der Crisis Group Venezuela.
2: Diese Katastrophe legt die mangelnde Leistungsfähigkeit offen, die Improvisation und Korruption. Ein Staat, der vorgegeben hat, alles im Griff zu haben, dabei mangelt es an allem, vor allem an Führung und Koordination.
1: Dabei hatte Interimspräsidentin Daisy Rodriguez zeigen wollen, wie offen ihr Land ist. Nach der Festnahme des Langzeitmachthabers Nicolás Maduro hat sie eine politische und wirtschaftliche Kehrtwende hingelegt, kündigte die Freilassung politischer Gefangener an, hat Maduro treue Minister entmachtet, eigene Vertraute eingesetzt. Den mächtigen Verteidigungsminister degradierte sie zum Landwirtschaftsminister. Für die Katastrophe war das Regime nicht gewappnet. Die Wut der Bevölkerung ist groß, die eigene Regierung habe zu spät, zu unkoordiniert und vielerorts schlicht nicht ausreichend auf die Erdbeben reagiert. Zehntausende sind nach den Beben obdachlos. Schon jetzt leben 70% der Bevölkerung in Armut. Zum Vergleich, der Mindestlohn liegt mit Bonuszahlungen aktuell bei 240 US-Dollar monatlich. Ein Stück Butter, 200 Gramm, kostet im Supermarkt gerade 9 US-Dollar. Vor den Erdbeben hofften viele, dass der Aufschwung kommt. Jetzt, da sich Venezuela für Investoren geöffnet hat. Der venezolanische Immobiliengeschäftsmann Horacio Velottini zeigte sich noch vor 3 Wochen euphorisch. Er hat in seinem Büro einen Zeitstrahl mit den jüngsten Ereignissen aufgemalt und zeigt auf 2026.
3: Hier an diesem Punkt ist für mich das Ende einer Ära. Und der Beginn von etwas Neuem. Wie sagt ihr Deutschen? Zeitenwende.
1: Etwa 100 Milliarden US-Dollar müsste man laut US-Analysten investieren, um die maroden Förderanlagen zu reparieren. Anfang des Jahres sah Venezuelas Regierung Investitionen von 1,4 Milliarden US-Dollar für 2026 voraus. 70 mal so viele Investitionen bräuchte es also noch. Der Wiederaufbau nach den Erdbeben wird noch lange dauern. Venezuela wird dafür langfristig auf internationale Hilfen und Spenden angewiesen sein.
0: Der Beitrag von unserer Korrespondentin Jenny Barke und jetzt Musik von Ronda.

0: Jeffrey Gaines war das auf Bremen 2 No Longer. So, es sind Sommerferien in Bremen und Niedersachsen. Endlich werden viele Kinder und Jugendliche sagen. Trotzdem kann es ja sein, dass ihnen an Tag 2 oder 3 auch schon mal langweilig wird. Vor allen Dingen, wenn das mit dem Regen so weitergehen sollte. Ganz so schlimm ist es ja nicht. Aber wenn das Wetter jetzt doch nicht so freibadmäßig ist oder strandmäßig, je nachdem, wo man ist, wie wäre es dann mit einem anständigen Büchervorrat? Und dafür haben wir ja immer mal wieder einen kleinen Tipp. Die Kollegin Zipporah Robina empfiehlt jetzt Himmel ohne Ende, den Debütroman von Julia Engelmann.
1: Charlie, die eigentlich Charlotte heißt, fühlt sich einsam. Ihre Mutter hat einen neuen Mann, ihre beste Freundin spricht nicht mehr mit ihr und die Schule ist auch anstrengend. Bis Cornelius in ihr Leben tritt. Cornelius, den alle Pommes nennen, der raucht und manchmal denkt, der Himmel ist ein Pool.
2: Stell dir vor, es wäre einer und man könnte da reinspringen. Anlauf nehmen, abspringen, in der Luft sein. Nicht ins Wasser fallen, sondern in den Himmel.
1: Pommes ist freundlich, offen und hell, denkt Charlie. Hell wie ein wolkenloser Himmel. Später merkt sie, dass auch Menschen, die hell wirken, Schatten in ihrem Leben haben können.
2: Man muss die Luft anhalten. Vielleicht. Vielleicht auch die Augen zumachen, aber dann, vielleicht geht's ja dann. Und man macht sie wieder auf. Stell dir vor, man könnte einen Blick reinwerfen. Nur kurz.
1: In Julia Engelmanns Buch Himmel ohne Ende geht es um Einsamkeit, um Trauer, aber auch um Freundschaften, die uns helfen, zu uns zu finden. Für Leserinnen und Leser ab 14. Erschienen bei Diogenes.
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1: Hey Laura, it's me.
2: Gregory Porter hat zu Hause nicht nur einen Grammy für das beste Jazz-Vocal-Album rumstehen, sondern zwei. Kein Wunder bei dieser Stimme.
1: But there's something bothering me.
2: Eigentlich wollte Porter Profi-Footballspieler werden. Eine Schulterverletzung kam dazwischen. Du musst singen, Kind, soll seine Mutter dann gesagt haben. Für sein erstes Album Water gab es dann auch gleich die erste Grammy-Nominierung.
1: Water pouring down the sidewalks.
2: Bisher folgten 6 weitere Alben. Butterweiche Vocals und glasklare Kompositionen. Sie verbinden Jazz mit Gospel.

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1: Mit Alexander Wohlfahrt. Beschäftigte protestieren vor Mercedes-Werk in Bremen gegen Sparkurs. Reformpaket der Bundesregierung sorgt weiter für Kritik und Zahlungen an ehemaligen Dinklager Bürgermeister sind laut Rechnungsprüfungsamt zu unzulässig. Das Wetter? Es gibt heute einen Mix aus Sonne und Wolken, nur ab und zu Schauer bei bis zu 23 Grad. Rund 4000 Beschäftigte von Mercedes-Benz haben in Bremen vor den Werkstoren protestiert. Die Beschäftigten wehren sich in allen deutschen Werken gegen Pläne der Konzernspitze. Die hat bundesweit einen drastischen Sparkurs angekündigt. Laut IG Metall stand das Bremer Werk heute zeitweise still. Weitere Informationen aus der Regionalredaktion Buten und Binnen von Heike Zeigler.
2: Wir wollen ein klares Signal an den Vorstand des Konzerns senden, erklärte Betriebsratsvorsitzender Michael Peters. Die Belegschaft sei bereit, Widerstand gegen den Sparkurs zu leisten. Besonders die Kollegen in Bremen verstünden die Sparpläne nicht, da das Werk ausgelastet sei. In einem Schreiben an die Beschäftigten in Deutschland hatte der Vorstand erklärt, dass mit Hochdruck die Kosten gesenkt werden müssten. Nur so könne Mercedes wettbewerbsfähig bleiben. Der Konzern will unter anderem eine tarifliche Sonderzahlung an die Beschäftigten ins nächste Jahr schieben. Außerdem fordert der Konzern, dass die Beschäftigten in Zukunft für das gleiche Geld länger arbeiten sollen.
1: Die Kritik an den von der Bundesregierung geplanten verschärften Regeln für Krankschreibungen stößt weiter auf viel Kritik. Ärzte und Krankenkassenvertreter warnen vor überfüllten Praxen und zusätzlicher Bürokratie. Beschäftigte sollen in Zukunft schon ab dem ersten Krankheitstag ein Attest vorlegen müssen. Und die Möglichkeit, sich telefonisch vom Arzt krankschreiben zu lassen, soll wegfallen. Kanzler Friedrich Merz und Vizekanzler Lars Klingbeil haben die geplanten Verschärfungen verteidigt. Aus Berlin berichtet Markus Ambale.
3: Bundeskanzler Merz und Vizekanzler Klingbeil reagierten in Interviews auf die Kritik. Diese Regeln würden Patienten und Hausärzte stark belasten. Merz sagte wörtlich, sie müssen nicht am ersten Tag in die Arztpraxis, sie müssen vom ersten Tag an eine Arbeitsunfähigkeitsbescheinigung haben. Merz ließ aber offen, wie genau der Arbeitnehmer dann an das Attest kommen soll, wenn die Krankschreibung telefonisch nicht mehr möglich ist. Der Vizekanzler und SPD-Chef Klingbeil sprach sich dafür aus, den Koalitionsvorschlag vernünftig zu gestalten. Er verwies auf Gesundheitsministerin Warken. Ihr gehe es um eine Lösung, dass niemand, der krank sei, wirklich zum Arzt gehen müsse. Gesundheitsministerin Warken hatte auch auf digitale Möglichkeiten wie die Videosprechstunde hingewiesen. Diese solle verstärkt genutzt werden.
1: Niedersachsens Ministerpräsident Olaf Lies hat den Migrationsbeauftragten des Landes, Dennis Kurku, im Zusammenhang mit der Gewalttat von Stade in Schutz genommen. Kurku hatte vorher öffentlich gemacht, dass seine Schwiegermutter nach den tödlichen Schüssen in Stade das Fluchtauto gefahren hatte. Lies sagte dazu, Kurku habe mit seiner Offenheit richtig gehandelt. Ihn selbst treffe keine Schuld. Inwiefern die Frau im Vorfeld der Tat Bescheid wusste, ist unklar. Der mutmaßliche Schütze soll am Montag in Stade 6 Menschen erschossen haben, die alle in der Jugendhilfe arbeiteten. Vor dem Bundesparteitag der AfD in Erfurt an diesem Wochenende haben mehrere Bündnisse zu Gegendemonstrationen aufgerufen. Nach Angaben der Stadtverwaltung Erfurt sind mehr als 30 Versammlungen angemeldet. Die Polizei rechnet mit insgesamt etwa 50.000 Gegendemonstranten. Hinter den Protesten steht das Bündnis Zusammenstehen, ein breiter zivilgesellschaftlicher Zusammenschluss von Gewerkschaften, Kirchen, Wohlfahrtsverbänden, Kultur, Wissenschaft und Parteien. Der ehemalige Dinklager Bürgermeister Karl-Heinz Putzhoff soll in seiner Amtszeit und auch schon Jahre davor über 200.000 Euro für Überstunden ausbezahlt bekommen haben. Jetzt ist der Bericht des Rechnungsprüfungsamtes des Landkreises öffentlich und es gibt weitere Details in dem Fall. Fritzi Blömer berichtet.
4: Das Rechnungsprüfungsamt kritisiert die Dinklager Verwaltung recht deutlich. Die Zahlungen an Putthoff seien nur möglich gewesen, weil Gesetze, Standards und ethische Grundsätze nicht eingehalten wurden. Und die Zahlen zeigen, das Ganze hatte System. Putthoff habe sich monatlich mal 50, mal 70 Überstunden auszahlen lassen, über 3 Monate hinweg sogar 200. Und auch in seiner Zeit als Kämmerer bis 2015 hat Putthoff sich offenbar schon Überstunden bezahlen lassen. Auch hier geht das Rechnungsprüfungsamt davon aus, dass das unzulässig war. Um welche konkrete Summe es hierbei geht, wurde allerdings noch nicht ermittelt.
1: Und das waren die Nachrichten mit Alexander Wohlfahrt.
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5: Ein Mix aus Sonne und Wolken und wenig hochsommerliches Wetter kriegen wir heute zu sehen. 18 bis 22 Grad die Höchstwerte. Einzelne Schauer sind möglich. In der Nacht eher trocken, Temperaturen 15 bis 11 Grad und morgen schauerartige Regenfälle in Ostfriesland, die sich südostwärts ausbreiten bei Höchstwerten von 19 bis 23 Grad. Und der Wind, der weht recht frisch, teilweise an der Küste auch böig.
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5: Vorsicht bitte im Kreis Kloppenburg, pardon. Auf der Landesstraße zwischen Beverbruch und Garrel befindet sich eine ungesicherte Unfallstelle und es laufen Schweine auf der Fahrbahn. Dann die A1 Bremen Richtung Osnabrück zwischen Opposen, Bremen, Mahndorf und Hemelingen. 6 Kilometer stockender Verkehr vor der Baustelle. A1 Osnabrück Richtung Bremen zwischen Bremen-Brinkum und Arsten. Ebenfalls 6 Kilometer stockender Verkehr, ebenfalls vor der Baustelle. A27 Bremerhaven Richtung Bremen zwischen Bremen-Überseestadt und Hornlehe. 3 Kilometer Stau. Und in Wilhelmshaven sind wegen des Wochenendes an der Jade Straßen gesperrt. Zum Beispiel die Kaiser-Wilhelm-Brücke oder die Deichbrücke.
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5: Und mit Musik von Vintage, Trouble, My Heart Won't Fall Again. Was für eine Ansage. Nee.

0: Rotterdam or anywhere. The Beautiful South waren das auf Bremen 2. Auf der Seite deutschland.de, betrieben im Auftrag des Auswärtigen Amts, steht zu lesen, dass Deutschland bei öffentlichen Geldern für die Entwicklungszusammenarbeit auf Platz 1 liegt. Also die Zahl für 2025 ist das. Natürlich klingt gut, aber trotzdem, erstens liegt Deutschland unter den vereinbarten UN-Zielen und zweitens wird ja bei der Entwicklungshilfe, wie es im Volksmund heißt, eher weiter gekürzt. Und der Haushalt für 2027, den die Bundesregierung am Montag vorlegen will, verheißt auch nicht viel Gutes.
1: Liebe zurückgekehrte Fachkräfte.
2: Rim Alabali Radovan dankt zurückgekehrten Entwicklungshelfern in einer Kirche in Berlin. Gute Nachrichten hat die Bundesentwicklungsministerin nicht dabei. Im Gegenteil, wieder wird sich ihr Ministerium auf eine Sparrunde einstellen müssen. Die aus dem Libanon heimgekehrte Miriam Walter sieht das kritisch.
3: Der Libanon hat in den letzten Jahren eine unfassbare Verdichtung von Krisen erlebt. Das heißt, die Bedarfe sind eigentlich gestiegen. Also aktuell braucht man im Libanon Dinge wie Nothilfe, einfach medizinische Unterstützung. Viele Menschen sind auf der Flucht, die wissen gar nicht, ob sie zurück können. Gleichzeitig ist so viel kaputt gegangen, so viel hat sich polarisiert, so viel Gewalterfahrung von den Menschen in den letzten Jahren. Da braucht es einfach Gelder, damit da wirklich langfristig was aufgebaut werden kann. Ich sehe keine andere Möglichkeit.
2: Miriam Walter war für den zivilen Friedensdienst ZFD im Libanon und hat gemeinsam mit einheimischen Nichtregierungsorganisationen, NGOs, unter anderem geholfen, Konflikte zwischen syrischen Geflüchteten und Einheimischen zu lösen. Ein wichtiges Projekt, dem aber das Geld ausgeht. Auch in Ländern wie Myanmar, wo eine Militärjunta herrscht, fehlen NGOs die Mittel. Etwa weil Deutschland spart, erklärt Ina Weiß, die aus dem asiatischen Land zurückgekehrt ist.
4: Unsere Partner sind mit sehr, sehr viel Unsicherheit konfrontiert. Es führt zu mehr Unsicherheit, weil man jedes Jahr nicht weiß, wie geht es jetzt eigentlich weiter. Sie fühlen sich von der internationalen Gemeinschaft generell sehr im Stich gelassen.
2: Was macht das mit dem Vertrauen in Deutschland? SPD-Entwicklungsministerin Alabali Radovan ist alarmiert.
5: Wir müssen aufpassen, dass wir Vertrauen nicht verspielen, indem wir uns zurückziehen. Es ist klar, der Haushalt steht unter Druck. Alle Ministerien sind angehalten, Einsparungen vorzunehmen. Das tue ich auch im Entwicklungsministerium. Doch gleichzeitig muss uns auch bewusst sein, wenn wir auch in der Zukunft eine wichtige Rolle in der Welt spielen wollen, dann brauchen wir diese Partnerschaften und die dürfen wir nicht aufs Spiel setzen.
2: Mit etwa 600 Millionen Euro weniger muss

0: Auch die arabischen Staaten stoßen in diese Lücke. Die größten Geber weltweit im Vergleich zu ihrer Wirtschaftskraft, auch in der Nothilfe, sind heute arabische Länder wie Saudi-Arabien, wie Katar. Und da verkennt man ganz massiv, welchen Einfluss so ein Engagement hat und dass es nicht Gutmenschentum oder Gedöns für bessere Tage ist.
1: Für Südhoff einer der Gründe dafür, dass Deutschland nicht in den UN-Sicherheitsrat gewählt wurde. Asien, Afrika, Lateinamerika, Deutschland zieht sich entwicklungspolitisch zurück und verliert Bedeutung. Das schadet nicht nur dem Ansehen, sondern auch dem Geldbeutel. Denn zum Beispiel im Wettlauf mit China haben deutsche Unternehmen dadurch schlechtere Karten.
2: Anne-Kathrin Mellmann berichtete.

0: Nylon, ein Tag, den du magst. Ein Tag, den ich mag, könnte vielleicht ein Tag sein, an dem ich nicht putzen muss. Und wenn ich so ticke, dann schiebe ich die Putzerei vielleicht auf und nochmal auf und nochmal auf und mache nur das Allernötigste. Und richtig putze ich dann vielleicht am Tag, bevor ich in die Ferien fahre, weil es einfach schöner ist, zurückzukommen. Und die Wohnung ist sauer bis auf den Staub, der sich bis dahin auch schon wieder festgesetzt hat. Wie halten Sie das denn? Aufräumen vor dem Urlaub, putzen vor dem Urlaub oder lieber nicht? Der Kollege Leonard Steinberg hat sich umgehört.
1: Also ich achte da tatsächlich eher nicht so drauf. Also ich versuche meine Sachen zusammenzubekommen, dass ich alle Sachen dabei habe, wenn ich in den Urlaub fahre, dass ich nichts vergessen habe. Und dann geht's erstmal los. Ich lasse mich auf meinen Urlaub ein, mache mir davor nicht so einen Stress.
2: Also ich mache definitiv vorher alles clean. Und wenn man nach Hause kommt, dass man einfach dieses Gefühl hat, dass man jetzt irgendwie nicht direkt irgendwie wieder eine Aufgabe vor sich hat, sondern einfach sich hinchillen kann nach dem Urlaub. Man ist ja trotzdem manchmal ein bisschen kaputt danach und es einfach genießen kann dann.
3: Mülleimer werden ausgeleert. Geschirrspüler ist leer, Jalousien sind unten und es wird alles doppelt und dreifach abgeschlossen und die Fenster bleiben zu.
4: Also ich bin auch mehr Typ Chaos dann. Also ich räume dann nicht noch extra vor dem Urlaub alles auf.
0: Aus psychologischer Sicht soll es aber besser sein, vor dem Urlaub aufzuräumen und zu putzen. Wahrscheinlich, damit man nicht nach Hause kommt und sagt, ach nee, komm bitte und jetzt das auch noch. Wenn man doch so gerne im Urlaub war. Manche freuen sich auch einfach nur, dass der Urlaub schön war und dass sie wieder zu Hause sind. Putzen oder kein Putzen. Jetzt Musik auf Bremen 2 von Old Sea Brigade, Day by Day.

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6: In Bremervörde soll es um 8 Uhr geregnet haben. In Achim sollen es um 9 Uhr 20 Grad gewesen sein. Die Wetterdaten sind nicht ganz aktuell heute. Ich nehme an, dass die Wetterstationen auch ein bisschen Sommerferien schon machen. Aber wir haben auch jede Menge relativ frische Daten von 12 Uhr. Bremen und Bremerhaven melden 18 Grad, Osterholz-Scharmbeck 16. Im Wangerland sind es um die 17 Grad. Man könnte dort übrigens, wenn dann Hochwasser ist, mit den Füßen ins Wasser. In Wilhelmshaven waren es vor 2 Tagen 24 Grad, also Wassertemperatur. Ich glaube, das habe ich da auch noch nie erlebt. Also auch wenn von oben ein paar Tropfen kommen, das Wasser in der Nordsee, na gut, im Jadebusen, ist doch einigermaßen warm. Wir kriegen Höchstwerte von 22 Grad heute maximal und morgen bis zu 23 Grad. Schauerartige Regenfälle in Ostfriesland morgen, die sich nach Südosten ausbreiten können.
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6: Vorsicht bitte im Kreis Kloppenburg auf der Landesstraße zwischen Beverbruch und Garrel befindet sich noch immer die ungesicherte Unfallstelle. Möglicherweise ist sie gesichert, jetzt springt sie auch weg. Schweine waren dort unterwegs. Wie gesagt, die Meldung ist gerade verschwunden. A1 Bremen Richtung Osnabrück zwischen Opusen Bremen-Mahndorf und Hemelingen. 6 Kilometer stockender Verkehr vor der Baustelle. A1 Osnabrück Richtung Bremen zwischen Bremen-Brinkum und Arsten ebenfalls 6 Kilometer stockender Verkehr, ebenfalls vor der Baustelle. A7 Hannover Richtung Hamburg zwischen Hamburg-Heimfeld und dem Elbtunnel 7 Kilometer stockend. A27 Bremerhaven Richtung Bremen zwischen Bremen-Überseestadt und Bremen-Hornlehe 3 Kilometer Stau. Im Kreis Cuxhaven ist die Landesstraße zwischen Imsum und Schottwarden nach einem Unfall gesperrt. Und in Wilhelmshaven gibt es Straßensperrungen in der Südstadt wegen des Jade-Weser-Podcups, wollte ich jetzt sagen, des Wochenendes an der Jade natürlich. Dreimal schon gesagt heute und da fällt mir doch die falsche Veranstaltung ein. Wilhelmshaven jedenfalls Wochenende an der Jade bis Sonntag.
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6: Und gleich geht's um Zucchini und was man alles daraus machen kann. Ein ganzes Buch hat unsere Gesprächspartnerin dazu verfasst. In so circa 7 Minuten geht's los.

0: 12.39 Uhr. Beste Mittagszeit. Da können wir mal aufs Essen gucken. Für unsere Mütter und Großmütter waren Zucchini. Ja, echte Exoten, zumindest in unseren norddeutschen Breiten. Also was, wo man sich so langsam rantraute. Heute gehören sie natürlich ganz selbstverständlich in unsere Küchen und Gemüsegärten. Meine Mutter hat die Zucchini noch, das muss Ende der 60er gewesen sein, Anfang der 70er, in der Pfanne, mangels Ideen wahrscheinlich, was ich draus machen ließe, in der Pfanne einfach butterweich geschmort. Ich mochte sie damals schon. Andere Leute weniger. Jetzt hat die Zucchini Erntezeit, ab Juli bis in den September hinein. Gute Gelegenheit, ein Buch zur Hand zu nehmen mit dem Titel Zucchini, wenn der Garten überquillt. Über 70 Rezepte für dein Lieblingsgemüse. Sarah Tischer ist die Autorin, Bloggerin ist sie auch und Lodge-Betreiberin im Schwarzwald mit Obst- und Gemüsegarten und Leidenschaft fürs Kochen. Guten Tag, Frau Tischer.
1: Guten Tag.
0: Was macht denn in wenigen Worten die Zucchini zu ihrem Lieblingsgemüse?
1: Also auf jeden Fall, dass sie eben im Garten so schön wächst und so eine pflegeleichte Pflanze ist. Und geschmacklich muss ich sagen, ich schätze Zucchini auch sehr, weil sie so vielseitig einsetzbar ist. Sie hat ja relativ wenig Eigengeschmack und dadurch kann man halt wirklich fast alles mit ihr machen.
0: Und quillt ihr Garten schon über?
1: Nein, noch nicht. Das kommt jetzt dann. Aber ich habe wirklich gestern die ersten Zucchini aus meinem Garten geerntet. Und da sind ganz viele kleine Pflänzchen jetzt schon zu sehen. Also ja. Es wird dann kommen.
0: Zucchini auf Pizza, auf dem Flammkuchen, im Risotto, in der Pasta oder im Omelett, das kennen wir entweder oder unsere Fantasie reicht dafür aus. Aber Zucchini-Bananen-Curry oder Zucchini-Schokoladen-Porridge finde ich in Ihrem Buch. Ist das wirklich lecker?
1: Ja. Die Sachen schmecken wirklich alle. Also alles erprobt.
0: Es gibt ja mehrere süße Kombinationen im Buch. Auch Zucchini-Schokotart oder Zucchini-Zitronen-Gugelhupf mit Mohn. Da stelle ich mir so ein bisschen vor wie beim Möhrenkuchen. Da habe ich ja auch den Eindruck, man vergisst, dass im Kuchen ein Gemüse steckt.
1: Genau, das ist nicht so dominant, aber es hat den riesigen Vorteil, wenn man davon ein bisschen was reinmacht, dass das Gebäck so schön saftig macht.
0: Ja, und wie muss man mit der Zucchini vorher umgehen? Muss man da irgendwas entwässern? Ich stelle mir vor, dass es sonst zu wässrig wird.
1: Also das kommt immer aufs Rezept an, wie viel andere Flüssigkeit eben reinkommt. Man muss sie ja dann immer so eigentlich raspeln. Und je nachdem, ob eben das Rezept noch ein bisschen Flüssigkeit vertragen kann, muss man sie dann nicht ausdrücken. Aber bei anderen Rezepten dann eben schon wieder muss man das Wasser noch ein bisschen rausnehmen, dass es dann nicht zu wässrig wird.
0: Und es schmeckt nicht gemüsig?
1: Nein, im Kuchen überhaupt nicht.
0: Und ist das auch eine Methode, um für Kinder, die nicht so gerne Gemüse essen, das so ein bisschen zu verstecken? Was würden Sie sagen?
1: Auf jeden Fall. Also im Kuchen, das ist wirklich gar kein Thema. Das merkt mein Sohn nicht, ist auch erprobt. Aber auch gerade solche Gerichte wie dann Zucchini-Puffer oder so, da ist es ja dann auch nur so ein Teil von vielen und man sieht es gar nicht so. Und das sind eben kleine Raspel und keine großen Stücke, da geht es wunderbar.
0: Während meine Mutter im Zuge der ersten eigenen Anbauversuche mit so einer, ich glaube, fast meterlangen Riesenzucchini aus dem Garten kam, wissen wir ja heute, man soll sie gar nicht so groß werden lassen. Und man kann auch die Blüten essen, lecker gefüllt, womöglich mit Ziegenkäse. Das habe ich vor vielen Jahren in einer Kneipe in München entdeckt und bin bis heute begeistert. Das war auf Salat. Was nehmen Sie zum Füllen der Zucchiniblüte?
1: Also ich habe zwei Rezepte im Buch. Eins hat mir eine Italienerin empfohlen, da sind so Capern drin und Mozzarella. Und im anderen Rezept ganz klassisch so cremiger Ricotta ist da drin und ein bisschen Parmesan. Also Käse eignet sich auf jeden Fall wunderbar zum Füllen.
0: Und dann, was macht man damit? Backen, frittieren?
1: Genau, also ich mache es immer in den Ofen, wenn man da einfach nicht ganz so viel Öl braucht, wie wenn man es in der Pfanne frittiert. Aber in der Pfanne ging es theoretisch auch.
0: Was ich ganz schön fand bei Ihnen ist, dass Zucchini scheint mir ein wirklich globales Gemüse zu sein. Ne? Es geht asiatisch, nordafrikanisch, französisch, also Galette mit Zucchini-Mascarpone-Füllung und auch klassisch deutsch, oder? Zucchini-Kartoffelstampf?
1: Ganz genau. Also man kann es eben auch wunderbar würzen und gerade so asiatische Gerichte empfehle ich auch wirklich, um die Zucchini so anderen Leuten oder auch Skeptikern so schmackhaft zu machen. Das ist dann halt einfach so ein besonderer Touch immer.
0: Und was tun Sie, wenn Sie für einen Moment die Zucchini doch mal nicht mehr sehen können? Lässt sie sich gut konservieren, einlegen, einfrieren?
1: Genau, also man kann sie auch wunderbar so einlegen als so süß-saures Zucchini-Gemüse. Und ich habe aber auch schon Marmelade gemacht oder ein Chutney. Aber so das eingelegte Gemüse ist absolut auch mein Favorit, weil dann kann man sie einfach mal so im Winter rausholen irgendwie zum Abendessen oder so, wenn es ein Brot mit Käse gibt und hat da eben noch was Gemüsiges.
0: Zucchini, wenn der Garten überquillt, über 70 Rezepte für dein Lieblingsgemüse, so heißt das Buch von Sarah Tischer, im Februar erschienen im Landwirtschaftsverlag Münster. Frau Tischer, herzlichen Dank für diese Einblicke.
1: Danke Ihnen.

zwei Mats treffen an dieser Stelle aufeinander. Gehört haben wir gerade den Australier Matt Corby mit Winning Ticket und jetzt kommt der Amerikaner Matt Simons mit Open Up.

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2: Ein Tipp von Jens Schellers war das und das war's von mir für heute. Nach den Nachrichten geht's weiter mit dem Kollegen Martin Busch. Bis zu den Nachrichten Natalie Dawn. Tschüss für heute, sagt Christine Hohnfeld.

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1: Mit Alexander Wolfert. Julian Nagelsmann ist nicht mehr Fußball-Bundestrainer. Reformpaket der Bundesregierung sorgt weiter für Kritik und tausende Beschäftigte demonstrieren vor Bremer Mercedes-Werk. Das Wetter? Es gibt heute einen Mix aus Sonne und Wolken, nur ab und zu Schauer bei bis zu 23 Grad. Nun ist es klar. Julian Nagelsmann ist nicht mehr Trainer der Fußballnationalmannschaft. Der Deutsche Fußballbund teilte mit, dass der Vertrag mit dem 38-Jährigen mit sofortiger Wirkung aufgelöst wurde. Die DFB-Spitze hatte ihm nach dem WM aus den Rücktritt nahegelegt. Möglicher Nachfolger soll jetzt Jürgen Klopp werden. Weitere Informationen aus Frankfurt am Main von Anne van Eickels.
2: In einem vertraulichen Gespräch mit der Verbandsspitze hatte Julian Nagelsmann schon gestern seinen Rücktritt angeboten. Die Entscheidung sei ihm alles andere als leicht gefallen, teilte Nagelsmann in einem schriftlichen Statement des DFB mit. Sein oberstes Ziel sei immer der Erfolg der Mannschaft gewesen. Sie hat nach so einer herben Enttäuschung die Chance auf einen unbelasteten Neuanfang verdient, so der scheidende Bundestrainer, dem DFB-Präsident Bernd Neuendorf für seine hohe Einsatzbereitschaft dankte. Nagelsmanns Nachfolger soll Jürgen Klopp werden. Die DFB-Spitze suche nunmehr das Gespräch mit Klopp. Er habe bereits seine grundsätzliche Bereitschaft zur Übernahme des Postens signalisiert.
1: Das Reformpaket der Regierung bekommt nach wie vor Lob wie auch Kritik. Ärger gab es vor allem wegen der Ankündigung, die telefonische Krankschreibung abzuschaffen und eine Attestpflicht vom ersten Tag an einzuführen. Führende Politiker von Union und SPD sprechen sich jetzt dafür aus, die Regelungen pragmatisch umzusetzen, wie Jimbok Nikschas aus Berlin berichtet.
3: Kanzleramtschef Thorsten Frey von der CDU sagt bei RTL und NTV, wenn jemand krank ist, muss das auch bescheinigt werden. Aus seiner Sicht sind die Hausärzte früher auch sehr gut mit der Situation zurechtgekommen. SPD-Generalsekretär Tim Klüssendorf gibt im Morgenmagazin von ARD und ZDF zu, dass die Pläne auch in seiner Partei nicht jedem gefallen. Klüssendorf verteidigt aber den Kompromiss mit CDU und CSU, die sonst einen unbezahlten Krankheitstag hätten einführen wollen. Beide Seiten bekräftigen aber, für das geplante Gesetz eine Lösung finden zu wollen, die in der Praxis für alle Beteiligten umsetzbar ist. Unionsfraktionschef Jens Spahn nennt dabei die Möglichkeit einer Videosprechstunde. Wer wirklich krank ist, soll laut Spahn auch zu Hause bleiben können. Unklar ist dabei, wie das Attest dann konkret ausgestellt wird. Auch NRW-Ministerpräsident Hendrik Wüst von der CDU sieht noch Klärungsbedarf. Er spricht sich für die Möglichkeit aus, gegebenenfalls erst am zweiten oder dritten Tag zum Arzt gehen zu können.
1: Rund 4000 Beschäftigte von Mercedes-Benz haben in Bremen vor den Werkstoren demonstriert. Die Beschäftigten wehren sich in allen deutschen Werken gegen den Sparkurs der Konzernspitze. Laut IG Metall stand das Bremer Werk heute zeitweise still. Besonders die Kollegen in Bremen verstünden die Sparpläne nicht, da das Werk ausgelastet sei, so ein IG Metall-Sprecher. Der Mercedes-Konzern will unter anderem eine tarifliche Sonderzahlung an die Beschäftigten ins nächste Jahr schieben. Außerdem fordert der Konzern, dass die Beschäftigten in Zukunft für das gleiche Geld länger arbeiten sollen. Niedersachsens Ministerpräsident Olaf Lies hat den Migrationsbeauftragten des Landes, Dennis Kurku, im Zusammenhang mit der Gewalttat von Stade in Schutz genommen. Kurku hatte vorher öffentlich gemacht, dass seine Schwiegermutter nach den tödlichen Schüssen in Stade das Fluchtauto gefahren war. Lies sagte dazu, Kurku habe mit seiner Offenheit richtig gehandelt. Ihn selbst treffe keine Schuld. Inwiefern die Frau im Vorfeld der Tat Bescheid wusste, ist unklar. Der mutmaßliche Schütze soll am Montag in Stade 6 Menschen erschossen haben, die alle in der Jugendhilfe arbeiteten. Vor dem Bundesparteitag der AfD in Erfurt an diesem Wochenende haben mehrere Bündnisse zu Gegendemonstrationen aufgerufen. Nach Angaben der Stadtverwaltung Erfurt sind mehr als 30 Versammlungen angemeldet. Die Polizei rechnet mit insgesamt etwa 50.000 Gegendemonstranten. Hinter den Protesten steht das Bündnis Zusammenstehen. Ein breiter zivilgesellschaftlicher Zusammenschluss von Gewerkschaften, Kirchenwohlfahrtsverbänden, Kultur, Wissenschaft und Parteien. Im Fall eines Leichenfundes in einem Firmengebäude in Nordenham sind die Ermittlungen abgeschlossen. Ein 63-Jähriger soll im März einen 34-jährigen Mann getötet haben. Weitere Informationen von Sinja Schütte.
4: Die Staatsanwaltschaft Oldenburg wirft dem Mann vor, den 34-Jährigen aus Oldenburg mit einem Gegenstand so stark verletzt zu haben, dass er starb. Seine Leiche war Mitte März in einem ehemaligen Möbelhaus in Nordenham gefunden worden. Bereits wenige Tage nach der Tat nahm die Polizei den Beschuldigten fest. Er und das Opfer sollen sich gekannt haben. Der 63-Jährige sitzt weiterhin in Untersuchungshaft. Ihm droht im Falle einer Verurteilung eine lebenslange Freiheitsstrafe.
1: Und das waren die Nachrichten mit Alexander Wolfert.
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5: Wirkte heute Vormittag etwas unentschlossen, als ich zur Arbeit kam. Mittlerweile hat es sich für eine Mischung aus Sonne und Wolken entschieden. Vereinzelt sind schwache Schauer auch dabei. Maximal heute Nachmittag 22 Grad. Im Moment am Deutschen Marinemuseum in Wilhelmshaven 18. An der Schlachte hier in Bremen 19. An der alten Wassermühle in Friseute 20 Grad. Der Wind ist auch ein Thema, mäßig bis frisch, in Böen stark. An der Küste können die Böen auch stürmisch sein.
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5: Um 13 Uhr und ziemlich genau 6 Minuten A1 Bremen Richtung Osnabrück zwischen Uphusen, Bremen, Mahndorf und Hemelingen. 6 Kilometer stockender Verkehr vor der Baustelle. A1 Osnabrück Richtung Bremen zwischen Bremen-Brinkum und Arsten. 6 Kilometer stockender Verkehr vor der Baustelle. A7 Hannover Richtung Hamburg zwischen Hamburg-Heimfeld und dem Elbtunnel 7 Kilometer stockender Verkehr. A27 Bremerhaven Richtung Bremen zwischen Bremen-Überseestadt und Bremen-Hornlehe 3 Kilometer Stau. Auch vorhin schon vor einigen Stunden, als ich zur Arbeit fuhr, konnte ich das beobachten. Also hartnäckig dieser Stau. Im Kreis Cuxhaven ist die Landesstraße zwischen Imsum und Schottwarden nach einem Unfall gesperrt.
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5: Es gibt eine neue Single von Celine Dion. Bonjour, pardon, merci. Guten Tag, Entschuldigung für alles, was ich in den nächsten 3 Stunden verbocke und danke für Ihr Interesse.

0: Sons of the East waren das mit It's All Right. Der Finanzminister, ein Sozialdemokrat, spricht von einem Gebot der Fairness. Sein Chef, der Kanzler, nennt die Erhöhung der reichen Steuer akzeptabel. Hatte ja auch Jahre mit sehr viel Geld zu tun, während seiner Tätigkeit für den weltweit größten Vermögensverwalter, der Friedrich Merz. Frage an unseren Kollegen in Berlin, Frank Eichmann. Was genau verbirgt sich hinter dem Begriff reichen Steuer?
1: Ja, das ist eher ein Spitzname in unserem ja nicht übermäßig selbsterklärenden Steuerrecht. Wir haben da zunächst mal den Spitzensteuersatz, 42%. Das zahlen Sie, wenn Ihr zu versteuerndes Einkommen bei über 70.000 Euro liegt als Single oder 140.000 ungefähr, wenn Sie verheiratet sind. Das zahlen so etwa 3 Millionen von uns. So, und dann gibt es aber noch den Höchststeuersatz. Das ist die sogenannte Reichensteuer von 45%. Das wird dann fällig, wenn Sie bei über 280.000 Euro im Jahr zu versteuerndem Einkommen liegen oder knapp 23.000 Euro im Monat. Das Doppelte, wie gesagt, wieder für Verheiratete. Und das trifft in unserem Land so ungefähr 140.000 Steuerzahlerinnen und Steuerzahler.
0: Okay, und wie sieht die geplante Erhöhung aus?
1: Ja, da gibt es 2 Änderungen. Der Spitzensteuersatz von 45%, der soll schon ab 200.000 Euro brutto pro Jahr greifen. Alles, was darüber ist, unterfällt dann diesen 45%. Das heißt, da rutschen mehr Steuerzahler rein. Und die bisherige Grenze 280.000, wenn Sie die erreichen oder reißen, dann kommen 2 Prozentpunkte obendrauf, künftig also 47%. Kurzfassung, Höchststeuersatz greift früher und steigt.
0: Wie viel mehr Geld wird der Staat dadurch einnehmen?
1: Ja, Kurzfassung, es reicht hinten und vorne nicht. Sie müssten ja 10 Milliarden finden, wenn denn die mittleren und kleineren Einkommen entlastet werden sollen. Die Reichensteuer wird, wenn sie denn erhöht wird, ungefähr 1 bis 2 Milliarden bringen. Und darum sollen ja auch bei den Minijobs die Steuern steigen oder Handwerkerleistungen in nur noch kleinerem Ausmaß steuerlich absetzbar sein. Also das ist mehr eine Geste, finanziert, aber das, was gebraucht wird, nicht wirklich gegen.
0: Und die Union, kann ich mir vorstellen, hat sich nur Zähne knirschen darauf eingelassen, oder?
1: Ja, genau. Aber es musste ja einerseits ein Kompromiss her, um an anderer Stelle in diesem 34-Punkte-Paket der SPD Zugeständnisse abzuverhandeln. Dann ist es so, dass die Union eines nicht wollte, nämlich den Spitzensteuersatz, also den 3 Millionen von uns zahlen, anzuheben. Aus Unionssicht würde das Handwerker treffen, Facharbeiter, ein bisschen besser Verdienende. Und es gab eine rote Linie bei der Union, Verschärfung der Erbschaftssteuer oder gar die Wiedereinführung der Vermögensteuer. Das sollte verhindert werden und das ist verhindert worden.
0: Wir sehen ansonsten Reaktionen auf den Beschluss aus?
1: Ja, durchaus gemischt. Es hat schon Lob gegeben. Es ist ein Zeichen, ein Symbol sozialer Gerechtigkeit. Kritik kam klar von Arbeitgeberseite, dass da Familienunternehmen doch stärker belastet werden. Im Groben aber, denke ich, kann man zusammenfassen, die Steuerreform, die fällt im Umfang auch die Entlastungen für die kleineren, mittleren Einkommen geringer aus als vorher gedacht. Und deswegen hieß es insbesondere aus der Opposition,

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0: Ben Howard war das mit Keep Your Head Up, gehört auf Bremen 2. Jetzt ist es offiziell. Sie haben es in den Nachrichten vielleicht mitbekommen. Julian Nagelsmann ist nicht mehr Nationaltrainer in Deutschland. Wir reden von Fußball. Er sei niemand, der wegläuft, meinte der 38-Jährige, nachdem die Mannschaft ausgeschieden war bei der Fußballweltmeisterschaft gegen Paraguay. Aber wissen Sie auch, it takes two to tango. Tim Brockmeier.
1: Es gab ja gestern ein Krisengespräch in der DFB-Zentrale mit der DFB-Spitze rund um Präsident Bernd Neuendorf. Da wurde Nagelsmann einen Rücktritt nahegelegt. Er zeigte sich dem Vernehmen nach da noch eher uneinsichtig, hat jetzt eine Nacht drüber geschlafen und sich dann wohl doch eben zu diesem Rücktritt entschieden. Das sportlich enttäuschende Abschneiden der DFB-Elf mit diesem Aus im Elfmeterschießen gegen Paraguay kostete ihn am Ende den Job. Aber er stand auch wegen seiner wiederholten kommunikativen Patzer vor der WM rund um Dennis Undorf, wir erinnern uns, und direkt nach dem Ausscheiden ziemlich in der Kritik. Heißt, für den DFB beginnt dann jetzt die Suche nach einem Nachfolger. Es wird natürlich wild spekuliert über Jürgen Klopp. Noch aber ist der zum einen als TV-Experte bei der WM tätig. Zum anderen steht er ja noch im Fußballimperium von Red Bull als Global Head of Soccer unter Vertrag. Klar ist, spätestens am 24. September muss eine Lösung her, muss ein Nachfolger her, denn dann steht die nächste Länderspielpause an für die DFB-Elf mit gleich 4 Nations League-Spielen.
0: Ich fand Jürgen Klopp großartig bei Borussia Dortmund, auch in Liverpool noch. Mittlerweile weiß ich nicht mehr, ob der das Ruder bei der Nationalmannschaft rumreißt. Vielleicht ist er als Coach auch über den Zenit. Außerdem muss Jürgen Klopp ja ständig zu irgendwelchen Filmaufnahmen für Werbespots. 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
4: 17 Grad an der Küste und 19, 20 im Binnenland. Allen ist eigentlich gemein, dass sie es mit Wolken zu tun haben. Oder uns allen ist gemein, dass wir mit Wolken es zu tun haben heute Nachmittag. Auch immer mal mit Regen. Die Sonne lugt allerdings zwischendurch auch hervor. Der Wind, der ist ordentlich dabei, mäßig bis frisch in Böen, auch stark an der Küste. Sind es auch mal stürmische Böen. Bis zu 22 Grad sollen es heute Nachmittag noch werden. Kommende Nacht geht es runter bis auf 11. Morgen dann gleiches Spiel wie heute. Und in Ostfriesland startet schauerartiger Regen.
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4: Um jetzt gleich eine Minute nach 13:30, Vorsicht auf der B214 Steinfelder Straße, Diepholz-Lingen, in Höhe Diepholz, laufen Rinder auf der Fahrbahn. A1 Bremen Richtung Osnabrück zwischen Opusen-Bremen-Mahndorf und Temeling, 6 Kilometer stockender Verkehr vor der Baustelle. A1 Osnabrück Richtung Bremen zwischen Bremen-Brinkum und Arsten, 6 Kilometer stockender Verkehr vor der Baustelle. A7 Hannover Richtung Hamburg zwischen Hamburg-Heimfeld und dem Elbtunnel, 7 Kilometer stockender Verkehr. A27 Bremerhaven Richtung Bremen, 4 Kilometer Stau zwischen Bremen-Überseestadt und Bremen-Hornlehe. Und im Kreis Cloppenburg gibt es eine Sperrung, die Landesstraße zwischen Beverbruch und Garrel aufgrund eines Unfalls.
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4: Schönen Mittag Ihnen, hallo. Um die Maschine hier am Laufen zu halten, also Bremen 2, brauchen wir Menschen und Maschinen und Ideen. Zum Beispiel für eine Sendung zu Maschinen. Sonntagmittag von 12 bis 14 Uhr. Worum es da dann unter anderem konkret gehen wird, das erfahren Sie gleich.

0: Maroon 5 waren das auf Bremen 2. Spätestens seit der Industrialisierung bestimmen Maschinen das Leben der Menschen durchaus maßgeblich, kann man sagen, im Guten wie im Schlechten. Manche sind ganz klein, andere riesig. Auch das Meer bildet bei diesem Prozess eine Komponente. Es gibt Maschinen, die Kraft des Wassers nutzen und solche, die uns vor ihr schützen sollen.
1: Welcome to the Eiffel Tower, laying on its side, right?
2: Willkommen am liegenden Eiffelturm. Wenn das hier aufgestellt würde, wäre es mehr als 300 Meter hoch. Ungefähr so hoch wie der Eiffelturm.
3: Jeroen Kramer zeigt mir eins der größten Sperrwerke der Welt, die Maaslandkering bei Rotterdam. Genauer gesagt, eins der beiden Schleusentore. Riesige Konstruktionen aus Stahl, mit denen sich bei einer schweren Sturmflut der Kanal zum wichtigsten Hafen Europas komplett abriegeln lässt. An einem windstillen Tag wie diesem wirkt das Sperrwerk völlig überdimensioniert. Der Vergleich mit dem umgekippten Eiffelturm passt. Der Arm des Schleusentores besteht komplett aus Metallstreben und hat von der Seite aus gesehen die Form eines Dreiecks. Am rechten Ende, am Fuß des Dreiecks, befindet sich die eigentliche Barriere. Eine 210 Meter lange und 22 Meter hohe Wand aus Stahl, die sich im Ernstfall bis auf den Grund des Kanals absenken lässt.
1: We can go. Everywhere you got a blue line.
2: Überall, wo du eine blaue Linie siehst, darfst du nicht weitergehen.
1: Very important to make sure. But if you follow this, everything will be fine.
2: Aber wenn wir uns daran halten, ist alles gut.
4: Okay. Yeah? All right.
1: And then we go to the left.
2: Dann geht's links lang.
3: Jeroen Kramer ist für die Sicherheit der Maaslandkering zuständig. Die meiste Zeit liegen die zwei Arme unbewegt im Trockendock an beiden Seiten des Kanals. Einmal im Jahr werden sie für einen Funktionstest in Betrieb genommen. Über 2 Stunden dauert es, bis die Tore auf den Kanal geschoben und abgesenkt sind.
2: Das hier ist der größte Roboter der Welt. Normalerweise funktioniert es völlig von alleine. Der Computer regelt alles.
3: Sobald der Pegelstand des Kanals genau 3 Meter höher ist als gewöhnlich, schließen sich die Tore. 2023 war es zum ersten Mal soweit, gut 25 Jahre nach der Inbetriebnahme.
2: Jeden Tag fahren hier über 300 Schiffe vorbei. Deswegen muss es auch immer offen stehen und wird nur einmal im Jahr testweise geschlossen. Oder eben bei einer extremen Sturmflut.
3: Der größte Hafen Europas ist dann für die meisten Schiffe unerreichbar. Kramer arbeitet für die Wasserbaubehörde Rijkswaterstaat, die für die sogenannten Delta-Werke verantwortlich ist. Neben der Maaslandkering bei Rotterdam zählen dazu 13 weitere Bauwerke, mit denen sich fast der gesamte Südwesten des Landes abriegeln lässt. Entstanden sind sie nach einer Katastrophe. 1953 setzte eine schwere Sturmflut weite Teile der Provinzen Zeeland und Südholland unter Wasser. Fast 2000 Menschen kamen dabei ums Leben. Nach diesem Ereignis hatte der Küstenschutz bei Politikern und Planern höchste Priorität. Kurz danach starteten die Arbeiten an einem Jahrhundertprojekt, dem sogenannten Delta-Plan, der das Land absichern sollte. Rund 70 Jahre später hätten sich seine Landsleute fast zu sehr daran gewöhnt, meint Jeroen Kramer.
2: Besucher aus dem Ausland wissen meistens mehr über dieses Sperrwerk als die Niederländer. Wir wissen, dass wir sicher sind, dass alles gut geplant ist. Aber das Ding ist, das gilt nie zu 100%.
3: Gebaut wurden die Deltawerke für einen Anstieg des Meeresspiegels von 40 Zentimetern. Mittlerweile rechnen Experten mit mehr als dem Doppelten bis zum Ende dieses Jahrhunderts, mit 1 Meter.
5: Ich denke, jetzt werden noch einmal die Delta-Werke erhöht oder ersetzt. Und in 50 Jahren müssen wir dann neu nachdenken.
3: Der Geowissenschaftler Kim Kuhn von der Universität Utrecht ist einer der Ersten, der öffentlich zumindest anzweifelt, dass es noch lange reichen wird, immer massivere Sperrwerke und immer höhere Deiche zu bauen. Er denkt vor allem an die Zeit nach 2100. Wenn sich der Anstieg des Meeresspiegels weiter beschleunigt, könnte es notwendig sein, niedrig gelegene Teile des Landes aufzugeben.
6: Ich nenne das Pessimismus, dass es da Leute gibt, die sagen, dass es nicht mehr länger möglich ist, alles mit Ingenieurskunst lösen zu können. Ich glaube an die Machbarkeit.
3: Bas Jonkmann, Professor für Wasserbau an der Technischen Universität Delft, kontert. Die ambitionierteste Vision für die Zukunft geht weit über Deiche und Sperrwerke hinaus und klingt wie aus einem Science-Fiction-Film. Ein gigantischer Damm aus Beton, mitten durchs Meer. Eine knapp 500 Kilometer lange Mauer zwischen den Küsten Schottlands und Südnorwegens. In Kombination mit einem zweiten Damm, der den Ärmelkanal abriegelt, ließe sich so die Nordsee komplett vom rauen Atlantik abschotten.
0: Nicolas Goltsch war das über monumentale Sperrwerke in den Niederlanden. 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Und in den nächsten 3,5 Minuten gibt's Musik von Bonnie Raitt, einer amerikanischen Sängerin und Gitarristin, die ich zum Beispiel sehr mag. Made Up Mind.

13 Minuten vor 2. Bremen 2 mit einer Eilmeldung von der A28 Oldenburg Richtung Bremen zwischen Hatten und Hude steht ein defektes Fahrzeug. Und nochmal A28 Bremen Richtung Oldenburg zwischen Oldenburg-Eversen und Oldenburg-Harentor ebenfalls ein defektes Fahrzeug.

You can join me. Song von 2020. Gregory Porter war das You Can Join My Band. Weiter geht's auf Bremen 2 mit Ed Sheeran.

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1: Mit Alexander Wolfert. Julian Nagelsmann ist nicht mehr Trainer der Fußballnationalmannschaft. Mieten sind in großen Städten stark erhöht worden und tausende Beschäftigte demonstrieren vor Bremer Mercedes-Werk. Das Wetter? Es gibt heute Nachmittag noch einen Mix aus Sonne und Wolken. Dazu kann es auch Schauer geben bei bis zu 23 Grad. Julian Nagelsmann ist nicht mehr Trainer der Fußballnationalmannschaft. Der Deutsche Fußballbund teilte mit, dass der Vertrag mit dem 38-Jährigen mit sofortiger Wirkung aufgelöst wurde. Die DFB-Spitze hatte ihm nach dem WM aus den Rücktritt nahegelegt. Möglicher Nachfolger soll jetzt Jürgen Klopp werden, wie Mara Tellmann aus Frankfurt am Main berichtet.
2: Julian Nagelsmann ist als Bundestrainer Geschichte. Jürgen Klopp soll sein Nachfolger werden. Aber die Verhandlungen könnten eine Weile dauern. Sein grundsätzliches Interesse an dem Job hatte Klopp signalisiert. Schwierig könnte es aber bei den Details werden. Der 59-Jährige ist aktuell Head of Global Soccer beim Konzern Red Bull mit Vertrag bis 2029. Dass es eine Ausstiegsklausel gäbe, sollte Klopp der Posten des Bundestrainers angeboten werden, dementierte der Konzern. Außerdem ist Klopp gerade auch noch bei der WM als TV-Experte im Einsatz. Bis zum WM-Finale muss sich der DFB wohl sowieso erstmal gedulden.
1: Das Reformpaket der Regierung bekommt nach wie vor Lob wie auch Kritik. Ärger gab es vor allem wegen der Ankündigung, die telefonische Krankschreibung abzuschaffen und eine Attestpflicht vom ersten Tag an einzuführen. Führende Politiker von Union und SPD sprechen sich jetzt dafür aus, die Regelungen pragmatisch umzusetzen, wie Jim Bob Nikschas aus Berlin berichtet.
3: Kanzleramtschef Thorsten Frey von der CDU sagt bei RTL und NTV, wenn jemand krank ist, muss das auch bescheinigt werden. Aus seiner Sicht sind die Hausärzte früher auch sehr gut mit der Situation zurechtgekommen. SPD-Generalsekretär Tim Klüssendorf gibt im Morgenmagazin von ARD und ZDF zu, dass die Pläne auch in seiner Partei nicht jedem gefallen. Klüssendorf verteidigt aber den Kompromiss mit CDU und CSU, die sonst einen unbezahlten Krankheitstag hätten einführen wollen. Beide Seiten bekräftigen aber, für das geplante Gesetz eine Lösung finden zu wollen, die in der Praxis für alle Beteiligten umsetzbar ist. Unionsfraktionschef Jens Spahn nennt dabei die Möglichkeit einer Videosprechstunde. Wer wirklich krank ist, soll laut Spahn auch zu Hause bleiben können. Unklar ist dabei, wie das Attest dann konkret ausgestellt wird. Auch NRW-Ministerpräsident Hendrik Wüst von der CDU sieht noch Klärungsbedarf. Er spricht sich für die Möglichkeit aus, gegebenenfalls erst am zweiten oder dritten Tag zum Arzt gehen zu können.
1: Der Krieg zwischen Russland und der Ukraine fordert auf beiden Seiten weitere zivile Opfer. In der russischen Grenzstadt Belgorod ist eine ukrainische Rakete eingeschlagen. Eine Frau starb. Außerdem wurde ein Kraftwerk beschädigt. In einigen Stadtteilen gibt es weder Strom noch Wasser. Auf ukrainischer Seite hat Russland in der Region Sumy ein Privathaus getroffen. Zwei Menschen starben. In Kiew gilt heute wegen der schweren Angriffe von gestern ein Trauertag. Die Mieten in den 40 größten deutschen Städten sind in den vergangenen 10 Jahren im Schnitt um mehr als die Hälfte erhöht worden. Das zeigt eine Erhebung des Deutschen Gewerkschaftsbundes. In Hamburg wurden die Mieten seit 2016 um mehr als 54% erhöht, auf mehr als 16 Euro pro Quadratmeter. In Berlin sind es knapp 77%. In Rostock kostet der Quadratmeter aktuell zwar vergleichsweise günstige 11 Euro Miete, das sind allerdings sogar 83% mehr als noch vor 10 Jahren. DGB-Vizechef Körzel fordert politische Maßnahmen gegen Mietwucher. Rund 4000 Beschäftigte von Mercedes-Benz haben in Bremen vor den Werkstoren demonstriert. Die Beschäftigten wehren sich in allen deutschen Werken gegen den Sparkurs der Konzernspitze. Laut IG Metall stand das Bremer Werk heute zeitweise still. Besonders die Kollegen in Bremen verstünden die Sparpläne nicht, da das Werk ausgelastet sei, so ein IG Metall-Sprecher. Der Mercedes-Konzern will unter anderem eine tarifliche Sonderzahlung an die Beschäftigten ins nächste Jahr schieben. Außerdem fordert der Konzern, dass die Beschäftigten in Zukunft für das gleiche Geld länger arbeiten sollen. Und das waren die Nachrichten mit Alexander Wolfert.
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4: 17 bis 20 Grad haben wir im Moment. Rothenburg ist mit 18 Grad in der Mitte quasi. Und die Webcam am Flugplatz in Rothenburg an der Wümme zeigt, wie es heute Nachmittag so aussieht. Nämlich mal sonnig, mal bewölkt. Da sind einige Wolken, ist fast eine Wolkendecke auf der, dem Bild der Webcam, aber so ein bisschen was Helles scheint eben doch durch. Also die Sonne zeigt sich zwischendurch mal. Ein paar schwache Schauer sind aber heute Nachmittag auch mit dabei. Und der Wind. Der spielt auch eine Rolle. Mäßig bis frisch in Böen stark an der Küste auch mal stürmisch. Kommende Nacht geht's runter bis auf 11 Grad. Morgen verdoppelt sich das Ganze dann wieder und es ist ähnlich unbeständig wie heute. In Ostfriesland startet auch schauerartiger Regen, der sich dann ausbreitet.
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4: Um 14 Uhr und gleiche 6 Minuten. Vorsicht auf der A1 Bremen Richtung Hamburg zwischen Stuckenborstel und Bokel. Dort liegen Gegenstände. Dann gibt es ein defektes Fahrzeug im Moment auf der A7 Hannover Richtung Hamburg zwischen Dreikwalsrode und Bad Fallingbostel. A1 Bremen Richtung Osnabrück zwischen Opusum-Bremen-Mahndorf und Hemeling. 6 Kilometer stockender Verkehr vor der Baustelle. A1 Osnabrück Richtung Bremen zwischen Bremen-Brinkum und Arsten. Vor der Baustelle auch 6 Kilometer stockender Verkehr. A7 Hannover Richtung Hamburg zwischen Hamburg-Heimfeld und dem Elbtunnel. 7 Kilometer stockender Verkehr. A27 Bremerhaven Richtung Bremen zwischen Bremen-Überseestadt und Bremen-Hornlehe auch nach wie vor Stau. Das sind da, ich glaube, Markierungsarbeiten, wenn ich das vorhin richtig gesehen habe. 4 Kilometer im Moment. Im Kreis Kloppenburg ist die Landesstraße gesperrt wegen Reinigungsarbeiten in beiden Richtungen bis ca. 18 Uhr und das genau zwischen Beverbruch und Garl.
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4: Guten Tag, wir steigen ja auch demnächst um vom Verbrenner zum Elektroantrieb. Wird eine Zäsur für mich nach 35 Jahren, aber es hilft der Umwelt und unserem Konto, glaube ich, auch. Die Anfänge der Automobilität, die sind gleich Thema in unserer Rückblende.

0: Ein Pop-Klassiker von Al Stewart, Year of the Cat.
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0: 3. Juli 1886, heute vor 140 Jahren, startete die erste öffentliche Probefahrt des dreirädrigen Benzinautos von Carl Benz, Tobias Nagorny.
2: Carl Benz fährt gerne Fahrrad und sein früh verstorbener Vater war Eisenbahner. Diese beiden ziemlich unterschiedlichen Weisen der Fortbewegung inspirieren den Tüftler aus Karlsruhe zu einer damals geradezu fantastischen Idee. In seinen Erinnerungen schreibt er:
3: Dabei gab mir meine Lieblingsidee, die Lokomotive auf die Straße zu stellen, die innere Spannkraft. Sie sollte nicht mehr gebunden sein an die eiserne Linie der Schiene. Den ganzen Raum sollte sie beherrschen.
2: Bereits im Alter von 15 Jahren besteht Carl Benz die Aufnahmeprüfung am Polytechnikum in Karlsruhe und studiert dort Maschinenbau. Seine Vision: ein motorisiertes Fahrzeug, das sich genauso frei wie die damaligen Pferdekutschen auf den Straßen bewegen kann. Aber der Weg dahin ist steinig und von Rückschlägen geprägt. Doch seine Frau Bertha Benz schafft es immer wieder, ihren Mann trotz Enttäuschungen und Fehlversuchen aufzurichten, ihn zu motivieren, weiterzumachen. Die erste große Hürde ist die Entwicklung eines Motors, denn der Zündfunke will einfach nicht überspringen. In einem alten, verrauschten Interview aus dem Jahr 1939 erinnert sich die 90-jährige Bertha Benz daran, dass die verlässliche Zündung damals die größte Herausforderung war.
4: Die Hauptsache war aber Zündung. Das schwierige Problem dann war.
2: Der Durchbruch gelingt dann in der Silvesternacht 1879. In seiner Autobiografie schreibt Carl Benz dazu:
3: In schönem, regelmäßigen Rhythmus lösen die Takte der Zukunftsmusik einander ab. Über eine Stunde lauschen wir tief ergriffen dem einförmigen Gesang.
2: Erst 5 Jahre und viele Entwicklungsschritte später konnten die ersten geheimen Probefahrten auf dem Fabrikhof mit dem neuartigen Fahrzeug gemacht werden. Eine Testfahrt ohne technische Pannen war ein Freudentag, erinnert sich Bertha Benz.
4: Wenn wir dann heimgekehrt sind und sind ohne Schäden heimgekehrt, war das schon ein Freudentag für uns.
2: Natürlich hatte die Jahrhunderterfindung Automobil auf der ganzen Welt viele Pioniere und Entwickler. Aber es war Carl Benz, der als erster alles zusammengebracht hat. Die Kombination von Motor, Fahrwerk und Karosserie meldet er im Januar 1886 beim Kaiserlichen Patentamt an. Sozusagen die Geburtsurkunde des Automobils. Der Benz-Patent-Motorwagen Nummer 1. Einzylinder-Viertaktmotor, etwa 0,7 PS, Leergewicht 265 Kilo. Ein motorisiertes Dreirad. Die großen Räder mit Speichen erinnern unweigerlich an ein Fahrrad und die hölzerne Sitzbank für 2 Personen an eine Pferdekutsche. Nur ein halbes Jahr später, im Juli 1886, startet er seine öffentliche Testfahrt auf den Straßen Mannheims. Tempo rund 15 Stundenkilometer. Zunächst wurde sein Gefährt als Wagen ohne Pferde belächelt. Doch bald ist im Mannheimer Generalanzeiger zu lesen:
5: Wir glauben, dass dieses Fuhrwerk eine gute Zukunft haben wird, weil dasselbe ohne viele Umstände in Gebrauch gesetzt werden kann und es das billigste Beförderungsmittel für Geschäftsreisende und auch eventuell für Touristen werden wird.
2: Und 8 Jahre später ist Benz sogenanntes Motor-Velo

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0: Liebes München.
1: Das ist doof. Hier ist Bremen 2. Für den Fall, dass Sie in den nächsten Wochen weder nach Rom noch nach München wollen, sondern nach Frankreich fahren und sich in und um Paris aufhalten, das Örtchen Saint-Port, etwa 50 Kilometer südlich der Hauptstadt, das fällt nicht nur durch seine malerischen cremefarbenen Steinhäuschen ins Auge. An öffentlichen Gebäuden und an der Schule da hängen Schilder mit einem durchgestrichenen Handy. Frage an unsere Korrespondentin in Paris, Caroline Diller. Was hat denn der Bürgermeister von Saint-Port gegen Handys?
2: Also Vincent Poulpetit, so heißt der Bürgermeister, der hat gar nichts gegen Handys, zumindest nicht aus Prinzip. Natürlich hat er auch selbst eins, aber er sagt einfach, Kinder und Jugendliche und auch deren Familien seien zu sehr dem ausgesetzt, was er als Digitaldruck oder auch Druck der Bildschirme bezeichnet. Im Interview hat er zum Beispiel von Familien erzählt, in denen die Kinder nach dem Essen immer sofort vom Tisch aufstehen, um zu daddeln, das dann die ganze Nacht lang machen, mit Folgen eben auch für den Schlaf und für die Performance in der Schule. Ich hatte schon den Eindruck, dass die Sorge, die damit schwingt, auch aufrichtig ist. Und mit dem Handyverbot in Anführungsstrichen will er in erster Linie eben sensibilisieren.
1: Ja, Sie sagen es schon, Handyverbot in Anführungsstrichen. Also was passiert, wenn man sein Handy in der Öffentlichkeit da trotzdem zückt?
2: Es passiert rein gar nichts, wenn man sich nicht daran hält. Die Verordnung sagt zwar, Handy weg in Geschäften, auf der Straße und vor allem rund um Schulen. Aber wer es trotzdem rausholt, der muss jetzt nicht mit Konsequenzen rechnen. Mein Eindruck war, dass die Bewohner diese Initiative so ein bisschen belächeln. Und der Bürgermeister selbst sagt auch, dass er gar nicht damit gerechnet habe, dass das Ganze am Ende so hohe Wellen schlägt. Interessant fand ich aber auch, dass viele Einwohner dem Bürgermeister in der Sache schon recht geben. Also die finden es auch besser, wenn man auf der Straße miteinander redet, anstatt dass alle nur aufs Handy gucken.
1: Ein Verbotsschild als Appell also, Caroline Diller, über einen kleinen Ort in Frankreich und einen Bürgermeister, der verhindern will, dass die Smartphone-Nutzung seiner Bürgerinnen und Bürger ausartet. Bremen 2 jetzt mit Jason Isbell und The 400 Unit, Only Children.

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3: Ja, ich wollte gerade sagen, erholt sich so langsam, aber im Prinzip tut sich da gar nicht so viel. Wir haben 17 bis 20 Grad, 17, 18 eher an der Küste und im Binnenland 19, 20. Aber es ist überwiegend bewölkt und es kann auch durchaus mal ein Schauer runterkommen, ein schwacher, wenn auch. Der Wind ist in Böen stark an der Küste, sind auch stürmische Böen dabei. Und kommende Nacht geht es dann runter bis auf 11 Grad, morgen wieder so 22 Grad maximal. Und bisweilen schauerartiger Regen, der zuerst in Ostfriesland niederprasselt.
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3: Um kurz nach 14:30 A1 Bremen Richtung Osnabrück zwischen Opusen, Bremen, Mahndorf und Hemeling. 6 Kilometer stockender Verkehr vor der Baustelle. Eine knappe halbe Stunde brauchen Sie da länger. A1 Osnabrück Richtung Bremen zwischen Dreieckstur und Bremen, Hemeling. 8 Kilometer Stau vor der Baustelle. Nochmal A1 Bremen Richtung Lübeck zwischen Maschnerkreuz und Norderelbbrücke. 8 Kilometer stockender Verkehr. A7 Hannover Richtung Hamburg zwischen Dreieck-Walsrode und Dorfmark. 5 Kilometer stockender Verkehr. A7 Hannover Richtung Hamburg nochmal zwischen Hamburg-Heimfeld und dem Elbtunnel. 7 Kilometer stockender Verkehr. Auf der A27 staute sich auch nach wie vor zwischen Bremen-Überseestadt und Bremen-Hornlehe. Und dann gibt es eine Sperrung im Kreis Kloppenburg. Die Landesstraße ist betroffen zwischen Beverbruch und Garrel wegen Reinigungsarbeiten. Beide Richtungen. Circa 18 Uhr soll es wieder aufgehoben werden.
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3: Schönen guten Tag. Jetzt Bremen 2 Musik von Fredda. Und den Anfang dieser halben Stunde machen Wet, Wet, Wet mit Love is All Around. Das ist doch mal eine schöne Botschaft.

0: Ziemlich genau 1000 Tage war er Bundestrainer, Julian Nagelsmann. Aber nun hat es ja einen weiteren WM-Flop für die DFB-Auswahl gegeben. Und so ist es gekommen, wie viele es doch dann auch erwartet haben nach der Niederlage gegen Paraguay. Julian Nagelsmann tritt zurück, nicht richtig freiwillig. Ich glaube, der Deutsche Fußballbund hat ihn einfach dazu überreden können oder davon überzeugt, dass dieser Schritt notwendig ist. Kollege Burkhard Hupe findet das auch richtig.
1: Julian Nagelsmann hat sich in den vergangenen 6 Monaten als Bundestrainer ohne Not in eine Lage gebracht, die nun nur im Eilverfahren durch den Notausgang der Trennung zu lösen war. Nagelsmann wurde unter dem Strich erneut ein Opfer seiner Eitelkeit. Wo ein Schweigen geholfen hätte, griff er zu oft zur launigen Pointe. Das ist schon bei den Bayern nicht gut gegangen. Das Winterinterview mit dem Kicker, in dem er offen die Schwachstellen von potenziellen WM-Fahrern benannte, die schwammige Kommunikation bei der Frage nach dem Nummer-1-Torhüter, die öffentliche Demontage von Dennis Undaff, die widersprüchliche Nominierung des WM-Kaders, bei der eigene Maßgaben auf einmal keine Rolle mehr spielten, der trotzige Verzicht auf die überragende Mittelfeldkombination Pavlovic-Kimmich und. Solange die Ergebnisse stimmten, wurde die besserwisserische, leicht reizbare Attitüde von Nagelsmann stillschweigend akzeptiert. Nagelsmann bediente ja ein Narrativ, das immer auf den großen Erfolg hoffen ließ. Dass sich aber in den zurückliegenden 6 Monaten innerhalb der Mannschaft längst Risse aufgetan hatten, die jetzt im sportlichen WM-Fiasko münden würden, diese Entwicklung hat neben Nagelsmann auch Rudi Völler zu verantworten. Völler hat zugelassen, dass sich Nagelsmann rund um die wichtigste Fußballmannschaft seinen eigenen Kosmos errichtet hat, mit ihm selbst als Fixstern. Ein Kosmos ohne jedes Korrektiv. Rudi Völler hat alle Warnsignale nicht erkennen wollen oder können. Die freundschaftliche Nähe zu Nagelsmann hat dies verhindert. Rudi Völler war schon in Leverkusen ein Sportgeschäftsführer mit ausgeprägtem Hang zur Harmonie. Das ist ein lobenswerter Charakterzug. Die Arbeit mit der Nationalmannschaft benötigt aber weitaus mehr.
0: Die Meinung von Burkhard Hupe. Hier ist Bremen 2.

0: Ich weiß nicht, ob Sie in den vergangenen Monaten, Entschuldigung, Schlagzeuger, ob Sie in den vergangenen Monaten mal den Zug genommen haben, um von Bremen nach Hamburg zu fahren oder von Hamburg nach Bremen, dann war Geduld gefragt. Ne? Immer wieder kam es zu Verzögerungen, auch zu Ausfällen. Und warum gerade diese Strecke derart fehleranfällig ist im Moment und wie Sie trotzdem ans Ziel kommen, ohne schweißnass gebadet zu sein, das hat unsere Reporterin Marie Rotas recherchiert. Die ist jetzt bei mir. Grüß dich, Marie.
1: Hallo.
0: Hallo. Die Pendler unter den Hörerinnen und Hörern, die werden es natürlich wissen, aber bring uns bitte nochmal alle auf den aktuellen Stand. Welche Sperrungen, Störungen, Vorfälle gab es in den letzten Wochen?
1: Ja, eine ganze Menge allein auf der Strecke. Hier fahren ja Deutsche Bahn, Metronom und Flixtrain, um nur ein paar Beispiele zu nennen. Mitte Juni gab es einen Stellwerkausfall, der die Züge lahmgelegt hat. Dann kam es zu Signal- und Weichenstörungen nach Unwettern. Die hatten Verspätung zur Folge und auch schon wieder Ausfälle. Ende Mai musste ein vollbesetzter Metronomzug außerdem mitten auf der Strecke halten. Es hatte einen Kurzschluss gegeben und einen Schaden an der Oberleitung. Die schätzungsweise 500 bis 600 Mitreisenden mussten alle evakuiert werden. Da mussten Reisende und Pendler wirklich viel Geduld mitbringen.
0: Ja. Warum ist diese Strecke denn derzeit so überlastet?
1: Ja, im Prinzip steigt die Auslastung durch Umleitung auf anderen Strecken. Jetzt wird es ein wenig kompliziert, denn auch die Strecke Bremen-Hannover ist sowieso schon sehr gut ausgelastet. Mhm. Diese beiden Strecken, also Bremen-Hannover und Bremen-Hamburg, sind eng mit der Verbindung Hamburg-Hannover verknüpft. Und letztere wird seit dem 1. Mai saniert. Es werden gleichzeitig Gleise, Weichen, Bahnhöfe, Oberleitung und Brücken erneuert. Mhm. Seit Mitte Juni ist die Strecke zwischen Lüneburg und Hannover komplett gesperrt und der Fern- und Güterverkehr werden umgeleitet. Ein Sprecher von ProBahn sagte mir, alles, was vom Norden in den Süden muss, wird nun über Bremen umgeleitet. Heißt also, weniger Platz für den normalen Regional- und Fernverkehr.
0: Ja. Warum muss überhaupt zwischen Hannover und Hamburg gebaut werden?
1: Ja, die Strecke ist veraltet und wird den heutigen Anforderungen nicht gerecht. Denn laut Deutscher Bahn ist diese Strecke zu fast 150% ausgelastet. Heißt also, wenn ein Zug auch nur geringfügig zu spät ist, dann schlägt sich das gleich sehr viel stärker auf den gesamten Zugverkehr nieder. Damit können laut Deutscher Bahn nur 81% der Züge auf dieser Strecke pünktlich sein. Mit den Bauarbeiten soll die Bahn in Zukunft wieder zuverlässiger fahren. Und auch die Umleitung soll bald vorbei sein. Hat auch einen schicken Namen. Die Bahn nennt das alles Qualitätsoffensive.
0: Ja, eine Strecke, die zu fast 150% ausgelastet ist, das klingt immer ein bisschen merkwürdig. Aber ist offensichtlich ja korrekt. Was plant die Deutsche Bahn langfristig?
1: Die Qualitätsoffensive ist sowas wie eine Vorstufe. Da geht es um kleinere Ausbesserungen am Netz. Für das Jahr 2029 ist nämlich noch eine Korridorsanierung zwischen Hamburg und Hannover geplant. Das heißt, dass die ganzen Streckenabschnitte werden in kurzer Zeit vollständig erneuert. Der Vorteil, danach sind für mehrere Jahre kaum Bauarbeiten auf dieser Strecke mehr nötig. Da geht es dann im Prinzip nur noch um Instandhaltung. Oft sind diese Strecken aber dann für längere Zeit gesperrt. Mhm.
0: Marie, bis 2029 ist ja noch ein bisschen hin. Was können Pendler aktuell tun?
1: Ja, was sowieso immer ratsam ist, wenn man mit der Bahn unterwegs ist, kurz vor Beginn der Fahrt unbedingt einen Blick in die Bahn-App werfen und die Verbindung prüfen, hilft aber nicht immer, sagt Holger Klages von ProBahn.
2: In der Regel guckt der Fahrgast auf seinen Navigator. Dort wird er zwischen Hamburg und Hannover auf die Nebenbahn, auf die Heidebahn über Buchholz geschickt, ohne meistens zu wissen, dass dort die Gefahr besteht, maximal ein bis zwei kleine Dieseltriebwagen gestellt zu bekommen. Dort laufen die Züge also völlig über. Das heißt, wir empfehlen, sich mal generell mit dem Netz, mit dem Personenverkehrsnetz in Niedersachsen zu beschaffen. Wo kann ich langfahren? Im Zweifelsfall nicht die schnellste Verbindung zu wählen und dann ja genug Zeit auch einzuplanen, sich laufend online über Smartphone zu informieren.
1: Ja, und wer wirklich nicht zu spät kommen kann, der sollte sicherheitshalber früher losfahren oder auf den Fernverkehr ausweichen, wenn der nicht auch zu spät ist.
0: Autofahrer kennen das aus den vergangenen Jahrzehnten. Ich erinnere mich an mein Studium, aber im Moment ist es vor allem für Zugreisende nervig von Bremen nach Hamburg und von Hamburg nach Bremen. Ab Mitte des Monats soll es etwas flüssiger laufen. Das waren Informationen von Marie Rotas aus der Regionalredaktion Budden und Binnen auf Bremen 2. Ich danke dir.
1: Gerne.

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1: Kommt von Frieda Arns.
2: Mit diesem Song hat er sich auf sanfte Weise vor Jahren in das Herz vieler Menschen geschlichen. Israelischer Indie-Musiker Asaf Avidan. One day, baby, we'll be old. Eines Tages werden wir alt sein und an all die Geschichten denken, die wir hätten erzählen können. Eine Songzeile, die so mächtig ist, dass sie auch deutsche Poetry-Slammerin Julia Engelmann berühmt gemacht hat, die den Gedanken in ihrem Gedicht One Day weitergedacht hat.
3: Also, los. Schreiben wir Geschichten, die wir später gerne erzählen. Und eines Tages, Baby, werden wir alt sein. Oh Baby, werden wir alt sein. Und dann all die Geschichten denken, die für immer unsere sind.
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1: Mit Alexander Wolfertz. Jürgen Klopp soll auf Julian Nagelsmann als Trainer der Fußballnationalmannschaft folgen. Mieten sind in großen Städten stark erhöht worden und Binnenschiff stößt erneut in Oldenburg gegen Eisenbahnbrücke. Das Wetter? Es gibt heute noch einen Mix aus Sonne und Wolken, nur ab und zu Schauer bei bis zu 23 Grad. Julian Nagelsmann ist nicht mehr Trainer der Fußballnationalmannschaft. Der Deutsche Fußballbund teilte mit, dass der Vertrag mit dem 38-Jährigen mit sofortiger Wirkung aufgelöst wurde. Die DFB-Spitze hatte ihm nach dem WM aus den Rücktritt nahegelegt. Möglicher Nachfolger soll jetzt Jürgen Klopp werden, wie Mara Thälmann aus Frankfurt am Main berichtet.
2: Julian Nagelsmann ist als Bundestrainer Geschichte. Jürgen Klopp soll sein Nachfolger werden. Aber die Verhandlungen könnten eine Weile dauern. Sein grundsätzliches Interesse an dem Job hatte Klopp signalisiert. Schwierig könnte es aber bei den Details werden. Der 59-Jährige ist aktuell Head of Global Soccer beim Konzern Red Bull mit Vertrag bis 2029. Ein großes Thema bei möglichen Verhandlungen könnte das Gehalt des neuen Bundestrainers sein. Nach Informationen der Sportschau soll Klopp bei Red Bull eine zweistellige Millionensumme verdienen, also nochmal deutlich mehr als Nagelsmann beim DFB, und der war schon jetzt der bestbezahlte Bundestrainer der Geschichte.
1: Nach Kritik hat die Bundesregierung die geplante Reform der Krankschreibung klargestellt. Das ärztliche Attest müsse nicht gleich am ersten Tag der Erkrankung beim Arbeitgeber vorliegen, betonte Regierungssprecher Cornelius. Weiter erklärte er, es sei noch offen, wie die Gesetzesänderung genau ausgestaltet werden soll. Aus dem Gesundheitsministerium heißt es, dass es weiterhin möglich sei, sich per Videosprechstunde krankschreiben zu lassen. Die telefonische Krankschreibung will die Koalition dagegen abschaffen. Ärzteverbände kritisieren die Pläne und warnen vor vollen Praxen. Die Mieten in den 40 größten deutschen Städten sind in den vergangenen 10 Jahren im Schnitt um mehr als die Hälfte erhöht worden. Das zeigt eine Erhebung des Deutschen Gewerkschaftsbundes. In Hamburg wurden die Mieten seit 2016 um mehr als 54% erhöht, auf mehr als 16 Euro pro Quadratmeter. In Berlin sind es knapp 77%. In Rostock kostet der Quadratmeter aktuell zwar vergleichsweise günstige 11 Euro Miete, das sind allerdings sogar 83% mehr als noch vor 10 Jahren. DGB-Vizechef Körzel fordert politische Maßnahmen gegen Mietwucher. Nach der Bombenexplosion in Monaco am Montagabend fahndet Interpol nach einer 39-jährigen Ukrainerin. Nach Angaben der monegassischen Staatsanwaltschaft deutet der Ablauf der Attacke zudem darauf hin, dass die Tatverdächtige nicht allein gehandelt hat. Weitere Informationen aus Paris von Caroline Düller.
3: Demnach fahnden die Ermittler nach der 39-jährigen ukrainischen Staatsbürgerin Anastasia Berezovska. Laut dem Fahndungsausschreiben spricht die Frau Deutsch. Ihr letzter bekannter Wohnsitz befand sich nach Angaben der monegassischen Staatsanwaltschaft in Deutschland. Außerdem deutet der Ablauf der Attacke darauf hin, dass die Tatverdächtige nicht allein gehandelt habe. Bei den Verletzten handelt es sich nach übereinstimmenden Medienberichten um den ukrainischstämmigen Oligarchen Vadim Jarmolajew sowie 2 Mitglieder seiner Familie. Jarmolajew ist wegen seiner Geschäftsaktivitäten auf der von Russland besetzten Krim mit Sanktionen der ukrainischen Regierung belegt.
1: In Oldenburg ist erneut ein Binnenschiff gegen die Eisenbahnbrücke in Oldenburg geprallt. Es ist der mittlerweile 6. Unfall in diesem Jahr und der 2. in dieser Woche. Weitere Informationen aus Oldenburg von Anna Schlieter.
4: Die Lage ist extrem ungewöhnlich, sagt ein Sprecher der Wasserschutzpolizei in Brake. So viele Unfälle in so kurzer Zeit haben selbst die erfahrenen Einsatzkräfte noch nicht erlebt. Der Grund dafür liegt an der Strecke über die Hunte in Oldenburg. Dort schwankt der Wasserstand oft stark. Dadurch verändert sich auch die Höhe unter der Brücke. Damit Schiffsführer die Durchfahrt besser einschätzen können, hat die Polizei an der Brücke einen Pegel angebracht. Trotzdem müssen die Schiffsführer auch die Höhe ihres eigenen Schiffes genau kennen. Und die kann sich ändern, je nachdem, wie viel Ladung an Bord ist oder was auf dem Deck transportiert wird. Das Schiff, das gestern gegen die Brücke stieß, hatte zum Beispiel ein Auto an Deck. Es schrammte an der Brücke entlang.
1: Und das waren die Nachrichten mit Alexander Wolfert.
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5: 19, 20 Grad im Moment hier in Bremen am Fernsehturm. 19 am Theater Diepholz, 20 auch am Horst-Janssen-Museum in Oldenburg. 20 Grad. Maximal sind 22 möglich heute Nachmittag. Es können schwache Schauer noch mal runterkommen. Die Sonne zeigt sich zwischendurch aber auch mal. Der Wind weht verbreitet mäßig bis frisch, in Böen stark. An der Küste können die auch stürmisch sein. Kommende Nacht sinken die Temperaturen bis auf 11 Grad. Morgen steigen sie dann wieder auf so 22 Grad. Und ja, wir haben es dann erneut mit Niederschlag zu tun und das in schauerartiger Form, zuerst in Ostfriesland.
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5: Um 15 Uhr und jetzt 6 Minuten. A1 Bremen Richtung Osnabrück zwischen Opusen, Bremen-Mahndorf und Hemelingen. 6 Kilometer stockender Verkehr vor der Baustelle. A1 Osnabrück Richtung Bremen zwischen Dreieck Stur und Bremen-Hemelingen. 8 Kilometer Stau vor der Baustelle. A1 Bremen Richtung Lübeck, 8 Kilometer stockender Verkehr zwischen Maschener Kreuz und Norderelbbrücke. A7 Hannover Richtung Hamburg zwischen Dreieckwalsrode und Dorfmark, 5 Kilometer stockender Verkehr. A7 Hannover Richtung Hamburg nochmal, zwischen Hamburg-Heimfeld und dem Elbtunnel, 7 Kilometer stockender Verkehr. Dieselbe Länge auf der A27 Bremerhaven Richtung Bremen zwischen Bremen-Überseestadt und Bremen-Hornlehe. Und dann gibt es noch eine Sperrung im Kreis Kloppenburg, die Landesstraße zwischen Beverbruch und Garrel. In beiden Richtungen bis ca. 18 Uhr Grund sind Reinigungsarbeiten.
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5: Schönen guten Tag und mit der Tochter von Johnny Cash, Roseanne Cash, die den Anfang macht in dieser Stunde mit Modern Blue.

Mit 3 Jahren hat er angefangen, Klavier zu spielen. Mit 9 gewann er den Mendelssohn-Wettbewerb für junge Pianisten. Jetzt ist er 29 und klingt so.

0: Julius Asal ist das mit Jeu d'eau von Maurice Ravel. Ist aus dem aktuellen Album des Pianisten Siena Tapes, heißt es, erschienen bei der Deutschen Grammophon, der Altehrwürdigen. Und jetzt ist er bei mir im Studio, Julius Asal. Herzlich willkommen.
1: Hi, schön hier zu sein.
0: Wir freuen uns auch. Heute Abend gibt es einen Auftritt und zwar bei den Bremer Philharmonikern im Tabakquartier hier in Bremen. Relativ frischer Ort zum Auftreten dort, ja. Und das ist eine Reihe, Next Level heißt sie. Da geht es vor allem um experimentierfreudige Charaktere, so die Beschreibung. Passt das zu dir?
1: Ja, ich weiß es nicht. Ich fand das wahnsinnig aufregend, wie viel künstlerischer Freiraum mir gelassen wurde bei der Zusammenstellung des Programms. Mhm. Eigentlich wurde gesagt, ja, mach mal, was du willst. Und das hast du ja total selten. Wenn du mit Orchestern zusammenarbeitest, wird oft ein bestimmtes Solokonzert gewünscht. Mhm. Und dann gibt's eine Symphonie im zweiten Teil, vielleicht eine Ouvertüre ganz am Anfang. Es ist so schön und aufregend, das aufzubrechen. Und wir haben ein sehr buntes, wie ich finde, aufregendes Programm zusammengestellt.
0: Ja. Was wird's denn geben? Erzähl schon mal ein bisschen.
1: Also das Zentrum ist ein Stück, das man gar nicht so oft hört, weil es nicht einfach zu hören ist. Das ist das Konzert für Klavier und Streichorchester von Alfred Schnittke. Mhm. Ein Stück, das wahnsinnig düster ist, fast wie ein Fiebertraum mir eigentlich vorkommt und nicht schön sein möchte, aber wirklich etwas in einem verändert, wenn man sich mit dieser Musik befasst, aber auch, wenn man sie im Saal hört. Mhm. Und drumherum haben wir dann Musik von Mahler, von Franz Schubert, und es gibt viele Übergänge, die ganz direkt sind. Also die Stücke fließen ineinander über, es ist wie ein Tauchgang. Mhm. Das finde ich total spannend.
0: Und das Motto ist ja so, oder das Ganze ist so ausgelegt, dass es auch etwas mehr Nähe geben soll zwischen Publikum und Künstlern, ne? Also normalerweise hat man ja so eine natürliche Distanz zwischen demjenigen, der auftritt, und dem Publikum. Das ist in dieser Reihe eben bewusst nicht so. Kommt dir das entgegen oder ist das erstmal irritierend?
1: Ich finde das total schön, und auch das passt wieder zu diesem Ansatz, zu dem Programm überhaupt. Denn so ein Programm kann man nicht mit Distanz aufführen. Man braucht direkten Kontakt. Man muss, also ich werde heute Abend auch irgendwie am Anfang was sagen, man muss kommunizieren, man muss die Menschen mitnehmen, und ich glaube, dann kann was entstehen, was eigentlich über das herkömmliche Konzerterlebnis hinausgeht, wo man wirklich was mitnimmt.
0: Ja. Von wegen mitnehmen, klassische Musik wird natürlich doch mehr assoziiert mit Menschen meines Alters, was das Publikum betrifft, oder noch älter. Wird genügend getan, um die nächsten Generationen irgendwie auch zu begeistern?
1: Gute Frage. Das fängt ja schon in der Schule an. Das ist, glaube ich, von Institut zu Institut unterschiedlich. Es wird immer gesagt, dass alles früher besser war und dass die klassische Musik ausstirbt. Ich kann das ehrlich gesagt nicht sehen. Und auch in einer Zeit, wo es immer heißt, ja, es ist alles so schnelllebig und oberflächlich. Naja, das hat auch irgendwie einen ganz großen Mehrwert. Wenn man sich überlegt, Bach oder Mozart hätten nie gedacht, dass ihre Musik heute millionenfach jeden Tag überall auf der Welt gehört wird. Mhm. Wie toll ist das denn?
0: Mhm. Und ich habe es gesagt, mit 3 Jahren hast du begonnen, Klavier zu spielen. Wann hat sich dann bei dir die Vorstellung eingeschlichen oder breit gemacht im Kopf, dass du das beruflich machen willst?
1: Das ist eine total schöne Frage. Ich kann das nicht ganz beantworten, weil es sich für mich nie wirklich, es war für mich immer klar. Ich kenne kein Leben ohne Klavierspielen. Mhm. Ich erinnere mich auch nicht an die ersten Versuche an den Tasten. Deswegen war für mich eindeutig, das

0: Dann im Tabakquartier. Gibt noch ein paar Karten, wenn Sie mögen. 20 Uhr geht's los und klasse und nett, dass du vorher bei Bremen 2 vorbeigeschaut hast.
1: Mich sehr gefreut, danke.
0: Viel Spaß heute Abend.
1: Vielen Dank. Tschüss.

Ja, begleitet mich jetzt auch schon den Großteil meines Lebens, diese Frau, die wir gerade gehört haben. Mit Like a Virgin ging's los. Da war ich so roundabout 10, 11 Jahre vielleicht. Und das war Madonna mit Don't Tell Me auf Bremen 2 aus dem Jahre 2000, ein Song.

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6: 17 bis 20 Grad haben wir, an die 22, die prognostiziert waren, kommen wir, glaube ich, jetzt nicht mehr dran. Ist aber auch jetzt nicht schlimm. Ne? Auf 2 Grad kommt es nicht an. Es ist insgesamt einfach ein bisschen durchwachsen mittlerweile. Auch windiger als noch vor einigen Tagen. Teilweise richtig böig, also an der Küste sogar stürmische Böen. Und es kommt halt dann und wann was runter. Apropos runter, die Temperaturen gehen kommende Nacht runter bis auf 11 Grad. Morgen dann angeblich wieder 22 Grad, vielleicht ja auch wieder 20, so wie heute. Und in Ostfriesland macht der schauerartige Regen sich auf die Reise.
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6: Um jetzt gleich 4:30, Vorsicht auf der A1 Osnabrück Richtung Bremen zwischen Neunkirchen-Vörden und Holdorf. Dort liegen Spanngurte. Vorsicht auf der Landesstraße 865 zwischen Donnerschwee in Oldenburg und der A29 Oldenburg-Umstede. Dort liegen Gegenstände. A1 Bremen Richtung Osnabrück zwischen Opusen-Bremen-Mahndorf und Hemeling. 6 Kilometer stockender Verkehr vor der Baustelle. Knappe halbe Stunde müssen Sie sich da gedulden. A1 Osnabrück Richtung Bremen. Zwischen Dreieck Stur und Bremen-Hemelingen 7 Kilometer stockender Verkehr vor der Baustelle. A1 Bremen Richtung Lübeck zwischen Maschner Kreuz und Norderelbbrücke 8 Kilometer stockender Verkehr. A7 Hannover Richtung Hamburg zwischen Dreieck-Walsrode und Dorfmark 4 Kilometer stockender Verkehr. Nochmal A7 Hannover Richtung Hamburg zwischen Hamburg-Heimfeld und dem Elbtunnel 7 Kilometer stockender Verkehr. A27 Bremerhaven Richtung Bremen. Zwischen Bremen-Überseestadt und Bremen-Hornlehe hat sich der stockende Verkehr mittlerweile auch ausgeweitet auf 7 Kilometer. Und dann gibt es im Kreis Kloppenburg noch die Sperrung der Landesstraße zwischen Beverbruch und Garrel wegen Reinigungsarbeiten. Beide Richtungen sind betroffen. Bis ca. 18 Uhr bleibt es so.
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6: Guten Tag. Wer für die Gesellschaft tätig ist, verdient Respekt und keine Angriffe. Sagt Verdi und meint natürlich das, was in Stade passiert ist. Welche genauen Forderungen die Gewerkschaft stellt, das hören Sie gleich hier bei uns nach Jack Johnson und der Joseph Parsons Band.

0: Nach der unfassbaren Tat von Stade werden verständlicherweise Stimmen laut bundesweit, die sagen, Menschen, die in solchen Einrichtungen arbeiten, die müssen besser geschützt werden vor potenziellen Gewalttätern. Auch von der Gewerkschaft Verdi kommt diese Forderung. Andrea Wehmeuer leitet den Bezirk Niedersachsen-Bremen und ist jetzt am Telefon. Schönen guten Tag.
1: Ja, guten Tag.
0: Welche konkreten Maßnahmen schlagen Sie denn vor?
1: Ja, zunächst möchte ich einmal kurz sagen, dass wir als Verdi wirklich tief betroffen sind von dem, was da in Stade passiert. Wir vertreten Kolleginnen und Kollegen, die in der sozialen Arbeit arbeiten, und dass jetzt so eine schreckliche Tat passiert ist, erschüttert uns und alle Beschäftigten in diesen Bereichen sehr. Wir hoffen natürlich, dass das ein Einzelfall bleibt, aber trotzdem wissen wir ja, dass die Situation gefährlich ist, es oft angespannte Situationen gibt. Darauf weisen wir schon lange hin, gerade für Menschen in der sozialen Arbeit. Und was wir fordern, sind ganz klar Maßnahmen, die wirken. Das sind flächendeckende Sicherheitskonzepte, Gefährdungsbeurteilung, ausreichende Personalausstattung, ausreichend Zeit, verbindliche Deeskalations- und Sicherheitsschulungen, bauliche Schutzmaßnahmen, klare Notfall- und Meldeketten sind jetzt so ein paar Beispiele von Dingen, die aus unserer Sicht dringend umgesetzt werden müssen.
0: Ja, das klingt alles plausibel, aber eben auch nach Aufwand bzw. Geld. Wer bezahlt das?
1: Aus unserer Sicht ist da schon die öffentliche Hand, die öffentlichen Träger natürlich in der Verantwortung. Wir weisen schon lange darauf hin, dass Jugendämter personell unterausgestattet sind und da dringend die Personaldecke verstärkt werden muss. Auch für private Einrichtungen der Jugendhilfeeinrichtungen, die müssen ausreichend refinanziert werden. Es muss genug Geld da sein, auch in Sicherheitsmaßnahmen und ausreichend Personal zu investieren.
0: Gibt es eigentlich irgendwo Vorbilder, wo das schon deutlich besser klappt, im Ausland oder irgendwo in Deutschland?
1: Also zumindest aus den skandinavischen Ländern wissen wir, dass es dort ausgereiftere Sicherheitskonzepte gibt. Da wird tatsächlich mehr Geld ausgegeben, mehr investiert in Sicherheit, in Qualifizierung, in Deeskalationskonzepte. Und wir hören auch, dass sich Beschäftigte da auch sicherer fühlen in ihrer Arbeit.
0: Ja. Klingt ja nun so, als sei es wirklich höchste Zeit. Ich meine, es reicht ein Leben, das nicht mehr fortgesetzt wird. In dem Fall sind es 6. Und doch ist es ja so, dass im Anschluss an solche tragischen Ereignisse eben oft Konsequenzen besprochen, teilweise angekündigt werden, aber dann doch nichts oder so gut wie nichts passiert. Was stimmt Sie hoffnungsfroh, dass das jetzt nach Stade anders ist?
1: Ich bin mir noch nicht sicher, ob ich Hoffnung schöpfe. Wie gesagt, noch überwiegt ganz klar das Entsetzen. Aber ich kann sagen, dass wir als Gewerkschaft Verdi und auch gemeinsam mit dem DGB ja schon seit einigen Jahren sehr stark auf dieses Thema aufmerksam machen. Wir haben eine große Kampagne, die heißt Vergiss nie, hier arbeitet ein Mensch. Weil wir ja seit Jahren erleben, dass die Übergriffe auf Menschen, die im persönlichen Kontakt arbeiten, immer mehr werden. Angriffe auf Rettungskräfte häufen sich, Angriffe auf Polizistinnen, Angriffe auf Menschen, die in Ämtern arbeiten. Wir weisen seit Monaten und seit Jahren darauf hin, dass das ein zunehmendes Problem ist und dass dagegen was unternommen werden muss. Und ja, so tragisch das diese Situation auch ist und so einmalig sie hoffentlich auch ist, es wäre gut, wenn jetzt ein bisschen was in Bewegung kommt.
0: Der Schutz von Beschäftigten in Ämtern und sozialen Einrichtungen muss verbessert werden. Das fordert unter anderem Verdi, und gehört haben Sie die Bezirksleiterin Niedersachsen-Bremen, Andrea Wehmeuer auf Bremen 2. Ich danke für das Gespräch.
1: Vielen Dank.
0: Tschüss.

Ja, haben wahrscheinlich den ein oder anderen Song von J.J. Cale gehört, bevor sie selbst Musik gemacht haben. Die beiden Stuttgarter. Ja, da ist man überrascht, ne? Brother, das sind Philipp Eisler und Joscha Brettschneider aus Stuttgart. Hätte auch irgendwie Mucke aus Tennessee sein können. Aber aus Süddeutschland, aus Stuttgart, ganz tiefenentspannt, zwei Gitarren und Smoother Groove, Brother mit Speak Loud in diesem Fall. Gefolgt von Sixpence None the Richer auf Bremen 2 mit Kiss Me.

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1: Kommt in diesem Fall von Jens Schellhaas.
2: Glauben Sie mir, der Pianist Julius Asall ist ein herausragender Interpret seiner Generation. 29 ist er. Anders als viele andere seiner Kolleginnen und Kollegen liebt er die Auseinandersetzung mit dem Publikum und sucht den Dialog. Im letzten Konzert der Bremer Philharmoniker in dieser Spielzeit lässt Julius Asall in einem Symbiotic Clash Alfred Schnittke, Franz Schubert, Gustav Mahler und Witold Lutosławski aufeinanderprallen. Genießen Sie mit einem Getränk in der Hand die Bremer Philharmoniker und den Pianisten Julius Asall und reden Sie mit ihnen. Vermutlich haben Sie ein klassisches Konzert auf diese Weise noch nie erlebt. Heute um 20 Uhr in der Halle 1 im Bremer Tabakquartier.
1: In 6 Minuten ist es 16 Uhr. Martin Busch geht, Julian Bayer kommt. Ihnen einen schönen restlichen Freitag, ein tolles Wochenende und noch einen wunderschönen Juli. Wir hören uns dann im August wieder.

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2: Mit Alexander Wolfert. Jürgen Klopp soll auf Julian Nagelsmann als Trainer der Fußballnationalmannschaft folgen. Regierung präzisiert nach Kritik Regelung der Krankschreibung. Und NATO sagt Ukraine 140 Milliarden Euro Militärhilfen zu. Das Wetter, heute Abend gibt es einen Mix aus Sonne und Wolken. Auch Schauer sind noch möglich, bei Tiefstwerten in der Nacht von 11 Grad. Der Trainer der deutschen Fußballnationalmannschaft Julian Nagelsmann ist zurückgetreten. Der Vertrag des Fußballbundestrainers werde mit sofortiger Wirkung aufgelöst, heißt es nach einer außerordentlichen Sitzung der DFB-Spitzengremien. Auch Nagelsmanns Assistenten Benjamin Glück und Benjamin Hübner werden demnach entlassen. Als Nachfolger von Nagelsmann ist laut DFB Jürgen Klopp im Gespräch. Weitere Informationen aus der Sportredaktion von Tim Brockmeier.
3: Das sportlich enttäuschende Abschneiden der DFB-Elf mit diesem Aus im Elfmeterschießen gegen Paraguay kostete ihn am Ende den Job. Aber er stand auch wegen seiner wiederholten kommunikativen Patzer vor der WM rund um Dennis Undorf, wir erinnern uns, und direkt nach dem Ausscheiden ziemlich in der Kritik. Heißt, für den DFB beginnt dann jetzt die Suche nach einem Nachfolger. Es wird natürlich wild spekuliert über Jürgen Klopp. Noch aber ist der zum einen als TV-Experte bei der WM tätig, zum anderen steht er ja noch im Fußballimperium von Red Bull als Global Head of Soccer unter Vertrag. Klar ist, spätestens am 24. September muss eine Lösung her, muss ein Nachfolger her, denn dann steht die nächste Länderspielpause an für die DFB 11 mit gleich 4 Nations League-Spielen.
2: Nach Kritik hat die Bundesregierung die geplante Reform der Krankschreibung klargestellt. Das ärztliche Attest müsse nicht gleich am ersten Tag der Erkrankung beim Arbeitgeber vorliegen, betonte Regierungssprecher Cornelius. Weiter erklärte er, es sei noch offen, wie die Gesetzesänderung genau ausgestaltet werden soll. Aus dem Gesundheitsministerium heißt es, dass es weiterhin möglich sei, sich per Videosprechstunde krankschreiben zu lassen. Die telefonische Krankschreibung will die Koalition dagegen abschaffen. Ärzteverbände kritisieren die Pläne und warnen vor vollen Praxen. Die europäischen NATO-Staaten und Kanada haben sich darauf geeinigt, die Ukraine in diesem und im nächsten Jahr mit jeweils 70 Milliarden Euro Militärhilfe zu unterstützen. Das verlautete aus Diplomatenkreisen in Brüssel. Die Finanzhilfe soll demnach auf dem NATO-Gipfel in Ankara kommende Woche offiziell verkündet werden. Diese Summe von zusammengerechnet 140 Milliarden Euro beinhaltet den Angaben zufolge bereits die rund 60 Milliarden Euro an Militärhilfe, welche die EU Kiew für dieses und nächstes Jahr als Darlehen zugesagt hat. Für 2026 ist ein großer Teil des Geldes bereits von den Mitgliedstaaten zugesagt worden. So hat etwa Deutschland der Ukraine für dieses Jahr 11,5 Milliarden Euro an Militärhilfen zugesagt. Vor dem AfD-Bundesparteitag ist die Lage in Erfurt nach Angaben der Polizei noch ruhig. Am Mittag habe es eine erste Versammlung von rund 30 Personen auf dem Messegelände gegeben, sagte ein Polizeisprecher. Weitere Informationen aus Erfurt von Wolfgang Henschel.
4: Klar ist aus Sicht der Polizei, das kommende Wochenende wird eine große Herausforderung. Wenn Blockaden aufgelöst werden müssen, will die Polizei das vorher ankündigen. Die Polizei gehe aber davon aus, dass die meisten Proteste friedlich seien, sagte Sprecher Martin. Jeder solle seinen Protest auf die Straße bringen können. Er hoffe, dass es keine hässlichen Bilder aus Erfurt gebe. Laut Martin stehen auch Hubschrauber und Wasserwerfer zur Verfügung. Das Bündnis Widersetzen hatte zuvor bekräftigt, den AfD-Bundesparteitag mit Blockaden verhindern zu wollen. Fragen, wie diese Blockaden gewaltfrei bleiben können, wich das Bündnis aus.
2: Eine NASA-Weltraummission soll einen Forschungssatelliten retten. Nach Angaben der US-Raumfahrtbehörde ist dafür ein unbemanntes Schleppraumschiff ins All gestartet. Mithilfe von Roboterarmen und anderen Instrumenten soll es nun versuchen, den Satelliten wieder in seine Umlaufbahn zu bringen. Der Satellit liefert wichtige Daten für die Wissenschaft, droht aber abzustürzen. Nach der Gewalttat von Stade am vergangenen Montag mit 6 Toten sind mehrere Veranstaltungen in der Stadt abgesagt worden. Unter anderem sollte heute die lange Nacht von Stade stattfinden. Über den neuesten Stand berichtet aus Stade Hendrik Zinn.
5: Die lange Nacht wurde kurzfristig umgeplant und zwar zum Abend der Begegnung, der im Zeichen des Zusammenhalts steht. Die Marketing- und Tourismusabteilung der Stadt wolle einen gemeinsamen Raum für Gedenken, Austausch und gegenseitige Unterstützung bieten, so Frank Tinnemeier, der Leiter der Unternehmenskommunikation. Anstelle von Festakten und Musik gibt es jetzt zum Beispiel die Möglichkeit, gemeinsam Kerzen anzuzünden und Blumen niederzulegen. Auch die Kirchen haben ihr Programm geändert. Wer möchte, kann hier mit den Pastorinnen und Pastoren im geschützten Raum sprechen. Es sind auch Seelsorger vor Ort, die ihre Betreuung anbieten. Auch in Garbsen bei Hannover, drei Mitarbeiter des Jugendamtes haben ja hier gearbeitet, wurden zwei Veranstaltungen für das Wochenende abgesagt, der Beachvolleyball Fun Cup und die Poolparty im Badepark Bärenbostel.
2: Und das waren die Nachrichten mit Alexander Wolfert.
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6: In Bremen am Osterdeich bei den Zelten der Breminale, da sind es 18 Grad. In Wilhelmshaven am großen Hafen, wo fürs Wochenende an der Jade die historischen Schiffe festmachen, ebenfalls 18 Grad. Und in Iserlohe im Landkreis Oldenburg, wo heute das Maislabyrinth eröffnet wird, 21 Grad. Es ist dazu die meiste Zeit trocken und die Wolken wechseln sich ab mit der Sonne. Und wenn es mal regnen sollte, dann auch wirklich nur schwach und auch nicht lange. Das gilt dann auch für heute Abend, genauso für die Nacht. Erst so in Richtung Mitternacht, da sollen die Wolken dann wieder mehr werden, aber auch da soll es hauptsächlich trocken bleiben.
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6: Vorsicht nun bitte auf der Landesstraße 810 in Wilhelmshaven. Zwischen der A29, Fedderwarden und Sengwarden, da liegen Gegenstände. Und jetzt die Meldung, die ich eigentlich vorlesen wollte. Vorsicht bitte auf der A1, Osnabrück Richtung Bremen. Zwischen Neunkirchen-Vörden und Holdorf, da liegen Spanngurte. Dann nochmal A1, Bremen Richtung Osnabrück. Zwischen Uphusen, Bremen, Mahndorf und Hemelingen. 6 Kilometer stockender Verkehr vor der Baustelle. Nochmal A1, Osnabrück Richtung Bremen. Die Gegenrichtung zwischen dem Dreieck Stur und Bremen-Hemelingen. 7 Kilometer stockender Verkehr, auch da vor der Baustelle. Dann weiter die A1 Bremen Richtung Lübeck, zwischen dem Maschener Kreuz und der Norderelbbrücke 8 Kilometer stockender Verkehr. A7 Hannover Richtung Hamburg, zwischen dem Dreieck Walsrode und Dorfmark 4 Kilometer stockender Verkehr. Nochmal, wenn Sie dort weiterfahren, A7 zwischen dem Dreieck Hamburg Südwest und dem Elbtunnel 9 Kilometer stockender Verkehr obendruf. A29 Bremerhaven Richtung Bremen, zwischen Bremen Überseestadt und Bremen Hornlehe 4 Kilometer stockender Verkehr. Im Kreis Kloppenburg ist die Landesstraße zwischen Beverwald und Garrel wegen Reinigungsarbeiten in beiden Richtungen bis ca. 18 Uhr gesperrt. Und in Aasten Richtung Hassstedt in Bremen auf der Erdbeerbrücke werden 3 Kilometer Stau gemeldet nach einem Unfall. Einmal durchatmen, auch für Sie, wenn Sie im Auto sind. Bleiben Sie geduldig, gute Fahrt.
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6: Schönen guten Tag. Es ist nicht einfach nur Freitag. Es ist 16:06 Uhr, kurz vor Feierabend Freitag.

Bremen 2 ist hier. Es gibt Nachrichten, wenn wir die hören, dann fühlen wir uns alt. Sony verkauft keine Videospiele mehr auf CD. Also wer auf einer Playstation spielt, der kann die Games also nur noch runterladen künftig. Also ein Spiel auf CD mit Hülle ist nicht mehr vorgesehen und schon ab 2028 nicht mehr. Natürlich brauchen wir solche CDs auch nicht mehr, muss man ja wirklich sagen. Es ist digital viel bequemer. Wenn man ein Spiel spielen will, lädt man es einfach runter, muss nicht erst ins Geschäft gehen, es kaufen oder sich liefern lassen. Und Sony selbst sagt auch, so Videospiele in der Hülle mit CD, die haben zuletzt nur 20% des Videospielumsatzes ausgemacht. Also digital ist besser, einfacher, wirtschaftlicher. Trotzdem habe ich immer dieses Gefühl, so wenn etwas eingestellt wird, ne, etwas als nicht mehr nützlich erklärt wird, was man selbst mal benutzt hat, dann wachsen die eigenen grauen Haare schneller. Und ich bin gespannt, was mein Friseur dazu sagt, wenn ich ihm das erzähle.

0: Das ist Brandi Carlile mit No One Knows. Einer ihrer größten Fans ist übrigens ein gewisser Elton John. Der hat ja nicht nur modisch Geschmack. Bremen 2 ist hier und jetzt ist Zeit für gute Nachrichten. Im Land Bremen ist die Arbeitslosenquote gesunken. Wir sprechen immer um kurz nach 16 Uhr am Freitag über gute Nachrichten und heute eben mit dem Chef der Bremer Arbeitsagentur, Joachim Ossmann. Ich grüße Sie, Herr Ossmann.
1: Ja, schönen guten Tag.
0: Also 2,1% weniger Arbeitslose. Was sind denn die Gründe für diese gute Nachricht?
1: Also tatsächlich sind das sogar 2,6% weniger Arbeitslose gegenüber dem Vorjahr im Bundesland Bremen, muss man dazu sagen. Man muss hier immer unterscheiden zwischen dem Bundesland Bremen und der Arbeitsagentur, weil zum Arbeitsagenturbezirk noch der Landkreis Osterholz dazugehört. Aber bleiben wir mal beim Bundesland Bremen.

0: gegenüber dem Vorjahr sogar vergrößert. Also von daher, das ist wirklich eine gute Nachricht für das Bundesland.
1: Dann bin ich jetzt erst recht daran interessiert, was die Gründe dafür sind.
0: Ja, also es ist tatsächlich so, dass im Bereich der Jobcenter, also in der SGB-II-Arbeitslosigkeit, sagen wir dazu, die Arbeitslosigkeit ganz stark zurückgeht und die Arbeitslosigkeit in der Arbeitsagentur nur relativ leicht steigt. Das hat was mit der Konjunktur zu tun, dass sie nur relativ leicht steigt. Wir haben hier in Bremen einfach eine gute Wirtschaftsentwicklung. Ich nehme jetzt mal den großen Arbeitgeber Mercedes. Man bekommt von der Automobilindustrie sehr viele negative Nachrichten, aber unser Automobilwerk steht für gute Nachrichten. Also das Mercedes, dieses Automobilwerk, das steht sehr gut da und davon profitieren natürlich auch die Zulieferer. Und das ist ein sehr guter Anker, sage ich mal, für den Arbeitsmarkt. Wir haben dazu noch die gute Entwicklung der Luft- und Raumfahrt, der Rüstungsindustrie. Und wenn ich mir anschaue, welche Entlassungen es gegeben hat im letzten Jahr, dann sind das immer relativ kleine Zahlen. Mal hier 20, da 30, aber nicht so große Unternehmen wie in Süddeutschland, wo auf einen Schlag 300, 400 freigesetzt werden.
1: Ja, oder zum Beispiel auch VW in Niedersachsen, wenn Sie die Autobranche in dem Bereich ansprechen. Auch da wird ja über viele Stellenschließungen bzw. Schrumpfung gesprochen. Bleiben wir mal vielleicht, wenn wir jetzt die gute Nachricht mal kurz zur Seite legen, bei potenziell schlechten Nachrichten insofern, dass alle Personengruppen, die arbeitslos sind, von diesen Zahlen profitieren oder betrifft es einige dann nicht?
0: Es ist wirklich so, und das ist auch noch eine gute Nachricht, dass davon alle Arbeitslosengruppen, also alle Zielgruppen unter den Arbeitslosen, wie wir das sagen, profitiert haben. Was mich besonders freut, auch die Ausländerinnen und Ausländer. Das ist überhaupt eine sehr, sehr gute Entwicklung. Man sieht, dass der Beschäftigungsaufwuchs, und das bedeutet natürlich auf der Kehrseite, dass die Arbeitslosigkeit auch abnimmt, bei den Ausländerinnen und Ausländern sehr, sehr stark ist. Also wir haben in den letzten 10 Jahren beim Beschäftigungsaufwuchs, der Beschäftigungsaufwuchs ging zu 3/4 ungefähr auf das Konto von Ausländerinnen und Ausländern. Und das ist schon eine sehr, sehr gute Entwicklung.
1: Also gute Nachrichten auf dem Arbeitsmarkt in Bremen und zwar, wenn wir ganz ehrlich sind, auch die besten Nachrichten im gesamtdeutschen Vergleich. So habe ich Joachim Ossmann verstanden, Chef der Bremer Arbeitsagentur hier bei Bremen 2. Ich danke Ihnen sehr.
0: Danke Ihnen.

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1: Das ist bewölkt und eher selten sonnig, dazu meist trocken, weil Schauer heute auch eher selten sind und das bleibt auch den ganzen Freitag so, also am Abend und in der Nacht. Viele Wolken, weniger Sonne, aber auch ganz selten mal, wenn überhaupt, ein ganz kurzer Regenmoment und dazu haben wir aktuell Werte von 19 Grad in Bremen, 18 in Bremerhaven, 20 Grad sind es in Kloppenburg. Und so ein kleiner Ausblick mal auf morgen. Morgen wird es eher nass dann bei uns. Viele Wolken, grauer Samstag, einige Schauer und nur 1 bis 2 maximal Sonnenstunden dann.
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1: Um 18 Uhr und 29 Minuten. Vorsicht bitte auf der A27, Walsrode Richtung Bremen. Zwischen dem Dreieck Walsrode und Walsrode Süd befindet sich eine ungesicherte Unfallstelle. Dann nochmal Vorsicht bitte A1, Osnabrück Richtung Bremen. Zwischen Neunkirchen-Vörden und Holdorf liegen Spanngurte. Dann nochmal Vorsicht Wilhelmshaven auf der Landesstraße 810. Zwischen der A29, Fedderwaden und Sengwaden liegen Gegenstände. Das waren die Vorsicht-Gefahrenmeldungen. Jetzt kommen nochmal 10 weitere über Stau und stockenden Verkehr. A1 Bremen Richtung Osnabrück zwischen Uphusen, Bremen, Mahndorf und Hemelingen 6 Kilometer stockender Verkehr. Nochmal A1 Osnabrück Richtung Bremen zwischen dem Dreieck Stur und Bremen-Hemelingen ebenfalls 7 Kilometer stockender Verkehr. Und A1 Bremen Richtung Lübeck zwischen dem Maschnerkreuz und der Norderelbbrücke 8 Kilometer stockender Verkehr. A7 Hannover Richtung Hamburg zwischen dem Dreieck Walsrode und Dorfmark 4 Kilometer stockender Verkehr. Nochmal A7 Hannover Richtung Hamburg zwischen dem Dreieck Hamburg Südwest und dem Elbtunnel 9 Kilometer stockender Verkehr. A27 Bremerhaven Richtung Bremen, zwischen Bremen-Überseestadt und Bremen-Hornlehe 2 Kilometer Stau. Auf der A28 Oldenburg Richtung Leer ist die Anschlussstelle zwischen Ahna-Mehr gesperrt. Im Kreis Ammerland, da ist die Landesstraße zwischen Gristede und Aue nach einem Unfall in beiden Richtungen gesperrt. Im Kreis Kloppenburg, da ist die Landesstraße zwischen Beverbruch und Garrel wegen Reinigungsarbeiten in beiden Richtungen gesperrt, das allerdings nur noch bis 18 Uhr. Und in Bremen-Aasten Richtung Hastedt auf der Erdbeerbrücke 3 Kilometer Stau nach einem Unfall und nochmal A7 gerade eingetroffen, Hannover Richtung Hamburg. Die ist im Dreieck Walsrode, die Überleitung zur A27 Richtung Bremen, jetzt gesperrt. Mein Gott, gute Fahrt.
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1: Moin, wo wollen Sie denn alle hin? Gibt's da was umsonst? Halten Sie bitte durch, wenn Sie im Stau sind, vielleicht mit dieser eher entspannten Musik von Caitlin Rose. Holdin, das ist Bremen 2, immer an ihrer Seite, ob es flüssig geht oder zäh.

0: Bremen 2 ist hier. Am Freitag, morgen geht's dann richtig los in Erfurt. Bundesparteitag der AfD, rund 20 Gegendemonstrationen. Dazu noch ein Konzert von Clüsot in der Stadtmitte, der übrigens schon gesagt hat, meine Show, die wird jetzt politisch. In der Messe Erfurt, da wollen sie das alles irgendwie ausblenden, am liebsten gar nichts davon mitbekommen. Es stehen nämlich für die AfD wichtige Wahlen an, der Parteispitze unter anderem, also Alice Weidel und Tino Chrupalla, die stehen für eine Fortsetzung zur Wahl. Wie läuft das eigentlich zwischen den beiden so persönlich? Lissi Kaufmann mit einem kleinen Blick hinter die AfD-Kulissen.
1: Gegensätze ziehen sich an, heißt es. Und Gegensätze, die gibt es an der AfD-Spitze, schon beim Blick in die Lebensläufe.
2: Ich bin Alice Weidel, habe ein Studium der Betriebswirtschaftslehre und ein Studium der Volkswirtschaftslehre absolviert.
1: Alice Weidel, die Promovierte aus dem Westen, mit Hang zum Hammer, zum Rhetorischen, wenn sie etwa von alimentierten Messermännern spricht. Und Tino Chrupalla.
3: Von Beruf bin ich Maler und Lackierermeister.
1: Der Handwerker aus dem Osten, der mit weniger Pathos auftritt. Chrupalla und Weidel, ein Paar mit Gegensätzen, die sich anziehen, wie beide behaupten.
2: Seit immerhin 2 Jahren bin ich zusammen mit dem geliebten Tino.
1: Der geliebte Tino. Weidel lächelt beim Bundesparteitag in Essen vor 2 Jahren süffisant, bleibt doppeldeutig, lässt offen, was sie wirklich von ihrem Tino hält. Der aber sagt im ARD-Interview der Woche, doppeldeutig sei da nichts.
4: Wir mögen uns.
1: Sie mögen sich. Manche zweifeln. Andere in der Partei bestätigen das, wie der Bundestagsabgeordnete Stefan Möller aus Thüringen.
5: So wie ich das mitbekomme, haben die sich ja auch privat kennengelernt, machen die auch privat manchmal Dinge gemeinsam. Ich will jetzt nicht zu sehr ins Detail gehen, ja.
1: Harmonisch geht es aber nicht immer zu. Beim Parteitag 2024 gibt es Knatsch. Chrupalla erhält bei der Wahl 3 Prozentpunkte mehr als Weidel. Die scheint beleidigt, lässt Chrupalla und die anderen bei der Pressekonferenz danach mehrere Minuten warten. Machtdemonstration. Und die erlebt man seither immer mal wieder, gepaart mit Meinungsverschiedenheiten, etwa in Sachen Russland. Chrupalla sagt, die Europäer müssten endlich an den Verhandlungstisch. Alice Weidel widerspricht bei der gemeinsamen Pressekonferenz.
2: Irgendwo muss sich Putin auch irgendwann bewegen. Und davon haben wir leider bislang zu wenig gesehen.
1: Sagt sie und wendet sich dann direkt an die Presse.
2: Ich denke mal, Sie nehmen mein Statement genauso auf, wie es gemeint ist.
1: Gemeint ist das als Machtwort. Weidel, die Eiskönigin. Sie wirkt am liebsten nach außen, wird 2025 Kanzlerkandidatin. Interne Sitzungen soll sie öfter mal schwänzen. Chrupalla gilt als fleißig, als einer, der den Laden am Laufen hält. Auch er habe Wirkung, aber eben nicht so wie Weidel, sagt Parteikollege Stefan Möller.
5: Ich habe schon den Eindruck, dass er ein ziemlicher Magnet ist. Aber klar, Alice Weidel hat eine sehr einnehmende Persönlichkeit. Im Grunde ist sie ein politischer Popstar.
1: Der Popstar und der Magnet. Am Ende ziehen sie sich doch an und demonstrieren Einigkeit, etwa beim Streitthema Wehrpflicht. Sie sagt, wir wollen sie wieder einführen. Er sagt, wir sind dagegen. Und dann?
2: Auch wir waren immer einer Meinung.
4: Da einen Widerspruch zu finden, ist wirklich, den müssen wir wirklich suchen.
1: Also wieder Harmonie. Chrupalla und Weidel, ein Paar, das für die AfD bislang funktioniert. In der Sonntagsfrage liegt die Partei in allen bundesweiten Umfragen mittlerweile vorn. Stefan Möller.
5: Es ist ein Erfolgsmodell. Never change the running system.
1: Ob das die Delegierten auch so sehen? Manche rechnen mit etwas schlechteren Ergebnissen als vor 2 Jahren, vor allem für Chrupalla. Für den Burgfrieden mit der Eiskönigin wäre das allerdings kein Nachteil.
0: Morgen beginnt der Bundesparteitag der AfD und dann stehen in diesem Jahr auch noch Landtagswahlen an. Deshalb sprechen wir heute nochmal über die AfD, nämlich dann darüber, was sich verändern könnte, wenn die AfD im Osten ein Bundesland regiert. 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

0: Squeeze ist das. You get the feeling. So klingt Bremen 2. Seit dem letzten Weltmeistertitel und dem letzten Weltmeistertrainer Jogi Löw hatte die deutsche Nationalelf dann drei andere. Hansi Flick, Julian Nagelsmann und dazwischen noch für ein Spiel Interimstrainer Rudi Völler. Das wäre auch eine gute Quizfrage, weil man den Völler gar nicht auf dem Schirm hat. Wir fragen aber gleich lieber, ob Jürgen Klopp es denn nun wirklich wird, bei Heiko Neugebauer aus unserer Sportredaktion. Moin Heiko.
1: Moin.
0: Also nach der Niederlage gegen Paraguay im Elfmeterschießen wollte Nagelsmann ja eigentlich noch Trainer bleiben.
1: Ja.
0: Was hat denn jetzt den Ausschlag gegeben, dass er am Ende doch zurückgetreten ist?
1: Ja, das ist natürlich schwer zu sagen. Auch die Kollegen und Kolleginnen aus der ARD-Redaktion in Frankfurt, die eigentlich einen ganz guten Draht zum DFB haben und bei der Nationalmannschaft waren, können da nur spekulieren. Also bei aller gebotenen Vorsicht soll er sich doch recht lange in diesen Gesprächen sehr uneinsichtig gezeigt haben, Julian Nagelsmann. Und beim DFB ist man offensichtlich eher davon ausgegangen, dass er dort sozusagen mehr oder weniger eine Entschuldigungsrede hält und zugibt, dass er einfach in elementaren Dingen, wie zum Beispiel in den bestimmten Personalien, die ja alle Welt diskutiert haben, Neuer, Goretzka, Sané, Kimmich, wo spielt er jetzt, Undav, dass er da eher zugibt, irgendwo daneben gelegen zu haben. Das war ganz offensichtlich nicht der Fall. Am Ende ist es vielleicht gar nicht so emotional gewesen. Am Ende hat man sich dann vielleicht einfach nur finanziell so einigen können, dass am Ende beide Seiten zufrieden sind. Klar ist, Nagelsmann soll angeblich 7 Millionen Euro verdienen pro Jahr beim DFB, hatte noch Vertrag für ein weiteres Jahr. Der neue Trainer wird wahrscheinlich auch nicht für umsonst zu bekommen sein und deswegen ist es vielleicht eine rein wirtschaftliche Aufarbeitung gewesen und eine Abwicklung gewesen, bis man gesagt hat, okay, jetzt können wir alle einigermaßen zufrieden nach Hause gehen.
0: Und es wurde ja schon, als Nagelsmann längst noch Trainer war, der Name Jürgen Klopp ins Spiel gebracht. Mhm. Wie wahrscheinlich ist es, dass das jetzt wirklich wird?
1: Ja. Ich glaube, dass er das wird. Das ist ja so, dass er, das berichten ja alle übereinstimmend, seine Bereitschaft signalisiert hat. Und wenn der eine zum Verband will und der Verband will den einen haben, dann werden sie schon irgendwann zusammenkommen. Da kann man eigentlich relativ sicher von ausgehen, wann immer das der Fall sein wird. Klopp ist ja noch bei der WM TV-Experte, aber es geht ja dann auch erst im September weiter. Das ist jetzt nicht so, dass man morgen oder übermorgen einen neuen Trainer haben muss. Und es spricht tatsächlich einiges für ihn, wenn man mal guckt, wo er überall gearbeitet hat, in Mainz, in Dortmund und in Liverpool, dann gibt es eine Sache, von der man sagen kann, das hat er dort überall geschafft. Er hat aus Mannschaften, die eher mittelmäßig waren, im Grunde richtige Top-Teams gemacht. In Mainz noch nicht so ganz, in Dortmund aber ja auf jeden Fall. Eine Mannschaft, die lange hinter ihren Ansprüchen hinterherlief, hat dann zwei Jahre alles in Grund und Boden gespielt. Die Sehnsucht nach Titeln war in Liverpool ja noch größer. Dort ist er Meister geworden und hat auch die Champions League gewonnen. Und wenn wir ganz ehrlich sind, müssen wir einfach sagen, die deutsche Nationalmannschaft ist Mittelmaß, braucht irgendjemand, der auch über die nötigen Werkzeuge, über die Mittel verfügt, diese Mannschaft wieder auf ein bestimmtes Niveau zu bringen. Und Jürgen Klopp hat ja mal gesagt, dass die Meinung von anderen Leuten ihm nicht egal ist, aber er kann sich eben nicht danach richten. Und ich glaube, das ist genau das, was jetzt gebraucht wird. Nagelsmann, finde ich, hat immer so ein Feinschmeckersüppchen kochen wollen mit bisschen Safran und hier im erlesenen Gewürz. Der aber dann auch nur Feinschmecker-Leuten kennt. Und bei Jürgen Klopp habe ich immer so den Eindruck, der sagt, die Suppe muss schmecken. Und wenn dafür eine Portion Maggi nötig ist, dann kommt da eine Portion Maggi rein. Hauptsache, das Ganze funktioniert und schmeckt. Und die Leute sagen, kann ich noch einen Teller haben, als dass das andersrum der Fall ist.
0: Ja, guten Appetit an der Stelle. Jürgen Klopp hat auf jeden Fall auch mal gesagt, im Spiel denken die Spieler ab und zu selbstständig. Und man sieht ja, was dabei rauskommt. Die Aussage qualifiziert ihn auch noch nicht. Aber beide sind ziemlich gut. Ja, deine und meine.
1: Ja, also auf jeden Fall hat er gezeigt, dass er eine Mannschaft hinter sich vereinen kann. Und das ist im Grunde, wir können lange über Taktik reden, über Namen reden, über Positionen reden und so weiter. Aber im Grunde ist es doch so, eine Mannschaft muss für ihren Trainer durchs Feuer gehen. Sie muss vollkommen von ihm überzeugt sein und ihm mehr oder weniger blind folgen. Ich glaube, das ist das, was er meint. Und dann zerreißen sie sich auch. Und dann überträgt sich das auch. Und dann hast du auch die Leute hinter dir. Die erwarten ja gar nicht immer Siege, aber sie erwarten, dass man alles dafür tut, zu gewinnen. Manchmal sind die anderen besser. Damit, glaube ich, kann jeder klarkommen. Und genau darum geht's.
0: Wir warten auf die Bestätigung von Jürgen Klopp. Auf jeden Fall ist Julian Nagelsmann nicht mehr Bundestrainer und Heiko Neugebauer aus unserer Sportredaktion hat uns das alles erklärt. Vielen Dank.
1: Gerne.

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1: Wir sind, wer wir sind, wer wir sind.
2: Ja, aber wer sind wir denn eigentlich so als Gesellschaft? Die Weserburg in Bremen, das Museum für zeitgenössische Kunst, versucht seit Jahren darauf eine Antwort zu geben. So wie wir sind, heißt eine Dauerausstellung, die sich alle gut 1,5 Jahre ändert. Denn der Blick von Künstlerinnen und Künstlern auf die Welt ändert sich ja auch.

0: Wir als Gesellschaft ändern uns. Und deshalb ändert sich auch die Ausstellung. Neue Werke kommen hinzu, andere werden woanders hingehängt, wieder andere verlassen die Ausstellung ganz. Direktorin Janneke de Vries hat dabei einen ganz besonderen Anspruch.
1: Dieses Klischee, ach, zeitgenössische Kunst, das verstehe ich ja alles gar nicht. Das hat mit mir gar nichts zu tun, das ist ja so verklausuliert. Das ist wirklich Quatsch.
0: Von Andy Warhol bis Paloma Proudfoot. Mehr als 50 neue Werke haben es in die Neuaufstellung der Ausstellung geschafft und zeigen:
2: Wir sind, wer wir sind, wer wir sind.
0: Jetzt in der Weserburg in Bremen.
3: Diese Empfehlung hatte Frieda Ahrens für Sie. Und wir hören vor der Nachricht noch Musik von George Ezra. Blame It on Me.

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1: Mit Alexander Wolfertz. Jürgen Klopp soll auf Julian Nagelsmann als Trainer der Fußballnationalmannschaft folgen. Regierung präzisiert nach Kritik Regelung der Krankschreibung und NATO sagt Ukraine 140 Milliarden Euro Militärhilfen zu. Das Wetter. Heute Abend gibt es einen Mix aus Sonne und Wolken. Nur ab und zu sind Schauer möglich. Bei Tiefstwerten in der Nacht von 11 Grad. Julian Nagelsmann ist nicht mehr Trainer der Fußballnationalmannschaft. Der Deutsche Fußballbund teilte mit, dass der Vertrag mit dem 38-Jährigen mit sofortiger Wirkung aufgelöst wurde. Die DFB-Spitze hatte ihm nach dem WM aus den Rücktritt nahegelegt. Möglicher Nachfolger soll jetzt Jürgen Klopp werden, wie Mara Tellmann aus Frankfurt am Main berichtet.
2: Julian Nagelsmann ist als Bundestrainer Geschichte. Jürgen Klopp soll sein Nachfolger werden. Aber die Verhandlungen könnten eine Weile dauern. Sein grundsätzliches Interesse an dem Job hatte Klopp signalisiert. Schwierig könnte es aber bei den Details werden. Der 59-Jährige ist aktuell Head of Global Soccer beim Konzern Red Bull mit Vertrag bis 2029. Ein großes Thema bei möglichen Verhandlungen könnte das Gehalt des neuen Bundestrainers sein. Nach Informationen der Sportschau soll Klopp bei Red Bull eine zweistellige Millionensumme verdienen, also nochmal deutlich mehr als Nagelsmann beim DFB, und der war schon jetzt der bestbezahlte Bundestrainer der Geschichte.
1: Nach Kritik hat die Bundesregierung die geplante Reform der Krankschreibung klargestellt. Das ärztliche Attest müsse nicht gleich am ersten Tag der Erkrankung beim Arbeitgeber vorliegen, betonte Regierungssprecher Cornelius. Weiter erklärte er, es sei noch offen, wie die Gesetzesänderung neu ausgestaltet werden soll. Aus dem Gesundheitsministerium heißt es, dass es weiterhin möglich sei, sich per Videosprechstunde krankschreiben zu lassen. Die telefonische Krankschreibung will die Koalition dagegen abschaffen. Ärzteverbände kritisieren die Pläne und warnen vor vollen Praxen. Mehr zu diesem Thema auch gleich hier bei Bremen 2. Die europäischen NATO-Staaten und Kanada haben sich darauf geeinigt, die Ukraine in diesem und im nächsten Jahr mit jeweils 70 Milliarden Euro Militärhilfe zu unterstützen. Das verlautete aus Diplomatenkreisen in Brüssel. Die Finanzhilfe soll demnach auf dem NATO-Gipfel in Ankara kommende Woche offiziell verkündet werden. Diese Summe von zusammengerechnet 140 Milliarden Euro beinhaltet den Angaben zufolge bereits die rund 60 Milliarden Euro an Militärhilfe, welche die EU Kiew für dieses und nächstes Jahr als Darlehen zugesagt hat. Für 2026 ist ein großer Teil des Geldes bereits von den Mitgliedstaaten zugesagt worden. So hat etwa Deutschland der Ukraine für dieses Jahr 11,5 Milliarden Euro an Militärhilfen zugesagt. Nachdem die Suchtklinik in Ahlhorn dicht gemacht hat, könnte es jetzt eine weitere Klinik treffen. Die Fachklinik Oldenburger Land hat einen Insolvenzantrag gestellt. An zwei Standorten werden suchtkranke Menschen mit Behinderung behandelt. Zu den Gründen für den Insolvenzantrag aus Oldenburg Lotti Höfer.
3: Dazu sagt die Diakonie, der Standort Nährstedt ist in eine wirtschaftliche Schieflage geraten. Auslöser sei fehlendes Personal. Dadurch könne die Fachklinik die nötige Auslastung nicht gewährleisten, die nötig sei, um den Betrieb kostendeckend zu führen. Das Problem heißt hier also Fachkräftemangel. Von der Situation betroffen sei auch der Standort Oldenburg. Der sei laut Diakonischem Werk zwar wirtschaftlich solide aufgestellt, gehört aber zur selben Gesellschaft. Mit dem Insolvenzverfahren wollen die Verantwortlichen Zeit gewinnen, um die Kliniken wirtschaftlich zu sanieren. Insgesamt arbeiten an beiden Standorten knapp 100 Mitarbeitende. Sie versorgen etwa 150 Patientinnen und Patienten mit Suchterkrankungen.
1: Vor dem AfD-Bundesparteitag ist die Lage in Erfurt nach Angaben der Polizei noch ruhig. Am Mittag habe es eine erste Versammlung von rund 30 Personen auf dem Messegelände gegeben, sagt ein Polizeisprecher. Weitere Informationen aus Erfurt von Wolfgang Henschel.
4: Klar ist aus Sicht der Polizei, das kommende Wochenende wird eine große Herausforderung. Wenn Blockaden aufgelöst werden müssen, will die Polizei das vorher ankündigen. Die Polizei gehe aber davon aus, dass die meisten Proteste friedlich seien, sagte Sprecher Martin. Jeder solle seinen Protest auf die Straße bringen können. Er hoffe, dass es keine hässlichen Bilder aus Erfurt gebe. Laut Martin stehen auch Hubschrauber und Wasserwerfer zur Verfügung. Das Bündnis Widersetzen hatte zuvor bekräftigt, den AfD-Bundesparteitag mit Blockaden verhindern zu wollen. Fragen, wie diese Blockaden gewaltfrei bleiben können, wich das Bündnis aus.
1: Zahlreiche Beschäftigte in der regionalen Automobilindustrie haben heute demonstriert. So waren in Emden 4.000 Beschäftigte vor dem dortigen VW-Werk bei einer Demo. In Bremen sind 5.000 Mitarbeiter in diesem Fall bei Mercedes vor die Werkstore gegangen. Diese Zahlen teilt die IG Metall mit. Sie protestierten jeweils gegen die Sparpläne ihrer Arbeitgeber. So sollen bei VW in den kommenden Jahren 100.000 Stellen gestrichen werden. Bei Mercedes sollen die Beschäftigten für das gleiche Geld länger arbeiten. Und das waren die Nachrichten mit Alexander Wolfert.
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5: Am Strand von Dangast, da fehlt nur noch die Sonne, ansonsten ist alles fertig fürs Wochenende. Nordsee, Strand, bunte Strandkörbe. Trotzdem stört sie das offenbar nicht, dass es bewölkt ist. Sie gehen da fleißig spazieren mit Kind in der Mitte, Hund an der Leine. Macht auch ein bisschen Spaß, von hier aus über die Webcam zuzusehen. Also deshalb liebe Grüße nach Dangast an Strand, auch zu allen anderen. Es ist nämlich heute auf jeden Fall bequemer, spazieren zu gehen. Es ist den restlichen Tag lang nahezu überall trocken. Zwar häufig bewölkt, regnen soll es aber nur noch selten und wenn dann ganz leicht bei Temperaturen später heute Abend zwischen 17 Grad in Wilhelmshaven und 18 Grad in Bremen und 19 Grad in Ehrenburg. Morgen hingegen soll es dann mehrere Schauer bei uns geben, nur ganz, ganz wenig Sonne, maximal 2 Stunden Sonne und auch nur maximal 22 Grad, die wir morgen bekommen sollen.
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5: So, jetzt geht das wieder los, wenn Sie sich ein bisschen die Beine vertreten wollen. Jetzt kommen 12 Verkehrsmeldungen. Vorsicht bitte auf der A7 Hannover Richtung Hamburg. Zwischen dem Dreieck Walsrode und Bad Fallingbostel steht ein defekter PKW. Vorsicht bitte auch auf der A27 Bremerhaven Richtung Bremen. Zwischen Bremerhaven Süd und Stotel steht ein defektes Fahrzeug. A1 Bremen Richtung Osnabrück. Zwischen Uphusen, Bremen, Mahndorf und Asten 3 Kilometer stockender Verkehr vor der Baustelle. Eine knappe halbe Stunde dauert es da länger. Dann A1 Osnabrück Richtung Bremen. Zwischen dem Dreieck Stur und Bremen-Hemelingen 6 Kilometer stockender Verkehr vor der Baustelle. Auf der A7 Hannover Richtung Hamburg ist im Dreieck Walsrode die Überleitung zur A27 Richtung Bremen weiterhin gesperrt. Wir bleiben auf der A7 Hannover Richtung Hamburg zwischen dem Dreieck Walsrode und Dorfmark auch noch 4 Kilometer stockender Verkehr. Dann nochmal A7 zwischen dem Dreieck Hamburg Südwest und dem Elbtunnel 12 Kilometer stockender Verkehr. Boah, viel Geduld. Die A27 Walsrode Richtung Bremen zwischen dem Dreieck Walsrode und Walsrode Süd nach einem Unfall ist die A27 da gesperrt. Es gibt eine Umleitung über die U1. Auf der A28 Oldenburg Richtung Leer ist die Anschlussstelle zwischen Ahna-Meer gesperrt. Im Kreis Ammerland, da ist die Landesstraße zwischen Gristede und Aue nach einem Unfall in beiden Richtungen gesperrt. Im Kreis Kloppenburg, da ist die Landesstraße zwischen Beverbruch und Garrel wegen Reinigungsarbeiten in beiden Richtungen noch etwa eine knappe Stunde bis circa 18 Uhr gesperrt. Und in Bremen-Asten Richtung Hasstedt auf der Erdbeerbrücke hat es einen Unfall gegeben, deshalb weiterhin Stau dort auf einer Länge von 2 Kilometern. Gute Fahrt.
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5: Und ich weiß nicht, wie es Ihnen geht, aber ich brauche jetzt ein Glas Wasser.
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0: Hier ist Bremen 2. Am Freitag, das Wochenende naht und da krank zu sein, ist natürlich besonders blöd, wenn überhaupt dann ja lieber unter der Woche, ne? Aber man kann sich das ja nicht aussuchen, wann man krank ist. Trotzdem schwingt ja genau das so ein bisschen mit bei den neuen Reformplänen der Bundesregierung, als würden sich viele von uns so ein Husten oder ein Magen-Darm praktischerweise auf den Montag legen.
1: Wir schaffen die telefonische Krankschreibung ab und führen die Vorlage einer Arbeitsunfähigkeitsbescheinigung ab dem ersten Krankheitstag ein. Das ist eine harte Entscheidung, das wissen wir, aber wir können uns diesen Wettbewerbsnachteil durch lange Abwesenheiten in den Unternehmen nicht länger leisten.
0: Das sagt der Bundeskanzler Friedrich Merz und auch andere Politiker und Politikerinnen aus den Regierungsparteien Union und SPD, das hören wir jetzt gleich im Beitrag von unserem Reporter Dietrich Karl Meurer, sind offenbar dieser Ansicht, dass viele zu häufig krank feiern.
2: Man sitzt auf der Bettkante und überlegt, passt das heute?
3: So beschreibt Unionsfraktionschef Jens Spahn in der ARD die Fälle, die die Bundesregierung mit den neuen Regeln bei Krankschreibungen verhindern will. Union und SPD haben in ihrem Reformpaket vereinbart, die telefonische Krankschreibung abzuschaffen. Außerdem soll eine Arbeitsunfähigkeitsbescheinigung grundsätzlich schon ab dem ersten Krankheitstag vorgelegt werden. Die Koalition will damit die hohen Fehlzeiten in Deutschland senken. Spahn verweist auf rund 18 Krankheitstage je Arbeitnehmer im Jahr und vergleicht.
2: Die Frage stellt sich schon, ob die Deutschen so viel kränker sind tatsächlich als die anderen in Europa. Und deswegen braucht es da Maßnahmen.
3: Zudem erklärt der CDU-Politiker,
2: wer aber tatsächlich vielleicht an dem jeweiligen Morgen nicht wirklich krank ist, aber noch überlegt, ob er hingehen sollte, der entscheidet sich dann im Zweifel vielleicht doch fürs Arbeiten.
3: Das sei auch fairer gegenüber Arbeitskollegen. Auch Bundeskanzler Friedrich Merz verteidigt die Pläne und sorgt gleichzeitig für Fragen, wenn er im ZDF sagt,
4: Sie müssen nicht am ersten Tag in die Arztpraxis. Sie müssen vom ersten Tag eine Arbeitsunfähigkeitsbescheinigung haben.
3: Wie das ohne telefonische Krankschreibung laufen soll, lässt er offen. Vielleicht denkt er an die Möglichkeit der Videosprechstunde. Für ungläubiges Stirnrunzeln sorgt auch, was der Kanzler in der ARD erklärt.
5: Wir kehren zu der Regelung zurück, die wir vor Corona hatten.
3: Das stimmt nur teilweise, denn vor der Pandemie galt bereits die heutige 3-Tage-Regel. Beschäftigte mussten ein Attest normalerweise erst vorlegen, wenn die Krankheit länger als 3 Kalendertage dauerte. Arbeitgeber aber können die Bescheinigung seitdem ab dem ersten Tag verlangen. Neu wäre, dass die Vorlage am ersten Krankheitstag zum gesetzlichen Regelfall wird. Beim Hausärzteverband nennt man den Plan eine Katastrophe. Verbandsvorsitzender Markus Blumenthal-Bayer warnt bei NDR Info.
6: Es werden in dieser Kombination mehrere Millionen mehr Patientinnen und Patienten in unsere sowieso schon sehr vollen Praxen drängen.
3: Viele Menschen kämen dann vor allem für eine Bescheinigung in die Praxen.
6: Die Kranken, die uns dringend brauchen, die werden viel länger warten müssen.
3: Strittig ist auch die Frage, ob die in der Pandemie eingeführte Möglichkeit der telefonischen Krankschreibung den Krankenstand tatsächlich erhöht hat, so wie es Merz im Interview erklärt.
4: Wir sehen, dass seitdem die Krankschreibungen deutlich angestiegen sind.
3: Ärzte und Krankenkassen sehen dafür keinen Beleg. Der Hausärzteverbandsvorsitzende Blumenthal-Bayer erklärt,
6: mit der telefonischen Krankschreibung hat das alles gar nichts zu tun. Da gibt es mittlerweile unzählige Studien, auch die Krankenkassen selber analysieren das und sagen, die telefonische Krankschreibung hat dazu überhaupt keine Veränderungen geführt.
3: Ihr Anteil lag zuletzt bei weniger als 2% aller Krankschreibungen. Auch aus der SPD kommen inzwischen Zweifel an der konkreten Umsetzung. Parteichef Lars Klingbeil sagt,
7: natürlich müssen wir das jetzt so machen, dass niemand krank zur Arbeit geht. Also da wird man jetzt gute pragmatische Lösungen finden müssen.
3: Viele Fragen bleiben also noch unbeantwortet. Im Schatten der Debatte steht auch ein Vorhaben, das bei vielen Versicherten auf Zustimmung stoßen dürfte. Die Koalition plant eine Termingarantie für Fachärzte. Patienten sollen dadurch schneller einen Termin bekommen.
0: Trotzdem gibt es weiterhin Kritik an den geplanten Regeln für Krankschreibungen durch das neue Reformpaket der Bundesregierung. Unser Reporter Dietrich Karl Meurer hat uns das berichtet.

0: Midlake, A Bridge Too Far, so klingt Bremen 2. Wer rechtsextrem ist, der will nicht, dass alle Menschen gleich behandelt werden. Und wer rechtsextrem ist, der will auch keine Vielfalt. Rechtsextreme könnten bald in Sachsen-Anhalt regieren, wenn nämlich die AfD, also deren Landesverband als rechtsextrem beim Verfassungsschutz geführt wird, die Wahl deutlich gewinnen sollte. Und das mit Folgen für ganz Deutschland. Das hat uns David Begrich erzählt. Mit ihm habe ich vor der Sendung gesprochen. Er lebt in der Landeshauptstadt von Sachsen-Anhalt und ist Experte für Rechtsextremismus beim Magdeburger Verein Miteinander. Guten Tag, Herr Begrich.
1: Schönen guten Tag.
0: Für das American Jewish Committee haben Sie heute eine Studie über die AfD in Sachsen-Anhalt veröffentlicht. Darin nennen Sie die AfD eine, Zitat, rechtsextreme Bewegungspartei. Was meinen Sie damit?
1: Ich glaube, wenn wir auf die Entwicklung der AfD in den ostdeutschen Bundesländern, aber auch in Sachsen-Anhalt schauen, dann können wir feststellen, dass sie eben nicht nur im Parlament agiert, wo sie hier seit 2016 vertreten ist, sondern sich auch darum bemüht, im außerparlamentarischen Raum auf der Straße ein Bewegungsformat aufzubauen, was wir im Kontext der Corona-Proteste beispielsweise gesehen haben, um zu einer nachhaltigen Veränderung der demokratischen Kultur zu kommen. Die AfD strebt eine völlig andere

0: politisch-gesellschaftliche Orientierung an, als es im Verfassungsbogen vorgesehen ist. Und das versucht sie eben nicht nur im Parlament durchzusetzen, sondern auch durch die Mobilisierung ihrer Anhängerschaft.
1: Ich stelle mal so eine vielleicht sogar blöde Frage, aber wenn wir im Krieg von hybrider Kriegsführung sprechen, also von Desinformationskampagnen, vom Unterwandern von Dingen, ist das das auf gesellschaftlich-politischer Ebene aus Ihrer Sicht, was die AfD macht?
0: In gewisser Weise ja, weil wir sehen ja, dass die AfD so etwas wie eine Kommunikationsdominanz in den sozialen Medien ausübt. Jedenfalls teilweise ist das so. Und dort liegt sie, was die Nutzerzahlen angeht, uneinholbar vorn. Jetzt muss man sich natürlich nochmal fragen, ob die ganzen Klicks und Likes, die sie da bekommt, tatsächlich auch von realen Menschen stammen oder ob das auch Bots sind, also computergenerierte Reichweiteverstärker, die wir im Netz eben auch finden. Aber ja, die AfD führt eine politisch-strategische Kommunikation, die darauf abzielt, sie vielleicht auch größer und ihre Reichweite größer darzustellen, als sie tatsächlich ist.
1: Und Sie schreiben auch, Herr Begrich, dass die AfD Taktgeber sei, also die AfD in Sachsen-Anhalt, für die Gesamtpartei. Dabei heißt es doch ganz oft, Björn Höcke, also der Thüringer Landesverband, sei da eher derjenige, der die Stimmung vorgibt.
0: Also wenn wir auf die Geschichte der AfD sehen, dann werden wir relativ schnell feststellen, dass es drei Landesverbände gibt, die die Radikalisierung der AfD in den letzten Jahren vorangetrieben haben, nämlich die Landesverbände Sachsen, Sachsen-Anhalt und Thüringen. Und da spielt natürlich der von Ihnen erwähnte Fraktions- und Parteisprecher in Thüringen, Björn Höcke, eine wichtige Rolle. Aber die beiden anderen Landesverbände Sachsen und Sachsen-Anhalt spielen eben auch eine wichtige Rolle, weil sie das strategische Dreieck der Radikalisierung dieser Partei in den letzten 10 Jahren gebildet haben.
1: Und Sie schreiben auch in Ihrer Studie, dass es eine große Auswirkung hätte, wenn die AfD in Sachsen-Anhalt regieren würde für Jüdinnen und Juden, auch für viele weitere Personen, für Vereine, für das kulturelle Leben. Und Sie schreiben, die politische Kultur in ganz Deutschland würde verändert. Können Sie mal bitte erklären, inwiefern?
0: Ich glaube, man muss sich klar machen, dass die AfD an nichts weniger arbeitet als daran, Sachsen-Anhalt in eine Art Testlabor zu verwandeln. Und in diesem Testlabor möchte sie gerne mal ausprobieren, wie weit man gehen kann mit der Außerkraftsetzung der geschriebenen, vielleicht aber auch der ungeschriebenen Gesetze der demokratischen Kultur in diesem Land. Um es nicht missverstanden zu werden, es geht der AfD ja nicht darum, einen bestimmten Akzent in der Bildungspolitik oder in der Wirtschaftspolitik zu verschieben. Das ist ja demokratisch durchaus legitim im Parteienwettbewerb, sondern der AfD geht es, jedenfalls ausweislich ihres Regierungsprogramm genannten Wahlprogrammes, darum, zu einer grundsätzlichen Kursänderung im politischen Wettbewerb zu kommen. Und sozusagen, ich sehe die Gefahr, dass Sachsen-Anhalt sozusagen zum Testgelände für rechtsautoritäre Gesellschaftsexperimente wird. Und ich glaube, das muss man dann auch so benennen.
1: Und Sachsen-Anhalt ist Taktgeber für die Bundespartei. Das schreibt David Begrich in seiner Studie. Morgen findet dann nämlich der Bundesparteitag der AfD in Erfurt statt. Deshalb haben wir heute gesprochen mit dem Experten für Rechtsextremismus beim Verein Miteinander in Magdeburg. Vielen Dank für Ihre Einschätzung auf Bremen 2.
0: Vielen Dank.

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1: In Bremen haben wir es derzeit 19 Grad, Bremerhaven misst 17 Grad, in Diepholz 20 Grad und so ist es auch im ganzen Nordwesten zwischen 17 und 20 Grad ungefähr. Dazu meist trocken und viel bewölkt. Ab und an kommt mal wieder so ein bisschen Sonne raus, aber die Wolken sind heute deutlich dominanter. Dazu gibt es aber selten Regen, auch wenn es nach Regen aussieht. Es kann also einen ganz, ganz kurzen, dünnen Regen geben, aber so wirklich soll es eigentlich die meiste Zeit trocken bleiben, auch heute Abend, auch in der Nacht. Erst morgen ziehen dann Schauer über dem Nordwesten auf, dichte Regenwolken und immer wieder dann auch kräftiger Regen bei uns.
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1: Um 17 Uhr und 32 Minuten. Vorsicht bitte auf der B72 Schneiderkrug Richtung Vilsum zwischen Drantum und Emsteck. Da brennt ein Fahrzeug. A1 Bremen Richtung Osnabrück zwischen Uphusen-Bremen-Mahndorf und Asten. 3 Kilometer stockender Verkehr vor der Baustelle. A1 Osnabrück Richtung Bremen zwischen dem Dreieck Stur und Bremen-Hemelingen. 5 Kilometer stockender Verkehr vor der Baustelle. Auf der A7 Hannover Richtung Hamburg. Die ist im Dreieck Walsrode. Da ist die Überleitung zur A27 Richtung Bremen gesperrt. Dann nochmal A7 Hannover Richtung Hamburg, zwischen Hamburg-Heimfeld und dem Elbtunnel 8 Kilometer stockender Verkehr. Die A27 Walsrode Richtung Bremen, die ist zwischen dem Dreieck Walsrode und Walsrode Süd nach einem Unfall gesperrt. Die Umleitung führt über die U1. Im Kreis Ammerland ist die Landesstraße zwischen Gristede und Aue nach einem Unfall in beiden Richtungen gesperrt. Im Kreis Kloppenburg, da ist die Landesstraße zwischen Beverbruch und Garrel wegen Reinigungsarbeiten in beiden Richtungen bis ca. 18 Uhr noch gesperrt. Also da ist gleich Schluss mit der Sperrung. Und noch eine Meldung aus Bremen-Arsten Richtung Hassstedt auf der Erdbeerbrücke. Weiterhin Stau nach einem Unfall. Da sind es jetzt aber nur noch 2 Kilometer. Das waren auch mal mehr. Gute Fahrt.
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1: Schönen Freitag wünsche ich Ihnen. Der ADAC empfiehlt übrigens eine Atemtechnik, um Stress im Auto abzubauen. Die hilft übrigens auch, wenn man nicht im Auto sitzt, sondern auf dem Sofa und irgendwas stressig ist. 4-6-8-Technik. 4 Sekunden einatmen, 6 Sekunden Luft anhalten, 8 Sekunden ausatmen.

0: schönes Duett von Norah Jones, John Legend, Summertime Blue hier bei Bremen 2. 100 neue Überwachungskameras hat das Louvre in Paris bekommen, seit am 19. Oktober Täter eingebrochen sind über diese Hebebühne. Sie erinnern sich sicherlich an diesen spektakulären Fall, Teile der französischen Kronjuwelen gestohlen haben. Um die 90 Millionen Euro wert haben diese Millionen. Das hat natürlich die Ermittlerinnen und Ermittler in Frankreich beschäftigt, aber auch Autorinnen und Autoren. Es gibt nun ein Buch über diesen spektakulären Louvre-Diebstahl. Und dieses Buch dient offenbar, so sind unsere Informationen, auch schon für eine Filmvorlage, an der ebenfalls gearbeitet wird. Deshalb hat unser Korrespondent Kai Rienecker in Paris mit einem der Autoren des Buchs gesprochen, der Polizeireporter der Zeitung Le Parisien ist.
1: Jean-Michel Decugis kann sich noch ganz genau erinnern an diesen Sonntagmorgen im Oktober, als die Stadt Paris gerade aufwachte. Als Polizeireporter der Zeitung Le Parisien hatte er Bereitschaft.
2: J'étais de permanence et très vite j'ai eu l'information selon laquelle il y avait eu un cambriolage au Louvre.
1: Der Reporter war einer der ersten Journalisten, die von dem Diebstahl im Louvre erfuhren. Ich habe mich mit Jean-Michel Decugis am Quai Mitterrand an der Seine verabredet, direkt gegenüber von dem Balkon in der ersten Etage des Louvre, über den die Täter eingestiegen sind.
2: Il est 9h30, il y a 4 hommes.
1: Es ist 9:30 Uhr. Vier Männer kommen an, zwei jeweils auf Motorrädern und zwei andere mit einem Möbelliftfahrzeug. Sie fahren die Leiter aus zum Balkon und zwei klettern rauf. Mit Trennschleifern wird das ungesicherte Balkonfenster aufgeflext. Dann stehen die beiden Täter im Apollonsaal des Louvre. Die Diebe haben es ganz gezielt auf die französischen Kronjuwelen, den Familienschmuck der Nation, abgesehen. Nur 4 Minuten halten sich die Täter im Apollonsaal des Louvre auf, dann sind sie schon wieder auf dem Balkon und fahren mit dem Möbellift nach unten. Die Diebe sind unter Zeitdruck und machen Fehler. Einer der zwei verliert sogar auf der Leiter das Gleichgewicht. Er lässt die Krone von Kaiserin Eugenie fallen. Sie zerbricht unten am Möbellift. Die Krone erleidet einen Totalschaden, kann aber später von der Polizei sichergestellt werden. Einige von den 1.354 Diamanten lösen sich und müssen wieder eingesammelt werden. Mit dem Rest der Beute, Materialwert rund 90 Millionen Euro, verschwinden die Diebe auf Motorrädern. Der ganze Spuk dauert nur 9 Minuten. Vor dem Louvre zeigt Jean-Michel Decugis nach Osten. Sie fliehen in diese Richtung und die Polizei kommt ihnen sogar entgegen, aber eben in der falschen Richtung. 30 Sekunden fehlten, sonst hätten sie die Diebe gehabt. Aber die Polizei war schlecht informiert und dachte, der Einbruch sei auf der anderen Seite des Louvre. Aber die Täter hinterlassen den Möbellift, Werkzeuge und Kleidungsstücke. Die Ermittler finden zahlreiche DNA-Spuren. Zusammen mit den Videoaufnahmen von öffentlichen Überwachungskameras werden alle 4 Tatverdächtigen schon nach wenigen Wochen von der französischen Polizei gefasst. Aber von der Beute gibt es weiter keine Spur. Für Insider Jean-Michel Decugis ist das wahrscheinlichste Szenario: Die Juwelen haben Frankreich bereits verlassen, nach Belgien oder in den Maghreb. Sie wurden auseinandergenommen, das Gold wurde eingeschmolzen und die Edelsteine zerkleinert. Das heißt, die französischen Kronjuwelen könnten für immer verloren sein. Auf Basis des Buches von Polizeireporter Jean-Michel Decugis und Kollegen soll nun ein Kinofilm entstehen. Gentleman-Verbrecher vom Typ Arsène Lupin werden da jedoch eher nicht zu sehen sein. Es wird um die Einbrecher der neuen Generation gehen. Der Kunstdiebstahl ist heute ein Geschäft wie andere geworden, wie der Handel mit
2: Cannabis.
1: Und was hat den erfahrenen Polizeireporter am meisten beeindruckt an diesem Fall? Das ist eine irre Geschichte. Der Jahrhundert-Coup ist ein außergewöhnlicher Einbruch mit ganz gewöhnlichen Dieben. Dieser Kontrast ist verrückt. An Stoff mangelt es nicht für den Film zum spektakulären Louvre-Diebstahl. Die Dreharbeiten sollen bereits begonnen haben. Spannung garantiert.

0: 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Alle großen Opernhäuser, die es so gibt, die hat unser nächster Gast wahrscheinlich schon längst gesehen. Auf jeden Fall hat der Opernsänger Klaus-Florian Vogt schon in New York in der Metropolitan Opera und in Mailand in der Scala gespielt. Auch in Bayreuth. Klaus-Florian Vogt ist nämlich für seine Wagner-Partien berühmt. Und meiner Kollegin Katrin Krämer hat er verraten, dass er sich vor jedem Auftritt mit einer Runde Yoga fit hält.
1: Also ich liebe Sport, aber ich kann halt schlecht vor einem 6 Stunden Wagner eine halbe Stunde joggen gehen oder so. Das ist einfach zu anstrengend. Und Yoga ist dann so eine super Alternative, weil man tut ein bisschen was, aber eher zur Entspannung. Und das hilft mir.
0: Und mehr vom Opernsänger Klaus-Florian Vogt hören Sie gleich in unserer Gesprächszeit um kurz nach 18 Uhr bei Bremen 2.

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2: Das war der Kulturtipp von Jens Schellers. Und jetzt haben wir es gleich 18 Uhr und damit wünsche ich Ihnen ein ganz schönes Wochenende, ob Sie in Wilhelmshaven beim Wochenende an der Jade feiern oder am Osterdeich, an der Weser, bei der Breminale. Haben Sie ganz viel Spaß. Ich bin Julian Bayer. Hat Spaß gemacht diese Woche mit Ihnen. Bis bald.

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1: Mit Elke Küster, guten Abend. Merz kontert Trump bei deutschen Beiträgen zur NATO. Linke klagt gegen Heizungsgesetz. Klopp ist DFB-Favorit für Nagelsmann-Nachfolge. Das Wetter am Abend und in der Nacht wechselnd bewölkt und meist trocken. Tiefstwerte bei 11 Grad. Wenige Tage vor dem NATO-Gipfel in der Türkei weist Bundeskanzler Friedrich Merz Kritik aus den USA zurück. Nach einem Treffen mit den baltischen Staats- und Regierungschefs in Berlin sagte Merz, Deutschland verdopple seinen Verteidigungsetat innerhalb von 4 Jahren. Aus Berlin Nicole Marquardt.
2: Das Ziel bleibe, 5% der Wirtschaftsleistung für Verteidigung auszugeben. US-Präsident Donald Trump hatte die Unterstützung der USA für das Militärbündnis erneut in Frage gestellt. Es wäre lächerlich, die einseitige Beziehung zu den Alliierten fortzusetzen, schrieb Trump auf seiner Online-Plattform Truth Social. Beim Empfang für die Staats- und Regierungschefs von Lettland, Estland und Litauen lobte Merz das Engagement der NATO-Partner im Osten Europas.
1: Die Pläne der Bundesregierung, die Regeln für Krankschreibungen zu verschärfen, haben massive Kritik ausgelöst. Konkret geht es um ein Ende der telefonischen Krankschreibung und um eine Attestpflicht ab dem ersten Tag. SPD-Generalsekretär Tim Klüssendorf hat eingeräumt, dass das Ganze auch in seiner Partei nicht jedem gefällt. Aus Berlin berichtet Jim Bobnik-Schass.
3: Klüssendorf verteidigt aber den Kompromiss mit CDU und CSU, die sonst einen unbezahlten Krankheitstag hätten einführen wollen. Beide Seiten bekräftigen aber, für das geplante Gesetz eine Lösung finden zu wollen, die in der Praxis für alle Beteiligten umsetzbar ist. Unionsfraktionschef Jens Spahn nennt dabei die Möglichkeit einer Videosprechstunde. Wer wirklich krank ist, soll laut Spahn auch zu Hause bleiben können. Unklar ist dabei, wie das Attest dann konkret ausgestellt wird. Auch NRW-Ministerpräsident Hendrik Wüst von der CDU sieht noch Klärungsbedarf. Er spricht sich für die Möglichkeit aus, gegebenenfalls erst am zweiten oder dritten Tag zum Arzt gehen zu können.
1: Die Linken-Fraktion im Bundestag will das geplante neue Heizungsgesetz stoppen. Sie reichte nach eigenen Angaben eine Klage beim Bundesverfassungsgericht ein. Die Linke kritisiert, dass die Regierungsparteien das Verfahren im Eiltempo vorantreiben. Es fehlten jedoch wesentliche Informationen, wie sich das Gebäudemodernisierungsgesetz auf das Klima auswirke. Nach dem Willen von Union und SPD sollen der Weiterbetrieb und Neueinbau von Öl- und Gasheizungen erlaubt bleiben. Allerdings sollen nach und nach mehr klimafreundliche Kraftstoffe beigemischt werden. 4 Tage nach dem frühen Aus der deutschen Fußballnationalmannschaft bei der WM ist Bundestrainer Julian Nagelsmann heute zurückgetreten. Als Nachfolger ist Jürgen Klopp im Gespräch. Die Verhandlungen könnten aber dauern, wie Mara Tellmann berichtet.
4: Der 59-Jährige ist aktuell Head of Global Soccer beim Konzern Red Bull mit Vertrag bis 2029. Ein großes Thema bei möglichen Verhandlungen könnte das Gehalt des neuen Bundestrainers sein. Nach Informationen der Sportschau soll Klopp bei Red Bull eine 2-stellige Millionensumme verdienen, also nochmal deutlich mehr als Nagelsmann beim DFB, und der war schon jetzt der bestbezahlte Bundestrainer der Geschichte.
1: Unbekannte haben in der Nacht im Bremerhaven Wedewarden einen Container samt Fahrgestell von einem Firmengelände gestohlen. Nach bisherigen Erkenntnissen fuhren die Täter mit einer Zugmaschine vor. Der Schaden liegt laut Polizei im 6-stelligen Bereich. Was in dem Container war, dazu haben sich die Ermittler bisher nicht geäußert. Das waren Nachrichten mit Elke Küster.
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5: Es ist trocken und meist bewölkt. Bei einem mäßigen Wind an der See weht der frischer. Da sind auch steife, manchmal auch stürmische Böen möglich. Ansonsten im Binnenland, wie gesagt, eher ein mäßiger Wind. Dazu auch kein Regen. Es kann mal so ganz kurz leicht nieseln. Aber ansonsten soll es eher ein trockener Freitagabend sein. Auch die Nacht, die wird trocken mit mehr Wolken. Aber keinen Schauern bei Temperaturen dann heute Nacht zwischen so 13 und 16 Grad. Und morgen wird es dann doch eher ein nasser Samstag, mehrere Schauer, viele Wolken, nur 1 bis 2 Stunden Sonne überhaupt im Nordwesten.
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5: Um 18:04 Vorsicht bitte nun auf der A29 Wilhelmshaven Richtung Oldenburg. Zwischen Rastede und dem Kreuz Oldenburg-Nord liegen Gegenstände. A1 Bremen Richtung Osnabrück zwischen Ubgrusen-Bremen-Mahndorf und Arsten. 3 Kilometer stockender Verkehr vor der Baustelle. Und die Gegenrichtung A1 Osnabrück Richtung Bremen, die meldet stockenden Verkehr zwischen dem Dreieck Stur und Bremen-Hemeling. 5 Kilometer lang, auch hier vor der Baustelle. A7 Hannover Richtung Hamburg zwischen Hamburg-Heimfeld und dem Elbtunnel. 8 Kilometer stockender Verkehr. Die B 72 Schneiderkrug Richtung Filsum. Die ist zwischen Drantum und Emsteck wegen eines brennenden Fahrzeugs gesperrt. Und im Kreis Kloppenburg, da ist die Landesstraße zwischen Beverbruch und Garrel wegen Reinigungsarbeiten in beiden Richtungen gesperrt. Das sollte eigentlich um 18 Uhr vorüber sein. Nun wurde diese Sperrung verlängert bis 19 Uhr. Gute Fahrt.
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6: Vom platten Land an der schleswig-holsteinischen Küste bis hoch hinauf auf einen grünen Hügel in Oberfranken ist er gestiegen. Das ist knapp zusammengefasst der steile Weg, den mein Gast genommen hat. 2007 sang er zum ersten Mal in Bayreuth. Seitdem ist er praktisch Bestandteil der Festspiele, die demnächst wieder losgehen. Und er begeistert das Opernpublikum auch weltweit. Dabei besteht sein Repertoire aus viel mehr als aus Lohengrin, Tannhäuser oder Siegfried. Herzlich willkommen in der Gesprächszeit, Klaus-Florian Vogt.
7: Vielen Dank.
6: Sind die Festspiele der Höhepunkt des Jahres für Sie, also wirklich immer ein Fest oder einfach nur so ein fester Bestandteil im Kalender, so ein fest eingeplanter Gewohnheitstermin?
7: Ach, Gewohnheitstermin bestimmt nicht, eher ein festlicher Höhepunkt des Jahres, jedes Jahr wieder.
6: Und Sie sind ja trotzdem auch weltweit gefragt. Paris, London, Zürich, Barcelona, Wien, Madrid, Mailand, Toulouse, Helsinki, New York, Tokio haben Sie mit Ihrer Stimme erobert. Und Sie waren im Mai in China unterwegs, ja, gerade. Genau. Auf Tournee, haben den Siegmund aus der Walküre in Shanghai gesungen. Wie hat denn das chinesische Publikum eigentlich reagiert auf die Nibelungensage, also auf den deutschen Heldenmythos schlechthin und auf Wagners monumentalen Sound?
7: Total enthusiastisch. Ich war selber überrascht. Ich war vor einigen Jahren mal schon mal in Peking, da habe ich ein Konzert gesungen in der Verbotenen Stadt. Und das war ziemlich gewöhnungsbedürftig vom Publikum her. Also da wurde rein und raus gegangen, da wurde an den iPads gespielt. Das war dieses Mal komplett anders und die Konzerte waren total ausverkauft. Und hinterher waren wir sehr gefragt, um Autogramme zu geben und hat mich sehr überrascht. Da waren bestimmt, weiß ich, 150 Leute, die Autogramme wollten und das waren fast alles junge Leute.
6: Das ist erstaunlich und erfreulich, aber man muss sagen, Sie haben Ihr Publikum weltweit im Griff vielleicht. Und Sie sind bestimmt mit Orchester und Ensemble in einem Linienflugzeug gereist, nehme ich an, dahin. Ihre Fortbewegungsmittel sind ja ansonsten doch sehr vielfältig aufgestellt. Propellermaschine, die Sie selber fliegen, Wohnmobil, Ihr rollendes Zuhause, das Ihnen das Hotelzimmer erspart, Motorrad, Motorroller, Motorboot, Islandpferde, habe ich noch was vergessen?
7: Fahrrad.
6: Surfbrett, glaube ich, kann man auch sagen. Über besondere Fortbewegungsmittel, besondere Bühnenmittel, besondere Fans und besondere Fähigkeiten spreche ich heute mit dem Heldentenor, dem festen Wagner-Sänger in Bayreuth mit großem Freiheitsdrang, Klaus-Florian Vogt. Katrin Krämer begrüßt Sie zur Gesprächszeit.

Wahre, weihevolle Wagner-Fans schreckt ja wenig, um die wuchtige Musik ihres Lieblingskomponisten im Festspielhaus auf dem grünen Hügel zu hören. Weder harte Stühle noch hochsommerliche Temperaturen. Und Ende Juli beginnen wieder die Bayreuther Festspiele. Seit 19 Jahren kommt das Wagner-Spektakel nicht ohne ihn aus. Heldentenor Klaus-Florian Vogt begeistert Publikum und Kritiker immer wieder aufs Neue. Und so klingt er in der Walküre als Siegmund in der Frühlingsarie Winterstürme wichen dem Wonnemond.

0: Könnten Sie eigentlich nahtlos weiter singen?
1: Ja, natürlich.
0: Bitte. Wir lauschen.
1: Zu seiner Schwester schwang er sich her.
0: Die liebe Dr. Delenz und so weiter. Ja. Das ist wahrscheinlich etwas, worum Sie immer wieder gebeten werden in Interviews. Und ich denke immer, naja, also so Leichtathleten bittet man auch nicht mal eben Stabhochsprung zu machen oder so. Man muss sich ja aufwärmen als Sänger. Wie machen Sie das mit Ihrer Gesangsmuskulatur vor so einem großen Auftritt?
1: Ich singe mich nur relativ kurze Zeit ein. Also ich betrachte das mehr als Aufwärmen der Stimme, wirklich die Muskulatur ein bisschen aufwärmen und beweglich machen. Und da habe ich ein festes Programm, was ich da mache. Und wenn ich das durchgesungen habe, dann weiß ich, dass die Stimme funktioniert und alles macht, was sie soll.
0: Gibt es bestimmte Stimmübungen, die dabei sind?
1: Ja.
0: Zum Beispiel?
1: Ich fange an mit so einem Brummeln.
0: Machen Sie mal.
1: Das ist so brrrr, sowas.
0: Alles lockern, die ganze Muskulatur.
1: Und dann kommen so ein bisschen Dreiklänge und Ansätze, nenne ich das. Dass man auf I eben Töne anfängt und dann in Dreiklängen nach unten geht. Und das sind so 3-4 Übungen, die ich dann mache. Und dann ist die Stimme warm.
0: Würden Sie gerne mal Ihre Stimmbänder betrachten, so vorher, nachher?
1: Schon.
0: Wo denn?
1: Ja, mit Stimmärzten natürlich. Also ich habe die moderne Technik, die die HNO-Ärzte da heute haben. Da kann man wirklich live praktisch, während der auf die Stimmritzen guckt, das auf dem Monitor verfolgen, ist hochinteressant.
0: Und was sagen die dann? Sagen die, boah, so schöne Stimmbänder haben wir noch nie gesehen?
1: Nee. Nee, das sagen die nicht.
0: Aber sie selber stehen davor und denken, wow, das sind aber gute Stimmbänder.
1: Nee, das ist eher etwas beunruhigend, dass das ganze berufliche Leben von diesen 2 kleinen Dingern da abhängt.
0: Aber die müssen ja kräftig sein bei dem, was sie alles leisten.
1: Kräftig sein muss die Muskulatur rundherum.
0: Also wir nehmen diese Gesprächszeit auf an einem, man muss sagen, brütend heißen Freitag,
1: ja,
0: Ende Juni. In Bayreuth werden am Sonntag 39 Grad wahrscheinlich drüber erwartet. Wenn Sie unter solchen Bedingungen dann raus müssen, in Kostüm und Schminke, mehrere Stunden singen und sich bewegen müssen, was löst die Vorstellung so einer Vorstellung in Ihnen jetzt aus?
1: Vorfreude.
0: Nicht Schweißausbrüche.
1: Ja, natürlich auch. Das gehört da dazu bei diesen sommerlichen Temperaturen. Aber ich denke dann daran, dass ich das auf der Bühne viel, viel besser habe als die armen Zuschauer im Publikum.
0: Ich fürchte auch, es gibt immer noch keine Klimaanlage. Das heißt ja immer, es würde die besondere Akustik verändern. Das ist ein technischer Eingriff, der ist einfach nicht gestattet. Wer trotzdem kommt als Zuschauer, der will es dann wirklich. Denken Sie manchmal hinterher, ich müsste mich eigentlich vor dem Publikum verneigen, also weil ich denen eine Verehrung aussprechen müsste.
1: Das tue ich innerlich.
0: Tatsächlich. Ja. Gehören Sie eigentlich, wenn Sie in Bayreuth sind, ein bisschen dem Publikum? Sie haben da, glaube ich, auch eine Wohnung, in der Sie dann sind in den ganzen Wochen und bewegen sich ja durch die Stadt. Also wenn Sie mal so an der Supermarktkasse sind, wenn Sie das sind, werden Sie dann gleich umschwärmt? Werden Sie nach Autogrammen gefragt? Also sind Sie so ein Teil von Bayreuth?
1: Nein, eigentlich nicht. Also das passiert natürlich, dass wenn ich da irgendwo essen gehe oder so, dass da auch Leute, die Festspiele besuchen, sitzen und so. Und da wird man dann auch mal angesprochen, schon. Aber im Großen und Ganzen hält sich das sehr in Grenzen.
0: Apropos Essen gehen, Sie waren auch mal mit Angela Merkel essen, ne? Die ist auch ein Fan von Ihnen.
1: Ja, stimmt.
0: Und, wie ist die so?
1: Super nett und sehr natürlich.
0: Ich meine das jetzt auch mit Doppel-S. Was hat sie denn so gegessen? Aber das müssen wir gar nicht klären. Haben Sie wahrscheinlich auf anderes geachtet. Wie ist denn eigentlich für Sie der Moment, wenn sich der Vorhang wirklich zum letzten Mal geschlossen hat, der Applaus verklungen ist, Sie in die Garderobe zurückgehen, vielleicht ein Heldentod gestorben sind, wenn Sie vom Siegfried wieder zum Klaus Florian Vogt werden? Wie fühlt sich das an?
1: Das dauert meistens ein bisschen. Also das kann ich nicht gleich ablegen, besonders wenn ich mich sehr, und das versuche ich natürlich jeden Abend, mich sehr auch emotional zu engagieren in diesen Partien. Und das irgendwie auch in dem Moment auch zu sein, also diese Figur auch selber wirklich ganz doll zu spüren. Und deshalb kann ich das nicht mit dem fallenden Vorhang gleich abstreifen oder so, sondern das wirkt nach. Und deshalb ist es für mich sehr wichtig, solche Abende, eigentlich jeden Vorstellungsabend, gemeinsam mit Freunden und besonders gemeinsam mit meiner Frau zu beschließen, indem wir eben was Schönes trinken und was Schönes essen hinterher und dann diesen Abend dann auch ausklingen lassen. Und damit kann ich dann diesen Tag, das ist ja eigentlich ein ganzer Tag in Bayreuth, dann so langsam ausklingen lassen.
0: Also ein richtiges Abklingbecken, in das Sie dann steigen. Sie haben ja viele Partien wirklich drauf, weil Sie die immer wieder singen, auch manchmal ja in gleichen Inszenierungen. Dann gibt es wieder neue Inszenierungen. Müssen Sie dann eigentlich Ihr Körpergedächtnis neu trainieren? Also Sie haben sozusagen den Text drauf, Sie haben die Musik drauf, aber Sie müssen sich ja dann in einem neuen Bühnenbild, in einer neuen Inszenierung wieder völlig umstellen. Ist das besonders schwer, weil die Erinnerung sagt, aber da bin ich doch früher bei Valentin Schwarz immer so lang gegangen?
1: Das kann schon mal vorkommen, ja, aber wir proben das ja auch. Also wir steigen ja nicht aus dem Nichts in diese neue Inszenierung ein, sondern man hat auch Zeit, sich an so eine neue Interpretation zu gewöhnen und dadurch auch mit der Inszenierung, auch mit dem Bühnenbild verändert sich ja auch meine Darstellung. Das wirkt ja auf mich auch und deshalb verändert sich die Darstellung und möglichst ist es natürlich so, dass man das dann verinnerlicht und das eigentlich kein Problem ist. Was ein Problem manchmal ist, ist, wenn ich in einer, also jetzt meinetwegen eine Vorstellung, eine Interpretation schon 3-4 Mal gemacht habe und dann wird meine Kollegin krank und da kommt ein Gast und jetzt steht die Dame plötzlich nicht mehr rechts von mir an einer bestimmten Stelle, sondern links. Und das kann einen dann schon manchmal irritieren. Aber das macht es auch spannend.
0: Herausforderungen, an die man vielleicht als Zuschauer dann gar nicht denkt. Aber apropos Programmieren, in diesem Jahr wird ja wirklich alles anders. Zum ersten Mal wird KI-Technik eingesetzt. Mhm. Also der ganze Ring, Rheingold-Walküre, Siegfried Götterdämmerung als vollständig KI-generiertes Medienkunstwerk. Wissen Sie schon, was da alles auf Sie zukommt?
1: Ja, inzwischen weiß ich ein bisschen was und kann interessant werden.
0: Ich weiß, Sie dürfen da nichts verraten, sollen Sie auch gar nicht, aber das ist wahrscheinlich wirklich etwas völlig Neues, auf das man sich jetzt nochmal einstellen muss.
1: Ja, ich denke schon, das wird was Besonderes.

0: dem Regisseur. Tut das weh?
1: Ja, klar, das tut weh. Denn irgendwo vertreten wir ja als Interpreten auch diese Inszenierung, die da stattgefunden hat. Und viel schöner ist es natürlich, wenn das Publikum einfach durchweg das gutiert und begeistert ist. Das macht viel mehr Spaß als das andere.
0: Na klar. Wie das mal alles angefangen hat für Sie auf der Bühne und welche Rolle Katzen dabei gespielt haben, das erfahren wir gleich in der Gesprächszeit von Klaus-Florian Vogt.
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0: Der vor allem als Wagner-Tenor gefeierte Klaus-Florian Vogt ist heute mein Gast in der Gesprächszeit, aber man hört es ja auch in Opern von anderen Komponisten. Sie geben Liederabende, Konzerte, machen CD-Produktionen. Neulich waren Sie in der Elbphilharmonie und da haben Sie auch nicht zum ersten Mal das Tedeum von Walter Braunfels gesungen. Heute ein weithin unbekannter Komponist. In den 20er Jahren war er ja einer der meistgespielten Komponisten, der nach 1933 alle Posten und Aufträge verloren hat, nach 45 in Vergessenheit geriet. Das Tedeum, ein Werk für Chor, Orgel, großes Orchester. Sie und Ihre Gesangspartnerin Camilla Nilund, mit der Sie ja sehr vertraut sind aus vielen Bayreuth-Inszenierungen, waren die Solisten. Was unterscheidet für Sie denn so ein Konzertantenabend eigentlich von einem, wo Sie auf der Opernbühne stehen, hätte ich fast gesagt, agieren natürlich?
1: Naja, der Hauptunterschied ist, auf der Opernbühne bin ich jemand anders und auf der Konzertbühne bin ich ich selbst.
0: Das macht wahrscheinlich verletzlicher. Es ist ja purer. Ist das etwas besonders Schönes oder ist das auch ein bisschen was zum Fürchten jedes Mal?

0: Ich glaube eher, dass man verletzlicher ist, wenn man sich wirklich in so eine Rolle auf der Opernbühne total hingibt und öffnet, ja. Und das ist auf der Konzertbühne nicht so stark der Fall.
1: Es gibt noch einen Unterschied. Man kann ja erst kurz vor knapp da sein. Klar, man muss nicht in die Garderobe, nicht in die Maske, sowas alles. Und ich muss gestehen, ich war dort an diesem Abend und habe vorher noch ein Getränk genommen. Es war ein lauer Sommerabend. Und ich sah sie so eine halbe Stunde vor Konzertbeginn sehr lässig über den Platz schlendern. Meine Begleitung sagte, na, der sieht ja tiefenentspannt aus. Waren Sie's?
0: Naja, ich war ja erst im zweiten Teil dran.
1: Das stimmt, aber das würde man auch nicht machen, erst zum Auftritt kommen. Es war ja vorher nur orchestral mit Wagner-Ouvertüren und, und Vorspielen. Aber dann auf die letzte Sekunde kommen, wenn man weiß, ich bin gleich erst dran, das macht man nicht, oder? Würden Sie
0: Nein,
1: nicht machen?
0: Ich brauch da ein bisschen Ruhe davor auch und hab da auch so meinen Ablauf vor so einem Auftritt und das braucht ein bisschen Zeit. Und das Blödste ist, wenn man irgendwie aus irgendwelchen Gründen knapp kommt und sich nicht richtig vorbereiten kann und zur Ruhe kommen kann. Das ist für mich nicht gut. Ich brauche ein bisschen Zeit, um mich darauf einzustellen und eben auch mit der Ruhe, die ich eigentlich auch, glaube ich, habe, das auch zu bewerkstelligen dann.
1: Also die Metamorphose vom Klaus Florian in Hemd und Jeans zum Klaus Florian Vogt in Frack und Fliege.
0: Dann, ja, das genau, braucht vielleicht.
1: Einen Moment. Ich konnte Sie ganz gut sehen von meinem Platz aus und manchmal hatten Sie so ein leichtes Schmunzeln im Gesicht. War das ein, ich bin ganz bei mir Lächeln oder dachten Sie an einen Sprung in den Badesee am nächsten Tag oder haben Sie Bekannten entdeckt oder war das irgendwie auch eine kleine mimische Kontaktaufnahme mit dem Dirigenten Hans-Jörn Albrecht?
0: Ja, auch das natürlich. Kontaktaufnahme mit dem Dirigenten, aber ich habe mich mehr, da war es glaube ich einfach der Fall, dass ich mich gefreut habe über meine Partnerin. Dass
1: Camilla
0: die
1: es
0: so
1: Nieland.
0: Schön gesungen hat.
1: Ja, das hat wirklich gut funktioniert. Und ich hatte übrigens noch jemanden gut im Blick, und zwar das war der Hornist. Das war daher interessant, weil Sie ja Ihre musikalische Karriere als Hornist begonnen haben. Mhm. Unter anderem saßen Sie im Orchester von der Hamburger Staatsoper, auch im Phantom der Oper haben Sie gespielt. Checken Sie eigentlich in den Orchestern, mit denen Sie arbeiten, zuallererst vielleicht, wer sitzt denn da am Horn? Was ist denn das für einer? Denken womöglich auch, da könnte ich auch noch sitzen.
0: Also auch noch sitzen, das würde ich jetzt inzwischen keinem mehr zumuten wollen. aber natürlich gucke ich besonders natürlich nach den Hornisten. Wo sitzen die? Wer ist das? Wie klingt das? Und wie sind die wohl so? Und ich unterhalte mich eigentlich auch oft dann mit den Leuten aus der Horngruppe. Ja, diese Verbindung ist einfach immer noch da. Schon.
1: Denken Sie manchmal, gut, dass ich es nicht mehr machen muss, weil der Hornist, auf den ich guckte, musste immer das Kondenswasser ausschütteln.
0: Ja, das gehört aber dazu.
1: Ja. Da dachten Sie nicht, oh gut, dass ich das nicht mehr zu tun habe.
0: Nein, das denke ich eigentlich nicht. Ganz im Gegenteil, manchmal blutet mir ein bisschen das Herz.
1: Tatsächlich. Ja. Mit 9 haben Sie das Horn zu Weihnachten von Ihrem Vater geschenkt bekommen. Ja. Der hatte aber auch einen kleinen Hintergedanken dabei.
0: Ja, allerdings, das war nicht ganz uneigennützig.
1: Weil?
0: Er wollte so gerne ein Bläserquintett gründen. Und er hat selber Oboe gespielt und hatte alle anderen Instrumentalisten, die man dafür braucht, in seinem Bekanntenkreis. Aber es gab keinen Hornisten.
1: Da muss der Junge ran.
0: Und ja, und dann kriegte ich eben ein Horn zu Weihnachten, was ich noch nie gesehen hatte vorher. Und tatsächlich haben wir dann so 4, 5 Jahre später gemeinsam ein Bläserquintett gegründet und haben da wirklich regelmäßig auch geprobt und geübt und auch Auftritte gemacht. Und das hat mich mit meinem Vater sehr verbunden. Das war schön.
1: Na klar. Das heißt, es war dann aber auch Liebe auf den ersten Ton, weil es gibt ja auch Instrument und Kind, was einfach nicht zusammenkommen will.
0: Ja, irgendwie war das schon eine schicksalhafte Fügung sozusagen. Und der Vorteil ist auf dem Blechblasinstrument, wenn man so ein bisschen regelmäßig übt, dann macht man sehr schnell Fortschritte. Und man kriegt, wenn man weiß, wie das geht, kriegt man aus so einem Horn eben gleich einen relativ geraden Ton raus sozusagen. Ganz anders als auf dem Streichinstrument.
1: Trotzdem, ein bisschen Talent muss vorhanden gewesen sein, denn da haben Sie ja wirklich auch einen guten Weg beschritten. Ihr Vater wollte ja eigentlich gerne Musiker werden, wurde dann Mediziner, glaube ich. Welcher Fachrichtung war er dann?
0: Chirurg.
1: Chirurg. Ihre Mutter war Lehrerin, auch Musiklehrerin?
0: Nein, die hat Erdkunde und Deutsch, glaube ich. Ja, ich glaube ja.
1: Aber es war ein richtig musikalischer Haushalt. Sie haben, glaube ich, 5 Geschwister.
0: 5 Geschwister.
1: 4 Schwestern, ein Bruder.
0: Alle spielen Instrumente. Eine Schwester singt auch und ja, das war, also bei uns war Hausmusik ein wichtiger Bestandteil.
1: Ich muss Ihnen noch was gestehen. Als ich vor der Elbphilharmonie sah, dass Sie eine Ledertasche um hatten und ein paar Schritte gingen, kurz stehen blieben und wieder zurückgingen und dann wieder ohne Ledertasche wiederkamen, dachte ich, ich muss mal eben gucken, mit was er eigentlich gekommen ist. Da stand dann Mercedes älteren Jahrgangs, silberner Mercedes, Kennzeichen Hai für Heide, wo Sie herkommen ursprünglich, und KV für Klaus Vogt. Ist das ein Erbstück Ihres Vaters womöglich?
0: Nein.
1: Aber etwas aus Ihrem Fuhrpark. Es hätte auch gut sein können, dass ich vor der Elfi Ihre Propellermaschine, ein Islandpferd, Ihre Harley, ein Motorboot oder Ihr Wohnmobil gesehen.
0: Das Motorboot hätte. Schon, das, den Rest eher nicht.
1: Denn alles dient ja zur Fortbewegung in Ihrem sehr bewegten Leben. Und welche Vorteile die genannten Verkehrsmittel so für Sie haben, das wollen wir gleich mit Ihnen besprechen.

0: Der Wagner-Tenor Klaus-Florian Vogt ist heute unser Gesprächszeitgast auf Bremen 2. Wenn jemand seine Stimme so beansprucht wie Sie, schweigt man dann eigentlich auch mal gern?
1: Nein.
0: Super, da habe ich Glück gehabt. Das war meine größte Befürchtung. Sie haben mal gesagt, dass Sie als junger Mann eigentlich eher verschlossen waren und dass die Vorstellung, auf die Bühne zu gehen, so ein bisschen unangenehm war. Die Welt der Bühne war mir sogar suspekt, haben Sie in einem Interview mal gesagt.
1: Ja, das stimmt.
0: Da muss sich ja was gewandelt haben. Haben Sie richtig dran arbeiten müssen oder ist das einfach verflogen?
1: Dran arbeiten müssen habe ich nicht, sondern ich habe halt diesen Schritt dann irgendwann so gewagt und diese Herausforderung angenommen und habe sofort gemerkt, dass mir das unheimlich gut gefällt. Aber zum Beispiel als Ritter zum Beispiel eine Strumpfhose anzuziehen oder so, das wäre mir als Kind wahnsinnig unangenehm gewesen.
0: Wie ist es als Erwachsener?
1: Kein Problem. Kostüme gehören dazu und die können auch durchaus unheimlich viel Spaß machen, finde ich. Gute Kostüme sind was ganz Tolles, die einem sehr helfen können. Genauso kann ein blödes Kostüm einen sehr behindern.
0: Im Weg stehen, na klar.
1: Nein, diese Verwandlung und auch jemand anders zu sein auf der Bühne, das hat mich dann doch sehr gereizt. Es war mir wirklich fremd, aber das hat mich dann doch sehr gepackt.
0: Also da wurde was wachgeküsst in Ihnen dann anscheinend. Dass es beruflich in die musikalische Richtung gehen würde, stand dann früh fest. Gab es mal eine Alternative, also Fußballstar oder irgendwas, wovon man als kleiner Junge vielleicht noch so träumt?
1: Mehr im Nachhinein eigentlich. Im Nachhinein denke ich, dass zum Beispiel Kapitän wäre was für mich gewesen, glaube ich. Oder auch Flugzeugführer wäre für mich auch was gewesen, denke ich.
0: Nennen wir es Pilot?
1: Ja, Pilot, genau. Und das hätte ich mir im Nachhinein auch sehr vorstellen können. Ist eine berufliche Komponente und dazu kommt diese Reisetätigkeit, ständig unterwegs zu sein, woanders zu sein. Das ist das, was mich daran reizt, glaube ich. Und Verantwortung zu übernehmen.
0: Ich wollte gerade sagen, den Ton angeben. Das gehört ja auch dazu, aber ja, das ist ja klar. Das, was Sie heute machen im Prinzip.
1: Das stimmt.
0: Aber es ist schon auch diese maritime Affinität, die Sie haben. Dass
1: absolut.
0: Sie sind ja am Wasser praktisch groß geworden. Ich glaube auch mit dem Segelboot in der Familie, oder? Dass Sie früh auf dem Wasser waren schon?
1: Ja, als ich 10 war, sind wir von Heide nach Brunsbüttel gezogen und haben wirklich oberhalb vom Yachthafen gewohnt. Und da gab es eine Segeljugendgruppe und da bin ich dann reingegangen und hab da segeln gelernt und dort tolle Erlebnisse gehabt. Und das hat mich eigentlich nie ganz losgelassen.
0: War vielleicht auch die Flucht vor den 4 Schwestern zu Hause oder auf dem Boot konnten die nicht einen erreichen. Wann begann das denn bei Ihnen eigentlich mit dem Reiten? Sie sind ja Islandpferden sehr verbunden. Mhm. Sie leben in Borgfeld und haben Islandpferde, glaube ich, auf einem Hof in Schwanewede.
1: Genau.
0: Wie ist denn das mit der Liebe zu den Pferden mal entstanden?
1: Das ist eigentlich mehr das Ding meiner Frau. Also die geht darin total auf und hat mich sozusagen mit infiziert. Und ja, und in der Zeit, wo wir viel in Bayreuth waren, ist das immer mehr entstanden als Freizeitbeschäftigung. Inzwischen bin ich so ein bisschen vorsichtig, weil ich mir da nichts tun will, mal runterzufliegen und so. Aber es ist einfach herrlich, am Ende des Tages mit so einem Isländer durch den Wald zu reiten. Und das ist einfach eine ganz tolle Sache.
0: Hauptsache fortbewegen ist das Motto in
1: Bewegung
0: Ihrem Leben.
1: Bewegung ist wichtig.
0: Sie hatten mal eine Stute, die hieß Brunhilde und ein Hund, der hieß Wotan.
1: Ja, genau.
0: Das ist sehr erstaunlich, dass die Kinder, Sie haben 4 Söhne, nicht so nibelungisch heißen, sondern alle skandinavisch Astrid Lindgren. Ne?
1: Ja, stimmt.
0: War das eine Entscheidung, dass Sie da bloß nicht in die Wagner-Richtung gehen?
1: Nee, das stand einfach noch nicht an. Die ersten 3 haben wir bekommen, da war ich noch Orchestermusiker. Und hatte mit diesem Wagner ja natürlich auch schon zu tun, weil meine Schwiegereltern schon immer irgendwie bei den Bayreuther Festspielen waren. Aber das ist uns gar nicht eingefallen. Nee, für uns war dieses Skandinavische wichtiger. Wir haben auch viele Jahre im Sommer immer in Skandinavien verbracht. Ja, und wurden da viel, da als wir dann schon 3 Kinder hatten, die waren alle strohblond, wurden wir viel für Schweden gehalten. Und da hatten viele Familien so 3 Kinder und wurden wir oft angesprochen, ob wir auch schwedisch seien, aber das war natürlich nicht so. Aber diese Geschichten von Astrid Lindgren, diese friedvollen
0: Bullabü-Geschichten.
1: Ja, Geschichten, die haben uns immer sehr gut gefallen.
0: Ja, daher der Kalle und der Lasse. Sie sind ja wahnsinnig viel unterwegs, haben wir schon gesagt. Sie reisen von Auftritt zu Auftritt per Bahn. Ist das einfach nicht machbar? Ich sage nur Totalausfall am 23. Juni der Bahn. Mit dem Auto von Ihrem Wohnort nach Hamburg zum Auftritt in die Elfi, das ist so das eine. Aber der treue Begleiter in Ihrem Leben ist ja wirklich der Camper, das Wohnmobil.
1: Ja.
0: indem sie viel lieber dann kampieren, als im Hotelzimmer zu sein. Also Unabhängigkeit und ein Stück zu Hause gleichzeitig ist eigentlich die perfekte Mischung.
1: Ja, ich habe das mal irgendwann für mich entdeckt und richtig beschlossen. Ich mache das jetzt so, statt so viel Geld für Hotels auszugeben, nehme ich dieses Geld lieber und investiere das in so ein Auto. Und das hat sich bis heute bezahlt gemacht. Und ich weiß nicht, ob ich noch so viel Spaß hätte, wenn ich das nicht so gemacht hätte. Denn das ist wirklich was, was einen nerven kann, finde ich. Also nach der Vorstellung, alleine zu sein, ist das eine. Aber dann noch in einem fremden Zimmer oder in einer fremden Wohnung dann diese Zeit zu verbringen, das ist eben doppelt blöd. Und so habe ich so ein Stück mein eigenes Leben dabei, kann ein trotz dieser ganzen Unterwegsseinsgeschichte trotzdem meinen eigenen Alltag so ein bisschen leben. Und das finde ich ganz schön.
0: Und abends nochmal eben einen Lachs in die Pfanne hauen
1: zum Beispiel. Ja, zum Beispiel.
0: Wenn Bayreuth für Sie Mitte August mit der letzten Aufführung vorbei sein wird, dann sind Sie wenige Tage später in Spanien, Barcelona, Madrid, Sevilla, Valencia. Sind das Ziele, wo Sie sagen, super, da sattle ich doch mal mein Propellermaschinchen und fliege von Stadt zu Stadt?
1: Nee, da werde ich mit dem Orchester reisen zusammen, weil wir auch immer nur einen Tag dazwischen haben. Also es geht ziemlich Schlag auf Schlag. Und da werde ich mit dem Orchester reisen. Ja.
0: Sie gelten ja überhaupt nicht als abgehoben, sondern als sehr nahbar und bodenständig. Aber über den Wolken, da erleben Sie schon sowas wie grenzenlose Freiheit dann?
1: Also dieses Lied von Reinhard May trifft das schon sehr, sehr gut. Also das kann ich total nachvollziehen. Und man merkt, dass er selber gern geflogen ist.
0: Ja, man könnte Sie ja auch als Überflieger bezeichnen, wobei Ihre Karriere sich natürlich wirklich nur mit viel harter Arbeit und Ihrem außergewöhnlichen Talent erklären lässt. Aber eigentlich haben Sie es Ihrer Frau Silvia zu verdanken, dass Sie da gelandet sind, wo Sie sind, weil sie mit Ihnen Rossinis Katzenwelt für ein Familienfest einstudiert hat und die Aufnahme dann der Schwiegermutter so gut gefiel, dass sie
1: sie
0: animiert hat, diesen Weg zu beschreiten.
1: Sie wissen ja wirklich alles. Ja, tatsächlich war das so. Ein Riesenzufall und eine lustige Geschichte. Ich werde oft gefragt, ob das ein PR-Gag ist, aber das hat sich tatsächlich so zugetragen.
0: Also Sie sind Rossini und Ihrer Frau ewig dankbar wahrscheinlich, dass sich das so ergeben hat, ne?
1: Ja, was für ein Zufall, wirklich. Ein lebensverändernder Zufall.
0: Zufall oder Schicksal? Mhm. Was denken Sie? Schicksal?
1: Schicksal, ja.
0: Stimmt es denn, dass Sie dann zusammen mit Ihrer Frau in Altersheim waren? Sind Sie getingelt und haben einfach gesungen, so ein bisschen, um das weiter auszubauen, um Erfahrung zu sammeln?
1: Ja, das waren so die ersten Gehversuche als Sänger. Wir hatten einen ganz rührigen Korrepetitionsprofessor in Lübeck und der hat diese Sachen organisiert, in Altersheime zu gehen. Und da haben wir Operettenprogramme gemacht und um Routine und Praxis zu kriegen, war das unheimlich wertvoll.
0: Wenn es da mal noch Aufnahmen gäbe heute davon.
1: Gibt's vielleicht.
0: Was haben Sie da gesungen?
1: Ach, dein ist mein ganzes Herz, dann Duette aus der Charters Fürstin. Wir hatten so ein ganzes Programm, was wir immer wieder zusammen gemacht haben.
0: Ja, und die Zuhörer damals wussten noch nicht, dass da ein kommender Star plötzlich im Gemeinschaftsraum ist. Wusste keiner. In der Welt zu Hause, das kann man wirklich über Sie sagen, eine der vielen Stationen im Leben unseres Gastes in der Gesprächszeit war auch Bremen. Und dahin kehren wir gleich nochmal zurück.

Shoot. Ab Ende Juli steht Klaus Florian Vogt wieder auf dem grünen Hügel, um von dort die Musik Richard Wagners in die Welt zu bringen. Sie singen den Siegfried in der Götterdämmerung, den Siegfried im Siegfried, den Siegmund in der Walküre, den Loge, den Halbgott des Feuers im Rheingold. Das ist ein ordentliches Paket und dabei können Sie ja auch das leichtere Fach, Sie haben es eben schon mal kurz erzählt, Operetten, Musical-Kompositionen haben Sie durchaus auch gesungen. Und wir haben hier nochmal einen kleinen Ausschnitt vorbereitet von einer CD, die Sie 2014 aufgenommen haben, aus dem Musical Chess, No Man, No Madness. 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

0: Mit vier Söhnen, Klaus-Florian Vogt, hört man wahrscheinlich dann auch, was Söhne so hören, Rap und Hip-Hop und sowas. Das heißt, der Jüngste ist ja auch schon 19, alle anderen aus dem Haus machen alle was mit Musik. Aber war Musik auch, aktuelle Musik immer um sie herum und haben sie manchmal gedacht, ich muss mich jetzt auf Wagner konzentrieren und da läuft jetzt irgendwie Puff Daddy oder sowas?
1: Nein, also da irgendwie das zu unterscheiden fällt mir nicht schwer. Aber im Auto oder so höre ich eher Pop als Klassik. Also ich höre dann schon viel Pop.
0: Nach ihren ersten Engagements in Flensburg, Erfurt und Dresden kamen sie 2002 nach Bremen und sind als Gast hier immer mal wieder aufgetreten. Sind die Wege Ihnen noch weitgehend vertraut in der Stadt?
1: Ja, schon.
0: Also Sie wissen dann, da ist das Café Sand und da könnte ich jetzt mal eben ins Weserstadion, wenn Sie ins Weserstadion wollten. Interessiert
1: ja, genau.
0: Sie Fußball?
1: Ja, interessiert mich schon. Ich bin jetzt nicht Fan von irgendeiner Mannschaft besonders, aber Fußball-WM gucke ich natürlich und auch, wenn sich's ergibt, mal ein bisschen Bundesliga oder so, das interessiert mich schon. Und mit Bremen ist sehr interessant, weil Bremen tatsächlich, ich war ja in Dresden fest engagiert, von 98 bis 2003. Und dieses erste Bremer Engagement hier, das war mit der Toten Stadt.
0: Korngold.
1: Das war wirklich für mich der Anlass, wieder nach Norddeutschland zurückzukehren.
0: Tatsächlich, also hat Bremen Spuren hinterlassen.
1: Absolut.
0: Sie haben aber auch in Bremen Spuren hinterlassen. Sie haben ja zum Beispiel auch den jungen Jägersmann Max im Freischütz gesungen. Das war die erste Opernregie von Erik Gedeon. Die Kritiker überschlugen sich vor Begeisterung, was die Inszenierung anging und was sie betraf. Glockenreine Stimme, filigran, phänomenale Artikulation, natürliche Art der Tongebung, leuchtend fließender Tenor.
1: Und das höre ich alles zum ersten Mal.
0: Und ich soll Sie von Erik Gedeon grüßen. Mhm. Er schrieb mir:
1: Danke.
0: Ich habe gern mit Klaus-Florian Vogt gearbeitet. Mir besonders in Erinnerung geblieben ist seine Äußerung, dass er sich in künstlerischen Dingen vor allem auf das Urteil seiner Frau verlasse. Als ich ihn auf der Premierenfeier dann fragte, ob die Inszenierung seiner Frau denn gefallen habe, meinte er: Nö, wir haben beide gelacht. Der Mann hatte Humor.
1: Ja,
0: ist Ihnen das in Erinnerung geblieben?
1: Nee, so nicht, aber... Ist möglich, ja.
0: Aber der Wohnsitz in Borgfeld, ist das so ein bisschen die Treue zu Bremen oder hat das sich auf anderen Wegen ergeben?
1: Das hat sich ergeben tatsächlich durch meine Schwägerin. Meine Schwägerin betreibt in Lilienthal ein Yoga-Studio und lebt in Borgfeld. Und unser Sohn hat ein sehr gutes Verhältnis zu seinen Cousins. Und wir wollten gerne aus Bayreuth wieder weg. Wir haben vorher in Bayreuth gelebt und wollten dann auch wieder nach Norddeutschland. Und dann bot sich das an. Und wir sind da ganz froh.
0: Und wie praktisch mit dem Yoga-Studio. Sie machen nämlich auch Yoga. Sie haben erzählt, heute früh haben
1: Dadurch,
0: Sie schon mal
1: ja.
0: Yoga gemacht. Tatsächlich hilft Ihnen das so im Leben auch für die Bühne? Gibt das ein anderes Körpergefühl, ein anderes Selbstverständnis, einen anderen Blick aufs Leben womöglich?
1: Naja, ich muss ja viel über, im wahrsten Sinne, über Tische und Bänke steigen. Auch als Siegfried muss man meiner Ansicht nach vital und körperbetont sein. Und diese Beschäftigung mit Yoga, das habe ich einfach gemerkt, dass mir das unheimlich hilft und mich beweglich hält. Und deshalb mache ich das öfter, auch vor Vorstellungen, also am Vorstellungstag zur Vorbereitung. Also ich liebe Sport, aber ich kann halt schlecht vor einem 6 Stunden Wagner eine halbe Stunde joggen gehen oder so. Das ist einfach zu anstrengend. Und Yoga ist dann so eine super Alternative, weil man tut ein bisschen was, aber eher zur Entspannung. Und das hilft mir.
0: Auch um sich zu fokussieren wahrscheinlich.
1: Ja, genau.
0: Sie waren in Bremen auch der Lohengrin, der Tenor zum Tenor in diesem Fall auch, wieder überschlagen. Bremen hat ein neues Traumopernpaar, Ovationen für Klaus-Florian Vogt und Birgit Eger als Elsa und so weiter und so weiter. Prädikat Bayreuth reif, schrieb die Welt. Ja, und das war sehr vorausblickend, denn...
1: Oh ja, stimmt.
0: 2007 klingelte das Telefon plötzlich. War Katharina Wagner selber dran, um sie zu fragen, könnten Sie vielleicht in der Meistersinger-Inszenierung einspringen, weil mir mein Tenor gerade abhanden
1: gekommen
0: ist?
1: Ja, tatsächlich. Sie hat selber angerufen.
0: Und haben Sie dann gedacht, Sie werden veräppelt vielleicht?
1: Da war ich in Wien auf dem Campingplatz. Das weiß ich noch genau.
0: Und haben Sie gesagt, okay, ich muss 3 Nächte drüber schlafen oder schon bei, können Sie sich vorstellen, ja geschrien?
1: Eher Letzteres. Ja, also ich wusste ja schon ungefähr ein halbes Jahr vorher, da war ich gerade in Mailand, da kriegte ich jedenfalls schon einen Anruf, ob ich Lust hätte, in Bayreuth zu singen. Und dann war aber der Plan, 2008 in diese Meistersinger-Inszenierung einzusteigen. Und dass das dann 2007 schon klappte, das war dann eine totale Überraschung und wirklich von heute auf morgen, ja, war super.
0: Da wurde auf dem Campingplatz abends ein Pappbecher extra getrunken wahrscheinlich mit
1: nee,
0: ihrer
1: da
0: Frau
1: wurde
0: dann.
1: Vor allem organisiert, weil ich mein Sommer schon fest durchgeplant hatte, unter anderem mit der Geburt unseres jüngsten Sohnes. Und das war dann alles etwas schwierig.
0: Hat dann aber beides gut geklappt. Auch da haben Sie in dieser Premiere wirklich überzeugt. Sie haben das Publikum hypnotisiert, schrieb auch die Welt damals, fulminanter Einstieg. Das ist ja eine besondere Welt, dieses Bayreuth. Das heißt auch, das sei so ein bisschen Fort Knox. Man verpflichte sich als Sänger, über alle Vorgänge hinter den Kulissen zu schweigen.
1: Also mich hat da niemand verpflichtet.
0: Nein, bis jetzt. Nichts unterschrieben, nicht nee. Mit eigenem Blut. Nein. Sowas, das ist beruhigend. Sie haben ja auch mal gesagt, Bayreuth sei ein herrlich uneitler Ort. Von außen betrachtet denkt man das oft gar nicht. Aber es ist so.
1: Naja, in Bayreuth geht es im Gegensatz zu manchen anderen Festivals wirklich um das Werk und um Richard Wagner und um dieses Festspielhaus und um die Festspiele und um die Musik und so weiter. Weniger um diejenigen, die da zu Besuch kommen. Und das ist in manchen Festivals anders. Und deshalb mag ich das so gerne. Und das meine ich damit uneitel, dass die Leute wirklich wegen der Musik kommen und wegen dieser Faszination für dieses Werk.
0: Ja, und das Festspielhaus ist ja was Besonderes. Eine akustische Skulptur, so wurde es mal bezeichnet.
1: Christian Thielemann hat mal gesagt, in Bayreuth ist Richard Wagner, der Star.
0: Und die Festspiele haben ja aber trotzdem auch immer ihre Skandale. Aktuell das Hin und Her um den Auftritt von Michel Friedmann. Wie sehr verfolgen Sie das, was da so am Rande passiert? Oder sagen Sie, ich bin außen vor, ich muss mich konzentrieren auf das, was ich da abzuliefern habe?
1: Ach, mit sowas beschäftige ich mich so grundsätzlich nicht so sehr. Ja, irgendwie braucht ja Bayreuth jedes Jahr so ein Skandalchen. Diesmal haben wir es vielleicht schon im Vorwege abgehakt. Mal sehen.
0: Die Zeit schrieb, Bayreuth schafft sich ab und begründet das mit schlechtem Kommunikationsmanagement und erinnert auch an die Riesenaufregung von 2016. Sie sollen als Parsival in der Probenpause aus der Kantine abgeführt und mit Kabelbindern gefesselt in einen Bürocontainer gesperrt worden sein. Bitte, was ist da dran?
1: Ja, die Kabelbinder sind dazu gedichtet, das stimmt nicht.
0: Aber alles andere stimmt. Warum wurden Sie da denn abgeführt?
1: Es war Pause bei der Bühnenprobe. Und ich hatte mein Kostüm an und das war in dem Fall ein wirklich militärischer Kampfanzug.
0: So Tarnfleckanzug dann.
1: Ja, genau. Mhm. Und das war eben das erste Jahr, wo diese Sicherheitsbestimmungen so unheimlich streng wurden. Und da standen dann am Eingang der Kantine eben auch praktisch Wachposten oder Sicherheitsleute und so. Und normalerweise hat man immer im Haus einen Hausausweis bei sich. Und bloß wenn man das Kostüm anhat, lasse ich den natürlich in der Garderobe. Ja, und dann war ich in der Kantine und dann wollte mich der nette Herr da, wollte mich nicht zurücklassen auf die Bühne.
0: Sie hätten ihm was vorsingen können, dann hätte er doch gemerkt, mit wem er es zu tun hat.
1: Hätte gar nichts genützt. Um mich rum standen mehrere Kollegen und haben gesagt, das ist unser Parsival, der muss jetzt, nein, das hat nichts genützt. Und dann hat mich am Ende Katharina Wagner dann aus dem
0: Sicherheitscontainer befreit.
1: Ja.
0: Meine Güte, da haben Sie wahrscheinlich Blut und Wasser geschwitzt. Es war zu befürchten.
1: Ich fand es einfach lächerlich.
0: Sogar noch lustig am Ende. Ja. Und es ist heute eine gute Geschichte. Der Hintergrund war, dass so eine islamkritische Inszenierung, das ging so durch die Presse, dass man da dachte.
1: Ja, und das fand ich eben gar nicht. Das war überhaupt nicht islamkritisch. Das war Quatsch.
0: Nein, natürlich war es das nicht, aber sowas wird ja dann gerne hochgespielt. Vor dem Beginn der Bayreuther Festspiele war Klaus-Florian Vogt unser Gast in der Gesprächszeit. Toi, toi, toi für Bayreuth, wofür Sie natürlich nicht danken, was nicht unhöflich ist, sondern Unglück bringt. Mhm. Wir wünschen Ihnen immer eine Handbreit Luft unter den Schwingen und in den Stimmbändern. Danke für die kleine Extra-Vorstellung bei uns, Klaus-Florian Vogt.
1: Sehr gerne, vielen Dank.
0: Noch einen schönen Abend wünscht Katrin Krämer.

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1: Mit Elke Küster, guten Abend. Merz kontert Trump bei deutschen Beiträgen zur NATO. Bremer Landeskartellamt erklärt Fernwärmepreise für rechtens. Struff erreicht Achtelfinale in Wimbledon. Das Wetter am Abend und in der Nacht wechselnd bewölkt und meist trocken. Tiefstwerte bei 11 Grad. Wenige Tage vor dem NATO-Gipfel in der Türkei weist Bundeskanzler Friedrich Merz Kritik aus den USA zurück. Nach einem Treffen mit den baltischen Staats- und Regierungschefs in Berlin sprach Merz von einer großen Kraftanstrengung. Deutschland verdopple seinen Verteidigungsetat innerhalb von 4 Jahren. Nicole Marquardt mit mehr.
2: Das Ziel bleibe, 5% der Wirtschaftsleistung für Verteidigung auszugeben. US-Präsident Donald Trump hatte die Unterstützung der USA für das Militärbündnis erneut in Frage gestellt. Es wäre lächerlich, die einseitige Beziehung zu den Alliierten fortzusetzen, schrieb Trump auf seiner Online-Plattform Truth Social. Beim Empfang für die Staats- und Regierungschefs von Lettland, Estland und Litauen lobte Merz das Engagement der NATO-Partner im Osten Europas.
1: Die Pläne der Bundesregierung, die Regeln für Krankschreibungen zu verschärfen, haben massive Kritik ausgelöst. Konkret geht es um ein Ende der telefonischen Krankschreibung und um eine Attestpflicht ab dem ersten Tag. Der Vorsitzende der Kassenärztlichen Bundesvereinigung, Andreas Gassen, rechnet laut Bild-Zeitung mit mindestens 30 Millionen zusätzlichen Praxisbesuchen pro Jahr. Politiker von Union und SPD betonen, dass noch offen ist, wie das Ganze konkret umgesetzt wird. Die Preiserhöhungen des Bremer Energieversorgers SWB für Fernwärme sind rechtens. Zu diesem Ergebnis kommt das Landeskartellamt. Die SWB hatte vor gut einem Jahr damit begonnen, die bisherigen Verträge zu kündigen und den Kunden neue, teurere Verträge anzubieten. Aus der Nachrichtenredaktion Jean-Pierre Fellmer.
3: Der Energieversorger hatte die Fernwärmepreise ab dem vergangenen Frühjahr deutlich angehoben. Manche Haushalte müssen seitdem etwa mehrere hundert Euro pro Jahr mehr zahlen. Die SWB begründete den Anstieg unter anderem mit höheren Kosten bei der Wärmeerzeugung. Das Kartellamt sagt nun, dass diese Erhöhung zulässig war. Die Behörde hatte die Fernwärmepreise überprüft, unter anderem wegen des fehlenden Wettbewerbs am Markt. Denn im Gegensatz zu Strom und Gas ist ein Fernwärmenetz in sich geschlossen. Jedes Netz hat nur einen Betreiber. Das bedeutet, Kunden können den Anbieter nicht einfach wechseln.
1: Nach dem frühen Aus der deutschen Fußballnationalmannschaft bei der WM ist Bundestrainer Julian Nagelsmann heute zurückgetreten. Sein Vertrag werde sofort aufgelöst, hieß es nach einer Sondersitzung der DFB-Spitze. Als Nachfolger von Nagelsmann ist Jürgen Klopp im Gespräch. Der soll grundsätzlich bereit sein. Allerdings ist Klopp derzeit noch als Experte bei der Fußball-WM tätig. Außerdem steht er bei Red Bull bis Mitte 2029 unter Vertrag. Der deutsche Tennisprofi Jan-Lennard Struff feiert Premiere. Zum ersten Mal in seiner langen Laufbahn hat er das Achtelfinale von Wimbledon erreicht. Ina Kast.
4: Jan-Lennard Struff scheint in der Form seines Lebens zu sein. Gegen den favorisierten Daniil Medvedev gewann er die ersten beiden Sätze im Tiebreak, obwohl er in beiden Durchgängen zunächst mit einem Break zurücklag. Im dritten Durchgang lag er sogar 2 Breaks zurück und schaffte eine unglaubliche Aufholjagd. Struff gewann 5 Spiele in Folge. Sein Gegner Medvedev beendete das Match nach knapp 3 Stunden Spielzeit mit einem Doppelfehler. Damit steht der 36-jährige Sauerländer Struff zum ersten Mal in seiner Karriere im Achtelfinale von Wimbledon.
1: Das waren Nachrichten mit Elke Küster.
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5: Heute Abend gibt es eine überwiegend trockene Mischung aus noch Sonne und Wolken. Vereinzelt sind schwache Schauer unterwegs. Meist ist es aber trocken und die Temperatur liegt bei 17 bis 19 Grad. Die Nacht startet meist locker oder gering bewölkt. Im Verlauf jetzt von den Niederlanden und Nordsee zunehmend wolkiger. Schauer bleiben die Ausnahme und die Temperaturen 16 Grad auf den Inseln, 13 in Westerstede bis 11 Grad in Bremen und Rothenburg. Morgen dann mal etwas Sonne, häufig aber kompakte Wolken. Und zuerst kommen in Ostfriesland schauerartige Regenfälle auf, die sich dann weiter südostwärts auf viele Regionen ausbreiten. Maximal bekommen wir 18 Grad auf den Inseln, 20 in Bremen und Brake bis 22 Grad in Kappeln. Und es weht tagsüber ein oft mäßiger, an der See im Verlauf häufig frischer Südwest- bis Westwind.
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5: Eine Gefahrenmeldung, bitte Vorsicht, A1 Bremen Richtung Hamburg zwischen Heidenau und Hollenstedt, eine ungesicherte Unfallstelle. Dann die A2 Hannover Richtung Hamburg zwischen Hamburg-Heimfeld und dem Elbtunnel 8 Kilometer stockender Verkehr. Dann geht's weiter, Moment, da haben wir es, im Kreis Cloppenburg. Dort ist die Landesstraße zwischen Beverbruch und Garrel wegen Reinigungsarbeiten in beiden Richtungen gesperrt.
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5: Ja, und er sagt Hallo und willkommen in diesem Freitagabend. 2 Stunden Sounds, wie gewohnt. Wir beginnen mit einem Mann aus New York, ein Rocker alten Schlages. Sein Name ist Jesse Malin.
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The Lights of Sicily, Heather Nova war es. Sie ist ja immer wieder unterwegs in Sachen Naturverbundenheit. Das findet man in ihren Texten häufiger. Und wenn man dann auch noch, wie sie, darstellende Kunst studiert hat, dann hilft das sicherlich für einige sensible Beobachtungen der Welt, die dann wiederum einen Bezug zum eigenen Innenleben herstellen können. Und das macht sie in ihrer Art von Songwriter-Pop immer wieder neu. Heather Nova, The Lights of Sicily. Und ja, das Meer, das ist auch häufig dabei in den Songs von Heather Nova. Eher urban und offensiv geht's weiter mit Musik aus Frankreich, Lehman Brothers.

Ja, vor einigen Jahren waren Sie beim Bremer Musikfest live zu hören, am Eröffnungsabend der großen Nachtmusik, die in diesem Jahr an gleicher Stelle einen Erneuerer der afrokubanischen Musik präsentieren wird am 15. August. Das ist der Pianist Roberto Fonseca mit seiner Band. Große Empfehlung von dieser Stelle, und etwas lateinamerikanische Musik haben wir auch dabei heute nach 8:30 und auch in der nächsten halben Stunde schon mal ein wenig. Das hier kam aus Frankreich, Lehman Brothers, Dreams and Nightmares. Und hier ist ein Song, ein neuer Song, ein ganz neuer Song zum Thema Sommerzeit, Ferienzeit, Urlaubszeit. Ein neuer Song von Brandi Carlile. Er heißt Life on the Run, und ein sehr schönes Video gibt's auch dazu. Da ist die Künstlerin mit ihrer Familie unterwegs und guter Dinge, positive Vibes in sommerlicher Stimmung. Brandi Carlile.

Life on the Run, vielleicht ja ganz guter Soundtrack für die Fahrt in die Ferien. Brandi Carlile war das, ihr einziges Konzert in Deutschland in diesem Jahr. Das wird in Düsseldorf stattfinden am 26. Oktober. Ja, Brandi Carlile, mittlerweile eine Veteranin der Szene, aber noch länger ist die Frau dabei, die jetzt kommt. Ihr Name ist Amy Grant. Sie war in den 80er Jahren ein sehr berühmtes Gesicht US-amerikanischer Popmusik mit christlichem Background. Mit dem neuen Album The Me That Remains, die ersten neuen Songs von ihr seit 10 Jahren, da stellt sich das wesentlich vielschichtiger dar. Amy Grant veröffentlicht jetzt Songs, die eine gewisse Identitätsproblematik kommunizieren. Sie ist jetzt Mitte 60, hatte schwere gesundheitliche Probleme, Kopfverletzungen aufgrund eines schweren Fahrradsturzes. Dazu kamen andere Dinge wie der Verlust der eigenen Eltern. The Me That Remains, also das Ich, was übrig bleibt, das heißt so hat sie dieses neue Album benannt, und es hat bei aller Nachdenklichkeit auch ein wenig Sonniges zu bieten. Im folgenden Song zum Beispiel die Erkenntnis, dass doch trotz aller Probleme das Leben und der Alltag, trotz aller Probleme, die das Leben und der Alltag so zu bieten haben, dass es dennoch manchmal die einfachen Dinge sind, die zählen und die man nicht verlernen sollte zu würdigen. Zum Beispiel einen Sonnentag. There's nothing like a sunny day, Amy Grant.

Ja, there's nothing like a sunny day. Er geht nicht über einen Sonntag. Als Norddeutscher weiß man natürlich, dass das stimmt. Sicherlich nicht der beste oder der schwerwiegendste Song von diesem neuen Album von Amy Grant. In der nächsten Stunde kommt noch ein zweiter. Der hat dann auch eine ganz interessante historische Perspektive, denn er fragt sich, was eigentlich aus den Werten der Generation Woodstock so geworden ist. Da hat sich Amy Grant eine Menge Gedanken gemacht. Auch der nächste Song kommt aus den USA von einer virtuosen Band, die demnächst mal wieder live in Hamburg spielt, in der Elbphilharmonie, 22. Januar. Punch Brothers.

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3: 19.31 Uhr.
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3: Heute Abend eine überwiegend trockene Mischung aus Sonne und Wolken. Vereinzelt sind schwache Schauer unterwegs. Meist ist es trocken und die Temperatur liegt bei 17 bis 19 Grad. In der Nacht dann meist zunächst lockere oder geringe Bewölkung. Im Verlauf wird es dann von den Niederlanden und von der Nordsee her zunehmend wolkiger. Schauer bleiben aber die Ausnahmen und die Temperaturen heute Nacht liegen zwischen 11 und 16 Grad. Morgen dann etwas Sonne mal, aber dann häufig kompakte Wolken. Zuerst kommen in Ostfriesland schauerartige Regenfälle auf, die sich weiter südostwärts auf viele Regionen ausbreiten. Maximal morgen 18 Grad auf den Inseln. 20 in Bremen und Brake bis 22 Grad in Kappeln und dazu ein oft mäßiger an der See, im Verlauf häufig frischer Südwest- bis Westwind.
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3: Da blicken wir nochmal auf die Verkehrslage. Zwei Meldungen sind derzeit aktuell. Zum einen die A7 Hannover Richtung Hamburg. Zwischen Hamburg-Heimfeld und dem Elbtunnel immer noch 8 Kilometer stockender Verkehr. Und die B72 Vilsum Richtung Schneiderkrug ist auf zwischen Emsteck und Drantum aufgrund einer Ölspur bis 22 Uhr gesperrt.
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3: Ja, da geht's jetzt weiter mit einem Mann, den man als Mr. Retro Sound bezeichnen könnte. Ein Retro Meister gewissermaßen. Nick Waterhouse, Wherever She Goes.

Ja, Sie sehen, Sie legen viel Wert auf Melodie und Harmonie. Das ist eine feine US-Indie-Band von der Ostküste, Real Estate aus New Jersey. Vor 2 Jahren haben Sie ein ebenso feines Album am Start gehabt. Daniel hieß es, und das ist nun der seltene Fall, dass eine Band ihren Produzenten so dankbar ist, dass sie das ganze Album nach ihm benannt hat. Der Name dieses Mannes ist Daniel Tashian. Und er ist ein Erfolgsproduzent aus Nashville, einer der allerbesten, der sogar mal die Ehre hatte, im Duo mit Songwriter-Legende Burt Bacharach zu arbeiten am Ende von dessen Karriere. Aber Real Estate klingt natürlich nicht nach Bacharach oder Nashville, sie klingen nach Indie-Pop-Gitarrenband. Und das war Haunted World. Bevor wir gleich eine interessante weibliche Stimme aus Deutschland kennenlernen, hier noch ein transatlantischer Beitrag gewissermaßen. Die Band Junip aus Schweden um Songwriter Jose Gonzalez, unterstützt von Songwriterin Sharon Van Etten aus den USA. Line of Fire, Junip.

Eine Aufnahme nicht ohne Drama, Line of Fire, Junip featuring Sharon Van Etten. Ja, und hier kommt eine Stimme aus Deutschland, eine sehr entspannte, und die kennt man bislang eher aus der Jazzwelt, denn auch da ist Elsa Johanna Mohr aktiv, eine Musikerin, die Jazzgesang in Osnabrück studiert hat, aber einige der prägenden Einflüsse kommen bei dieser Musikerin aus Südamerika, insbesondere aus Brasilien, und mit einem brasilianischen Musiker betreibt sie auch ein Duo. Ein neues Album kommt in diesem Monat von den beiden, aber wir wollen mal jetzt erstmal eine Aufnahme aus dem Jahr 2022 hören, denn sie passt gut zur Jahreszeit zum Thema Urlaub, Sommer, Ferienzeit. Elsa Johanna Mohr gemeinsam mit ihrem Partner Flavio Nunes. Ein Jahr wie das Meer. Musik für die Hängematte.

Die Stimme von Elsa Johanna Mohr und die Gitarre von Flavio Núñez aus dem Jahr 2022, ein Jahr wie das Meer. Kurz einige biografische Daten zu dieser Musikerin aus Düsseldorf. Mit 16 verbrachte sie ein Austauschjahr in Brasilien, machte dann nach dem Abi auch ein Praktikum beim Goethe-Institut in Salvador de Bahia und schrieb eigene Songs, studierte portugiesische und brasilianische Literatur, dann auch Jazzgesang, wie schon erwähnt, an der Hochschule für Musik in Osnabrück. Und jetzt kommt das zweite Album dieses Duos, Elsa und Flavio Núñez. Und da kommen sie mit viel Können daher. Und das kann wirklich nicht jeder hier in Deutschland. Das sind komplexe Songs. Und hier ist ein ganz bekannter, einer, der schon in den 60er Jahren ein Hit war, für die große Sängerin Elis Regina aus Brasilien, Madalena. Neu von Elsa Johanna Mohr und Flavio Núñez.

Ja, Musik, die nicht nur im Sommer funktioniert, für meinen Geschmack zumindest. Maddalena, Elsa Johanna Mohr und Flav Union. Hier ist ein Vorbote eines neuen Albums. En Julio heißt es. Es erscheint nächste Woche. Elsa Johanna Mohr und Flav Union. Ja, tolles Gespann. Und ja, der Mann, der diesen Song komponiert hat, heißt Ivan Linz, legendärer Songwriter. Er spielt in Berlin in diesem Sommer. Da gibt es ein neues Jazzfestival. Am 28.07. tritt Ivan Linz dort auf. Und wer das wissen will, wer da alles dabei ist, viele große Namen sind dabei. www.zigzag-jazzclub.berlin. Und wir gehen kurz über den Kanal nach London zu Keston Cobblers Club.

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2: Slemmerfilet. Filet. Französisch für dünner Faden. Deutsch auch Lende oder Lendenbraten. Heißt in der Küchensprache der lange, keulenförmige Muskelstrang, der sich im Lendenbereich auf beiden Seiten der Wirbelsäule entlangzieht. So steht es im digitalen Lexikon meines Vertrauens. Meine ich aber gar nicht. Filet.
3: Wie leuchtet das nicht ein? Abbeißen, kauen, schlucken. Wer hat denn für die Scheiße Zeit? Das muss schneller gehen, ich hab noch Termine.
2: Filet, Slammerfilet, Slammer heißt Knast oder Bau oder Kiste. Was? Besser, Sie gehen zur Seebühne, zur Waterfront in Bremen. Da ist nämlich Slammerfilet, Filet-Slammen, also Poetry-Slam. Sowas, also Poesiewettbewerb. Die schönste Form einer Rivalität, die ich mir vorstellen kann.
3: Wieso klettern wir nicht mal auf den Baum? Lass uns auf den Baum klettern. Wir setzen uns auf den Ast und essen einen Apfel. Und wenn du nicht mehr weißt, wie es geht, ich erklär's dir.
2: Slammerfilet, das Beste vom Poetry-Slam. Wortkunst vom Feinsten. Filetiert, zart, mager und ungeheuer saftig. Am Sonntag, dem 2. August um 11 Uhr auf der Seebühne in Bremen.
3: Das war kurz sehr lyrisch. Aber das bleibt nicht so, habe ich keine Kappas mehr für.
1: Ja, das war's auch schon in der ersten Stunde. Es warten die Nachrichten. Hier ist noch John Reagan. Sounds Teil 2 folgt gleich. Ich bin Harald Bünkedieck, gleich wieder da.

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1: Mit Elke Küster, guten Abend. Klingbeil plant im nächsten Haushalt mehr Schulden. Kassenärzte kritisieren Pläne für Krankschreibungen. Bremer Landeskartellamt erklärt Fernwärmepreise für rechtens. Das Wetter in der Nacht zunehmend bewölkt, aber kaum Schauer. Tiefstwerte bei 11 Grad. Bundesfinanzminister Lars Klingbeil plant im kommenden Jahr mit mehr neuen Schulden als bisher veranschlagt. Das geht aus dem Entwurf für den Bundeshaushalt 2027 hervor, der mehreren Medien vorliegt. Einzelheiten hat Anja Guse aus der Nachrichtenredaktion.
2: Im Frühjahr hatte das Kabinett die Eckwerte für den Haushalt im kommenden Jahr beschlossen. Eingeplant waren damals neue Schulden in Höhe von etwa 111 Milliarden Euro. Jetzt rechnet der Finanzminister in seinem Entwurf mit rund 8 Milliarden mehr. Auch die Ausgaben sollen laut Vorlage noch einmal steigen, von den ursprünglich veranschlagten 543 auf 555 Milliarden Euro. Gleichzeitig will die Regierung aber auch sparen. So soll bei einem Sondertopf für Klima und Transformation gekürzt werden und beim Zuschuss für die Rentenversicherung.
1: Die Pläne der Bundesregierung, die Regeln für Krankschreibungen zu verschärfen, stoßen weiter auf Kritik. Konkret geht es um ein Ende der telefonischen Krankschreibung und um eine Attestpflicht ab dem ersten Tag. Der Vorsitzende der Kassenärztlichen Bundesvereinigung Andreas Gassen rechnet laut Bild-Zeitung mit mindestens 30 Millionen zusätzlichen Praxisbesuchen pro Jahr. Politiker von Union und SPD betonen, dass noch offen ist, wie das Ganze konkret umgesetzt wird. Wenige Tage vor dem NATO-Gipfel in der Türkei weist Bundeskanzler Friedrich Merz Kritik aus den USA zurück. Nach einem Treffen mit den baltischen Staats- und Regierungschefs in Berlin sprach Merz von einer großen Kraftanstrengung Deutschlands. Der Verteidigungsetat werde innerhalb von 4 Jahren verdoppelt. Nicole Markwald mit mehr.
3: Das Ziel bleibe, 5% der Wirtschaftsleistung für Verteidigung auszugeben. US-Präsident Donald Trump hatte die Unterstützung der USA für das Militärbündnis erneut in Frage gestellt. Es wäre lächerlich, die einseitige Beziehung zu den Alliierten fortzusetzen, schrieb Trump auf seiner Online-Plattform Truth Social. Beim Empfang für die Staats- und Regierungschefs von Lettland, Estland und Litauen lobte Merz das Engagement der NATO-Partner im Osten Europas.
1: Die Preiserhöhungen des Bremer Energieversorgers SWB für Fernwärme sind rechtens. Zu diesem Ergebnis kommt das Landeskartellamt. Die SWB hatte vor gut einem Jahr damit begonnen, die bisherigen Verträge zu kündigen und den Kunden neue, teurere Verträge anzubieten. Aus der Nachrichtenredaktion Jean-Pierre Fellmer.
4: Der Energieversorger hatte die Fernwärmepreise ab dem vergangenen Frühjahr deutlich angehoben. Manche Haushalte müssen seitdem etwa mehrere hundert Euro pro Jahr mehr zahlen. Die SWB begründete den Anstieg unter anderem mit höheren Kosten bei der Wärmeerzeugung. Das Kartellamt sagt nun, dass diese Erhöhung zulässig war. Die Behörde hatte die Fernwärmepreise überprüft, unter anderem wegen des fehlenden Wettbewerbs am Markt. Denn im Gegensatz zu Strom und Gas ist ein Fernwärmenetz in sich geschlossen. Jedes Netz hat nur einen Betreiber. Das bedeutet, Kunden können den Anbieter nicht einfach wechseln.
1: Nach dem frühen Aus der deutschen Fußballnationalmannschaft bei der WM ist Bundestrainer Julian Nagelsmann heute zurückgetreten. Sein Vertrag werde sofort aufgelöst, hieß es nach einer Sondersitzung der DFB-Spitze. Favorit für die Nachfolge ist Jürgen Klopp. Der soll grundsätzlich bereit sein. Aktuell ist Klopp noch als Experte bei der Fußball-WM tätig. Außerdem steht er bei Red Bull bis Mitte 2029 unter Vertrag. Das waren Nachrichten mit Elke Küster.
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5: Ja, heute Abend meist trocken, einige Schauer sind noch unterwegs, Temperaturen 17 bis 19 Grad. Die Nacht ebenfalls meist locker oder gering bewölkt, im Verlauf dann von Westen und von Nordwesten her. Mehr Wolken, Schauer bleiben aber die Ausnahme. Die Temperaturen heute Nacht 16 Grad auf den Inseln, 13 in Westerstede bis 11 Grad in Bremen und Rothenburg. Morgen mal etwas Sonne, häufig aber kompakte Wolken und dann kommen zuerst in Ostfriesland schauerartige Regenfälle auf. Die breiten sich weiter südostwärts auf viele Regionen aus und maximal bekommen wir morgen 18 Grad auf den Inseln, 20 in Bremen und Brake bis 22 Grad in Kappeln. Dazu ein tagsüber oft mäßiger an der See, im Verlauf häufig frischer Südwest- bis Westwind.
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5: Nur noch eine Meldung um jetzt 20.04 Uhr und das ist weiter die B72 Filsum Richtung Schneiderkrug zwischen Emsteck und Drantum aufgrund einer Ölspur eine Sperrung bis um 22 Uhr.
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5: Willkommen zurück. Auch in dieser Stunde gibt es ein paar sommerliche Klänge aus Südamerika, aber das haben wir dann nach 8:30. Erstmal kommt der hohe Norden in Person von Anna Ternheim. Sounds am Freitag noch bis 9:00.

There she goes, Curtis Harding aus seinem jüngsten Album Departures and Arrivals, The Adventures of Captain Kurt. Ja, da merkt man schon, er hat keine Angst vor großen Ideen. Sein Album ist ein Konzeptalbum von geradezu kosmischer Dimension. Im Untertitel natürlich das kleine Wortspiel mit Captain Kurt und Captain Kirk. Doch bei all dieser Science-Fiction-Seligkeit geht's hier um andere Dinge, um den Verlust menschlicher Verbindung und die Resilienz des Einzelnen. So sieht es Curtis Harding jedenfalls. Er sei so viel unterwegs gewesen als Musiker, sagt er, das habe ihn die eigenen Leute vermissen lassen, ihm die Bedeutung von Nähe und Gemeinschaft neu verdeutlicht. Und im vergangenen Monat war er ja auch mit diesen Songs live in Oldenburg zu erleben, wo man jetzt wieder Kultursommer feiert und ganz ausführlich. Kultursommer macht morgen Abend hier Till Lorenzen in seiner Sendung auf Bremen 2, morgen von 19 bis 22 Uhr. Da blickt er auf das Programm und auch das, was schon mal war in Oldenburg bei den Kollegen. Und wir machen weiter mit The Late Call, 10 Minutes.

Das war Musik aus deutschen Landen vom Songwriter-Projekt The Late Call, 10 Minutes, so der Titel dieses Songs. Wir gehen nochmal zurück zu Amy Grant, der amerikanischen Sängerin und Songwriterin, und ihrem neuen Album The Me That Remains, das sehr persönlich ist, dabei aber auch allgemeine, tiefgründige Themen anspricht. Am Anfang des Albums steht der Song, der jetzt kommt, der heißt The 6th of January, Untertitel Yes Girls Farm. Und das ist natürlich der Ort, wo 1969 das Woodstock Festival stattfand. Und Amy Grant gehört natürlich zur Generation Woodstock mit Mitte 60. Sie fragt sich in diesem Song, was aus den Werten ihrer Generation geworden ist, was also mit Love and Peace passiert ist. Und die nostalgische Referenz zum Woodstock Festival, die wird hier zu einer Untersuchung auch zeitgenössischer Themen in diesem Song, soziale Spaltung, verlorene Ideale, all die Konflikte, die in so krassem Gegensatz zur alten Utopie stehen. Amy Grant, The 6th of January, ein Plädoyer für mehr Verständnis und mehr Einigkeit.

diese Gegenwart, The 6th of January, Amy Grant vom neuen Album The Me That Remains, ein Song mit vielen historischen Referenzen im Songtext von Martin Luther King und dem Überfall auf Harper's Ferry im 19. Jahrhundert, einem militanten Plan, die Sklaverei zu beenden, und natürlich ist das Woodstock Festival 69 auch ein Meilenstein für die Generation von Amy Grant. Ja, und auch der nächste Song passt in unsere Gegenwart, obwohl er aus den 40er Jahren kommt. Da wurde er geschrieben, und zwar von Woody Guthrie und einer Frau, die in Woodstock selbst dabei war auf der Bühne. Die hat in der folgenden Aufnahme nochmal einen Gastauftritt. Es ist Joan Baez, die sich als Gast von Amerikanerstar Margot Price noch einmal hat überreden lassen, die Stimme zu erheben, und zwar mit diesem klassischen Song von Woody Guthrie. Das ist der Song Deportee, Englisch für Abgeschobener oder Deportierter, also eine Person, die von Behörden aus einem Land ausgewiesen wird. Dieses Lied erzählt auch von einer wahren Katastrophe aus dem Jahr 1948. Ein Flugzeug stürzte damals in Kalifornien ab, 32 Menschen starben. Unter den Opfern waren 4 US-Amerikaner, 28 mexikanische Arbeiter, die in ihre Heimat zurückgeschickt werden sollten. Und die Presse nannte die Verstorbenen in ihren Berichten nur Deportees. Guthrie schrieb den Text als Kritik daran, dass den mexikanischen Opfern selbst im Tod ihren Namen und ihre menschliche Würde abgesprochen wurden. Margot Price und Joan Baez.

Deportee. Neue Version dieses Woody Guthrie Songs von Margot Price und Joan Baez, unterstützt von einer mexikanischen Mariachi-Band aus Memphis, Tennessee. Und das Album von Margot Price aus Nashville, das ist ein Protestalbum geworden. Heute ist es erschienen unter dem Titel Days of Unrest. Noch eine amerikanische Stimme, eine männliche, Chris Jacobs, Afterglow.

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3: Um jetzt 20.32 Uhr. Die Nacht startet meist locker oder gering bewölkt. Im Verlauf wird es dann von den Niederlanden und der Nordsee zunehmend wolkiger. Schauer bleiben aber die Ausnahme. Die Temperaturen heute Nacht 11 bis 16 Grad. Morgen dann mal etwas Sonne, häufig aber kompakte Wolken. Zuerst kommen dann in Ostfriesland schauerartige Regenfälle auf. Die breiten sich weiter südostwärts auf viele Regionen aus. Maximal bekommen wir morgen 18 Grad auf den Inseln, 20 in Bremen und Brake bis 22 Grad in Kappeln. Dazu ein tagsüber oft mäßiger, an der See im Verlauf häufig frischer Südwest- bis Westwind.
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3: Weiterhin die eine Meldung für die B72 Vilsum Richtung Schneiderkrug. Die Bundesstraße ist zwischen Emsteck und Drantum aufgrund einer Ölspur bis 22 Uhr gesperrt.
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3: Noch bis um 9 und hier geht's gleich nochmal in den hohen Norden nach Island zu Soulman Junius Mavand Neon Experience.

Ja, Feeling Blue, so heißt dieser Song von Ziggy Albert, Singer-Songwriter aus Australien. Und ja, die liegen gerade zurück bei der WM, aber das steht auf einem anderen Blatt. Australien hat auf jeden Fall auch gute Musiker zu bieten und das nicht zu knapp. Und dieser gehört dazu, Ziggy Alberts Feeling Blue. Und noch ein wenig schlechter wird jetzt die Stimmung bei Megan Hanwood. Aber das muss ja auch mal sein oder kann immer mal passieren. No good, no fun.

Ja, No Good, No Fun, ein kleiner Song über schlechte Stimmungslagen nach unerfreulichen Liebesbeziehungsentwicklungen. Megan Hinwood hat's erlebt, ganz offenbar. Und damit geht's nochmal nach Südamerika. Der junge Sänger, der jetzt kommt, ist wirklich ein großes Talent, wie ich finde. Und sein Name ist Bruno Berli. Er kommt aus dem brasilianischen Bundesstaat Alagoas im Norden des Landes und er hatte das Glück, bei einem tollen, wichtigen Indie-Label aus London zu landen. Das ist das Label Far Out Records, das viel tut für die Musik aus Südamerika, besonders aus Brasilien. Aktuelles bringen sie raus, aber auch historisches. Drei Alben hat Bruno Berli gemacht für Far Out und live hat er sich diese Woche vorgestellt, und zwar am Mittwoch in Hamburg im Club Knust. Und er scheint sehr glücklich zu sein, seine Musik in Europa vorstellen zu können. Diesen Eindruck macht er jedenfalls am Mittwoch. Und die Musik, die ist wirklich erstklassig. Ate me violao, sogar meine Gitarre, Bruno Berli.

Ja, er schreibt Songs wie alte große Songwriter aus Brasilien, Caetano Veloso, kommt mir da in den Sinn, melodisch zumindest und musikalisch betrachtet. Ein großes Talent, der gute Bruno Berli. B-E-R-L-E, R-T-Meo-Violao heißt dieser Song. Vier Jubel gab's für ihn und seine Band am Mittwoch hier in Deutschland im Hamburger Club Knust. Und auch Jorge Drexler aus Uruguay war schon mal live in Hamburg. Auf Kampnagel war das vor 2 Jahren, ein Soloabend mit diesem besonders guten südamerikanischen Songpoeten. Das war das erste norddeutsche Konzert für ihn damals vor 2 Jahren. Und er ist vielleicht der größte Songpoet der spanischsprachigen Welt derzeit. Und da sagte er an einer Stelle, er wünschte sich, dass sein Vater das noch hätte erleben können, dass er in Hamburg auftritt. Sein Vater hieß Günther Drexler, er starb vor kurzem, war ein HNO-Arzt, ein Autor und ein Holocaust-Überlebender, der 1939 als Kind mit der Familie nach Bolivien, später nach Uruguay floh. Und Jorges Mutter stammte aus Spanien, war uruguayischer Herkunft. Jorge Drexler wurde dann zunächst ebenfalls Arzt, ebenfalls HNO-Arzt, dann aber Künstler, Songpoet, Musiker. Und heute hat er auch einen deutschen Pass, ist in allen Ländern, wo Spanisch gesprochen wird, ein hochverehrter intellektueller Künstler. Und hier ist er aus seinem neuen Album Taraka mit einem Song, der fragt, wie man liebt. Como se ama.

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1: Como se llama. Neuer Song von Jorge Drexler aus Uruguay, der lange auch in Spanien gelebt hat, diverse Latin Grammys gewonnen hat. Vor 2 Jahren wurde er 60, gleichzeitig starben seine Eltern. Das brachte ihn zurück auch zu uruguayischen Folk-Traditionen, zu Candombe zum Beispiel, der großen traditionellen Musik- und Tanzform aus Uruguay, die auf afrikanische Wurzeln zurückgeht, als eine Art Herzschlag der uruguayischen Kultur. Und hier in diesem Song Como Se Llama, da fragte Jorge Drexler sich selbst, was er tun muss, um dem eigenen Gefühlsverlust, den er spürt, auf die Schliche zu kommen und zurückzufinden zum Weg des Herzens, um es mal etwas pathetisch zu formulieren. Jorge Drexler, ein Mann mit viel philosophischem Tiefgang, und er schreibt einen wunderbaren Song nach dem anderen. Seit vielen Jahren schon ist das so. Taraka heißt das Album. Und hier kommt noch eine nordamerikanische Stimme, eine weitere, Clarence Beucaro, Sleepwalker, und auch da macht sich beim Sänger eine gewisse Lähmung breit innerlich, denn er weiß nicht so recht, wie es weitergehen soll für ihn.

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1: Ja, und damit sind wir fast am Ende dieser Sounds-Ausgabe. Morgen hier Till Lorenzen mit 3 Stunden Sounds, darin Ausführliches zum Oldenburger Kultursommer. Dann gibt's eine Wiederbegegnung, ein Wiederhören mit dem Songwriter Labi Siffre aus England. Und neue Alben hat er natürlich auch dabei. Beth Orton zum Beispiel aus England oder Kurt Weill aus USA. Hier kommt gleich Bremen 2 Tanzbar. Ich bin Harald Münkedick, wünsche ein formidables Sommerwochenende. Wir können uns hier wieder treffen in der Soul Kitchen am Montag. Um 21 Uhr, wenn Sie mögen. Bis dahin. Ciao.

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1: Mit Elke Küster, guten Abend. Klingbeil plant im nächsten Haushalt mehr Schulden. Erfurt meldet erste Gegenveranstaltungen zu AfD-Parteitag. Bremer Landeskartellamt erklärt Fernwärmepreise für rechtens. Das Wetter in der Nacht zunehmend bewölkt, aber kaum Schauer, Tiefstwerte bei 11 Grad. Bundesfinanzminister Lars Klingbeil plant für 2027 höhere Ausgaben und mehr Schulden. Das geht aus dem Haushaltsentwurf hervor, der dem ARD-Hauptstadtstudio vorliegt. Aus Berlin Nicole Markwald.
2: Im kommenden Jahr plant Bundesfinanzminister Lars Klingbeil Ausgaben in Höhe von 555 Milliarden Euro. Das sind fast 6% mehr als in diesem Jahr. Im Haushaltsentwurf sind über 203 Milliarden Euro neue Schulden vorgesehen, der zweithöchste Wert in der Geschichte der Bundesrepublik. Um Finanzlücken zu schließen, will Klingbeil auf Rücklagen zugreifen. Damit mehr Geld in die Staatskasse kommt, sollen Alkohol und Tabak stärker besteuert werden.
1: In Erfurt hat es am Abend erste Gegenveranstaltungen zum Bundesparteitag der AfD gegeben. Der beginnt morgen und dann werden bis zu 50.000 Demonstranten in Erfurt erwartet. Tausende Polizisten sind im Einsatz. Auf dem Parteitag wird voraussichtlich die Doppelspitze der AfD mit Alice Weidel und Tino Chrupalla im Amt bestätigt. Die Preiserhöhungen des Bremer Energieversorgers SBB für Fernwärme sind rechtens. Zu diesem Ergebnis kommt das Landeskartellamt. Die SBB hatte vor gut einem Jahr damit begonnen, die bisherigen Verträge zu kündigen und den Kunden neue, teurere Verträge anzubieten. Aus der Nachrichtenredaktion Jean-Pierre Fellmer.
3: Der Energieversorger hatte die Fernwärmepreise ab dem vergangenen Frühjahr deutlich angehoben. Manche Haushalte müssen seitdem etwa mehrere hundert Euro pro Jahr mehr zahlen. Die SWB begründete den Anstieg unter anderem mit höheren Kosten bei der Wärmeerzeugung. Das Kartellamt sagt nun, dass diese Erhöhung zulässig war. Die Behörde hatte die Fernwärmepreise überprüft, unter anderem wegen des fehlenden Wettbewerbs am Markt. Denn im Gegensatz zu Strom und Gas ist ein Fernwärmenetz in sich geschlossen. Jedes Netz hat nur einen Betreiber. Das bedeutet, Kunden können den Anbieter nicht einfach wechseln.
1: Der Tarifstreit im öffentlichen Nahverkehr in Niedersachsen ist beigelegt. In einem Schlichtungsverfahren einigten sich die Gewerkschaft Verdi und der Kommunale Arbeitgeberverband auf einen Abschluss für die rund 4.500 Beschäftigten von 10 Unternehmen. Die Wochenarbeitszeit soll leicht reduziert und das Urlaubsgeld erhöht werden. Außerdem sollen die Sonntagszuschläge steigen. Das waren Nachrichten mit Elke Küster.
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1: Im Laufe der Nacht werden die Wolken dichter, Schauer sind aber die Ausnahme. Die Temperaturen sinken auf den Inseln bis auf 15, in Bremen bis auf 11 Grad. Morgen gibt es etwas Sonne, aber auch schauerartige Regenfälle. Höchstwerte zwischen 19 und 22 Grad.
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1: Hey, Laura, it's me.
2: Gregory Porter hat zu Hause nicht nur einen Grammy für das beste Jazz-Vocal-Album rumstehen, sondern zwei. Kein Wunder bei dieser Stimme.
1: But there's something bothering me.
2: Eigentlich wollte Porter Profi-Footballspieler werden. Eine Schulterverletzung kam dazwischen. Du musst singen, Kind, soll seine Mutter dann gesagt haben. Für sein erstes Album Water gab es dann auch gleich die erste Grammy-Nominierung.
1: Water pouring down the sidewalks.
2: Bisher folgten 6 weitere Alben. Butterweiche Vocals und glasklare Kompositionen. Sie verbinden Jazz mit Gospel.

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1: Mit Elke Küster, guten Abend. Polizei rüstet sich für AfD-Parteitag in Erfurt. Klingbeil plant im nächsten Haushalt mehr Schulden. Tarifstreit im Nahverkehr in Niedersachsen ist beigelegt. Das Wetter in der Nacht zunehmend bewölkt, aber kaum Schauer, Tiefstwerte bei 11 Grad. In Erfurt hat es am Abend erste Gegenveranstaltungen zum Bundesparteitag der AfD gegeben. Der beginnt morgen und dann werden bis zu 50.000 Demonstranten erwartet. Aus Erfurt Wolfgang Henschel.
2: Nach Angaben der Stadtverwaltung sind mehr als 30 Versammlungen angemeldet. Das Bündnis Widersetzen kündigte an, den Parteitag durch Blockaden verhindern zu wollen. Die Polizei hat mehrere tausend Beamte aus allen 16 Bundesländern in Erfurt zusammengezogen. Auch Wasserwerfer, Hubschrauber und Drohnen stehen bereit. Bei dem zweitägigen Bundesparteitag will die AfD ihren Parteivorstand neu wählen. Die Vorsitzenden Alice Weidel und Tino Chrupalla stellen sich der Wiederwahl.
1: Bundesfinanzminister Lars Klingbeil plant für 2027 höhere Ausgaben und mehr Schulden. Das geht aus dem Haushaltsentwurf hervor, der dem ARD-Hauptstadtstudio vorliegt. Aus Berlin Nicole Markwald.
3: Im kommenden Jahr plant Bundesfinanzminister Lars Klingbeil Ausgaben in Höhe von 555 Milliarden Euro. Das sind fast 6% mehr als in diesem Jahr. Im Haushaltsentwurf sind über 203 Milliarden Euro neue Schulden vorgesehen, der zweithöchste Wert in der Geschichte der Bundesrepublik. Um Finanzlücken zu schließen, will Klingbeil auf Rücklagen zugreifen. Damit mehr Geld in die Staatskasse kommt, sollen Alkohol und Tabak stärker besteuert werden.
1: Die Preiserhöhungen des Bremer Energieversorgers SWB für Fernwärme sind rechtens. Zu diesem Ergebnis kommt das Landeskartellamt nach einer Prüfung. Die SWB hatte vor gut einem Jahr damit begonnen, die bisherigen Verträge zu kündigen und den Kunden neue, teurere Verträge anzubieten. Manche Haushalte müssen jetzt mehrere hundert Euro pro Jahr mehr zahlen. Die SWB begründete den Anstieg unter anderem mit höheren Kosten bei der Wärmeerzeugung. Der Tarifstreit im öffentlichen Nahverkehr in Niedersachsen ist beigelegt. In einem Schlichtungsverfahren einigten sich die Gewerkschaft Verdi und der Kommunale Arbeitgeberverband auf einen Abschluss für die rund 4.500 Beschäftigten von 10 Unternehmen. Die Wochenarbeitszeit soll leicht reduziert und das Urlaubsgeld erhöht werden. Außerdem sollen die Sonntagszuschläge steigen. Das waren Nachrichten mit Elke Küster.
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1: Im Laufe der Nacht werden die Wolken dichter, Schauer sind aber die Ausnahme. Die Temperaturen sinken auf den Inseln bis auf 15 Grad, in Bremen und Schwarme bis auf 11 Grad. Morgen gibt es etwas Sonne und viele kompakte Wolken. Über Ostfriesland breiten sich schauerartige Regenfälle südostwärts aus. Höchstwerte am Samstag zwischen 19 und 22 Grad, am Sonntag bis 23.
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1: Mit Elke Küster, guten Abend. Polizei rüstet sich für AfD-Parteitag in Erfurt. Ermittlungen nach Schüssen in Stade werden offenbar ausgeweitet. Ägypten steht im Achtelfinale der Fußball-WM. Das Wetter in der Nacht zunehmend bewölkt, aber kaum Schauer, Tiefstwerte bei 11 Grad. In Erfurt hat es am Abend erste Gegenveranstaltungen zum Bundesparteitag der AfD gegeben. Der beginnt morgen und dann werden bis zu 50.000 Demonstranten erwartet. Aus Erfurt Wolfgang Henschel.
2: Nach Angaben der Stadtverwaltung sind mehr als 30 Versammlungen angemeldet. Das Bündnis Widersetzen kündigte an, den Parteitag durch Blockaden verhindern zu wollen. Die Polizei hat mehrere tausend Beamte aus allen 16 Bundesländern in Erfurt zusammengezogen. Auch Wasserwerfer, Hubschrauber und Drohnen stehen bereit. Bei dem zweitägigen Bundesparteitag will die AfD ihren Parteivorstand neu wählen. Die Vorsitzenden Alice Weidel und Tino Chrupalla stellen sich der Wiederwahl.
1: Russland hat nach eigenen Angaben die Stadt Kostjantynivka im Osten der Ukraine erobert. Von ukrainischer Seite gibt es bislang keinen Kommentar. Das Militär hatte aber zuletzt eine schwierige Lage eingeräumt. Kostjantynivka ist schwer zerstört. Sie ist eine der wenigen größeren Städte im Gebiet Donetsk, die bislang noch unter ukrainischer Kontrolle war. Nach den tödlichen Schüssen in einer Mutter-Kind-Einrichtung in Stade ermitteln die Behörden offenbar gegen zwei weitere Verdächtige. Wie die Bild berichtet, handelt es sich dabei um die Mutter des Babys des mutmaßlichen Schützen und um die Patentante des Kindes, die aus Bremen stammt. Wie genau die beiden Frauen in die Tat verwickelt sein könnten, ist noch unklar. Gegen den Vater des Babys ist inzwischen Haftbefehl wegen sechsfachen Mordes erlassen. Bei der Fußball-WM hat Ägypten das Achtelfinale erreicht. Die Ägypter besiegten Australien mit 4:2 im Elfmeterschießen. Nach dem frühen WM aus Deutschlands ist Bundestrainer Julian Nagelsmann heute zurückgetreten. Jürgen Klopp könnte sein Nachfolger werden. Hendrik Lückhoff berichtet.
3: Der Deutsche Fußballbund hatte den Namen Jürgen Klopp selbst in seinem Statement zum Nagelsmann-Rücktritt ins Spiel gebracht. Klopp sei grundsätzlich bereit, den Posten zu übernehmen, heißt es vom DFB. Aktuell ist der 59-Jährige als TV-Experte bei der WM. Vor dem Ende des Turniers ist deswegen mit keiner Entscheidung zu rechnen. Außerdem arbeitet Klopp aktuell noch für den Red Bull-Konzern.
1: Und das waren Nachrichten mit Elke Küster.
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1: In der Nacht werden die Wolken dichter, Schauer sind aber die Ausnahme. Die Temperaturen sinken auf den Inseln bis auf 15 Grad, in Bremen und Schwarme bis auf 11 Grad. Morgen gibt es etwas Sonne und viele kompakte Wolken. Über Ostfriesland breiten sich schauerartige Regenfälle südostwärts aus. Höchstwerte am Samstag zwischen 19 und 22 Grad. Am Sonntag wird es windig und wechselhaft mit einigen Schauern, dann bis 23 Grad.

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1: Um 0 Uhr mit Ronald Lessig. Begleitet von Protesten beginnt in Thüringens Landeshauptstadt Erfurt heute ein zweitägiger Bundesparteitag der AfD. Unter anderem soll dabei die Parteispitze neu gewählt werden. Das amtierende Duo Weidel und Krupalla stellt sich zur Wiederwahl. Aus Erfurt Wolfgang Henschel.
2: Die Sicherheitsbehörden rechnen mit 50.000 zumeist friedlichen Gegendemonstranten, aber auch bis zu 2.500 gewaltbereiten Aktivisten sowie Straßenblockaden. Das Bündnis Widersetzen kündigte an, den Parteitag verhindern zu wollen. Die Polizei hat mehrere tausend Beamte aus allen 16 Bundesländern in Erfurt zusammengezogen. Auch Wasserwerfer, Hubschrauber und Drohnen stehen bereit. Die Polizei kündigte an, friedliche Kundgebungen zu schützen und zu begleiten. Gewalt und Straftaten würden konsequent verfolgt.
1: Bundesfinanzminister Klingbeil will für das kommende Jahr neue Schulden in Höhe von 204 Milliarden Euro aufnehmen. Das geht aus einem Haushaltsentwurf hervor, der vom ARD-Hauptstadtstudio vorgelegt wird. Danach sind im Kernhaushalt für das kommende Jahr Ausgaben in Höhe von 555 Milliarden Euro geplant, bei einer Nettokreditaufnahme von knapp 120 Milliarden Euro. Hinzu kommt die Verschuldung im Rahmen der Sondervermögen Bundeswehr, Infrastruktur und Klimaneutralität. Ägypten steht im Achtelfinale der Fußballweltmeisterschaft. Die Nordafrikaner haben mit 4:2 im Elfmeterschießen gegen Australien gewonnen. Aus dem ARD-WM-Team Hendrik Lückhoff.
3: Es war das erwartet zähe Spiel der beiden Teams. Ägypten ging in der ersten Hälfte in Führung. Nach der Pause führte ein Eigentor zum Ausgleich der Australier. Weil in der Verlängerung nichts mehr passierte, ging es ins Elfmeterschießen und da leisteten sich die Australier zwei Fehlschüsse. Dadurch hat Ägypten zum ersten Mal ein WM-KO-Spiel gewonnen und steht im Achtelfinale. Unterdessen hat Sportschau-Experte Bastian Schweinsteiger den Rücktritt von Bundestrainer Julian Nagelsmann begrüßt. Es war für alle Seiten gut, dass es so schnell ging und es keine Hängepartie über Wochen und Monate gibt, so Schweinsteiger.
1: Als Nachfolger von Nagelsmann wird Jürgen Klopp gehandelt und der hat am Abend sein Interesse daran bekundet, neuer Bundestrainer zu werden. Er sei bereit, sagte der 59-Jährige bei Magenta TV. Der deutsche Fußball stehe am Wendepunkt. Dinge müssten grundlegend verändert werden, so Klopp. Der DFB hatte bereits bestätigt, dass er Kontakt zu Klopp aufgenommen hat. Der frühere Meistertrainer von Borussia Dortmund und dem FC Liverpool steht aktuell noch als Head of Global Soccer bei Red Bull unter Vertrag. Das waren die Nachrichten. Das Wetter in Deutschland. Meist trocken, an der Nordsee etwas Regen bei 16 bis 7 Grad, an der Ostsee stürmisch. Tagsüber Wolken und Regen, einzelne Gewitter, im Süden viel Sonne, 19 bis 30 Grad, am Sonntag bis 31 Grad. Es ist 0:03 Uhr.
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1: Um 1 Uhr mit Ronald Lessig. Begleitet von Protesten beginnt in Thüringens Landeshauptstadt Erfurt heute ein zweitägiger Bundesparteitag der AfD. Unter anderem soll dabei die Parteispitze neu gewählt werden. Das amtierende Duo Weidel und Rupala stellt sich zur Wiederwahl. Aus Erfurt Wolfgang Henschel.
2: Die Sicherheitsbehörden rechnen mit 50.000 zumeist friedlichen Gegendemonstranten, aber auch bis zu 2.500 gewaltbereiten Aktivisten sowie Straßenblockaden. Das Bündnis Widersetzen kündigte an, den Parteitag verhindern zu wollen. Die Polizei hat mehrere tausend Beamte aus allen 16 Bundesländern in Erfurt zusammengezogen. Auch Wasserwerfer, Hubschrauber und Drohnen stehen bereit. Die Polizei kündigte an, friedliche Kundgebungen zu schützen und zu begleiten. Gewalt und Straftaten würden konsequent verfolgt.
1: Die Ankündigung der Regierungskoalition, die telefonische Krankschreibung abzuschaffen und eine Attestpflicht vom ersten Tag an einzuführen, wirft weiter Fragen auf. So ist beispielsweise die genaue Ausgestaltung der Regelung noch offen. Gleichzeitig gibt es viel Kritik, auch aus der mitregierenden SPD. Generalsekretär Klüssendorf hatte gestern gesagt, dass die Union ursprünglich einen Karenztag, also einen Krankheitstag ohne Bezahlung, einführen wollte. Das sei für die SPD aber keine Lösung gewesen. Russland meldet die Einnahme der ostukrainischen Stadt Kostjantinivka. Die Stadt gilt als ein strategisch wichtiger Stützpunkt auf dem Weg zu den letzten größeren Städten in der Donbass-Region, die noch unter ukrainischer Kontrolle stehen. Kostjantinivka war seit Ende vergangenen Jahres stark umkämpft. Die Ukraine kommentierte die Meldung aus Russland bislang nicht. Nach dem Rücktritt von Fußball-Bundestrainer Julian Nagelsmann hat sein möglicher Nachfolger Jürgen Klopp erstmals öffentlich Interesse an dem Job bekundet. Aus dem ARD-WM-Team Hendrik Lückhoff.
3: Klopp bestätigte bei Magenta TV erste Gespräche mit dem DFB. Der Verband sei auf ihn zugekommen, das Timing der Anfrage sei für ihn besser als jemals zuvor, sagte Klopp, den der DFB schon mehrmals gerne als Bundestrainer verpflichtet hätte. Aber, so der Meistertrainer von Dortmund und Liverpool, es müssten jetzt intensive Gespräche folgen, denn die Probleme würden nicht an der Personalie Julian Nagelsmann hängen, man müsse im deutschen Fußball grundlegend Dinge verändern. Unterdessen hat Ägypten das WM-Achtelfinale erreicht, durch einen 4:2-Sieg im Elfmeterschießen gegen Australien.
1: Das waren die Nachrichten. Das Wetter in Deutschland. Meist trocken, an der Nordsee etwas Regen bei 16 bis 7 Grad, an der Ostsee stürmisch. Tagsüber Wolken und Regen, einzelne Gewitter, im Süden viel Sonne bei 19 bis 30 Grad. Am Sonntag Schauer und Gewitter, zeitweise freundlich, bei 19 bis 31 Grad. Am Montag im Südwesten heiter, sonst Schauer und Gewitter bis 32 Grad. Es ist 1:03 Uhr.
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1: Um 2 Uhr mit Ronald Lessig. Begleitet von Protesten beginnt in Thüringens Landeshauptstadt Erfurt heute ein 2-tägiger Bundesparteitag der AfD. Unter anderem soll dabei die Parteispitze neu gewählt werden. Das amtierende Duo Weidel und Krupala stellt sich zur Wiederwahl. Aus Erfurt Wolfgang Henschel.
2: Die Sicherheitsbehörden rechnen mit 50.000 zumeist friedlichen Gegendemonstranten, aber auch bis zu 2.500 gewaltbereiten Aktivisten sowie Straßenblockaden. Das Bündnis Widersetzen kündigte an, den Parteitag verhindern zu wollen. Die Polizei hat mehrere tausend Beamte aus allen 16 Bundesländern in Erfurt zusammengezogen. Auch Wasserwerfer, Hubschrauber und Drohnen stehen bereit. Die Polizei kündigte an, friedliche Kundgebungen zu schützen und zu begleiten. Gewalt und Straftaten würden konsequent verfolgt.
1: Aus der CDU kommen Zweifel an der geplanten Attestpflicht ab dem ersten Krankheitstag. Der Vorsitzende des CDU-Arbeitnehmerflügels Radke sagte dem Spiegel, man solle den Punkt vielleicht noch einmal überdenken. Der Streitwert scheine in keinem gesunden Verhältnis zu den vermeintlichen Verbesserungen zu stehen, sagte Radke. Die Spitzen von CDU, CSU und SPD hatten sich am Mittwoch auf eine ganze Reihe von Reformen geeinigt. Unter anderem sollen Arbeitnehmer bereits am ersten Krankheitstag ein Attest vorlegen müssen. Gegen die Pläne gibt es aber breite Kritik. Russland meldet die Einnahme der ostukrainischen Stadt Kostjantinivka. Die Stadt gilt als ein strategisch wichtiger Stützpunkt auf dem Weg zu den letzten größeren Städten in der Donbass-Region, die noch unter ukrainischer Kontrolle stehen. Kostjantinivka war seit Ende vergangenen Jahres stark umkämpft. Die Ukraine kommentierte die Meldung aus Russland bisher nicht. Nach dem Rücktritt von Fußball-Bundestrainer Julian Nagelsmann hat sein möglicher Nachfolger Jürgen Klopp erstmals öffentlich Interesse an dem Job bekundet. Aus dem ARD-WM-Team Hendrik Lückhoff.
3: Klopp bestätigte bei Magenta TV erste Gespräche mit dem DFB. Der Verband sei auf ihn zugekommen, das Timing der Anfrage sei für ihn besser als jemals zuvor, sagte Klopp, den der DFB schon mehrmals gerne als Bundestrainer verpflichtet hätte. Aber, so der Meistertrainer von Dortmund und Liverpool, es müssten jetzt intensive Gespräche folgen, denn die Probleme würden nicht an der Personalie Julian Nagelsmann hängen, man müsse im deutschen Fußball grundlegend Dinge verändern. Unterdessen hat Ägypten das WM-Achtelfinale erreicht, durch einen 4:2-Sieg im Elfmeterschießen gegen Australien.
1: Das waren die Nachrichten. Das Wetter in Deutschland. Meist trocken, an der Nordsee etwas Regen bei 16 bis 7 Grad. An der Ostsee stürmisch. Tagsüber Wolken und Regen, einzelne Gewitter, im Süden viel Sonne bei 19 bis 30 Grad. Am Sonntag Schauer und Gewitter, zeitweise freundlich, 19 bis 31 Grad. Und am Montag bis 32 Grad. Es ist 2:03 Uhr.
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